Ich begrüße Sie herzlich zu unserer Entdeckungsreise durch das alttestamentliche Buch Daniel. Mittlerweile sind wir in Kapitel 3 angekommen, in dem eine wichtige Person überhaupt nicht vorkommt, nämlich die Hauptperson Daniel. Berichtet wird in diesem Kapitel, wie der babylonische König Nebukadnezar ein monumentales Standbild aufstellen lässt, ungefähr 30 Meter hoch und wahrscheinlich eine Darstellung des babylonischen Hauptgottes Marduk. Bei den Einweihungsfeierlichkeiten wird schnell klar, alle mächtigen Männer Babyloniens, die dazu eingeladen wurden, sollen auf Befehl des Königs dieses Götzenbild anbeten. Zu den geladenen Gästen gehören auch die drei Freunde Daniels, Schadrach, Meschach und Abednego. Sie waren ja zu Verwaltern über einige Bezirke des babylonischen Reiches ernannt worden. Doch als gläubige Juden weigern sie sich, vor dem Götzenbild die Knie zu beugen. König Nebukadnezar, der diesen drei Männern eigentlich wohlgesonnen ist, belehrt sie darauf hin, was genau zu tun ist und gibt ihnen damit eine zweite Chance. Doch sie bleiben standhaft, obwohl ihnen eine grausame Strafe droht. Die drei hebräischen Männer, Schadrach, Meschach und Abednego, haben dem babylonischen König Nebukadnezar unmissverständlich klargemacht, wir beugen unsere Knie nur vor unserem Gott, dem Gott des Himmels. Dem Befehl des Königs, ein Götzenbild anzubeten, wollen und können sie also nicht folgen. Diese Weigerung jedoch kann Nebukadnezar nicht auf sich sitzen lassen. Schließlich hatte er ja öffentlich verkündigen lassen, was mit solchen Typen geschehen soll, die das Götzenbild nicht anbeten. Sie sollen mit dem Tod durch Verbrennen bestraft werden. Und so wartet auf die drei der Tod in einem Feuerofen. In Kapitel 3 des Danielbuches lesen wir in den Versen 19 und 20, da wurde Nebukadnezar voll Grimm, und der Ausdruck seines Angesichts veränderte sich gegenüber Schadrach, Meschach und Abednego, und er befahl, man solle den Ofen 7-mal heißer machen, als man sonst zu tun pflegte. Und er befahl den besten Kriegsleuten, die in seinem Heer waren, Schadrach, Meschach und Abednego zu binden und in den glühenden Ofen zu werfen. Hatte der König den drei Freunden zuerst noch eine Chance geben wollen, indem er ihnen noch einmal erklärt hatte, was sie tun sollten, so wird er nun richtig zornig. Das ist auch an seinem Gesicht abzulesen. Das Todesurteil durch Verbrennen steht schon fest, aber nun, so lesen wir es im Bibeltext, soll der Ofen noch 7-mal heißer angefeuert werden. In seiner Vernichtungswut übertreibt Nebukadnezar völlig. Da die drei Freunde hohe Ämter bekleiden, müssen sie auch von den besten Kriegsleuten, den Elitesoldaten, hingerichtet werden. Als ob das den Tod noch schlimmer machen würde. In Vers 21 wird berichtet, da wurden diese Männer in ihren Mänteln, Hosen, Hüten, in ihrer ganzen Kleidung gebunden und in den glühenden Ofen geworfen. An der Kleidung war der Rang einer Person ablesbar. Und wenn nun hier die einzelnen Kleidungsstücke der drei betont werden, so wird deutlich, wer sich dem König Nebukadnezar widersetzt, der wird hingerichtet, egal welchen Rang er hat. Bei dem Ofen könnte es sich um einen Ziegelbrennofen oder einen Erzschmelzofen handeln. Solche Öfen gab es in Babylonien zuhauf und sie konnten eine Temperatur von schätzungsweise 1000 Grad erreichen. Der genaue Aufbau des Ofens wird im Bibeltext nicht beschrieben. Wir hören nur später, dass der Ofen eine Tür hatte und er muss groß genug für drei Personen gewesen sein. Weiter geht es mit den Versen 22 und 23. Weil das Gebot des Königs so streng war, schürte man das Feuer im Ofen so sehr, dass die Männer, die Schadrach, Meschach und Abednego hinaufbrachten, von den Feuerflammen getötet wurden. Aber die drei Männer, Schadrach, Meschach und Abednego, fielen hinab in den glühenden Ofen, gebunden, wie sie waren. Die Soldaten brachten also die drei zum Ofen, der mehr als normalerweise aufgeheizt worden war. Dabei verloren einige dieser Soldaten ihr Leben, denn beim Öffnen des Ofens schlugen ihnen die Flammen des überhitzten Ofens entgegen und töteten sie.

hätten, haben wir nicht drei Männer gebunden in das Feuer werfen lassen? Sie antworteten und sprachen zum König, ja, König. Er antwortete und sprach, ich sehe aber vier Männer frei im Feuer umhergehen, und sie sind unversehrt. Und der vierte sieht aus, als wäre er ein Sohn der Götter. Eilig steht Nebukadnezar auf, denn er traut seinen Augen nicht. Aber zum Glück sind bei dieser öffentlichen Hinrichtung auch andere Staatsbeamte zugegen, und diese bestätigen anscheinend, was der König gesehen hat. Er hat sich das alles nicht nur eingebildet. Es sind tatsächlich nicht nur die drei Gefangenen im Ofen, sondern ein vierter Mann ist anwesend. Sein Aussehen ist so außergewöhnlich, dass Nebukadnezar ihn mit einem Sohn der Götter vergleicht. Ab Vers 28 ist dann von einem Engel die Rede. Auf jeden Fall war es ein göttliches Wesen, mit dessen Hilfe die drei frei und ungebunden, also ohne Fesseln, in diesem heißen Ofen umhergehen konnten, ohne verbrannt zu werden. Ein Wunder war geschehen, das nicht wegerklärt werden konnte. Zeugen hatten es miterlebt. Immer wieder wurde versucht, Wunder, von denen die Bibel berichtet, irgendwie mit dem Verstand zu erklären. So wäre Jesus angeblich nicht auf dem Wasser gelaufen, sondern am Strand entlang, und seine Jünger dachten nur, dass er auf dem Wasser laufen würde. Und der Sohn der Witwe sei nicht wirklich tot gewesen, sondern sie dachte es nur. Seine angebliche Auferweckung sei also nur das Aufwachen aus einem tiefen Schlaf oder Koma gewesen. Doch echte Wunder übersteigen nun mal unseren Verstand und beweisen gerade dadurch, dass Gott größer ist, als wir es uns vorstellen können. Liebe Hörer, die Geschehnisse im dritten Kapitel des Danielbuches sind geschichtliche Ereignisse. Aber sie sind meines Erachtens auch ein prophetisches Bild für die Zeit der großen Trübsal. Der Brennofen steht für das Leiden, das während der großen Trübsal gegenwärtig sein wird. Nebukadnezar könnte den Antichrist abbilden, den letzten großen Weltherrscher. Das goldene Standbild, das Nebukadnezar anfertigen ließ, weist auf das Gräuelbild der Verwüstung hin, von dem auch unser Herr Jesus sprach. Und die drei hebräischen Männer stehen für den verbliebenen Rest, der auf wundersame Weise während der Zeit der großen Trübsal bewahrt werden wird. Der vierte Mann im Feuer ist ein Bild dafür, dass Jesus dort mit ihnen war. Er wird auch in der Zeit der großen Trübsal mit uns sein, so wie er uns auch heute in unseren Bedrängnissen beisteht. Im Johannesevangelium Kapitel 16 sagt Jesus, »Das habe ich mit euch geredet, damit ihr in mir Frieden habt. In der Welt habt ihr Angst, aber seid getrost, ich habe die Welt überwunden.« Und im Matthäusevangelium, Kapitel 28, sagt Jesus, »Und siehe, ich bin bei euch alle Tage bis an der Weltende.« Kommen wir zurück zu den drei Männern, die immer noch im Ofen sind. Hören Sie dazu aus Daniel 3, die Verse 26 und 27. Und Nebukadnezar trat vor die Tür des glühenden Ofens und sprach, Schadrach, Meschach und Abednego, ihr Knechte Gottes des Höchsten, tretet heraus und kommt her. Da traten Schadrach, Meschach und Abednego heraus aus dem Feuer. Und die Fürsten, Würdenträger, Statthalter und Räte des Königs kamen zusammen und sahen, dass das Feuer den Leibern dieser Männer nichts hatte anhaben können und ihr Haupthaar nicht versengt und ihre Mäntel nicht versehrt waren. Ja, man konnte keinen Brand an ihnen riechen. Nebukadnezar selbst geht also zu ihnen hin und betitelt die drei als Knechte Gottes des Höchsten. Er sagt, tretet heraus und kommt her. Der Ofen muss groß gewesen sein, aber es ist fraglich, ob die Tür von innen geöffnet werden konnte. Hat sich die Tür des Ofens, so wie später die Gefängnistür bei Petrus, vielleicht von selbst geöffnet? Indem Nebukadnezar die drei zu sich ruft, begnadigt er sie. Der vierte Mann aus dem Ofen hat seine Aufgabe erfüllt und ist offenbar verschwunden. Es handelt sich um ein Wunder und mehrere Zeugen staunen über die Einzelheiten. Die Beamten des Königs sind anwesend und können nun bestätigen, dass der Gott Israels die gesetzestreuen Juden aus dem Feuer gerettet hat.

0: gerettet hat. Ihre Haare sind nicht versengt, die Mäntel sind unbeschädigt und man kann auch keinen Brandgeruch an ihnen wahrnehmen. Ab Vers 28 wird weiter berichtet: Da fing Nebukadnezar an und sprach: Gelobt sei der Gott Schadrachs, Meschachs und Abednegos, der seinen Engel gesandt und seine Knechte errettet hat, die ihm vertraut und des Königs Gebot nicht gehalten haben, sondern ihren Leib preisgaben. Denn sie wollten keinen anderen Gott verehren und anbeten als allein ihren Gott. So sei nun dies mein Gebot: Wer unter allen Völkern und Leuten aus so vielen verschiedenen Sprachen den Gott Schadrachs, Meschachs und Abednegos lästert, der soll in Stücke gehauen und sein Haus zu einem Schutthaufen gemacht werden. Denn es gibt keinen anderen Gott als den, der so erretten kann. Und der König gab Schadrach, Meschach und Abednego große Macht im Lande Babel. Soweit die Verse 28 bis 30. Die Reaktion Nebukadnezars mag für die meisten Bibelleser ziemlich überraschend sein. Er sagt: Gelobt sei der Gott Schadrachs, Meschachs und Abednegos. Er nennt Gott zwar immer noch nicht seinen Gott, aber er erkennt, dass dieser Gott Engel senden und erretten kann. Die drei haben, so heißt es in unserem Bibeltext, des Königs Gebot nicht gehalten. Doch auch wenn den Staatsgesetzen grundsätzlich gehorcht werden muss, so kann es Fälle geben, in denen Gottes Gebote Vorrang haben. Petrus sagt in der Apostelgeschichte, Kapitel 5, Vers 29, man muss Gott mehr gehorchen als den Menschen. Wenn es verboten ist, Gott zu ehren, Jesus nachzufolgen, Gottes Wort zu achten und Leben zu retten, dann muss den Mächtigen der Gehorsam verweigert werden. Für diejenigen, die sich dazu entschließen, bedeutet das oft, dass sie deswegen leiden und einiges erdulden müssen. Eine Revolution kommt in der Regel nicht in Frage. Die drei jüdischen Männer, von denen im Danielbuch die Rede ist, sie waren bereit, ihren Leib hinzugeben, also zu leiden, um keinen anderen Gott anbeten zu müssen. Nebukadnezar gebietet nun in seinem Edikt, dass auch alle anderen Völker in seinem riesigen Reich diesen Gott anbeten müssen. Wer den Gott Israels lästert, muss sterben. Nur dieser Gott, der Gott Schadrachs, Meschachs und Abednegos, kann so erretten. Damit sind für Nebukadnezar die anderen babylonischen Götter und Götzen weniger wichtig, aber nicht gleich abgeschafft. Es gibt für ihn immer noch keine Bekehrung zum monotheistischen Glauben, also zum Glauben an nur einen Gott. Und die drei hebräischen Männer, sie haben die Gunst und das Wohlwollen Nebukadnezars zurückgewonnen. Sie waren zum Tode verurteilt und auf wundersame Weise errettet worden und erhielten zum zweiten Mal hohe Ehrenstellungen mit viel Macht. Es ist tröstlich zu sehen, wie Gott für die Seinen sorgt. Jesus sagt im Johannesevangelium Kapitel 10, meine Schafe hören meine Stimme, und ich kenne sie, und sie folgen mir, und ich gebe ihnen das ewige Leben, und sie werden nimmermehr umkommen, und niemand wird sie aus meiner Hand reißen. Und ebenfalls im Johannesevangelium, in Kapitel 17, hören wir, wie Jesus zu seinem Vater im Himmel betet: Ich bin nicht mehr in der Welt, sie aber sind in der Welt, und ich komme zu dir. Heiliger Vater, erhalte sie in deinem Namen, den du mir gegeben hast, dass sie eins seien wie wir. Und dann fährt Jesus fort: Ich bitte dich nicht, dass du sie aus der Welt nimmst, sondern dass du sie bewahrst vor dem Bösen. Im Hebräerbrief Kapitel 7 lesen wir: Daher kann Christus auch für immer selig machen, die durch ihn zu Gott kommen, denn er lebt für immer und bittet für sie. Und schließlich schreibt Paulus im 2. Timotheusbrief, Kapitel 1, aus diesem Grund leide ich dies alles, aber ich schäme mich dessen nicht, denn ich weiß, an wen ich glaube, und bin gewiss, er kann mir bewahren, was mir anvertraut ist, bis an jenen Tag. Liebe Hörer, alle diese Verse aus dem Neuen Testament machen deutlich, wir leben heute in einer Welt, in der wir zwangsläufig Probleme haben werden. Die drei hebräischen Freunde damals waren bereit, für ihren Gott durchs Feuer zu gehen, ohne zu wissen, ob sie gerettet werden würden. Sie sollten uns ein Vorbild sein, bei Problemen ebenso fest auf Gott zu vertrauen. Im Mittelpunkt dieser Sendung standen aus dem dritten Kapitel des Danielbuches die Verse 19 bis 30. Am Anfang lautete der Befehl des Königs Nebukadnezar an alle Völker, Sprachen und Nationen, dass das goldene Götzenbild angebetet werden sollte. Dann erlebte Nebukadnezar die Macht Gottes. Drei jüdische Männer wurden vor seinen Augen aus einem glühenden Brennofen oder Schmelzofen errettet. Und so befiehlt Nebukadnezar nun am Ende unseres Bibelabschnitts allen Völkern, Sprachen und Nationen, dass dieser Gott nicht verlästert werden darf, denn nur dieser Gott kann so vom Tod erretten. Ob diese überraschende Einsicht Nebukadnezars in seinem Leben wohl so grundlegend etwas ändern wird? Mehr dazu in der nächsten Folge unserer Sendereihe Durch die Bibel. Bis dahin, auf Wiederhören und Gottes Segen.
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Wie sollte unsere Einstellung, unser Benehmen sein gegenüber dem Herrn und sein Tun? Psalm 98 gibt uns dazu die Antwort. Singet dem Herrn ein neues Lied, denn er tut Wunder. Er siegt mit seiner Rechten und mit seinem heiligen Arm. Der Herr lässt sein Heil verkündigen. Vor den Völkern lässt er seine Gerechtigkeit offenbaren. Er gedenkt an seine Gnade und Wahrheit dem Hause Israel. Aller Weltenden sehen das Heil unseres Gottes. Jauchzet dem Herrn alle Welt, singet, rühmet und lobet.

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Warum sollte sich jemand Gedanken um den Tod machen? Wieso ist es wichtig, die Bibel ernst zu nehmen? Nun, wir lesen im Psalm 100. Erkennt, dass der Herr Gott ist. Er hat uns gemacht und nicht wir selbst. Kein Mensch hat Kontrolle über die Umstände, über die Länge seines Lebens, über gar nichts. Deswegen ermahnt Jesus, wer ist aber unter euch, der seiner Länge eine Elle zusetzen möge, ob er gleich darum sorget? Es ist richtig und gut, sich Gedanken über den Tod zu machen, die Bibel ernst zu nehmen, den Herrn zu erkennen. In Hebräer 9 lernen wir, und wie den Menschen gesetzt ist, einmal zu sterben, danach aber das Gericht, also ist auch Christus einmal geopfert, wegzunehmen vieler Sünden. Zum anderen Mal wird er ohne Sünde erscheinen denen, die auf ihn warten, zur Seligkeit. Sind Sie bereit zu sterben? Sind Sie bereit, vor das Gericht Gottes zu erscheinen?

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1: Sie hören nun die gute Nachricht aus Gottes Wort. Unser Wochenvers steht in Johannes 16, Vers 33. Solches habe ich mit euch geredet, dass ihr in mir Frieden habet. In der Welt habt ihr Angst, aber seid getrost. Ich habe die Welt überwunden. Das war unser Merkvers aus Johannes 16, Vers 33.

0: Herzlich willkommen zu unserem Programmbeitrag Bibel und Bibelkonferenz hier beim Biblischen Hörfunk. Unser heutiger Sprecher ist Thomas Lange, erst geboren in Sachsen, verheiratet und kam durch Gottes Gnade im Jahr 1999 zum Glauben an Jesus Christus. Es folgten mehrere Teilnahmen an Bibelfernkursen und seine Berufung ist die örtliche sowie überörtliche Verkündigung von Gottes Wort. Heute hören Sie ihn sprechen über folgendes Thema: Noah und die Flut.
1: Nun, Hiob 38, Vers 41 gibt uns einen Hinweis, dass die Tiere ihrem Schöpfer gehorchen, dass die Tiere um ihren Schöpfer wissen. Kannst du dir das vorstellen, dass deine Katze zu Hause oder dein Schaf oder dein Pferd, dass das weiß um seinen Schöpfer? Können wir uns nicht vorstellen. Aber sie wissen um ihren Schöpfer. Und man muss fast sagen, da sind sie manchem Menschen weit voraus. Und hier im Vers erkennen wir, dass die Tiere eben ihren Schöpfer nicht nur kennen, sondern ihm auch gehorchen. Gott rief die Tiere und sie kamen exakt diesen Weg zur Rettungsarche. Und ich fand diesen Gedanken so interessant, dass die Tiere auf Gott hören, im Gegensatz zu den meisten Menschen übrigens. Und ich habe mir zwei Beispiele mal rausgesucht, die ich euch gerne mal lesen möchte. Eins aus diesem Buch hier, das Gebetsleben Jesu. Wer das noch nicht hat, dem empfehle ich das unbedingt, das ist so hervorragend. Und da lese ich euch mal was vor, eine Begebenheit von einem Missionar, der das auch erlebt hat, unwissend eigentlich erlebt hat, wie die Tiere auf Gott hören. David Brainerd, liegt übrigens auch kostenlos hinten das Tagebuch, zu mitnehmen von dem jungen Mann, der wurde nur ein paar 20 Jahre alt. David Brainerd war einer der ersten Missionare, der sich allein zu den Indianerstämmen in Nordamerika wagte, um dort die Sprachen der Indianer zu lernen, unter ihnen zu leben und ihnen das Evangelium zu verkündigen. Er litt in seinem kurzen Leben an manchen Krankheiten, hatte oft Zeiten tiefer Niedergeschlagenheit, erlebte Rückschläge in seiner Arbeit, aber auch gesegnete Erweckungszeiten. Und über diesen Mann wird erzählt, dass er sich eines Tages entschloss, einen Indianerstamm aufzusuchen, der als äußerst fremdenfeindlich und mörderisch bekannt war. Einige Freunde von ihm rieten ihm dringend ab, sein Leben aufs Spiel zu setzen. Aber Brainerd wusste sich von Gott gerufen und verabschiedete sich von seinen Freunden, die damit rechneten, ihn zum letzten Mal gesehen zu haben. Mit einem kleinen Wanderzelt und seinen wenigen Habseligkeiten beladen, erreichte er bald sein Ziel und schlug kurz vor dem Hauptdorf dieses Stammes sein Zelt auf, um sich im Gebet auf die erste Begegnung vorzubereiten. Er ahnte allerdings nicht, dass ihn schon längst ein feindlicher Indianer beobachtet hatte und zum Häuptling geeilt war, um ihm und seinen Kriegern seine Entdeckung mitzuteilen. Sofort wurde ein Kriegsrat abgehalten und ein Trupp der mutigsten Krieger losgeschickt, um den weißen Mann, der es gewagt hatte, ihr Gebiet zu betreten, zu töten und zu skalpieren. Dieser Stamm hatte die Gewohnheit, nicht offen, sondern aus dem Hinterhalt seine Feinde anzugreifen, und so schlichen sie zum Zelt Brainards und warteten darauf, dass er heraustreten würde, damit sie ihn mit ihren Pfeilen töten könnten. Aber sie mussten lange warten, und als einige Stunden vergangen waren, schickten sie drei oder vier Männer los, um zu erspähen, was der weiße Mann im Zelt machte. Sie sahen durch eine Öffnung, dass er auf den Knien lag und mit jemandem sprach. Sie waren darüber so erstaunt, dass sie es nicht wagten, ihm etwas anzutun. Zu ihrem Entsetzen sahen sie, wie plötzlich eine Klapperschlange in das Zelt hineinkroch und sich auf den knienden weißen Mann zubewegte. Sie richtete sich vor ihm auf und wollte ihre giftigen Zähne in seinen Nacken schlagen, wandte sich aber plötzlich von ihrem Opfer ab und glitt auf der entgegengesetzten Seite aus dem Zelt. Die erstaunten Indianer schlichen lautlos davon, um dem Häuptling diese außergewöhnliche Geschichte zu erzählen. Brainerd aber, der von allem nichts ahnte, stand von seinen Knien auf, griff zu seiner Bibel und machte sich auf den Weg, um diesen gefürchteten Indianern das Evangelium zu sagen. Zu seinem großen Erstaunen kam ihm der Häuptling mit seinen Kriegern bereits entgegen, aber nicht um ihn zu töten, sondern um ihn wie einen langen ersehnten Freund zu empfangen, wie einen, der unter dem Schutz eines großen Gottes lebte. Mit großer Freude predigte Brainerd diesen Männern das Evangelium und durfte in den folgenden Tagen erleben, wie der ganze Stamm durch das Evangelium von der rettenden Gnade des Herrn wie umgewandelt wurde und im einfältigen Glauben dem Evangelium gehorchte. Ein Beispiel, wie Gott eine Schlange im Griff hat als sein Geschöpf, wie er es nicht zulässt, dass er einem seiner Diener eben mit Gift tötet. Und die Folge daraus, er benutzt es sogar, um einen Indianerstamm zum Glauben zu bringen.

gegangen waren, verweht. Er verließ sich auf seinen Orientierungssinn und im Weitergehen sah er auf einmal frische Fußstapfen. Mit neuem Mut folgte er ihnen. Plötzlich merkte er jedoch, dass die Abstände zwischen den einzelnen Eindrücken viel zu groß waren, um von einem Menschen sein zu können. Er beugte sich nieder, um in der langsam hereinbrechenden Dämmerung die Spuren genauer zu untersuchen. Da entdeckte er, dass es Abdrücke von 5 Krallen waren, und es wurde ihm klar, das sind Bärentatzen. Vor mir muss ein Bär sein. Als er mit seinen Augen die Dämmerung zu durchbohren suchte, erstarrte beinahe das Blut in seinen Adern. 10 Meter schräg über sich sah er einen etwa 150 Kilo schweren schwarzen Kragenbären, wird etwa 2 Meter hoch, wenn er sich aufstellt, der ihn zu beobachten schien. Vor lauter Schreck konnte er sich nicht mehr rühren. Ein ordentliches Gebet brachte er überhaupt nicht mehr zusammen. Er schloss die Augen und konnte nur noch stammeln: Gott, Gott, und zitterte. Er kam ins Schwitzen, denn jeden Augenblick hatte er den Angriff des Tieres zu erwarten. Doch nichts geschah. Als er sich nach längerer Zeit wieder nach den Bären umsah, war dieser verschwunden. Gleich darauf tauchten aus dem Dunkel 3 Jäger auf. Sie berichteten Matsuzaki, dass ein Bär im Dorf 2 Kühe angeschlagen hätte. Wahrscheinlich habe ihn der Hunger dorthin getrieben. Nun seien sie hinter dem Bären her. Und Matsuzaki erzählte ihnen das sein Erlebnis mit dem Bären, und das Erstaunen war sehr groß. Hat er also erlebt, auch ein Hinweis, wie Gott es nicht zulässt, wenn es in seinem Willen steht, dass seine Diener verfolgt werden von wilden Tieren. Als weitere Beispiele wären sicherlich anzufügen Daniel in der Löwengrube oder auch Elia, der am Bach Krit von Raben gespeist wurde, die Gott geschickt hat. Nun, die Tiere waren also alle in der Arche und die Flut begann, Vers 10. Und dann im Vers 11 lesen wir eine genaue Datierung vom Beginn der Flut. Auf den Tag genau sagte Gott diese Katastrophe voraus. Ich dachte, dass das sehr gnädig ist vom Herrn, wenn er das tut. Denn dann bleiben immer noch 7 Tage Gnadenzeit. Aber ich dachte auch an eine weitere genaue Datierung. Denn wir wissen alle aus der Geschichte, wir können das Gericht über unseren Herrn Jesus auf den Tag und auf die Stunde genau zurückverfolgen. Ebenfalls eine genaue Datierung. Und so sehen wir auch hier wieder ein Bild auf das Gericht am Kreuz, als der Zorn Gottes über den Sohn Gottes ausgegossen worden ist, wie er sich dort entladen hat. Wir können das nachlesen in Matthäus 27 und andere Stellen, wo wir lesen können, dass die Kreuzigung des Herrn Jesus wirklich genau zu datieren ist. Genau wie das hier, wie die Gerichtsflut hier in 1. Mose 7. Oder ich dachte auch an Apostelgeschichte 17,31, wo Paulus sagt, dass Gott einen Tag festgesetzt hat, in dem er den Erdkreis richten wird, in Geradheit, durch jemanden, den er dazu bestimmt hat, nämlich den Sohn Gottes. Und hier lesen wir, dort lesen wir eben auch von diesem gewissen Tag. Das heißt also, Gott weiß um den Tag des Gerichts, den Tag, der über diese Erde kommen wird. Er hat also einen bestimmten Tag festgelegt, von dem weiß nur er selbst, heißt es in Apostelgeschichte 1, Vers 7. Nun, den Tag wissen wir nicht, wann das kommen soll, wann es kommen wird. Diesen Tag wusste auch Noah nicht, bis 7 Tage vorher. 120 Jahre vorher hat er angefangen, die Arche zu bauen, und die ganze Zeit über wusste er nicht, wann das kommen sollte. Er hatte Zeit, die Arche zu bauen, aber er wusste nicht, wann es kommen wird, wann die Arche fertig sein wird. Doch er hatte sich darauf vorbereitet. Er wusste, es wird kommen, weil Gott es so gesagt hatte. Und ich glaube, das ist auch wichtig für unsere Generation, für uns. Besonders für alle, die nicht glauben, die den Herrn Jesus noch nicht in ihrem Herzen haben. Der Tag wird kommen. Der Tag des Gerichts wird unweigerlich kommen. Der Tag steht fest. Gott hat ihn festgesetzt. Da wird nichts dran zu rütteln sein. Wir leben noch in einer Zeit davor, in diesen 120 Jahren, um es mal bildlich auszudrücken, vielleicht auch nur noch in den 7 Tagen davor. Und dieser Tag wird kommen.

0: so sicher, weil Gott es gesagt hat. Und wohl denen, die vorbereitet sind auf diesen Tag. Und wehe denen, die nicht darauf vorbereitet sind. Und das heißt auch für uns als Gemeinde des lebendigen Gottes, die wir dazugehören dürfen, bis zu diesem Tag haben wir noch Zeit, Menschen zu erreichen. Bis zu diesem Tag dürfen wir noch rausgehen, dürfen noch an die Zäune, auf die Landstraßen gehen, dürfen unterm Arm laufen mit Wort für heute und anderen Heften und Traktaten, dürfen Zeugnis geben, dürfen Menschen zum Glauben einladen, dürfen evangelisieren, dürfen Gottes Heiligkeit und Gottes Gnade vor ihre Herzen stellen. Und ich habe mich gefragt, nutzen wir den Auftrag? Lassen wir keine Zeit verstreichen? Sind wir fleißig? Lassen wir uns auch was einfallen, wie wir Menschen erreichen können? Lassen wir uns auch wirklich Ziele geben von Gott? Lassen wir uns wirklich ermuntern, vom Herrn weiterzumachen, auch wenn es wenige sind, die errettet werden? Lasst uns beten dafür, in puncto Errettung von Menschen. Wir sind gestern im Auto unterwegs gewesen und da fuhr ein Leichenwagen vor uns her. Jedes Mal, wenn wir so ein Auto sehen, ist es ein Beweis der Endlichkeit auf dieser Erde. Und ich habe noch keinen Leichenwagen gesehen, der einen großen Anhänger hinten dran hatte, mit den Habseligkeiten und mit den Geldscheinen, die derjenige hatte, der da drin liegt vorne. Alles muss hier gelassen werden. Nichts hat Bestand für die Ewigkeit. Deswegen ist das so wichtig, dass wir die Menschen warnen von dem, oder warnen vor dem, was auf sie zukommt. Und es wird ein zu spät geben. Im Vers 16 ist dieses zu spät. Ja, da sind die 7 Tage vorbei. Im Vers 15. Ja, da heißt es, und der Herr schloss hinter Noah, hinter seiner Familie und hinter den Tieren zu. Der Herr schloss zu, habe ich mir unterstrichen in diesem Abschnitt. Noch steht die Tür offen und noch haben wir Zeit, Menschen einzuladen. Noch hast du Zeit, umzukehren, wenn du noch nicht dem Herrn folgst und ihm dein Leben noch nicht übergeben hast. Noch ist Zeit, noch ist die Gnadentür weit geöffnet. Doch es wird der Tag kommen, da heißt es auch für unsere Zeit, und der Herr schließt zu. Deshalb nochmal die Aufforderung, wenn Herrn Jesus noch nicht dein Leben übergeben hast, wenn du ihm noch nicht vertraust, wenn du noch nicht sagst, du bist mein Erretter, du bist mein Erlöser, ich habe dir meine Schuld bekannt, dann wird es höchste Zeit, es wird zu spät sein irgendwann. Gott schließt die Tür zu irgendwann. Und dann wird es ein ewiges zu spät geben. Dann bleibt nur noch Hölle und Verdammnis. Dann bleibt nur noch der Ort, den der Herr Jesus selbst sagte, wo das Weinen und das Zähneknirschen ist. Von einem Prediger wird erzählt, er habe in einer Samstagnacht im Traum einer Versammlung böser Geister beigewohnt. Und diese Geister berieten, wie sie am Sonntag aufs Leichteste die Menschenseelen fangen können. Ich will Ihnen sagen, es gibt keinen Gott, schlug einer vor. Das werden Sie nicht glauben, denn schon die Natur belehrt Sie eines anderen, entgegnete der Oberste. Ich will Ihnen einreden, mit dem Tod ist alles aus, meinte ein Zweiter. Aber Ihr Gewissen lässt Ihnen darüber keine Ruhe, sagte der Oberste. Da machte ein Dritter den Vorschlag, ich will alles gelten lassen, was die Bibel und das Gewissen Ihnen von Buße und Glauben sagt. Aber ich will hinzufügen, es ist noch Zeit. Es ist noch Zeit. Vortrefflich, rief der Oberste aus. Geht hin und macht es genauso. Das ist die Taktik des Feindes. Schieben wir es nicht auf die lange Bank. Sie ist das Lieblingsmöbelstück des Teufels. In einem bestimmten Moment ist deine Zeit abgelaufen. Komm zu dem Herrn Jesus und mach ganze Sache mit ihm. Ein halber Christ ist ein ganzer Unsinn. Und wir haben richtig gelesen. Gott schließt zu. In Offenbarung 3 heißt es in Vers 7, dass der Herr Jesus der Wahrhaftige ist, der den Schlüssel Davids hat. Den Schlüssel braucht man zum Schließen. Der öffnet und niemand wird schließen. Und er schließt und niemand wird öffnen. Das heißt, er hat es in der Hand. Er schließt und er öffnet. Gott schließt das Herz auf und er schließt es auch wieder zu. Und jetzt ist vielleicht deine Herzenstür weit offen und der Lichtglanz der Herrlichkeit des Evangeliums kann hineinleuchten. Und ich bitte dich, wenn du noch keine ganze Entscheidung getroffen hast, tu es, ehe es zu spät ist. In Hiob heißt im Kapitel 33, Vers 29 ganz deutlich, dass Gott zweimal oder dreimal zu der Menschenseele redet, um sie von der Grube zurückzuholen. Und dann nicht mehr. Und wenn wir es aufschieben, dann kann es sein, dass die Möglichkeiten der Errettung vorbei sind. Deshalb ist das heute so wichtig. Heute, wenn du seine Stimme hörst, verschließe dein Herz nicht. Noah hat also die ganze Zeit, die ganzen Jahrzehnte, als die Arche gebaut wurde, hat er gepredigt. 2. Petrus 2,5 heißt es, er ist Prediger der Gerechtigkeit. Er hat also die Zeit ausgenutzt, um die Leute zur Buße zu rufen, dass ein ewiges Gericht kommen wird. Und wir können uns sehr lebhaft vorstellen, wie die Leute ihn sahen, wie sie ihn auslachten, wie sie zu ihm kamen, wie sie sagten, was soll denn das hier werden? Hier ist Wüste, hier ist weit und breit kein Wasser. Du baust hier ein Schiff, das ist doch irrsinnig. Und sie lachten ihn vielleicht aus. Sie haben ihn verspottet. Sie haben sich über ihn lustig gemacht. Aber Noah wusste, dass es kommen wird. Und er blieb standhaft. Er wusste um das Gericht Gottes. Er predigte weiter, 120 Jahre lang. Nun, das sind alles Dinge, die uns auch heute begegnen. Wenn wir treu dem Herrn folgen, werden auch wir verspottet, werden auch wir ausgelacht werden, werden auch wir hinterfragt. Und es wird sich auch teilweise lustig gemacht über unsere, wie es heißt, Ansichten von vorgestern. Nun, das Lachen, der Spott dieser Leute hier bei Noah blieb ihnen im Halse stecken. Ihr Atem stand still, als sie merkten, was nun geschieht. Auf einmal, ja, Vers 15, ging die große Holztür zu. Er hat nicht Noah an einem Seil gezogen und hat das, bis er eingerastet war. Gott verschloss die Tür. Und ich bin überzeugt, dort haben etliche zugeguckt. Etliche. Und die haben gesehen, wie von selbst diese Tür zugegangen ist, dieses große Tor. Auf einmal ging diese Holztür zu und es fing sofort an zu regnen. Ja, und so ein Regen, den haben wir noch nie erlebt, geschweige denn die damals. Denn bis zu diesem Zeitpunkt ist davon auszugehen, gab es keinen Regen. Und die Menschen, die kannten das nicht damals. Und wie schockiert werden sie gewesen sein, als sie merkten, es stimmt ja, was Noah die ganze Zeit gepredigt hat. Und wie entsetzlich wird es für alle gewesen sein, als sie merkten, was ihnen nun blüht. Und ich dachte, wie entsetzlich wird es für alle die sein, die unversöhnt in die Hände des lebendigen Gottes fallen, die jetzt leben. Da heißt es im Vers 17 dann, und die Flut kam. Das sind einfach schlichte Aussagen. Gott verschloss die Tür, die Flut kam. Ganz nüchtern und kurz. Der Vers 11 beschreibt uns das etwas näher. Dort heißt es, die Fenster des Himmels öffneten sich. Regen, also in unvorstellbarer Menge, fiel auf die Erde nieder. Wenn es mal sehr stark regnet bei uns, dann sagen wir schon, das sind sintflutartige Regenfälle. Dabei haben wir wahrscheinlich überhaupt keine Ahnung, was das war damals. Dann heißt es weiter in Vers 11, alle Quellen der großen Tiefe brachen auf. Das heißt also, Wasser von unten quoll nach oben. Die Erde brach auf und das Wasser schoss nach oben. Von oben ergoss es sich und von unten. Und zwischendrin alles Leben. In rasender Geschwindigkeit ergoss sich das Wasser über die Erde. Den Menschen blieb keine Zeit mehr. Denken wir vielleicht an die Bilder des Tsunamis in Südostasien oder auch in Japan. Das ist nichts im Vergleich dazu. Gar nichts. Und wir können uns das lebhaft vorstellen. Wie werden die Menschen reagiert haben? Sind sie vielleicht zur Arche gerannt, haben wie wild daran getrommelt? Lass uns rein, lass uns rein. Geschrien vor Angst. Es war zu spät. Die Türen waren zu. Und die Arche war so gebaut, dass man da auch nicht hochklettern konnte. Es gab keine Außenleiter. Es gab keine Griffe an dem man sich zur Not festhalten konnte. Es gab keinen Vorsprung, auf dem man sich zur Not kauern konnte. Nichts. Und so gibt es auch nur beim Herrn Jesus einen Weg. Und zwar den von ihm selbst. Er hat gesagt, ich bin die Tür. Ich bin die Tür. Versinnbildlich in der Tür der Arche, die zugegangen ist. Die Gnadentür Gottes wird also einmal zugehen. Gott selbst schließt hinter dem Letzten, der gekommen ist, zu, endgültig. Und dann gibt es kein Entrinnen vor dem Gericht. Und dann können wir noch so trommeln an die Tür, wir werden keinen Einlass finden, wenn wir bis dahin den Herrn nicht angenommen haben. Jetzt sagt er noch, ich bin die Tür. Wenn jemand durch mich eingeht, so wird er errettet werden. Dann wird er sagen, geht von mir, Verfluchte, in das ewige Feuer. Für damalige Zeit hat gegolten, wer nicht in der Arche war, war verloren. Heute gilt, wer nicht in Christus ist, ist verloren. Nochmal die Frage, bist du errettet? Zu ernst ist diese Frage, als dass wir ihr ausweichen können. Und dann im Vers 17, die Wasser wuchsen und hoben die Arche empor. Tja, wie wird das ausgesehen haben? Die Menschen, vielleicht haben sie eine Zeit lang, konnten sie eine Zeit lang schwimmen, konnten sich vielleicht auf irgendwas ausruhen, auf einem Stück Holz, wird uns nicht gesagt. Doch der starke Regen bewirkte, dass sie sich nicht lange über Wasser halten konnten. Er drückte sie wahrscheinlich unter Wasser, sodass sie ertrinken mussten. Die Verse 18 bis 20 zeigen uns, wie gewaltig die Wasser anschwollen. 6,50 Meter über dem höchsten Berg. Im Vers 20, also diese 15 Ellen oder 6,50 Meter, heißt es über der höchsten Bergspitze. Nehmen wir mal an, es ist nicht sicher, ob das so ist, aber nehmen wir mal an, die Geologie war vor der Sintflut wie heute. Das konstruieren wir einfach mal jetzt, um uns ein Bild zu machen von der Gewaltigkeit des Wassers. Nehmen wir an, die Geologie, also die Beschaffenheit der Erde war so wie jetzt. Dann wissen wir, dass der höchste Berg der Mount Everest ist mit 8.848 Metern über dem Meeresspiegel. Und jetzt rechnen wir dann nochmal 6,5 Meter drauf. Können wir uns das vorstellen, was das bedeutet? So hoch Wasser über der Erde? Und wie gesagt, es ist nicht sicher, ob das vorher so war, so. Oder ob die Berge erst nach der Sintflut entstanden sind. Aber gesetzt dem Fall, es ist so, dann wäre das Wasser so hoch gewesen, wie jetzt die Flugzeuge fliegen. Und wer schon mal im Flugzeug gesessen hat, und der darf man eigentlich gar nicht drüber nachdenken, wo man sich befindet, wie weit oben, der wird merken, wie hoch das ist. Es ist ein konstruiertes Beispiel, weil wir wissen nicht, ob es so war. Aber es gibt uns ein Ahnen für das Ausmaß des Wassers, was die Erde bedeckt hat. Und es ist ganz interessant, ein Ausleger schreibt, es ist im Prinzip der Zustand von 1. Mose 1 wiederhergestellt. Wasser. Wasser über der Erde, soweit das Auge reicht. Und mittendrauf treibt ein Kasten namens Arche. Es hat also kein Mensch und kein Tier überlebt. In Versen 21 und 22 wird das berichtet. Nur die Fische waren ausgenommen. Ja, die konnten ja schwimmen. Vers 23, und dann kommen wir zum Ende, sagt dann, alles Bestehende, also alles Lebendige, alles Leben wurde ausgelöscht. Es heißt wörtlich eigentlich sogar weggewischt. Wurde weggewischt. Wie weggewischt. Wie man einen Tisch säubert. Da ging ein großer Schwamm drüber, über die Menschheit und über die Tiere. Und alles war tot. Und das ist eine Begebenheit, die wir hier vor uns finden, die stimmt sehr traurig. Aber wir dürfen bei dieser Begebenheit nicht stehen bleiben. Denn die Bibel sagt uns, das haben wir ja schon gehört, dass es Rettung gibt. Die Arche ist ja ein Bild von dem Herrn Jesus. Die Arche ist ja ein Bild der Errettung, der Erlösung, der Befreiung. Das heißt also, wir dürfen diese Botschaft verkündigen, nach draußen gehen. Das ist unser Vorrecht. Es ist aber auch gleichzeitig unsere Verantwortung. Weil wir wissen, dass in ähnlicher Weise eine Flut wieder kommen wird. Eine Feuerflut über die ganze Erde. Und es gibt nur für die Rettung, die in der Arche sind, nämlich in dem Herrn Jesus. Das dürfen wir hieraus entnehmen. Das ist also das Erste. Wir wollen die Zeit noch nutzen und die Leute warnen, dass sie in die Arche kommen sollen. Dass nur dort drin Rettung ist. Das Zweite ist, wir dürfen so dankbar sein. So dankbar sein, dass wir drin sind. Dass wir drin sind in der Arche. Und das soll uns zu Lobpreis anregen, zu Gebet, zu Anbetung des Herrn. Und dass wir ihm auch unsere Liebe zeigen, indem wir das tun, was er möchte. Und drittens zeigt es uns natürlich, wie töricht und wie dumm es ist für die, die nicht glauben, dass sie das Heilsangebot Gottes ablehnen und sich nicht mit Gott versöhnen lassen. Ich möchte dieses Kapitel 7 schließen mit einem Zitat von Charles Spurgeon. Eins der ersten Vorbilder, schreibt er, von dem Heiland war Noahs Arche, welche nicht nur eine gewisse Klasse von Menschen, sondern auch von den niedrigsten Tieren vor dem Untergang im Wasser bewahrt und aus der alten Welt in die neue gebracht wurden. Nicht nur die anmutige Gazelle, das schüchterne Schaf, der geduldige Ochse, das edle Ross, der gelehrige Hund und sonstige schöne Geschöpfe, die euch gefallen, sondern auch der Löwe, dessen Tatzen voll Blut sind, der blutgierige Tiger, die wilde Hyäne, das schmutzige Schwein und der stupide Esel. Geschöpfe aller Art fanden Zuflucht darin, jedes Gefieder, jeder Vogel. Und wer wollte darüber klagen? Ich höre nicht, dass eine Stimme ihr Veto dagegen erhebt und ausruft, hier ist für das Schwein kein Platz, hier darf der gierige Tiger nicht eintreten. Die Arche war ja dazu da, von jeder Sorte etliche zu retten. Und gerade so nimmt Christus alle Arten Menschen in sich auf. Es ist kein Wunder, wenn dieser die Sünder annimmt. Flieht zu ihm, ihr zarten, schüchternen Tauben. Kommt, ihr lieben Singvögel, aber auch ihr Raben, ihr Adler, ihr Geier und sonstigen Vögel von schlechtem Ruf, eilt zur Arche, denn sie nimmt alle auf, die da kommen. Amen.
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Armut und Not bringen viele Herausforderungen mit sich. 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Mose Kapitel 6 auch für uns eine sehr notwendige Ermahnung. Wenn dich nun der Herr, dein Gott, in das Land bringen wird, das er deinen Vätern Abraham, Isaak und Jakob geschworen hat, dir zu geben, große und feine Städte, die du nicht gebaut hast, und Häuser, alles gutsvoll, die du nicht gefüllt hast, und ausgehauene Brunnen, die du nicht ausgehauen hast, und Weinberge und Ölberge, die du nicht gepflanzt hast, dass du essest und satt werdest. So hüte dich, dass du nicht des Herrn vergessest, der dich aus Ägyptenland, aus dem Diensthaus geführt hat.

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1: Sie hören nun die gute Nachricht aus Gottes Wort. Unser Wochenvers steht in Johannes 16, Vers 33. Solches habe ich mit euch geredet, dass ihr in mir Frieden habet. In der Welt habt ihr Angst, aber seid getrost. Ich habe die Welt überwunden. Das war unser Merkvers aus Johannes 16, Vers 33.

0: Seien Sie herzlich willkommen zu BBN Bibelkunde mit Benedikt Peters. Unser Sprecher besuchte eine Bibel- und Missionsschule in der Schweiz und danach studierte er griechische und hebräische Philologie an der Universität Zürich. Seit 1993 ist Benedikt Peters vollzeitlich im übergemeindlichen und konfessionell ungebundenen Dienst als Bibellehrer tätig, im gesamten deutschsprachigen Raum sowie in Süd- und Osteuropa. Heute hören wir einen Vortrag zur Serie Das Lied der Lieder. Ich wünsche Ihnen eine gesegnete Zeit beim Zuhören.
1: Seine Liebe zu uns, er wird sie nie zurücknehmen. Seine Gnade zu uns, er wird sie nie zurücknehmen. Denn die Gnadengaben, wie du gestern auch zitiertest, Römer 11, 29, die Gnadengaben und Berufung Gottes sind unbereubar. Gewaltsam wie der Tod, hart und unerbittlich wie der Scheol, ihr Eifer. Und so eifert er um uns. Und darum hört die Liebe nimmer auf, 1. Korinther 13, Vers 8. Feuergluten, eine Flamme des Ewigen. Die Liebe Gottes zu den Seinigen ist von großer Leidenschaft. Eifer. Wer die Seinen antastet, tastet seinen Augapfen an. Sacharja 2, Vers 8. Wer den Geliebten Gottes übel will, legt sich mit dem Allerhöchsten an. Wer ihnen flucht, die verflucht Gott. Darum werden auch Ehebrecher entsprechend gerichtet, weil daran gezeigt wird, was es dem Heiligen, dem Gerechten, dem der Licht ist und der bei alledem Liebe ist, was es ihm bedeutet, wenn man sich an seiner Liebe vergreift. Ehebrecher wird der Feuereifer eines Gottes treffen, dessen glühende Liebe durch die Untreue der geliebten Braut herausgefordert wird. Darum muss die große Hure, Offenbarung 17, Vers 16, wie enden? Sie wird verbrannt. Das ist übrigens die einzige Stelle in diesem Buch, an dem der Name des Herrn genannt wird, Jah, kurz für Yahweh, der Ewige. Große Wasser können die Liebe nicht auslöschen, kein Leid und keine Anfeindung können die Liebe des Herrn zu uns, aber auch unsere Liebe zum Herrn nicht endgültig auslöschen. Psalm 42, Vers 7, ein Beispiel dafür. Da haben wir jemanden, der durch große Tiefen muss und große Wasserfluten stürzen über ihn und die Wellen schlagen über seinen Kopf zusammen. Und so heißt es, Tiefe ruft der Tiefe beim Brausen deiner Wassergüsse. Alle deine Wogen und deine Wellen sind über mich hingegangen. Aber die Liebe dieses Beters hat nicht aufhören können. Sonst stünde dieser Psalm ja nicht da. Er konnte von seinem Gott nicht lassen. Ebenso Hiob. Und das gehört zu den ergreifenden Merkmalen am Buch Hiob. Hiob leidet, er ist im Dunkeln, er ist in der Finsternis, er versteht all sein Ergehen nicht, aber wem klagt er sein Ergehen beständig? Seinem Gott, er kommt von seinem Gott nicht los. Und das ist sein größter Kummer. Sein größter Kummer ist nicht seine Krankheit, sondern sein größter Kummer ist, dass er wähnt, sein Gott habe sich von ihm abgewandt. Das erträgt er nicht. Diesen Gedanken, das quält ihn am meisten. Und so können große Wasser die Liebe, die Gott, mit der er uns geliebt hat und durch die er in uns diese Gegenliebe geweckt hat, keine Wasser können diese Liebe ersticken, auslöschen. Oder Psalm 124 oder Psalm 93, 3, 4. Aber wir lesen diese Stellen jetzt nicht. Am Schluss steht, wenn ein Mann

sie kühlt ab. Aber wenn wir vom Herrn Erwählte, wenn wir solche sind, die er mit ewiger Liebe geliebt hat, dann sorgt er dafür, dass diese Liebe nie aufhört. Sie erwacht immer wieder. Sie erwacht immer wieder. Ja, vielleicht hast du den einen oder anderen Wink bekommen durch das Buch, das wir jetzt miteinander studiert haben. Also ich kann dir keine Methoden nennen, mach das, das, das und nachher wirst du immer wie auf der Autobahn, zum, auf der Autobahn der Liebe in den Himmel fahren. Es wird nicht so sein. Nein, wir bleiben immer vom Herrn abhängig. Immer vom Herrn abhängig. Und er lässt es uns auch merken, wenn wir denken, jetzt haben wir es in der Hand, wenn wir selbstsicher werden, wie David, der sagte, ich werde nicht wanken ewiglich, du hattest in deiner Güte meinen Berg befestigt, da verbarst du dein Angesicht und da war er gleich erschüttert. Und so merkte er, ohne den Herrn bin ich zu nichts anderem fähig, als nur zu sündigen. Ohne ihn, wir können nur sündigen. Und das macht uns von ihm abhängig. Ich nannte ein Mittel, aber das ist nicht ein Zaubermittel, das gibt's nämlich keine, aber ein Mittel, das uns der Herr in die Hand gegeben hat, das wir nicht vernachlässigen sollten, das ist der Umgang mit dem Herrn im Gebet. Es sind auch andere Mittel da, selbstverständlich das Lesen des Wortes, die Gemeinschaft unter den Heiligen, sehr wichtiges Mittel. Und diese Mittel sorgen immer wieder dafür, dass unsere Liebe wieder neu, wenn sie erkaltet ist, wieder neu entfacht wird. Aber Hohelied 8 gibt uns einen Ausblick in die Vollendung. Und wenn wir einmal beim Herrn sind, dann werden wir verstehen, es lag daran, dass seine Liebe wirklich so ist, dass wir nicht umkamen auf den Weg und dass auch bei uns die Liebe nie wirklich erlöschen konnte. Denn seine Liebe ist gewaltsam wie der Tod und hart wie der Scheol. Aber diese Liebe kann man nicht kaufen. Es ist ein Geschenk seiner Gnade. Dann sehen wir als nächstes die Sorge der Braut um die Geliebten des Herrn, die Verse 8 bis 10. Sie sind schwer zu erklären. Ich weiß nicht, ob meine Erklärung stimmt. Ich weiß es nicht. Man versucht irgendwie zu verstehen. Andere haben vielleicht bessere Erklärungen. Nun, ich folge hier Hudson Taylor. Die kleine Schwester scheint jemand zu sein, die dazu bestimmt ist, Braut zu werden, aber es noch nicht ist. Und so sehen wir hier, wie die Braut, sie ist besorgt darum, um andere, die noch nicht in diese glückliche Beziehung getreten sind. Und Hudson Taylor schreibt dazu, zu dieser kleinen Schwester, können wir in der kleinen Schwester, die noch nicht reif ist, nicht die Erwählten Gottes sehen, die nach Gottes Vorsatz dem Sohn gegeben, aber noch nicht in rettende Gemeinschaft zu ihm gebracht worden sind. Und vielleicht auch die Säuglinge in Christus, die erst Milch, aber noch keine feste Speise bekommen, die aber bei entsprechender Pflege zu reifen Gläubigen werden, die zum Dienst tüchtig sind. Dann wird man um sie werben und sie in den Dienst stellen. Gut, ich will jetzt auch da nichts sagen, da zu dieser Mauer und der Zinne und der Pforte, sondern zu den Versen 11 bis 12 noch einige Gedanken anfügen. Die Arbeit im Weinberg des Herrn. Hier geht es um Weinberg. Es geht darum, dass der Weinberg Ertrag bringt. Und das erinnert uns natürlich an Vergleiche, die unser Herr verwendet, vom Arbeit im Weinberg und vom Abgeben der Frucht an den Herrn des Weinbergs. Und dazu sind wir ja gerufen. Nun, wir haben gesehen, dass die Liebe, Gottes erwählende Liebe, Gottes Gnade, die sich in der Errettung als wirksam erweist, hat als Ergebnis Dienst. Ich weiß nicht, ob er F.W. Grant kennt. Er hat diese Numerical Bible geschrieben. Das ist ein sehr schöner Gedanke. Zum Buch Ruth sagt er das. Das Buch Ruth hat ja auch als Thema Gnade. Eine Moabitin, die ganz außerhalb aller Verheißungen in Israel stand, wird zu Boas geführt und sie wird dann sogar eine Ur-Ur-Großmutter des David und zwar auch Stammmutter des Messias zur Gnade. Das erste Kind dieser Verbindung, Ruth, Boas, wie heißt es? Wie heißt der Sohn? Obed. Und was bedeutet Obed?

Diener. Das Ergebnis der Gnade ist Dienst. Das ist die Frucht der Gnade. Das ist die Frucht der Gnade. Wenn die Gnade an uns wirksam geworden ist in der Errettung, dann macht uns diese Gnade zu Dienern. Wir sehen das bei Paulus, 1. Korinther 15, Vers 10. Durch Gottes Gnade bin ich, was ich bin. Vorher spricht er davon, ich war ein Verfolger. Ich bin nicht wert, nicht einmal Heiliger und schon gar nicht Apostel genannt zu werden. Ich war ein Verfolger der Gemeinde. Aber durch Gottes Gnade bin ich, was ich bin. Und seine Gnade gegen mich ist nicht wirkungslos, vergeblich gewesen, sondern ich habe viel mehr gearbeitet als sie alle. Die Gnade macht ihn zu einem Arbeiter. Übrigens, Neuhebräisch, ich weiß nicht, ob jemand Neuhebräisch kann, heißt Obed Arbeiter. Und Arbeit heißt Arbeiten, also beides. Arbeiten und dienen. Ich habe viel mehr gearbeitet als sie alle. Und dann sagt er, nicht aber ich, sondern die Gnade Gottes, die mit mir war. So wird also die Braut hier sehen wir sie wieder als Arbeiterin im Weinberg. Nun wir denken, ja, das passt doch alles nicht zusammen. Nun wir sind eben, wir werden mit verschiedenen Vergleichen, werden wir in der Bibel bezeichnet. Wir heißen Knechte, wir heißen aber auch Kinder. Und wir denken, das kann doch einer, der ein Kind des Vaters ist, ist doch nicht ein Knecht. Aber wir sind eben beides. Und so sind wir geliebte Braut, die wir die Liebe des Bräutigams genießen und in ihr ruhen. Und wir sind Arbeiter im Weinberg, beides. Und wir sehen, wie sie Frucht bringt durch ihre Arbeit. Im Vers 12, der Weinberg sollte 1000 Silberschekel bringen, steht ja im Vers 11. Und dann in Vers 12, mein eigener Weinberg ist von mir, ja. Jetzt ist sie in ihrem eigenen Weinberg, erfüllt ihre Bestimmung und Berufung. Und der Weinberg bringt den erwarteten Ertrag, die 1000 sind dein, Salomo. Und genau so, das sagt doch die erlöste Seele, die von Gottes Gnade ergriffen ist, sagt, alles habe ich von dir empfangen, alles ist von dir, alles soll dir gehören. Es gäbe nichts Verkehrteres, als wollte ich das irgendwie dann auf mich beziehen und für mich haben wollen. Kommt ja alles von dir, alles verdanke ich dir, alles gehört dir. Und dann hat der Weinberg noch mehr Frucht gebracht und selbst von dem sagt sie nicht, aber das behalte ich wenigstens für mich. Die 1000 sind dein, Salomo. 200 seien den Hütern seiner Frucht. Nichts mehr will sie für sich. Gar nichts mehr. So wie Abraham, der einmal sagte, nichts für mich, das ist ein so schöner Satz und eines heiligen Gottes wahrhaft würdig. Nichts für mich. Und noch viel angemessener ist dieser Satz vor dem Herrn, den wir dienen. Das sagte ja Abraham vor einem irdischen König, vor dem König von Sodom, aber wir sagen es vor dem König der Könige, nichts für mich. Dann die Verse 13 und 14. Hier geht es um das Kommen des Herrn letztlich. Sein zweites Kommen. Wir hatten in Kapitel 1 einen Hinweis gesehen auf sein erstes Kommen, wie er über die Berge kommt und alle Hindernisse überwindet und um uns wirbt. Und wie er das immer wieder tut, und so, solange wir auf der Erde sind, immer wieder überwindet er Hindernisse, die in uns sind, und ruft uns in seine Gemeinschaft. Aber es kommt ein Tag, da kommt er ein letztes Mal über Berg und Hügel und wird die Himmelswelt, wo die ganzen Mächte der Finsternis und der Bosheit sind, er wird sie überwinden, hindurchfahren und zu seiner Braut kommen und sie zu sich nehmen. Und darum geht es im allerletzten Vers. Aber zuerst diese Aussage, Bewohnerin der Gärten, jetzt heißt sie, sie, die vorhin eine Arbeiterin im Weinberg war, jetzt heißt sie mit einem Mal Bewohnerin der Gärten. Das ist wieder die gleiche Person. Die Genossen, die Gefährten, sie hören auf deine Stimme. Lass sie mich auch hören. Und so freut sich der Herr immer, wenn die Seinen zu ihm rufen, sich nach ihm sehnen. Und diese Bitte wird im Vers 14 beantwortet. Lass mich deine Stimme hören. Und etwas will unser Herr mehr als alles andere von uns hören. Das ist zugleich das letzte Gebet in der ganzen Bibel. Die allerletzte, die abschließende Bitte des Volkes Gottes an den Herrn in der ganzen Bibel lautet, komm, Herr
Jesus. Das will unser Herr hören. Das will er hören. Er will es von uns hören. Dieses Sehen in unseren Herzen, dass wir es ihm auch sagen, komm, Herr Jesus. Komm, Herr Jesus, eile! Komm! Eile! Ich habe hier nicht enteile, denn enteile hieße, geh weg. Brach! Das kann man auch so übersetzen. Eile! Die englische Bibel übersetzt make haste. So, das altertümliches Englisch, King James Englisch, make haste, beeile dich, eile, mein Geliebter, und sei gleich einer Gazelle oder einem Jungen der Hirsche auf den duftenden Bergen. Komm, Herr Jesus. Und das ist auch unser Rufen, unser Beten, unser Sehnen. Dann erst wird unser Liebesverlangen vollkommen gestillt sein, aber nicht nur unseres, sondern auch das unseres großen und herrlichen Herrn Retters.

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der Grund für das Menschwerden und den Sühnetod des Sohnes Gottes ist unsere Sünde, meine und ihre. Von Kindheit an zeigen wir durch unsere Gedanken, Worte und Motivationen, durch unsere Entscheidungen, durch das, was wir begehren, ignorieren und verachten, unsere Sünde, unsere Auflehnung gegen Gott. Im Epheserbrief Kapitel 2 wird diese Tatsache sehr klar und bildhaft beschrieben. Euch, die ihr tot waret in euren Vergehungen und Sünden, in welchen ihr einst wandeltet, nach dem Zeitlauf dieser Welt, nach dem Fürsten der Gewalt der Luft des Geistes, der jetzt wirksam ist in den Söhnen des Ungehorsams, unter welchen auch wir einst alle unseren Verkehr hatten, in den Lüsten unseres Fleisches, indem wir den Willen des Fleisches und der Gedanken taten und von Natur Kinder des Zorns waren, wie auch die übrigen. Gott aber, der reich ist an Barmherzigkeit, wegen seiner vielen Liebe, womit er uns geliebt hat, als auch wir in den Vergehungen tot waren, hat uns mit dem Christus lebendig gemacht. Durch Gnade seid ihr errettet.

0: Vater, ich danke dir für die geschichtsverändernde Wirklichkeit deines Sohnes Jesus. Ein ungewöhnliches Zeitalter. Obwohl der römische Kaiser Konstantin 272 bis 337 nach Christus die meiste Zeit seines Lebens als Heide lebte, führte er Reformen durch, die die systematische Verfolgung von Christen beendeten. Er führte auch den von uns verwendeten Kalender ein, der die gesamte Geschichte in vor Christus und nach Christus einteilt. Formulierungen mit Bezeichnungen vor unserer Zeitrechnung und nach unserer Zeitrechnung setzen sich immer mehr durch. Manche Menschen sehen darin ein weiteres Beispiel dafür, wie die Welt Gott ausschließt. Aber Gott ist nicht verschwunden. Unabhängig von der Bezeichnung dreht sich unser Kalender immer noch um die Realität des Lebens Jesu auf der Erde. In der Bibel ist das Buch Esther insofern ungewöhnlich, als dass es keine ausdrückliche Erwähnung Gottes enthält. Dennoch ist die Geschichte, die es erzählt, eine Geschichte der Befreiung durch Gott. Das jüdische Volk ist aus seiner Heimat vertrieben worden und lebt in einem Land, das sich nicht um Gott kümmerte. Ein mächtiger Regierungsbeamter will sie alle umbringen. Esther Kapitel 3, die Verse 8 bis 9 und 12 bis 14. Doch durch die Königin Esther und ihren Cousin Mordecai rettet Gott sein Volk. Eine Geschichte, die noch heute am jüdischen Feiertag Purim gefeiert wird. Verse 20 bis 32. Unabhängig davon, wie die Welt jetzt auf ihn reagieren wird, hat Jesus alles verändert. Er führte uns in eine ungewöhnliche Zeit. Eine Zeit voller echter Hoffnung und Verheißungen. Wir brauchen uns nur umzuschauen. Wir werden ihn sehen. Heute ist unser Bibeltext aus Esther 9, die Verse 20 bis 23 und 29 bis 32.
1: Mordechai schrieb diese Ereignisse auf und schickte allen Juden nah und fern in allen Provinzen des Königs Ahasveros Briefe, in denen er sie dazu verpflichtete, jedes Jahr an diesen beiden Tagen ein Fest zu feiern. Er ordnete an, die beiden Tage mit einem Freudenfest zu begehen und sich bei dieser Gelegenheit zu beschenken und auch den Armen Geschenke zu machen. Die Juden sollten die beiden Tage genauso feiern wie die Tage, an denen sie Ruhe vor ihren Feinden hatten und wie den Monat, in dem sich ihre Sorge in Freude und ihre Trauer in einen Festtag verwandelt hatten. Die Juden übernahmen diesen Brauch so, wie Mordechai ihnen aufgetragen hatte und wie sie bereits zu tun begonnen hatten. Schließlich schrieb Königin Esther, die Tochter Abihails, zusammen mit dem Juden Mordechai einen weiteren Brief, in dem sie Mordechais Brief zur Einführung des Purimfestes mit ihrem ganzen Einfluss nachdrücklich unterstützte. Dazu wurden Briefe mit Friedenswünschen und Worten der Treue an die Juden in den 127 Provinzen des Reiches von Ahasveros gesandt. In diesen Briefen wurde die Einführung des Purimfestes zum festgesetzten Datum bestätigt, wie es der Erlass des Juden Mordechai und der Königin Esther vorschrieb. Genauso hatten auch die Juden für sich selbst und ihre Nachkommen beschlossen, Fasten und Trauerzeiten festzusetzen. So bestätigte das Gebot von Königin Esther die Einführung des Purimfestes, und es wurde in der Geschichte des Landes verzeichnet.
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1: Sie hören nun die gute Nachricht aus Gottes Wort. Unser Wochenvers steht in Johannes 16, Vers 33. Solches habe ich mit euch geredet, dass ihr in mir Frieden habet. In der Welt habt ihr Angst, aber seid getrost. Ich habe die Welt überwunden. Das war unser Merkvers aus Johannes 16, Vers 33.

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1: Eine Frage, die wir uns ab und zu stellen müssen, liebe Hörer, für wen oder was wir unsere Zeit, unsere Gaben und unsere finanziellen Mittel verwenden. Das wird auch davon abhängen, wie unsere Liebe und unsere Einstellung zu einer Sache steht. Woran hängen unsere Herzen? Der Herr Jesus Christus sagt uns in Matthäus 6, Vers 21, denn wo dein Schatz ist, dort wird auch dein Herz sein. Diese Aussage macht deutlich, dass wir das schätzen, was wir am meisten lieben. Denken wir an eine gute, harmonische Ehe. Wenn die Ehepartner durch Arbeit oder sonstige Dinge voneinander getrennt sind, werden sie sich danach sehnen, bald wieder vereint zu sein. Jeder steht für den anderen und schwärmt für ihn. Das ist durchaus normal. Denn Ehe ist Zweierschaft in der Einheit. Beide gehören zusammen. Die Liebe ist das Bindeglied zwischen ihnen und das ist von Gott so gewollt. Die Ehe wird sogar als Beispiel für Christus und seine Gemeinde benutzt. Doch es gibt im Leben eine ganze Reihe Dinge, wo Menschen etwas als ihren Schatz betrachten, das vergänglich und sogar biblisch verwerflich ist. Denken wir nur an den Geiz. Da rechnet ein Mensch nur noch mit seinen Finanzen, mit seinen Aktien und seinen Werten. Sein Schatz hält das Herz gefangen. Er hat für nichts anderes mehr Zeit als für seine finanziellen Dinge. Selbst nachts ist er in seinen Träumen damit beschäftigt. Und am Ende geht dieser Mensch mit einem Hemd ohne Taschen von dieser Welt. Es ist sehr wichtig, was wir als unseren Schatz betrachten. Denn der Schatz wird uns sehr wichtig sein und fordert unsere Zeit, unsere Hingabe und Gesinnung sowie unsere ganze Lebenseinstellung. Deswegen muss jeder Hörer prüfen, was er im Leben als das Allerwichtigste betrachtet. Die Bibel sagt uns sehr deutlich, alles ist mir erlaubt, aber nicht alles ist nützlich. Also besteht die Frage, was ist mir nützlich für Zeit und Ewigkeit? Dazu ein Beispiel über Hobbys. Ein kleines Hobby zu haben, ist keine Sünde. Aber dem Hobby alle Zeit zu widmen, würde mir zur Sünde werden. Es gibt Menschen, die sich in eine Sache, die sie lieben, so verstricken können, dass sie nicht mehr davon loskommen. Das kann der Garten sein, der Sport, eine Sammlerleidenschaft und vieles mehr. Nimmt mich das Hobby so gefangen, dass ich keine Zeit mehr für die Familie, die Umgebung, für den Schöpfungsauftrag, ja für Gott selbst habe, dann ist mir mein Hobby zum Götzen geworden. Und das geht schneller, als wir ahnen, lieber Hörer. Menschen drehen sich in Gedanken, Worten und Taten nur noch um eine Sache. Und das Herz hängt fest daran. Vielleicht haben wir einen Fußballfanatiker gesehen. Er wird die verschiedenen Spiele verfolgen und wehe, es stört ihm einer dabei. Da wird die Familie

Doch gibt es eine Grenze, die wir beachten müssen. So zum Beispiel die des Sündigens. Da heißt es, Abstand zu nehmen. Gott verbietet uns kein Hobby, aber er stellt uns die Frage, ob es nützlich für uns ist oder nur unsere fleischlichen Interessen stillt. Hier heißt es, Maß zu halten, um zu prüfen, ob ich dadurch geistlich im Wachstum behindert werde. Ein Garten kann uns mit seinen Früchten und Blumen erfreuen und Gemüse für den Haushalt liefern. Nimmt mich aber die Gartenarbeit so gefangen, dass ich nicht mehr die Gemeinde besuchen kann, keine Zeit mehr für die Familie habe, wertvolle Kontakte zerbrechen und das Gespräch mit dem Ehepartner verstummt, dann ist er ein Götze geworden. So oder ähnlich müssen wir auf alle Hobbys reagieren. Auch der Beruf kann mir zum Götzen werden, wenn ich mein ganzes Herz nur noch daran hänge und für meine Seele keine Zeit mehr habe. Wir sehen, dass wir in allen Lebensbereichen gefährdet sind. Dazu kommt noch ein Bereich, der uns nicht nur die Zeit, das Geld und das Herz raubt. Das ist die Sucht. Zum Beispiel die Spielsucht, die wie ein Magnet die Menschen anzieht. Sie wagen Einsätze und sind am Ende nur Verlierer. Hier geht es nicht mehr um Hobbys, macht aber den Menschen genauso abhängig und kaputt. Und weil wir dieses Leben nur einmal leben und unsere Lebenszeit begrenzt ist, müssen wir unser Herz an die Dinge hängen, die für uns die Ewigkeit bedeuten und Früchte und Lohn bringen. Jemand sagte einmal, der hat sein Leben am besten verbracht, der andere Menschen hat froh gemacht. Und wie kann ich andere Menschen am ehesten froh machen? Indem ich sie zum Heiland der Welt führe. Denn dort sind echte und bleibende Freude und Glück. Dazu muss ich mein Herz an den Herrn Jesus hängen. Ist er mein Schatz, werde ich vor unnützer Zeitverschwendung bewahrt. Die Lebenszeit ist kurz und begrenzt und wir alle leben dieses Leben nur einmal. Der Apostel Petrus sagt uns im 1. Petrusbrief, Kapitel 4, Vers 3, denn die vergangene Zeit ist genug, den Willen der Nationen vollbracht zu haben, als ihr wandeltet in Ausschweifungen, Begierden, Trunkenheiten, Festgelagen, Trinkgelagen und frevelhaften Götzendiensten. Hier geht es nicht mehr um Hobbys, aber um Zeitverschwendung und Sünde. Ich möchte an dieser Stelle von allen meinen lieben Hörern richtig verstanden werden. Gott sagt uns nicht, du darfst keinen Garten, kein Auto, kein Hobby haben. Aber er macht uns klar, dass es nicht unser Schatz sein darf, dem wir unser Leben widmen. Unser Schatz ist unser Herr selbst. Also gilt es zu prüfen, wie weit wir gehen dürfen, damit wir nicht vor Gott schuldig werden. Wir fragen uns auch, inwieweit wir diese Dinge für den Herrn einsetzen sollten. Gewinnen die Hobbys die Herrschaft über mich und mein Leben, steht die Ehre Gottes auf dem Spiel. Wenn wir zu viel für uns investieren, werden wir Gefangene, ohne es überhaupt zu merken. Wenn ich einige Beispiele angeführt habe, ist mir bewusst, dass es noch eine ganze Palette anderer Gefahrenquellen gibt. Alles kann gefährlich werden, wenn es nicht im richtigen Verhältnis zu unserem Gott gesehen und eingesetzt wird. Der falsche Gebrauch von Zeit, Fähigkeiten, Mitteln und anderes mehr wird zum Missbrauch, wenn wir nicht lernen, im Sinne Gottes damit umzugehen. Der Schöpfer hat seinem Geschöpf Gaben gegeben, die wir zu seiner Ehre und zum Wohl unserer Mitmenschen einsetzen dürfen. Wir selbst werden dadurch gesegnet. Natürlich will Gott, dass wir uns an seiner Schöpfung erfreuen, denn zu unserer Freude hat er sie ja gegeben. Aber wenn wir die Schöpfung zum Gott erheben, wird der Schöpfer verunehrt. Keinen anderen als unseren Herrn und Gott gehört die Ehre, unsere Zeit und alle unsere Gaben. Nachfolge bedeutet, das zu verlassen, was uns wichtiger war als der Herr selbst. Bei den Jüngern des Herrn Jesus sehen wir das sehr deutlich. Als der Herr Jesus ihnen zurief, komm und folge mir nach, verließen sie die Dinge, woran ihr Herz hing. Als Gott Abraham aus Ur in Chaldea herausrief, musste er sich von den Dingen lösen, die ihm lieb und wert waren. Auch dich, lieber Hörer, ruft der Herr Jesus in seine Nachfolge. Bist du bereit, dich von den Dingen zu lösen, die zwischen dir und Gott stehen? Er sagt auch zu dir, komm und folge mir nach. Es gab Menschen, die sagten, ja Herr, ich will dir folgen, aber lass mich vorher erst noch dieses und jenes tun, was mir gefällt.

Das ist keine verbindliche Nachfolge. Und diese Dinge, woran dein Herz hängt, sind irdisch und vergänglich. Der Jesus zeigt uns auch den Lohn kompromissloser Nachfolge. Du wirst einen Schatz im Himmel haben. Nachfolge ist auch die Frage der ersten Liebe. Als Petrus seinen Herrn dreimal verleugnet hatte, krähte der Hahn. Das hatte der Herr Jesus dem Petrus gesagt. Ehe der Hahn kräht, wirst du mich dreimal verleugnet haben. Nach seiner Auferstehung begegnete der Herr Jesus seinen Jüngern. Mit seinem Sterben war für sie eine Welt zusammengebrochen. Nun waren sie in ihren alten Fischerberuf zurückgekehrt und hatten die ganze Nacht nichts gefangen. Am Ufer stand der Herr Jesus und forderte sie auf, das Netz auf die rechte Seite auszuwerfen. Da taten sie einen richtigen, riesigen Fischzug. Der Herr Jesus lädt sie zum Frühstücken ein. Danach fragt er Simon Petrus dreimal: Simon, Sohn des Johannes, hast du mich lieb? Mit dieser Frage brachte er den Petrus wieder zurecht und er setzte Prioritäten. Er wollte Petrus zeigen, wie es in seinem Herzen aussah. Diese Frage möchte ich auch dir, lieber Hörer, stellen. Woran hängt dein Herz noch? Warum kommst du eigentlich nicht zum lebendigen Glauben an den Herrn Jesus? Warum zögerst du so lange und wartest, bis es vielleicht zu spät ist? Lass dich nicht von den Freuden und Hobbys dieser Welt blenden. Christen haben eine echte und bleibende Freude, aber sie verzetteln ihre Kraft nicht mit unnützen Dingen, sondern sind auf der Kampfbahn des Glaubens. Dabei wissen sie, dass ihr Kampf nicht wieder Fleisch und Blut ist, sondern gegen die Mächte, die Weltbeherrscher der Finsternis. Weil Christen um ein Vaterhaus im Himmel wissen, kaufen sie auf dieser Erde die kostbare Zeit aus. Sie hängen ihr Herz an den lebendigen Gott und an seinen Sohn Jesus Christus. Denn sie wissen, er ist mein persönlicher Besitz, mein Schatz, meine Zuflucht und mein Retter. Und sie können mit der Braut im Lied der Lieder sagen: Mein Geliebter ist mein und ich bin sein. Kannst du das auch so direkt bezeugen, lieber Hörer? Wende dich jetzt, während du diese Sendung hörst, zu dem Herrn Jesus und bekenne ihm deine Sünden. Danke ihm, dass er am Kreuz auch für deine Sünden gestorben ist, und nimm ihn als deinen persönlichen Retter im Glauben an. Wir beten. Herr Jesus, du weißt, wem unser Herz gehört. Du weißt aber auch, an was unser Herz noch hängt. Hilf doch allen lieben Hörern, sich davon loszureißen, von den Dingen, die uns hindern, dir nachzufolgen. Bewirke nach dieser Sendung klare Buße und Bekehrung aller Hörer. Amen.

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Nachdem über das Vertrauen zum Herrn und die Furcht Gottes im Alltag des Gläubigen gesprochen wird, heißt es in Sprüche Kapitel 3: Ehre den Herrn von deinem Gut und von den Erstlingen all deines Einkommens, so werden deine Scheunen voll werden und deine Kelter mit Most übergehen. Kennen Sie persönlich diese Realität, dass Sie den Herrn auch mit Ihren Gütern und Finanzen ehren und seine überfließende Fürsorge erfahren? Falls nicht, möchten wir Sie dazu ermuntern, auch in diesem Bereich Ihres Lebens einen Schritt im Glauben zu gehen, im Vertrauen zum Herrn.

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1: 17. Kapitel. Und des Herrn Wort geschah zu mir: Du Menschenkind, lege dem Hause Israel ein Rätsel vor und ein Gleichnis und sprich: So spricht Gott der Herr. Ein großer Adler mit großen Flügeln und langen Fittichen und vollen Schwingen, die bunt waren, kam auf den Libanon und nahm hinweg den Wipfel einer Zeder und brach die Spitze ab und führte sie ins Krämerland und setzte sie in die Händlerstadt. Dann nahm er ein Gewächs des Landes und pflanzte es in gutes Land, wo viel Wasser war, und setzte es am Ufer ein. Und es wuchs und wurde ein ausgebreiteter Weinstock mit niedrigem Stamm, denn seine Ranken bogen sich zu ihm und seine Wurzeln blieben unter ihm. Und so wurde es ein Weinstock, der Schößlinge hervortrieb und Zweige. Da kam ein anderer großer Adler mit großen Flügeln und starken Schwingen, und siehe, der Weinstock bog seine Wurzeln zu diesem Adler hin und streckte seine Ranken ihm entgegen. Der Adler sollte ihm mehr Wasser geben als das Beet, in das er gepflanzt war. Und er war doch auf guten Boden, an viel Wasser gepflanzt, so dass er wohl hätte Zweige bringen können, Früchte tragen und ein herrlicher Weinstock werden. So sage nun: So spricht Gott der Herr, sollte der geraten, wird man nicht seine Wurzeln ausreißen, dass seine Früchte verderben? Und er wird verdorren. Alle Blätter, die ihm gewachsen sind, werden verwelken. Ohne große Kraft und ohne viel Volk wird man ihn mit seinen Wurzeln ausreißen. Siehe, er ist zwar gepflanzt, aber sollte er geraten? Sobald der Ostwind über ihn kommt, wird er verdorren auf dem Beet, auf dem er gewachsen ist. Und des Herrn Wort geschah zu mir: Sprich doch zu dem Haus des Widerspruchs, wisst ihr nicht, was damit gemeint ist? Und sprich: Siehe, es kam der König von Babel nach Jerusalem und nahm seinen König und seine Oberen und führte sie weg zu sich nach Babel. Und er nahm einen vom königlichen Geschlecht und schloss einen Bund mit ihm und nahm einen Eid von ihm. Aber die Gewaltigen im Lande führte er fort, damit das Königtum niedrig bliebe und sich nicht erheben könnte, sondern sein Bund gehalten würde und bestünde. Aber er fiel von ihm ab und sandte seine Boten nach Ägypten, dass man ihm Rosse und viel Kriegsvolk schicken sollte. Sollte es ihm gelingen? Sollte er davonkommen, wenn er das tut? Sollte er, der den Bund bricht, davonkommen? So wahr ich lebe, spricht Gott der Herr, an dem Ort des Königs, der ihn als König eingesetzt hat, dessen Eid er verachtet und dessen Bund er gebrochen hat, da soll er sterben, mitten in Babel. Auch wird ihm der Pharao nicht beistehen im Kriege mit einem großen Heer und viel Volk, wenn man zum Sturm den Wall aufwerfen und die Bollwerke bauen wird, so dass viele umkommen. Denn weil er den Eid verachtet und den Bund gebrochen hat, weil er seine Hand darauf gegeben und doch dies alles getan hat, wird er nicht davonkommen. Darum spricht Gott der Herr: So wahr ich lebe, will ich meinen Eid, den er verachtet hat, und meinen Bund, den er gebrochen hat, auf seinen Kopf kommen lassen. Ich will mein Netz über ihn werfen, und er soll in meinem Garn gefangen werden. Und ich will ihn nach Babel bringen und will dort mit ihm ins Gericht gehen, weil er mir die Treue gebrochen hat. Und alle Auserlesenen von seiner ganzen Streitmacht sollen durchs Schwert fallen, und alle, die übrig geblieben sind, sollen in alle Winde zerstreut werden. Und ihr sollt erfahren, dass ich, der Herr, es geredet habe. So spricht Gott der Herr. Dann will ich selbst von dem Wipfel der Zeder die Spitze wegnehmen und ihr einen Platz geben. Ich will oben von ihren Zweigen ein zartes Reis brechen und will es auf einen hohen und erhabenen Berg pflanzen. Auf den hohen Berg Israels will ich's pflanzen, dass es Zweige gewinnt und Früchte bringt und ein herrlicher Zedernbaum wird, so dass Vögel aller Art in ihm wohnen und alles, was fliegt, im Schatten seiner Zweige bleiben kann. Und alle Bäume auf dem Felde sollen erkennen, dass ich der Herr bin. Ich erniedrige den hohen Baum und erhöhe den niedrigen. Ich lasse den grünen Baum verdorren und den dürren Baum lasse ich grünen. Ich, der Herr, rede es und tue es auch. 18. Kapitel. Und des Herrn Wort geschah zu mir: Was habt ihr unter euch im Lande Israels für ein Sprichwort? Die Väter haben saure Trauben gegessen, aber den Kindern sind die Zähne davon stumpf geworden. So wahr ich lebe, spricht Gott der Herr, dies Sprichwort soll nicht mehr unter euch umgehen in Israel. Denn siehe, alle Menschen gehören mir. Die Väter gehören mir so gut wie die Söhne. Jeder, der sündigt, soll sterben. Wenn nun einer gerecht ist und Recht und Gerechtigkeit übt, der von den Höhen Opfern nicht ist und seine Augen nicht aufhebt zu den Götzen des Hauses Israel, der seines nächsten Weib nicht befleckt und nicht liegt bei einer Frau in ihrer Unreinheit, der niemand bedrückt, der dem Schuldner sein Pfand zurückgibt und niemand etwas mit Gewalt nimmt, der mit dem Hungrigen sein Brot teilt und den Nackten kleidet, der nicht auf Zinsen gibt und keinen Aufschlag nimmt, der seine Hand von Unrecht zurückhält und rechtes Urteil fällt unter den Leuten, der nach meinen Gesetzen lebt und meine Gebote hält, dass er danach tut. Das ist ein Gerechter. Der soll das Leben behalten, spricht Gott der Herr. Wenn er aber einen gewalttätigen Sohn zeugt, der Blut vergießt oder eine dieser Sünden tut, während der Vater all das nicht getan hat, wenn er von den Höhen Opfern isst und seines nächsten Weib befleckt, die Armen und Elenden bedrückt, mit Gewalt etwas nimmt, das Pfand nicht zurückgibt, seine Augen zu den Götzen aufhebt und Gräuel begeht, auf Zinsen gibt und einen Aufschlag nimmt, sollte der am Leben bleiben? Er soll nicht leben, sondern weil er alle diese Gräuel getan hat, soll er des Todes sterben. Seine Blutschuld komme über ihn. Wenn der dann aber einen Sohn zeugt, der alle diese Sünden sieht, die sein Vater tut, wenn er sie sieht und doch nicht so handelt, nicht von den Höhenopfern ist, seine Augen nicht aufhebt zu den Götzen des Hauses Israel, nicht seines nächsten Weib befleckt, niemand bedrückt, kein Pfand fordert, nichts mit Gewalt nimmt, sein Brot mit dem Hungrigen teilt und den Nackten kleidet, seine Hand von Unrecht zurückhält, nicht Zinsen noch Aufschlag nimmt, sondern meine Gebote hält und nach meinen Gesetzen lebt, der soll nicht sterben um der Schuld seines Vaters willen, sondern soll am Leben bleiben. Aber sein Vater, der Gewalt und Unrecht geübt und unter seinem Volk getan hat, was nicht taugt, siehe, der soll sterben um seiner Schuld willen. Doch ihr sagt, warum soll denn ein Sohn nicht die Schuld seines Vaters tragen? Weil der Sohn Recht und Gerechtigkeit geübt und alle meine Gesetze gehalten und danach getan hat, soll er am Leben bleiben. Denn nur wer sündigt, der soll sterben. Der Sohn soll nicht tragen die Schuld des Vaters, und der Vater soll nicht tragen die Schuld des Sohnes, sondern die Gerechtigkeit des Gerechten soll ihm allein zugute kommen, und die Ungerechtigkeit des Ungerechten soll auf ihm allein liegen. Wenn sich aber der Gottlose bekehrt von allen seinen Sünden, die er getan hat, und hält alle meine Gesetze und übt Recht und Gerechtigkeit, so soll er am Leben bleiben und nicht sterben. Es soll an alle seine Übertretungen, die er begangen hat, nicht gedacht werden, sondern er soll am Leben bleiben, um der Gerechtigkeit willen, die er getan hat. Meinst du, dass ich gefallen habe am Tode des Gottlosen? Spricht Gott der Herr. und nicht vielmehr daran, dass er sich bekehrt von seinen Wegen und am Leben bleibt? Und wenn sich der Gerechte abkehrt von seiner Gerechtigkeit und tut Unrecht und lebt nach allen Gräueln, die der Gottlose tut, sollte der am Leben bleiben? An alle seine Gerechtigkeit, die er getan hat, soll nicht gedacht werden, sondern in seiner Übertretung und Sünde, die er getan hat, soll er sterben. Und doch sagt ihr, der Herr handelt nicht recht. So höret nun, ihr vom Hause Israel, handle denn ich Unrecht? Ist's nicht vielmehr so, dass ihr Unrecht handelt? Denn wenn der Gerechte sich abkehrt von seiner Gerechtigkeit und tut Unrecht, so muss er sterben. Um seines Unrechts willen, das er getan hat, muss er sterben. Wenn sich dagegen der Ungerechte abkehrt von seiner Ungerechtigkeit, die er getan hat, und übt nun Recht und Gerechtigkeit, der wird sein Leben erhalten. Denn weil er es gesehen und sich bekehrt hat von allen seinen Übertretungen, die er begangen hat, so soll er leben und nicht sterben. Und doch sprechen die vom Hause Israel, der Herr handelt nicht recht. Sollte ich Unrecht handeln, Haus Israel? Ist es nicht vielmehr so, dass ihr Unrecht handelt? Darum will ich euch richten, ihr vom Hause Israel, einen jeden nach seinem Weg, spricht Gott der Herr. Kehrt um und kehrt euch ab von allen euren Übertretungen, damit ihr nicht durch sie in Schuld fallt. Werft von euch alle eure Übertretungen, die ihr begangen habt, und macht euch ein neues Herz und einen neuen Geist. Denn warum wollt ihr sterben, ihr vom Haus Israel? Denn ich habe kein Gefallen am Tod des Sterbenden, spricht Gott der Herr. Darum bekehrt euch, so werdet ihr leben. Kapitel 19. Und du, stimm ein Klagelied an über die Fürsten Israels und sprich: Welch eine Löwin war deine Mutter! Unter Löwen lagerte sie, unter jungen Löwen zog sie ihre Jungen auf. Und eins ihrer Jungen zog sie groß, und es wurde ein junger Löwe daraus. Der lernte Tiere zu reißen, ja, Menschen fraß er. Da boten sie Völker gegen ihn auf, fingen ihn in ihrer Grube und führten ihn in Ketten nach Ägyptenland. Als nun die Mutter sah, dass ihre Hoffnung verloren war, nachdem sie lange gehofft hatte, nahm sie ein anderes von ihren Jungen und machte einen jungen Löwen daraus. Der lebte unter den Löwen, wurde ein junger Löwe und lernte Tiere zu reißen. Ja, Menschen fraß er. Er zerstörte ihre Burgen und verwüstete ihre Städte, dass das Land und was darin war vor seinem lauten Brüllen sich entsetzte. Da stellten sie Völker aus allen Ländern ringsumher gegen ihn auf und warfen ihr Netz über ihn und fingen ihn in ihrer Grube und stießen ihn gefesselt in einen Käfig und führten ihn zum König von Babel. Und man brachte ihn in Gewahrsam, damit seine Stimme nicht mehr gehört würde auf den Bergen Israels. Seine Mutter war wie ein Weinstock im Weingarten, am Wasser gepflanzt. Fruchtbar und voller Ranken war er von dem vielen Wasser. Seine Ranken wurden so stark, dass sie zu Zeptern taugten. Sein Wuchs wurde hoch bis an die Wolken. Und man sah, dass er so hoch war und so viele Ranken hatte. Aber er wurde im Grimm ausgerissen und zu Boden geworfen. Der Ostwind ließ seine Frucht verdorren, und seine starken Ranken wurden zerbrochen, dass sie verdorrten und verbrannt wurden. Nun ist er gepflanzt in eine Wüste, in ein dürres, durstiges Land. Und ein Feuer ging aus von seinen starken Ranken. Das verzehrte seine Frucht. Es blieb an ihm keine starke Ranke mehr für ein Zepter. Das ist ein Klagelied. Zum Klagelied ist es geworden. Kapitel 20. Und es begab sich im siebenten Jahr, am zehnten Tage des fünften Monats, da kamen einige von den Ältesten Israels, den Herrn zu befragen, und setzten sich vor mir nieder. Da geschah des Herrn Wort zu mir: Du Menschenkind, sage den Ältesten Israels und sprich zu ihnen, so spricht Gott der Herr. Seid ihr gekommen, mich zu befragen? So wahr ich lebe, ich will mich nicht von euch befragen lassen, spricht Gott der Herr. Willst du sie richten, du Menschenkind? Willst du richten? Zeige ihnen die Gräueltaten ihrer Väter und sprich zu ihnen, so spricht Gott der Herr. Zu der Zeit, als ich Israel erwählte, erhob ich meine Hand zum Schwur für das Geschlecht des Hauses Jakob und gab mich ihnen zu erkennen in Ägyptenland. Ja, ich erhob meine Hand für sie und schwor, ich bin der Herr, euer Gott. Ich erhob zur selben Zeit meine Hand zum Schwur, dass ich sie führen würde aus Ägyptenland, in ein Land, das ich für sie ausersehen hatte, das von Milch und Honig fließt, ein edles Land vor allen Ländern, und sprach zu ihnen, ein jeder werfe weg die Gräuelbilder vor seinen Augen und macht euch nicht unrein mit den Götzen Ägyptens, denn ich bin der Herr, euer Gott. Sie aber waren mir ungehorsam und wollten mir nicht gehorchen, und keiner von ihnen warf die Gräuelbilder vor seinen Augen weg, und sie verließen die Götzen Ägyptens nicht. Da dachte ich, meinen Grimm über sie auszuschütten und meinen ganzen Zorn an ihnen auszulassen, noch in Ägyptenland. Aber ich unterließ es, um meines Namens willen, damit er nicht entheiligt würde vor den Heiden, unter denen sie waren, und vor deren Augen ich mich ihnen zu erkennen gegeben hatte, dass ich sie aus Ägyptenland führen wollte. Und als ich sie aus Ägyptenland geführt und in die Wüste gebracht hatte, gab ich ihnen meine Gebote und lehrte sie meine Gesetze, durch die der Mensch lebt, der sie hält. Ich gab ihnen auch meine Sabbate zum Zeichen zwischen mir und ihnen, damit sie erkannten, dass ich der Herr bin, der sie heiligt. Aber das Haus Israel war mir ungehorsam auch in der Wüste, und sie lebten nicht nach meinen Geboten und verachteten meine Gesetze, durch die der Mensch lebt, der sie hält. Und sie entheiligten meine Sabbate sehr. Da gedachte ich, meinen Grimm über sie auszuschütten in der Wüste und sie ganz und gar umzubringen. Aber ich unterließ es um meines Namens willen, damit er nicht entheiligt würde vor den Heiden, vor deren Augen ich sie herausgeführt hatte. Doch ich erhob meine Hand in der Wüste und schwor ihnen, sie nicht in das Land zu bringen, das ich ihnen bestimmt hatte, das von Milch und Honig fließt, ein edles Land vor allen Ländern, weil sie meine Gesetze verachtet und nicht nach meinen Geboten gelebt und meine Sabbate entheiligt hatten. Denn sie folgten den Götzen ihres Herzens nach. Aber mein Auge blickte schonend auf sie, dass ich sie nicht vertilgte. Ich habe mit ihnen nicht ein Ende gemacht in der Wüste. Und ich sprach zu ihren Söhnen in der Wüste, ihr sollt nicht nach den Geboten eurer Väter leben und ihre Gesetze nicht halten und mit ihren Götzen euch nicht unrein machen. Denn ich bin der Herr, euer Gott. Nach meinen Geboten sollt ihr leben und meine Gesetze sollt ihr halten und danach tun. Und meine Sabbate sollt ihr heiligen, dass sie ein Zeichen seien zwischen mir und euch, damit ihr wisst, dass ich der Herr, euer Gott bin. Aber auch die Söhne waren mir ungehorsam, lebten nicht nach meinen Geboten, hielten auch meine Gesetze nicht, dass sie danach taten, durch die der Mensch lebt, der sie hält, und entheiligten meine Sabbate. Da gedachte ich, meinen Grimm über sie auszuschütten und meinen ganzen Zorn an ihnen auszulassen in der Wüste. Ich hielt aber meine Hand zurück und unterließ es um meines Namens willen, damit er nicht entheiligt würde vor den Heiden, vor deren Augen ich sie herausgeführt hatte. Doch ich erhob meine Hand in der Wüste und schwor ihnen, sie unter die Heiden zu zerstreuen und in die Länder zu versprengen, weil sie meine Gebote nicht gehalten und meine Gesetze verachtet und meine Sabbate entheiligt hatten und nach den Götzen ihrer Väter sahen. Darum gab auch ich ihnen Gebote, die nicht gut waren, und Gesetze, durch die sie kein Leben haben konnten, und ließ sie unrein werden durch ihre Opfer, als sie alle Erstgeburt durchs Feuer gehen ließen, damit ich Entsetzen über sie brachte und sie so erkennen mussten, dass ich der Herr bin. Darum rede, du Menschenkind, mit dem Hause Israel, und sprich zu ihnen, so spricht Gott der Herr. Eure Väter haben mich auch damit gelästert, dass sie mir die Treue gebrochen haben, als ich sie in das Land gebracht hatte, über das ich meine Hand erhoben hatte, zu dem Schwur, es ihnen zu geben. Wo sie irgendeinen hohen Hügel oder dichten Baum sahen, da opferten sie ihre Opfer und dahin brachten sie ihre Gaben mir zum Ärgernis. Und da legten sie ihre Räucheropfer nieder und da gossen sie ihre Trankopfer aus. Ich aber sprach zu ihnen, was ist das für eine Höhe, auf die ihr geht? Daher heißt sie bis auf diesen Tag Höhe. Darum spricht zum Hause Israel, so spricht Gott der Herr. Macht ihr euch nicht unrein in der Weise eurer Väter und treibt Abgötterei mit ihren Gräuelbildern? Ihr macht euch unrein mit euren Götzen bis auf den heutigen Tag dadurch, dass ihr eure Gaben opfert und eure Söhne und Töchter durchs Feuer gehen lasst. Und da sollte ich mich von euch, Haus Israel, befragen lassen. So wahr ich lebe, spricht Gott der Herr, ich will mich von euch nicht befragen lassen. Dazu soll euch fehlschlagen, was euch in den Sinn kommt, wenn ihr sagt, wir wollen sein wie die Heiden, wie die Völker in den anderen Ländern und Holz und Stein anbeten. So wahr ich lebe, spricht Gott der Herr, ich will über euch herrschen mit starker Hand und ausgestrecktem Arm und mit ausgeschüttetem Grimm und will euch aus den Völkern herausführen und aus den Ländern, in die ihr zerstreut worden seid. Sammeln mit starker Hand, mit ausgestrecktem Arm und mit ausgeschüttetem Grimm und will euch in die Wüste der Völker bringen und dort mit euch ins Gericht gehen von Angesicht zu Angesicht. Wie ich mit euren Vätern in der Wüste von Ägypten ins Gericht gegangen bin, ebenso will ich auch mit euch ins Gericht gehen, spricht Gott der Herr. Ich will euch unter dem Stabe hindurchgehen lassen und euch genau abzählen und will die Abtrünnigen und die, die von mir abfielen, von euch aussondern. Ja, aus dem Lande, in dem ihr jetzt Fremdlinge seid, will ich sie herausführen. Aber ins Land Israels sollen sie nicht hineinkommen, damit ihr erkennt, ich bin der Herr. Aber ihr vom Hause Israel, so spricht Gott der Herr, weil ihr mir denn nicht gehorchen wollt. So fahrt hin und dient ein jeder seinem Götzen. Aber meinen heiligen Namen lasst hinfort ungeschändet mit euren Opfern und Götzen. Denn so spricht Gott der Herr, auf meinem heiligen Berg, auf dem hohen Berge Israels, da wird mir das ganze Haus Israel dienen, alle, die im Lande sind. Da werde ich sie gnädig annehmen. Und da will ich eure Opfer und eure Erstlingsgaben fordern und alle eure heiligen Gaben. Ich will euch gnädig annehmen beim lieblichen Geruch der Opfer, wenn ich euch aus den Völkern bringen und aus den Ländern sammeln werde, in die ihr zerstreut worden seid. Und ich werde mich an euch als der Heilige erweisen vor den Augen der Heiden. Und ihr werdet erfahren, dass ich der Herr bin, wenn ich euch ins Land Israels bringe, in das Land, über das ich meine Hand erhob, zu dem Schwur, es euren Vätern zu geben. Dort werdet ihr gedenken an eure Wege und alle eure Taten, mit denen ihr euch unrein gemacht habt, und werdet vor euch selbst Abscheu haben wegen all der bösen Taten, die ihr getan habt. Und ihr werdet erfahren, dass ich der Herr bin, wenn ich so an euch handle, zur Ehre meines Namens, und nicht nach euren bösen Wegen und verderblichen Taten, du Haus Israel, spricht Gott der Herr.
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1: Sie hören nun die gute Nachricht aus Gottes Wort. Unser Wochenvers steht in Johannes 16, Vers 33. Solches habe ich mit euch geredet, dass ihr in mir Frieden habet. In der Welt habt ihr Angst, aber seid getrost. Ich habe die Welt überwunden. Das war unser Merkvers aus Johannes 16, Vers 33.

0: Es ist für mich eine große Freude, Sie heute hier wieder haben zu dürfen in unserem Programm Wissenschaft, Bibel und Erlösung. Es ist uns auch ein großes Vorrecht, Professor Dr. Werner Gitt als Sprecher zu haben, der uns helfen möchte, jedem Rede und Antwort zu stehen, der nach unserer Hoffnung fragt. Heute hören Sie den dritten Teil von seinem Vortrag »Von Babylon bis zum Himmel – Die menschliche Sprache im Wandel der Zeit«. Ich wünsche Ihnen Gottes Segen beim Zuhören.
1: Mein Bruder, der war gerade so 30 Jahre alt, da stirbt er an Leukämie. Ein junges Leben, hatte noch viel vor und jetzt der Tod rafft ihn dahin. Wie konnte Gott so etwas zulassen? Warum? Mit so einem Gott, der so etwas zulässt, will ich nichts zu tun haben. Ich sage, ich kann das verstehen, was Sie da sagen. Es gibt Dinge, die wir nicht verstehen. Es gibt Dinge, wo wir Fragen behalten. Aber der Jesus hat gesagt, dann, wenn wir mal bei ihm sind, in seinem Reich, dann werdet ihr mich nichts mehr fragen. Wir werden die Fragen alle beantwortet kriegen. Es wird nicht eine Frage übrig bleiben, die er uns nicht beantworten wird. Aber er hat nicht behauptet, dass er uns hier schon alle Fragen beantworten will. Aber er hat uns alle Fragen beantwortet, die wir brauchen, um in sein ewiges Reich zu kommen. Die hat er uns alle beantwortet. Und so entstand so ein Gespräch mit der Frau und ich habe ihr gesagt, eigentlich, verstehen Sie, sage ich, ich müsste noch ein zweites Buch schreiben, so ein Band 2, und da müsste ich dann sagen, Fragen, die ich auch nicht beantworten kann. Und dann sagt sie, also brauchen Sie gar nicht zu schreiben, interessiert ja doch keinen. Ich sage, haben Sie recht, darum schreibe ich es auch gar nicht. Nicht? Also hier sind nur die Fragen drin, die man auch mit Hilfe der Bibel wirklich klar und eindeutig beantworten kann. Das Gespräch ging weiter und ich merke, es wurde angeregter und angeregter. Und dann sagte sie, wissen Sie, mit dem Christentum, das ist alles faul, will ich Ihnen mal ganz deutlich sagen. Ich sage, stellen Sie sich einmal vor, sagt sie, nicht wahr, im Mittelalter, da gab es die Inquisition, da wurden Hexen verbrannt, da gab es die Kreuzzüge und das ist alles im Namen des Christentums gemacht worden. Ich sage, Sie haben recht. Wie schrecklich, wie furchtbar, sage ich. Und ich sage, und diese Lügerei, dass Sie das auch noch im Namen Gottes, im Namen Jesu getan haben. Wie schlimm ist das, dass man da Frauen genommen hat und hat sie als Hexe verbrannt. Ist das nicht schlimm? Ich sage, der Jesus wird sie im Gericht verurteilen und sie werden sich in der Hölle wiederfinden. Wegen dieser schrecklichen Dinge, die sie getan haben. Das waren niemals Christen. Sie haben das im Namen des Christentums gemacht. Umso schlimmer. Es kommt darauf an, dass wir echt sind. Ich sage, ich will Ihnen mal eine kleine Geschichte erzählen, die ich in einem Buch gelesen habe. Es ist schon einige Jahre her, dass ich es gelesen habe, darum weiß ich die Zahlen nicht mehr so genau. Aber ich sage Ihnen, dass so habe ich das gelesen und das auch authentisch. Da schreibt ein Mann Folgendes. Es war zur Zeit des Zweiten Weltkrieges. Die russische Armee, die Rote Armee, kommt nach Rumänien rein und als Sieger. Und da geht ein Soldat mit einer MP in eine Kirche rein. Und in der Kirche waren, ich sage, jetzt weiß ich die Zahl nicht mehr genau, vielleicht 100 Leute. Die hatten sich dort versammelt. Und der Offizier nimmt seine MP und sagt, jetzt ist es mit dem Christentum zu Ende, jetzt ist Kommunismus angesagt. Die Christen können wir nicht mehr gebrauchen, euch werden wir sofort erschießen. Dann haben wir das Problem ein für alle Mal hier gelöst. Und dann sagt er, nun gut, sagt er, ich will mal heute Gnade vor Recht ergehen lassen, wenn ihr widerruft und wenn ihr sagt, ich will mit diesem Jesus nichts mehr zu tun haben und für Gott ist alles für mich erledigt, dann ist da die Tür, dann könnt ihr rausgehen. So, was passiert? Der eine steht auf, der nächste steht auf, eine ganze Reihe löst sich, alle raus. Zum Schluss bleiben noch etwa 10 Leute übrig. Die gingen nicht, die blieben. Dann nimmt der Soldat, der Offizier, seine MP, legt sie hin und sagt, so meine lieben Schwestern und Brüder, jetzt können wir zusammen beten. Die Lauen, die alle nicht richtig mitmarschieren, die sind wir alle los. Jetzt sind wir sicher, jetzt sind nur noch die Echten da. Da sagt doch diese Frau, die so massiv gegen das Christentum argumentiert hatte, ja, das ist so eine will ich werden. Ist das doch prima. Auf Echtheit kommt es an. Es kommt nicht darauf an, dass wir den Namen tragen, wir sind Christen. Das steht auch in der Bibel. Hast den Namen, dass du lebst und bist tot. Das ist das Problem. Es kann uns auch so gehen. Dass wir vielleicht den Namen Christ haben, wir nennen uns Christ, aber sind gar nicht. Weil wir Flaschen sind, weil wir lau sind, überhaupt nicht Nachfolger Jesu sind. Dann werden wir das Ziel auch nicht erreichen. Ganz eindeutig sagt die Bibel das. Wir müssen echt werden. Wir müssen uns auf den Weg machen und sagen, Herr Jesus, hier bin ich. Ich bin dein. Koste es, was es wolle. Da wird kein roter Teppich ausgelegt, wenn du sagst, du wirst Christ. Kann ich keinem versprechen, wer heute Christ wird, dann wird dir kein roter Teppich ausgelegt. Es kann sein am Arbeitsplatz, dass man vielleicht sagt, puh, was ist das denn? Bist du auch zu denen gegangen? Zu den Frommen? Kannst du sagen, ja, auf jeden Fall bin ich gegangen. Neulich sagte mir eine Frau, die hatte sich bekehrt und dann, sie war Biologin in ihrem Labor. Da hat sie dort im Labor bekannt, dass sie sich zu Jesus bekehrt hat. Da hatte sie sofort einen Spitznamen weg, Laborpredigerin. So hat man sie dann genannt. Da mussten Stellen eingespart werden. Sie war die erste, an der man eine Kündigung gegeben hat, aus betriebsbedingten Gründen, so kennen wir die Formulierung, haben wir weiterhin keine Arbeit für sie. Aber echt geblieben. Die Frau ist echt geblieben. Sie hat wieder eine Stelle gefunden, gar keine Frage. Und Gott lässt doch keinen durchhängen. Das macht doch Gott gar nicht. Gott hält uns doch fest, wenn wir uns zu ihm bekennen. Und das Wichtigste ist mir, dass wir im letzten Gericht durchkommen, dass wir dort bestehen können. Nur, wer den Herrn Jesus bekennt und sagt, dass er zu ihm gehört, sagt der Jesus, den will ich bekennen vor meinem himmlischen Vater. Wer mich nicht bekennt, den werde ich auch nicht bekennen vor meinem himmlischen Vater. Wir sehen, das müssen wir ernst nehmen, was der Jesus sagt. Der Jesus hat nie gelogen. Das, was er uns gesagt hat, das stimmt, das ist wahr. Und dieses Leben bringt Veränderung, wenn wir mit ihm gehen. Das wird uns grundlegend verändern.

sondern dass wir den Herrn Jesus gefunden haben, der das Wort des Lebens ist und dass wir dann eine Ewigkeit im Himmel sind. Darum geht es. Ihr habt ein großartiges Ziel. Haltet an diesem Ziel fest und geht da nicht von ab. Und sagt es anderen jungen Leuten weiter, kommt her zu uns, hier bei uns. Wir verkündigen das ewige Leben. Das ist die Botschaft. Und die hat uns Jesus gesagt. Die Sprache, sehen wir, hat einen ganz großen Punkt bekommen dadurch, dass Jesus in die Welt gekommen ist. Das ist der Einzige, der uns eine Botschaft gesagt hat, die wahr ist. Wenn wir heute die Bibel aufschlagen, ein Neues Testament oder die ganze Bibel, wenn wir das aufschlagen, dann ist das, was wir lesen, das ist absolute, reine Wahrheit. Da ist nicht ein einziger Satz in der Bibel drin, von dem wir sagen können, ja, das ist nicht so gemeint. Es ist alles hundertprozentig wahr. Der Jesus hat das unterschrieben mit seinem Blut. Er hätte doch ganz locker da vor dem hohen Priester sagen können, als der fragte, bist du Gottes Sohn? Er hat sagen können, nee, bin ich nicht. Da wäre frei gewesen. Aber er sagt, nein, ich bin es. Ich bin der Sohn Gottes. Du sagst es. Er hat die Wahrheit durchgehalten bis zum Tode. Auf ihn können wir uns verlassen, was er uns sagt. Das ist absolut verbindlich. Ich freue mich, dass wir eine Stelle in dieser Welt haben, wo nicht gelogen wird, wo wir nicht betrogen werden, wo wir die Wahrheit hören von dem, der sagen konnte, ich bin die Wahrheit in Person. Das ist großartig. Und dazu lade ich ein, ihr lieben Leute, kommt zu diesem Jesus. Da habt ihr einen riesen Gewinn. Eine ganze Ewigkeit habt ihr gewonnen, wenn ihr diesen Jesus angenommen habt. Die Sprache, haben wir gesehen, in Babel ging sie kaputt. Zerfiel in viele Sprachen. Er ist der Herr über alle Sprachen und er kann auch die Sprache wieder zusammenbringen. So gar keine Frage für ihn, hat er Macht über alle Dinge. Das hat er uns gezeigt an einem Tag. Und davon lesen wir in Apostelgeschichte 2, die Verse 1 bis 13. Das war an Pfingsten. Und da ist es zum Beginn des jüdischen Pfingstfestes, waren alle Jünger wieder beieinander. Plötzlich kam vom Himmel her ein Brausen, wie von einem gewaltigen Sturm, und erfüllte das ganze Haus, in dem sie sich versammelt hatten. Zugleich sahen sie etwas wie züngelndes Feuer, das sich auf jedem einzelnen von ihnen niederließ. So wurden sie alle mit dem Heiligen Geist erfüllt und sie redeten in fremden Sprachen. Denn der Geist hatte ihnen die Fähigkeit gegeben. Zum Fest waren viele gottesfürchtige Juden aus aller Welt nach Jerusalem gekommen. Sie liefen von allen Seiten herbei, als das geschah. Fassungslos hörte jeder die Apostel in seiner eigenen Sprache reden. Wie ist das möglich? Riefen sie außer sich. Alle diese Leute sind doch aus Galiläa und dennoch reden sie in unserer Muttersprache. Ganz gleich, ob wir Parther, Meder oder Elamiter sind. Andere von uns kommen aus Mesopotamien, Judäa, Kappadokien, Pontus und der Provinz Asien. Aus Phrygien, Pamphylien und aus Ägypten, aus der Gegend von Kyrene in Libyen und selbst aus Rom. Wir sind Juden oder Anhänger des jüdischen Glaubens, Kreter und Araber. Doch jeder von uns hört diese Männer in seiner eigenen Sprache von Gottes großen Taten reden. Bestürzt und ratlos fragte einer den anderen, was soll das bedeuten? Einige aber spotteten, die haben doch nur zu viel getrunken. Soweit der Text. Ich freue mich, dass hier so ausdrücklich steht, das waren Männer aus Galiläa, das waren Fischer, das waren alle möglichen Berufe hatten diese Leute. Die haben nie eine Universität gesehen, die haben nie Sprachwissenschaft studiert. Aber sie treten auf im Namen Jesu, diese Jünger, und sprechen nun zu den Parthern, zu den Medern, zu den Elamitern, zu den Arabern. Alles verschiedene Sprachen. Und sie stellen sich hin und predigen und jeder versteht die Predigt in seiner eigenen Muttersprache. Genau mit den Wendungen und Formulierungen, die sie kennen aus ihrer eigenen Muttersprache. Wir sehen, das, was in Babel kaputt ging, das hat hier Gott zurückgeführt, wieder zu einer Sprache. Unabhängig, in welcher Sprache die Jünger gesprochen haben, sie haben es alle verstanden. Sie entsetzten sich aber alle verwundert.

0: versammelten sich und sprachen, siehe, sind diese, die da reden, nicht alle Galiläer. Wieso hören wir denn jeden in seiner eigenen Sprache reden? Wir sehen, der Schöpfer macht nicht nur naturwissenschaftliche Wunder, dass er Sterne schafft, sondern auch hier ein linguistisches Wunder, dass er alle Sprachen beherrscht. Das ist auch der Grund, warum wir in jeder beliebigen Sprache beten können. Er versteht jeden Satz, jede Regung unseres Herzens und es versteht jeder. Wir haben hier ein doppeltes, wir haben ein Sprechwunder und auch ein Hörwunder. Egal in welcher Sprache die Jünger da gesprochen haben, jeder hat das in seiner eigenen Sprache dann auch verstanden. Wir sehen, jetzt geht es bergauf mit der Sprache. Auch das ist jetzt hier rückgängig gemacht worden, an einem einzigen Tag, dass wieder alle eine einzige Sprache verstehen. Ist das die höchste Stufe der Sprache? Das ist die Frage. Antwort: Nein, noch nicht. Ich werde jetzt sprechen über die allerhöchste Stufe der Sprache. Im Garten Eden hieß es, die Sprache war sehr gut. Aber es war eine irdische Sprache. Es gibt die Sprache der Ewigkeit. Es gibt die himmlische Sprache. Und die himmlische Sprache unterscheidet sich noch einmal grundlegend von der irdischen Sprache. Auch von der sehr guten irdischen Sprache im Garten Eden. Davon lesen wir im 1. Korintherbrief, Kapitel 2, Vers 9. Und da heißt es, was kein Auge gesehen und kein Ohr gehört und keinem Menschen ins Herz gekommen ist, was Gott denen bereitet hat, die ihn lieben. Hier gewährt uns Gott einen Blick in den Himmel und hier erfahren wir, was dort sein wird im Himmel. Im Himmel werden wir etwas hören, was wir nie in unserem Leben je gehört haben. Kein Chor hat so gesungen, keine Symphonie wurde so aufgeführt, nichts, nichts, nichts. Keine Erstaufführung eines großen Musikorchesters kommt dem gleich. Es ist alles anders. Es ist so großartig, so wunderbar, was hier geschieht. Und nicht nur für das Ohr, auch für das Auge. Was wir noch nie gesehen haben, vielleicht eine schöne Landschaft oder was immer wir, woran wir unser Herz erfreuen oder eine schöne Blume, eine Orchidee. Wir freuen uns daran und sagen, wie schön ist das alles gestaltet. Und jetzt kommt der Himmel und da ist das alles noch einmal eine ganz erhebliche Stufe besser und schöner. Was kein Auge und kein gesehen hat und kein Ohr gehört hat und was noch nie in das Herz eines Menschen gedrungen ist an Freude, an Erfüllung. Das wird sein im Himmel. Es wird sein für solche, die eine Entscheidung getroffen haben in diesem Leben für den lebendigen Gott, für Jesus Christus. Eine großartige Hoffnung, die wir haben. Wir können darum schließen, jetzt wenden wir die Methode der Schlussfolgerung an, dass wir im Himmel viel kompliziertere Dinge ausdrücken können. Und viel kompliziertere Sachverhalte und Empfindungen ausdrücken können. In der deutschen Sprache haben wir 4 Fälle, in der russischen gibt es 6 Fälle, die finnische Sprache hat 16 Fälle. Ich bin davon überzeugt, dass die himmlische Sprache mindestens 3000 Fälle hat. Vielleicht noch mehr. Gewaltig wird das sein, die Sprache des Himmels. Die Sprache des Himmels wird harmonisch sein. Sie wird klangvoll sein in einer Weise, wie wir es uns hier noch gar nicht vorstellen können. Sie wird unmissverständlich sein. Jeder Satz wird so verständlich sein, dass man nicht nachfragen muss und sagt, wie hast du das gemeint? Es wird so klar sein, so deutlich. Es wird die Möglichkeit bieten, Gottes Lob so auszudrücken, wie es für Gott richtig ist. Es wird eine kräftige, eine wortgewaltige, eine überwältigende Sprache sein. Unsere Sprache ist ja unglaublich arm. Die Liebe ist etwas ganz Wichtiges, was die Bibel beschreibt. Wir sind ja gar nicht fähig, Liebe angemessen zu beschreiben. In deutscher Sprache sagen wir, ich liebe meine Frau. Aber wir sagen auch, Hunde lieben Schappi. Und wir sagen, Autos lieben Shell oder Aral. Immer dasselbe Wort. Was ist das Arm? Das drückt das doch gar nicht aus. Die Liebe, was ist das für Großartiges? Neulich gab es einen Virus für Computer, der I love you Virus. So verkommen, so runtergekommen ist unsere Sprache. Durch die Sünde zerfetzt und kaputt, so sehen wir das. Aber hier im Himmel wird alles vollkommen sein. Und der Dichter schrieb darum auch im Hinblick auf den Himmel, er sagt, oh, dass ich 1000 Zungen hätte und einen 1000-fachen Mund, so stimmt ich damit um die Wette vom allertiefsten Herzensgrund ein Loblied nach dem anderen an, von dem, was Gott an mir getan. Und dann hat er weiter gedichtet, ach, nimm das arme Lob auf Erden, mein Gott, in allen Gnaden hin. Im Himmel soll's besser werden, wenn ich bei deinen Engeln bin. Da singe ich dir im höheren Chor viel Halleluja vor. Im Römerbrief erfahren wir etwas, dass unsere Gebete, wie immer sie auch gestammelt werden und geseufzt werden, jede beliebige Form, sie wird übersetzt durch den Heiligen Geist. In Römer 8, Vers 26 und 27 lesen wir, denn wir wissen nicht, was wir beten sollen, wie es gebührt, aber der Geist selbst tritt für uns ein mit unaussprechlichem Seufzen. Der aber die Herzen erforscht, weiß, was der Sinn des Geistes ist, denn er tritt für die Heiligen so ein, wie es Gott angemessen ist. Ich freue mich so, dass meine Gebete, wie mangelhaft sie auch sind, dass das durch die Mühle des Heiligen Geistes geht und der Heilige Geist übersetzt das so für Gott, dass das wunderbar ankommt. Er übersetzt das in himmlischer Sprache. Paulus sagt in 2. Korinther 12, Vers 4, als er entrückt war im Paradies, da hörte er unaussprechliche Worte, die kein Mensch nachsprechen kann. Das hat er gehört. Gott hat ihn dorthin genommen, eine Zeit lang, dass er das einmal hören konnte und sehen konnte, das Paradies. Und jetzt stelle ich mir vor, der Paulus hat versucht, hier auf der Erde da mal so ein Wort nachzusagen. Er hat es nicht hingekriegt. Nicht das einfachste Wort vielleicht der himmlischen Sprache konnte er nicht hier wiedergeben. Wir sehen völlig anders die Welt des Himmels. Die Freude im Himmel wird unaussprechlich sein.
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Vielleicht sagt sich der eine oder andere, wozu habe ich Gott nötig? Warum ist Gott überhaupt wichtig? Nun, zum einen, weil er der Ursprung, der Schöpfer aller Dinge ist. Die Erde ist des Herrn und was darinnen ist, der Erdboden und was darauf wohnt. Denn er hat ihn an die Meere gegründet und an den Wassern bereitet. Folglich gehört ihm auch alles. Die Erde ist des Herrn und was darinnen ist, der Erdboden und was darauf wohnt. Das heißt, sie und ich sind Eigentum Gottes. Und deswegen hat er auch das Recht, uns zu beurteilen und zu richten. Und das wird er auch eines Tages tun. Sind Sie darauf vorbereitet?

Gepriesen und verherrlicht werde unser Gott und Heiland Jesus Christus. 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

0: Es freut uns sehr, dass Sie BBN eingeschaltet haben. 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
1: Also sehen wir, es ist sehr, sehr dünn verteilt, die Materie. Wenn man es ausrechnet für das gesamte Universum, denn es gibt ja von einer Galaxie zur nächsten, gibt es ja sehr viel Zwischenraum, wo es keine Sterne gibt, wo es auch keine Materie gibt. Wenn wir das noch mit einrechnen, dann kommen wir auf eine Dichte, wir sind ja schon in Zehnerpotenzen gewohnt, heute zu rechnen, auf etwa 10 hoch minus 31 Gramm pro Kubikzentimeter. Das ist also zigfach weniger als ein Atom pro Kubikzentimeter überhaupt. Unvorstellbar wenig. Also, der Weltenraum ist wirklich leer. So sehen wir. Er ist weiterhin auch dunkel. Aber da würden wir sagen, wir fahren doch im Sommer in Urlaub und da sehen wir die glitzernde Sonne, nicht wahr, und legen uns dort in die Sonne und brauchen also ja Lichtschutzfaktor 56 oder ich weiß nicht, was man da braucht, ich nehme sowas nicht, um da von der Sonne nicht verbraten zu werden. Ne? Und wir sagen, es ist ein helllichter Tag. Ja, aber müssen wir denken, die Situation des hell erleuchteten Tages haben wir nur hier auf der Erde, sonst nirgendwo. Selbst einer der dichtesten Planeten zur Sonne, der Merkur, wenn man da in den Himmel schaut, schaut man auf eine tiefschwarze Fläche. Warum? Weil der Merkur keine Atmosphäre hat und damit keine gleichmäßige Lichtverteilung, wie wir das auf der Erde kennen. Man sieht zwar die Sonnenscheibe dort größer als von der Erde, aber man schaut gegen einen schwarzen Himmel. Tiefschwarze Nacht.
0: Das war ein Ausschnitt aus dem Kurs Bibel und Wissenschaft. 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Werner Gitt ist Referent und Buchautor. 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

In unserem Umgang miteinander kann es leider immer wieder zu Reibereien und Streit kommen. Das ist zu erwarten, denn wir tragen immer noch in uns die alte Natur, die von Stolz und Selbstsucht getrieben wird. Doch wir müssen und sollen uns nicht mit dieser alten Natur abfinden. In unserem Umgang mit den Geschwistern lernen wir in Galater Kapitel 6: Liebe Brüder, so ein Mensch etwa von einem Fehler übereilt würde, so helfet ihm wieder zurecht mit sanftmütigem Geist ihr, die ihr geistlich seid, und sieh auf dich selbst, dass du nicht auch versucht werdest. Einer trage des andern Last, so werdet ihr das Gesetz Christi erfüllen.

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1: Sie hören nun die gute Nachricht aus Gottes Wort. Unser Wochenvers steht in Johannes 16, Vers 33. Solches habe ich mit euch geredet, dass ihr in mir Frieden habet. In der Welt habt ihr Angst, aber seid getrost. Ich habe die Welt überwunden. Das war unser Merkvers aus Johannes 16, Vers 33.

0: Ich heiße Sie herzlich willkommen zur Radiosendung des BBN Biblischen Hörfunks. 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Der Inhalt dieser Sendung ist aus dem gleichnamigen Buch entnommen, das im SCM Verlag erschienen ist. Wer Jesus hat, hat das Leben ist eine in vielen Jahren bewährte Bibellese für Jung und Alt. Die einzelnen Andachten entstanden im persönlichen Gespräch mit Christen, die Schritte des Glaubens im Gehorsam zu Gottes Wort gehen wollen. Die Bibelabschnitte sind nach Art einer Glaubenslehre thematisch geordnet. Dabei folgt die konkrete Auslegung für alle Tage des Jahres der bewährten Regel, dass die Bibel sich am besten aus sich selbst erklärt. Hören Sie nun Winrich Schäfbuch.
1: In unserer Reihe Er führt mich auf rechter Straße sprechen wir heute über eine fast unerträgliche Geduldsprobe. Und ich lese aus 1. Mose 16, Vers 1 bis 16. Sarah, Abrahams Frau, gebar ihm kein Kind. Sie hatte aber eine ägyptische Magd, die hieß Hagar. Und Sarah sprach zu Abraham, siehe, der Herr hat mich verschlossen, dass ich nicht gebären kann. Geh doch zu meiner Magd, ob ich vielleicht durch sie zu einem Sohn komme. Und Abraham gehorchte der Stimme Sarahs, dann nahm Sarah, Abrahams Frau, ihre ägyptische Magd Hagar und gab sie Abraham, ihrem Mann, zur Frau, nachdem sie 10 Jahre im Land Kanaan gewohnt hatten. Und Abraham ging zu Hagar und die ward schwanger. Als sie nun sah, dass sie schwanger war, achtete sie ihre Herrin gering. Da sprach Sarah zu Abraham, das Unrecht, das mir geschieht, komme über dich. Ich habe meine Magd dir in die Arme gegeben, nun sie aber sieht, dass sie schwanger geworden ist, bin ich gering geachtet in ihren Augen. Der Herr sei Richter zwischen mir und dir. Abraham aber sprach zu Sarah, sieh, deine Magd ist unter deiner Gewalt, tu mit ihr, was dir gefällt. Als nun Sarah sie demütigen wollte, floh sie von ihr. Aber der Engel des Herrn fand sie bei einer Wasserquelle in der Wüste, nämlich bei der Quelle am Weg nach Schur. Da sprach zu ihr Hagar, Sarahs Magd, wo kommst du her und wo willst du hin? Sie sprach, ich bin von Sarah, meiner Herrin, geflohen. Und der Engel des Herrn sprach zu ihr, kehre wieder um zu deiner Herrin und demütige dich unter ihre Hand. Und der Engel des Herrn sprach zu ihr, ich will deine Nachkommen so mehren, dass sie der großen Menge wegen nicht gezählt werden können. Weiter sprach der Engel des Herrn zu ihr, siehe, du bist schwanger geworden und wirst einen Sohn gebären, dessen Namen sollst du Ismael nennen, denn der Herr hat dein Elend erhört. Er wird ein wilder Mensch sein, seine Hand wider jedermann und jedermanns Hand wider ihn. Und er wird wohnen all seinen Brüdern zum Trotz. Und sie nannte den Namen des Herrn, der mit ihr redete, du bist ein Gott, der mich sieht. Denn sie sprach, gewiss habe ich hier hinter dem hergesehen, der mich angesehen hat. Darum nannte man den Brunnen, Brunnen des Lebendigen, der mich sieht. Er liegt zwischen Kadesh und Beret und Hagar gebar Abraham einen Sohn. Und Abraham nannte den Sohn, den ihm Hagar gebar, Ismael. Und Abraham war 86 Jahre alt, als ihm Hagar den Ismael gebar. Sarah, Abrahams Frau, gebar kein Kind. Zwar hatte Gott es versprochen und Abraham hatte Gott auch geglaubt, aber nichts geschah. Da entschloss sich Sarah zu einer Lösung, die damals üblich war. Abraham könnte doch auch durch seine Magd zu dem verheißenen Sohn kommen. Sarah meinte es gut und wählte dennoch einen Weg, den Gott niemals gutheißen konnte. Ob sie dachte, man könne nicht einfach die Hände in den Schoß legen und auf Wunder warten? Doch wer so spricht, sollte nie vergessen, wie das entschlossene Handeln der Sarah alles nur viel verwickelter machte. Sie kam vom Regen in die Traufe. Es ist vermessen, wenn man Schwierigkeiten lösen will, die uns Gott offenbar mit Absicht jetzt nicht löst. Dann kann man sich auch nicht damit herausreden, dass andere Menschen dasselbe tun. Abraham und seine Frau standen unter Gottes Verheißung. Und dann ist es Unglaube, wenn man sich selbst mehr zutraut als ihm. Man kann es wenden, wie man will, die harte Tatsache bleibt bestehen, dass Gott keine Eile hatte, Abraham die sichtbare Bestätigung der Verheißung zu geben. Er wollte das Glauben ohne Schauen einüben. Was Sarah als gute Lösung fand, wurde ihr später unerträglich. War es nur der Spotter Hagar, der sie demütigt, oder war es Eifersucht auf die Liebe ihres Mannes? Jedenfalls kam jetzt Unheimliches ans Licht. Die hochschwangere Frau wurde in die grausame Wüste verstoßen. Mit falschen Wegen kann man Gott nicht zwingen. Man gerät nur immer tiefer in große Schuld. Diese verzweifelte Hagar in der Wüste war von allen verlassen, nur nicht vom lebendigen Gott. Er sah auch sie. Und da heißt es, Hagar nannte den Namen des Herrn, der mit ihr redete: Du bist ein Gott, der mich sieht. Denn sie sprach: Gewiss habe ich hinter dem hergesehen, der mich angesehen hat. Und Gott stellte ihr Leben und ihr noch ungeborenes Kind unter seine Verheißung. Nur zurück musste sie und Demut lernen. Gottes Segenswege gehen an der Stelle weiter, wo man im Unglauben ausgebrochen und ins eigene Elend gerannt ist. Das wird erhellt durch das gesamte biblische Zeugnis im Psalm 119, Vers 67. Da steht, dass aus der Demütigung durch Gott das neue Hören auf sein Wort folgt. Ehe ich gedemütigt wurde, irrte ich. Nun aber halte ich dein Wort. Und im Vers 71 heißt es: Es ist gut für mich, dass du mich gedemütigt hast, damit ich deine Gebote lerne. Lukas 8, Vers 15, da steht im Gleichnis vom Sämann, dass aber auf dem guten Land sind die, die das Wort hören und behalten, in einem feinen, guten Herzen und bringen Frucht in Geduld.

Und so weiter. Die Geduld ist eine wichtige Frucht des Geistes Gottes in unserem Leben. 1. Petrus 5, Vers 6. Das kann nur der machen, der sie unter Gottes mächtige Hand demütigt und Gott sorgen lässt. 1. Petrus 5, Vers 6. Alle aber miteinander haltet fest an der Demut, denn Gott widersteht den Hochmütigen, aber den Demütigen gibt er Gnade. Im Vers 7, alle eure Sorge werft auf ihn. Er sorgt für euch, seid nüchtern und wacht, denn euer Widersacher, der Teufel, geht umher wie ein brüllender Löwe und sucht, wen er verschlinge. Und dann in Hebräer 10, Vers 32 bis 36, da steht, dass der nur Gottes Verheißung erlangt, der seinen Glauben in Geduld bewährt. Gedenkt aber der früheren Tage, an denen ihr, nachdem ihr erleuchtet wart, erduldet habt einen großen Kampf des Leidens, in dem ihr zum Teil selbst durch Schmähungen und Bedrängnisse zum Schauspiel geworden seid, zum Teil Gemeinschaft hattet mit denen, welchen es so erging. Denn ihr habt mit den Gefangenen gelitten und den Raub eurer Güter mit Freuden erduldet, weil ihr wisst, dass ihr eine bessere und bleibende Habe besitzt. Darum werft euer Vertrauen nicht weg, welches eine große Belohnung hat. Geduld aber habt ihr nötig, damit ihr den Willen Gottes tut und das Verheißene empfangt. In Hebräer 12, Vers 3, da lesen wir, wie Abraham und Sarah diesen Glauben auf ganz verschiedene Weise einüben müssen, aber da ist uns Jesus ein großes Vorbild. Gedenkt an den, der so viel Widerspruch gegen sich von den Sündern erduldet hat, damit ihr nicht matt werdet und den Mut nicht sinken lasst. Und Gott erzieht uns, auch wenn man dulden muss. Es dient zu eurer Erziehung, heißt in Hebräer 12, Vers 7, wenn ihr dulden müsst, wie mit seinen Kindern, geht Gott mit euch um, denn wo ist ein Sohn, den der Vater nicht züchtigt? Und in Jakobus 1, Vers 3 und 4, da heißt es, Geduld ist eine Frucht des bewährten Glaubens, eine Frucht des Geistes Gottes. Wisst, dass euer Glaube, wenn er bewährt ist, Geduld wirkt, die Geduld aber soll ihr Werk tun bis ans Ende, damit ihr vollkommen und unversehrt seid und kein Mangel an euch sei. Wir wollen beten, aber freilich kann nichts taugen als nur das, was Christus tut. Lassen wir ihn aus den Augen, finden wir was anderes gut, so erfahren wir gewiss, unser Licht sei Finsternis, unser Helfen sei Verderben, unser Leben lauter Sterben. Amen.

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Haben Sie jemals die Bibel ganz durchgelesen? Von 1. Mose bis Offenbarung, 66 Bücher im Ganzen, ist die Bibel das Wort Gottes, seine persönliche Offenbarung. Dieses Buch ist erstaunlicherweise sowohl menschlich wie auch göttlich. 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Deswegen, wie wir die Bibel behandeln, unsere Einstellung dazu und ob wir diesem Wort gehorchen oder nicht, offenbart unseren geistlichen Zustand. Mögen Sie und ich das Wort Gottes lesen, hören und auch verstehen, aufnehmen, glauben und gehorchen. So und nur so werden wir in der Lage sein, wahrhaftig zu leben. Jesus Christus beteuerte: Der Geist ist es, der lebendig macht. Das Fleisch nützt nichts. Die Worte, welche ich zu euch geredet habe, sind Geist und sind Leben.

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1: Gott, zu dir rufe ich an diesem Tage. Hilf mir beten und meine Gedanken sammeln zu dir. Ich kann es nicht allein. In mir ist es finster, aber bei dir ist das Licht. Ich bin einsam, aber du verlässt mich nicht. Ich bin kleinmütig, aber bei dir ist die Hilfe. Ich bin unruhig, aber bei dir ist der Frieden. In mir ist Bitterkeit, aber bei dir ist Geduld. Ich verstehe deine Wege nicht, aber du weißt einen Weg für mich.

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1: Sie hören nun die gute Nachricht aus Gottes Wort. Unser Wochenvers steht in Johannes 16, Vers 33. Solches habe ich mit euch geredet, dass ihr in mir Frieden habet. In der Welt habt ihr Angst, aber seid getrost. Ich habe die Welt überwunden. Das war unser Merkvers aus Johannes 16, Vers 33.

0: Seien Sie herzlich willkommen zum Programm Bibelseminar für alle mit Doktor der Theologie Roger Liebe. In diesem Programm können Sie sich tiefgründig mit biblischen Büchern und Themen auseinandersetzen. Roger Liebe, der Musik, Sprachen der biblischen Welt und Theologie studierte, ist Autor zahlreicher Publikationen und als Lehrer und Bibelreferent in verschiedenen Ländern tätig. Sie hören heute einen Beitrag aus der Serie Der erste Johannesbrief. Mögen Sie dadurch reichlich gesegnet werden.
1: Weil er die Quelle ist, ist es so, dass jeder, der wiedergeboren ist, also das Leben aus Gott hat, als gegenwärtiger Besitz, der liebt. Und das ist wieder ein Durativ. Also diese Zeitform im Griechischen, die ausdrückt, gewohnheitsmäßig lieben. Nicht nur so mal ab und an, sondern das kennzeichnet, dass diese Liebe funktioniert. Und, aber das kommt nicht aus uns heraus, sondern aus der göttlichen Natur, die die Gläubigen geschenkt bekommen haben. Wir haben eben Johannes 3, Vers 16 gelesen, auf dass jeder, der an ihn glaubt, nicht verloren gehe, sondern ewiges Leben habe. Und man beachte, es heißt nicht, ewiges Leben haben wird. Einmal in der Zukunft. Sondern habe, das ist Gegenwart. Also, wer den Sohn Gottes als seinen persönlichen Erretter angenommen hat und Gott seine Schuld reuig bekannt hat, ja, dem hat Gott ewiges Leben geschenkt. Und dieses Leben ist nicht etwas, sondern der Herr Jesus selbst. Und kannst du das noch belegen? Mit einem Vers? Also, sonst hilft jemand. Ein Vers, der klar sagt, dass der Herr Jesus in Person das ewige Leben ist. Johannes 14, Vers 6. Ich bin der Weg, die Wahrheit und das Leben. Ja, manchmal ist es, jeder weiß es, aber irgendwie kommt die Schublade nicht. Aber das ist völlig klar. Also, und das bedeutet aus Gott geboren sein. Wiedergeboren, also ein Ausdruck, der ständig wiederkehrt im ersten Johannesbrief, wie wir gesehen haben, der aus Gott geboren ist, der aus Gott geboren ist und so weiter. Und das allererste Mal kommt das im Neuen Testament wo vor? Aus Gott geboren?
2: Im ersten Johannesbrief.
1: Das erste Mal?
2: Im Kapitel Johannes 1.
1: Johannes Evangelium 1. Und auch das, ein Vers, jeder, denke ich, kennt den auswendig. Ja, oder lesen wir schon von Vers 12.
3: Ihn aber aufnahmen, denen gab er das Recht, Kinder Gottes zu werden, denen, die an seinen Namen glauben, die nicht ausgeblüht, noch aus dem Willen des Fleisches, noch aus dem Willen des Mannes, sondern aus Gott geboren sind.
1: Ja, da benutzt Johannes diesen Ausdruck und den nimmt er auf und benutzt ihn dann eben ganz viele Male im ersten Johannesbrief. Und eben diese Liebe ist nicht etwas, was wir aus uns heraus produzieren müssen. Das geht gar nicht. Aber das ist das, was aus dem neuen Leben kommt. Und wenn wir eben in Gemeinschaft mit dem Herrn Jesus leben, dann kann sich dieses ewige Leben in uns entfalten. Und dann kommt diese Liebe ohne Krampf zur Auswirkung. Und wenn es heißt, die Liebe ist aus Gott, dann müssen wir an einen besonderen Vers denken im Hohen Lied. Wo wird im Hohen Lied gesagt, dass die Liebe aus Gott ist? Das Hohe Lied hat ja vier Teile und der letzte Teil ist der Höhepunkt. Und dort geht es um die Vollkommenheit der Liebe. Schlagen wir mal auf. Hohe Lied 8. Und das ab Vers 6.
3: Lege mich wie einen Siegerring an dein Herz, wie einen Siegerring an deinen Arm. Denn die Liebe ist gewaltsam wie der Tod, hart wie der Scheol ihr Eifer. Ihre Gluten sind Feuergluten, eine Flamme des Herrn.
1: Ja, eine Flamme des Herrn. Oder die Elfelder hat die Flamme, eine Flamme Jahs. Jah ist die Kurzform von dem Gottesnamen Yahweh. Und übrigens ist ein ganz spezielles Wort, das kommt ja nur hier vor in der ganzen Bibel. Das ist ein Wort, eine Flamme Jahs. Shalhevet Yah. Ein Wort. Und diese Flamme meint sogar das lohende Brennen. Also eine lohende Fackel muss man sich vorstellen, die ganz heiß brennt. Das ist diese Flamme Jahs. Und dieses Feuer ist so gewaltig, dass Vers 7 eben dazu sagt, darf ich bitten, noch Vers 7 dazu nehmen?
3: Große Wasser vermögen sie nicht, die Liebe auszulöschen, und Ströme überfluten sie nicht.
1: Ja, danke. Also bei diesem Vers denke ich ja gerne an die Wasserfälle von Iguazu bis zwischen Brasilien und Argentinien. Die Indianer, die Guarani-Indianer, die dort leben, im Urwald, die sind, wenn man sich vorstellen, auf der Völkerwanderung, zuerst nach Babel, dann nach fernen Osten, dann sind die rübergegangen über die Beringstraße und haben langsam Amerika besiedelt, vom Norden über Mexiko bis nach Südamerika. Man kann das übrigens mit genetischen Tests heute zeigen, dass die Wanderung genau so verlaufen ist. Und zwar, weil der Genpool bei den Indianern immer mehr abnimmt nach Süden. Und da sind die Guarani-Indianer dort gekommen, ins heutige Brasilien und Argentinien. Und da haben sie, muss man sich vorstellen, als die das zum ersten Mal gesehen haben, wie das Wasser da bis über 80 Meter abstürzt. Und das eben Wasserfälle über 3 Kilometer hinweg. Und dann haben sie den Namen gegeben, in ihrer Sprache, Iguazu. Und das heißt große Wasser. Und da lesen wir, große Wasser vermögen nicht, die Liebe auszulöschen. Ja, können wir gleich. Aber ich mach gerade noch fertig und dann können wir noch mehr den Link machen zu Römer 5. Die Braut sagt, lege mich wie einen Siegelring an dein Herz. Dem Siegelring macht man einen Abdruck, nicht wahr? Also ein Zeichen beim Herz. Und wie einen Siegelring an deinen Arm. Und wirklich der Herr Jesus, der die alle Erkenntnis übersteigende Liebe, wie das Epheser 3 im Schluss sagt, am Kreuz gezeigt hat, seine Seite wurde durchbohrt mit einer Lanze. Und seine Hände, und zwar im Bereich zwischen Hand und Arm, da, wurden die Nägel durchgeschlagen. Und nach seiner Auferstehung waren diese Zeichen immer noch sichtbar. Und sie werden in Ewigkeit sichtbar sein. Denn als Johannes im Jahr 95 da in der Vision in den Himmel entrückt war, sah er in Offenbarung 5,

0: sind blitzende, oder ihre Blitze sind feurige Blitzstrahlen. Die Elberfelder hat das in der Fußnote. Eigentlich, ihre Blitze sind feurige Blitzstrahlen. Und jetzt wird klar, dieses Lohen ist eigentlich das Lohen eines Blitzes. Und wie könnte Iguazu das löschen? Das geht ihm nicht. Aber so hat sich die Liebe des Herrn Jesus gezeigt. Und diese Liebe ist gewaltsam wie der Tod. Nichts konnte den Herrn Jesus zurückhalten, die Erlösung zu vollbringen. Nicht einmal die Furcht vor diesem Schrecken, in den Tod gehen zu müssen. Darum sagt ja der Messias im Psalm 22, zu Gott betend, in den Staub des Todes legst du mich. Das war so schrecklich für den Herrn Jesus, der ja selber das Leben ist. Das ewige Leben, ohne Anfang und ohne Ende. Aber er wurde Mensch, damit er sterben konnte und seine Liebe beweisen konnte. Und da hat Gott ihn in den Staub des Todes gelegt. Aber eben die Liebe war gewaltsam wie der Tod. Auch die Schrecken von Golgatha konnten den Herrn Jesus nicht abhalten. Und dann heißt es auch, hart wie der Scheol, ihr Eifer. Also hart wie das Totenreich. Der Herr Jesus war bereit, in den Tod zu gehen, um die Erlösung zu vollbringen. Und darum wird gesagt, ihre Gluten sind Feuergluten, eine Flamme. Ja. Und das sagt uns 1. Johannes 4. Die Liebe ist aus Gott. Und hier im Hohenlied geht es ja ganz besonders um die Liebe zwischen Mann und Frau. Und das gilt natürlich auch für die Ehe. Dort ist eben die Quelle der bleibenden Liebe zwischen Mann und Frau in der Ehe, ist in Gott. Die Menschen können das nicht. Und darum sehen wir, warum so viele Ehen auseinanderfallen. Weil wenn Menschen das versuchen aus eigener Kraft, dann ist das ein Risiko. Aber das Hohelied macht klar, es braucht eben diese Flamme des Herrn, wo die Liebe immer wieder nachgefüllt werden kann. Aber es bezieht sich natürlich nicht nur auf die Beziehung von Mann und Frau in der Ehe und auf diese Liebe, die beständig ist über Jahre und Jahrzehnte hinweg bis zum Tod, sondern eben auch die Liebe zwischen gläubigen Geschwistern, wie wir das haben in 1. Johannes 4. Die Liebe ist aus Gott. Lasst uns einander lieben. Und jetzt sagt er noch Leandro, Römer 5. Sehr gut. Dort finden wir auch die Liebe des Erlösers. Welchen Vers wolltest du uns vorlesen? Römer 5, Vers 5.
1: Die Hoffnung aber beschämt nicht, denn die Liebe Gottes ist ausgegossen in unsere Herzen durch den Heiligen Geist, der uns gegeben worden ist.
0: Vielleicht noch bis Vers 8.
1: Denn Christus ist, da wir noch kraftlos waren, zur bestimmten Zeit für Gottlose gestorben. Denn kaum wird jemand für einen Gerechten sterben, denn für den Gütigen könnte vielleicht noch jemand zu sterben wagen. Gott aber erweist seine Liebe zu uns darin, dass Christus, da wir noch Sünder waren, für uns gestorben ist.
0: Danke. Ja, ich nehme an, Leandro, du hast diesen Vers angeführt, um zu zeigen, dass die Liebe aus Gott ist, nicht wahr?
2: Ja, genau. Und ausgegossen.
0: Genau. Die Liebe Gottes ist ausgegossen. Gott gießt sie in unsere Herzen aus. Das macht uns fähig, überhaupt zu lieben. Und dann wird eben noch in Vers 8 gezeigt, wie die Liebe Gottes aussieht. Sie ist so wunderbar, dass Gott bereit war, eben seinen Sohn zu geben, beziehungsweise Christus bereit war, sein Leben zu geben für Sünder. Also für solche, die nicht liebenswürdig sind. Und darin erweist Gott seine Liebe zu uns, dass Christus, da wir noch Sünder waren, für uns gestorben ist. Und eben für Liebenswürdige kann man das noch erwarten, dass jemand sein Leben gibt. Aber das Besondere ist gerade, dass Gott seinen Sohn gesandt hat und der Sohn gekommen ist und sich hingegeben hat für Unwürdige. Solche, die ihm keine Liebe gaben. Und trotzdem hat er das getan. Das ist das Besondere. Und

0: Das ist die neutestamentliche Antwort auf eine Frage, die im letzten Buch des Alten Testaments gestellt wird. Eine ganz freche Frage. In dem Propheten Malachi, er wurde geschrieben um 420 vor Christus, und nach diesem Bibelbuch hat Gott geschwiegen. Er hat nicht mehr durch Schriftpropheten zu den Menschen gesprochen, für Jahrhunderte. Und die freche Frage im letzten Buch steht in Malachi 1, Vers 2.
1: Ich habe euch geliebt, spricht der Herr, aber ihr sprecht, wohin hast du uns geliebt? War nicht Esau der Bruder Jakobs?
0: Schon. Danke. Also Gott spricht es nochmals ganz klar aus im Alten Testament, dass er ein Gott der Liebe ist. Und er sagt, ich habe euch geliebt. Und dann kommt sogar von solchen aus seinem irdischen Volk die freche Frage, bitte, woran könnten wir das erkennen, dass Gott uns liebt? Worin hast du uns geliebt? Das ist unglaublich. Und dann schweigt Gott vier Jahrhunderte, und dann erfüllt sich das, was wir in 1. Johannes 4 gesehen haben. Hierin ist die Liebe Gottes zu uns offenbart worden. 4 Vers 9. Dass Gott seinen einzigen Sohn in die Welt gesandt hat, damit wir durch ihn leben möchten. Und eben nochmals, hierin ist die Liebe. Nicht, dass wir Gott geliebt haben, sondern dass er uns geliebt hat und seinen Sohn gesandt hat als Sühnung für unsere Sünden. Und das sollte allen Menschen endgültig den Mund schließen. Menschen, die gegen Gott sprechen und seine Liebe in Frage stellen. Ja, Manfred?
2: Da könnten wir noch den Vers in Johannes 1,
0: Johannes 1, Vers 14. Du meinst, das passt zu dem, dass wir gelesen haben, dass Gott seinen Sohn in die Welt gesandt hat. Ja, genau. Also, Johannes 1, Vers 14.
1: Und das Wort wurde Fleisch und wohnte unter uns. Und wir haben seine Herrlichkeit angeschaut, eine Herrlichkeit als eines Eingeborenen vom Vater, voller Gnade und Wahrheit.
0: Jawohl. Also, hier wird klar gemacht, eben das ewige Wort, das ist eben dieser Sohn, dieser einzige Sohn aus Sprüche 30, Vers 4. Er wurde ein richtiger Mensch, um die Herrlichkeit Gottes zu offenbaren. Und Johannes sagt, wir haben seine Herrlichkeit angeschaut, und diese Herrlichkeit war die Herrlichkeit eines Eingeborenen vom Vater. Also dieses Einzigartigen von dem Vater.
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Wenn man an Jesus Christus denkt, stehen oft seine Wunder und Zeichen im Vordergrund. Doch der Sohn Gottes ist nicht deswegen zur Welt gekommen. Im Markus-Evangelium Kapitel 1 lesen wir: Und er sprach zu ihnen: Lasst uns in die nächsten Städte gehen, dass ich da selbst auch predige, denn dazu bin ich gekommen. Die Zeit ist erfüllet und das Reich Gottes ist herbeigekommen. Tut Buße und glaubt an das Evangelium.

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1: Sie hören nun die gute Nachricht aus Gottes Wort. Unser Wochenvers steht in Johannes 16, Vers 33. Solches habe ich mit euch geredet, dass ihr in mir Frieden habet. In der Welt habt ihr Angst, aber seid getrost. Ich habe die Welt überwunden. Das war unser Merkvers aus Johannes 16, Vers 33.

0: 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Psalm 136. Eine unmögliche Behauptung. Hören Sie heute den zweiten und letzten Teil.
1: Ich bin in meinen Ferien im Berliner Gebiet einmal hineingewandert in die Berge, und als wir sehr hoch waren, kam Gewitter. Es ist unheimlich, so ein schreckliches Gewitter in Bergen. Das Tal des Fußlaufs abgeschlossen von Bergamasker Alpen, über von Italien her über die Bergamasker Alpen, diese gewaltigen Wolken heranrollten, man sah das so von den Höhen aus. Also drohend wie eine Mauer kamen sie an, aber die Berge standen fest. Und dann war der Himmel schwarz und es kommen Regengüsse und Donnerrollen und Blitze. Und die Bergamaskaden sieht man gar nicht mehr. Aber sie sind noch da und stehen fest. Und so sagt die Bibel, seine Güte wäre ewiglich. Da wird die Welt unter Pharao und sein Heer gehen unter. Gott hält Gericht. Man sieht nichts mehr von Güte Gottes, aber die Berge Gottes stehen fest, denn seine Güte währet ewiglich, das ist ein Fels im Sturm. Vielleicht ist es sehr nötig, dass wir die kommenden Jahre das mitnehmen, ja? Wenn ich keinen Weg mehr sehe, das Kreuz Jesu kann ich immer sehen und jauchzen, denn seine Güte währet ewiglich. So nun zweites, der Fels im Sturm. Wir wollten diese unmögliche Behauptung ansehen, dass Gottes Güte ewig nicht währt bei diesen Katastrophen. Zweitens, unser Text spricht davon, man kann auf Gottes Güte verzichten. Man kann auf Gottes Güte verzichten. Der Pharao und sein Heer ins Schilfmeer stieß, so steht hier, das ist reichlich kurz und bündig ausgedrückt. Wenn ich es so sagen soll, so war es eigentlich nicht, sondern Pharao hat sich und sein Heer selber ins Meer gestoßen. Wir müssen aus im zweiten Mosebuch die Sache noch mal kurz rekonstruieren. Da zieht Israel auf diesem unheimlichen Wege. Sag ihnen, dass sie ziehen. Da ziehen sie. Diesem unheimlichen Wege durchs Meer. In der Bibel steht da, und das Wasser war ihnen wie Mauern zu rechten und zu linken. Ich sehe es förmlich vor mir. Verzeihen Sie, wenn ich so menschlich von Gott rede. Wie sollten wir anders, wie Gottes Hände das Wasser zurückhalten? Dass sein Volk unter seinen Armen durchzieht. Im Grunde wissen Christen von solchen Wegen dauernd zu reden, nicht? Dass wir unter Gottes Armen durchziehen. Und das Wasser wie Mauern zu rechten und zu linken ist. Dann kommen die Ägypter. Sie haben keinen Auftrag und keinen Befehl und keine Verheißung, auf diesem Wege zu ziehen. Da lässt Gott los. Und dann stürzen die Wasser und alles geht unter. Gott lässt los. Warum auch nicht? Pharao und sein Volk haben ja feierlich verzichtet auf Gottes Güte und auf diese gütigen Hände. Wie sagt Pharao kurz vorher, wer ist der Herr, dessen Stimme ich hören müsse? Ich weiß nichts von ihm und will seiner Stimme auch nicht gehorchen. Nun, meine Freunde, so kann man's machen. Und sie werden mir zugeben, so macht es das deutsche Volk. Und so macht es das abendländische Welt. Wer ist der Herr, dessen Stimme wir hören sollen? Ich weiß nichts von ihm, will auch seiner Stimme nicht gehorchen. So kann man es machen. Nur muss man sich dann klar machen, dass man dann eben ohne Gottes Güte leben und fertig werden muss. Der lebendige Gott redet heute zu uns durch Jesus. Jesus breitet durchgrabene Hände aus unter uns. Kommet her zu mir alle, die ihr mühselig und beladen seid. Nun, man kann sagen, ich will es nicht. Ich glaube, dass du ein Heiland bist, ich glaube alles, aber ich will nicht kommen. Ich will nicht kommen. Gut, dann bleibt man dann stürzt in Wasser. Dann bleibt man draußen. Das heißt mit anderen Worten, es gibt in dieser verfluchten Welt, verflucht, ich meine, was ich sage, so steht in der Bibel, dass am Anfang der Welt ein Fluch liegt. Es ist in dieser verfluchten Welt durch Jesus ein Reich der Güte und Barmherzigkeit Gottes angefangen. Und es erfüllt. fordert einen Schluss und einen Schritt in dies Reich der Güte und Barmherzigkeit Gottes hineinzugehen. Solange ich draußen bin, also man kann draußen einem christlich sein, christliche Überzeugung haben, christliche Großmütter haben, christliche Pastoren haben, alles Mögliche, verstehen Sie? Ohne eine klare Bekehrung in dieses Reich der Gnade hinein, bin ich eben draußen. Und solange ich draußen bin, bin ich wie Pharao und sein Heer allen schrecklichen Mächten preisgegeben, den Unsichtbaren und den Sichtbaren, zum Zorne Gottes und dem Teufel, den Wasserfluten des Schilfmeers und den Menschen. Lassen Sie mich ein Beispiel brauchen, noch einmal aus meinen Ferien. Ich kam da in ein kleines Bergdorf, ganz ohne Weltlinlicht, Viano. Wissen Sie, da ist die italienische und schweizerische Grenze kaum mehr genau zu unterscheiden, da in diesen Steinwüsten. Aber das ist klar, dass Viano schweizerisches Gebiet ist. Und da wurde uns erzählt, wie im Kriege viele Juden, die in Italien verfolgt wurden, über die Berge in die Schweiz geflüchtet sind. Da bei Viano, durch die Berge, da ging es nach Viano. Man sieht da und dort im Felsen, in den Häusern noch die Einschläge von den Gewehrschüssen, wenn die deutschen Italiener hinter den flüchtigen Juden hergeschossen haben. Aber wenn so ein Flüchtiger in Viano war, in diesem kleinen, an Berg an die Felsen geklebten Dörflein, dann war er gerettet. Aber über diese Grenze musste er hinüber. Es wird in unserem Text ganz deutlich, es gibt eine Grenze für das Reich der Güte Gottes in Jesus. Und solange ich da nicht drin bin, bin ich draußen allen Mächten preisgegeben. Als armer Sünder, ich habe gesündigt, Herr, hier nimm mein Leben, über die Grenze, in die Arme Jesu geworfen. Und ich bin gerettet. Draußen und alle Fluten des Schilfmeers schlagen über uns zusammen. Und drinnen, im Reich der Güte Gottes, das in Jesus aufgetan ist, unter seinen Schirmen bin ich vor den Stürmen aller Feinde frei. Lass von Ungewittern rings die Welt erzittern, mir steht Jesus bei. Seht es mir

wie selig und beladen seid, hier ist Bergung. Lass mich noch ein Drittes sagen. Eine unmögliche Behauptung scheint es uns. Ich sagte es zunächst, einfach die Tatsache ausgerufen, Gottes Güte wird ewiglich. Und zweitens, man kann auf diese Güte Gottes einfach verzichten, denn man bleibt in seinem unbekehrten, ungebrochenen Zustand, wie Pharao. Und noch ein Drittes, das ist das Lied der Gemeinde Jesu Christi, Gottes Güte wäre ewiglich. Es ist das, also drittens, es ist das Lied der Gemeinde Jesu Christi. Wir sagten, es ist furchtbar, was hier steht. Der Pharao und sein Heer ins Schilfmeer stieß. Denn seine Güte, hier muss die Vernunft protestieren. Und die Welt protestiert und sagt, es gibt keine Liebe Gottes. Und sie wird die Liebe Gottes immer in Zweifel ziehen, mag sich tun. Die Gemeinde Jesu Christi aber erklärt, Gottes Güte währt ewiglich. Das ist nicht eine unmögliche Behauptung, sondern das ist das Lied auf unserer Wallfahrt in diesem Erdenland. Wir wollen es singen Tag für Tag. Seine Güte währt ewiglich. Es gibt kein Lied, das meine Jungen sonntagnachmittags mit solcher Lautstärke singen wie das Lied Gott ist die Liebe. Und wenn ich Gäste habe aus aller Welt, dann singen wir erstmal Gott ist die Liebe. Dann fallen die beinahe um vor der Lautstärke. Das wollen wir ihnen sagen, dass das Lied der Kinder Gottes, seine Güte währt ewiglich. Ich muss da jetzt noch. Sehen Sie, das Alte Testament ist ja hebräisch geschrieben. Und wo Luther hier Güte übersetzt, da steht im Hebräischen Chesed. Und ich rufe die anwesenden Theologen zum Zeugen auf, dass Chesed unzweideutig eigentlich mehr ist als Güte. Chesed ist Gnade. Ich weiß nicht, warum Luther nicht übersetzt hat, denn seine Gnade wird ewiglich. Und Gnade bedeutet in der Bibel etwas ganz Spezielles. Gnade bedeutet, dass ich vor dem heiligen Gott, so wie ich bin, verloren bin. Dass Gottes Zorn über mir steht, um all meines ungeistlichen und bösen Wesens willen. Wie verloren wir sind vor Gott. Chesed heißt, das ist wie ein Wunder. Lass mich es mit Worten der Bibel sagen. Ich schaue auf Jesu Kreuz und darf es fassen. Er hat mich geliebt und gewaschen vor den Sünden mit seinem Blut. Ich habe im Krieg als junger Soldat einmal erlebt, da ging ich alleine in eine Höhe und auf einmal schossen sie mit schweren Kalibern und ich warf mich auf den Boden und auf einmal alle Soldaten kennen das, da kommt eine angegurgelt und man hört, die kommt genau hierher. Ich ducke mich in den Boden, sie muss gleich neben mir krepieren, mich zu reißen und dann ist still, das war ein Blindgänger. Wie ich da wieder aufgestanden bin, eine Sekunde am Tode und gerettet. Meine Freunde, das ist Erfahrung von Gnade. Dass mir zum ersten Mal aufgeht, wie schrecklich Gottes Zorn ist. Und dann darf ich Jesus finden. Vergebung der Sünden. Leben neu geschenkt. Das ist Chesed, Gnade. Er hat uns geliebt und gewaschen von den Sünden mit seinem Blut. Ah, meine Freunde, erst wer diese Chesed, diese Gnade erfahren hat, kennt ihr auch die Wirklichkeit der Welt des Lebens. Vorher ist mir ein blindes Huhn oder ein blinder Maulwurf oder was sie wollen. Und diese Gnade währt ewiglich. Ich erhöre noch, wie meine Mutter mit uns Kindern betete, abends oft, in deine Gnade hülle mich ein. Ich möchte mal nicht bloß da stehen im Sturm des Gerichtes Gottes. Und wenn ich das im Glauben erfasst habe, eingehüllt in seine Gnade, dann heißt das, kein Sturm kann mir diese Decke mehr wegreißen. Seine Gnade währt ewiglich. Gerettet ist gerettet. Die Christen reden von Heilsgewissheit. Seine Gnade wäre ewiglich, das heißt, gerettet ist gerettet. Sind Sie das schon? Na, meine Freunde, wir müssen schließen, dann lassen Sie mich noch ein Wichtiges sagen, was unser Text hinweist auf so eine große Sache. Sehen Sie, hier ist in unserem Text etwas unheimlich Wichtiges gesagt. Da wird eine Geschichtskatastrophe gezeigt. Gott lässt die Macht Ägyptens untergehen, um an seiner Gemeinde seine Güte zu zeigen. Israel steht am Ufer und es wird ihnen deutlich, diese Katastrophe ist auch ein Zeichen. Seine Güte währt ewig. Ich kann es nur kurz eben sagen, da wird deutlich, der Sinn der Weltgeschichte und das Ziel der Weltgeschichte ist in den Augen Gottes seine Gemeinde. Was auch an Weltkatastrophen war und ist, es zielt alles darauf, dass Gott seine Gemeinde sammelt, also in Jesus, wissen Sie, seine Gläubigen.

Gemeinde. Ich meine nicht Gemeinde Rüttenscheid oder Essen-West oder sowas, verstehen Sie wohl. Seine gläubige Schar sammelt erleuchtete Leute. Das Sinn und das Ziel der Weltgeschichte ist nach der Bibel die Gemeinde Jesu Christi. Diese Gemeinde, die einmal der neuen Welt ihn loben und anbeten soll. Sehen Sie, in den Augen der Mächtigen der Welt ist die Gemeinde Jesu Christi eine belanglose Angelegenheit. Ich glaube nicht, dass in Bonn und Genf in den letzten Wochen viel über Gemeinde Jesu Christi die Rede gewesen ist. Das sind in den Augen eine belanglose Angelegenheit. Nun, ich möchte sagen, in den Augen Gottes sind die Mächte der Welt belanglose Angelegenheiten. Höchst belanglose Angelegenheiten. Wölklein, die er vorüberblasen lässt. In den Augen Gottes gibt es eine wichtige Sache, das ist seine Gemeinde, seine Erlöste, sein Volk, das er durchs Meer führt. Um dessen will der Völker, wie es in der Bibel heißt, dahin gibt, wie die Ägypter hier, die er durch die Wüste und durch Wasser zum Ziel führt, zum ewigen Ziel, in das Kanaan der zukünftigen Welt. Lassen Sie uns beten. Ach Herr, gib uns doch in aller Wirrsal unserer Zeit wieder die richtigen Maßstäbe und den richtigen Blick für das, was wichtig und was unwichtig ist. Amen. Wir werden still. Unser Vater in dem Himmel, dein Name werde geheiligt, dein Reich komme, dein Wille geschehe wie im Himmel, also auch auf Erden. Unser täglich Brot gib uns heute und vergib uns unsere Schuld, wie wir vergeben unseren Schuldigern. Und führe uns nicht in Versuchung, sondern erlöse uns von dem Bösen.

0: Herr, segne uns und behüte uns. Herr, lass dein Angesicht über uns leuchten und sei uns gnädig. Erhebe dein Angesicht auf uns und gib uns Frieden. Amen.
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1: Ich begrüße Sie herzlich zu unserer Entdeckungsreise durch das alttestamentliche Buch Daniel. Mittlerweile sind wir in Kapitel 3 angekommen, in dem eine wichtige Person überhaupt nicht vorkommt, nämlich die Hauptperson Daniel. Berichtet wird in diesem Kapitel, wie der babylonische König Nebukadnezar ein monumentales Standbild aufstellen lässt, ungefähr 30 Meter hoch und wahrscheinlich eine Darstellung des babylonischen Hauptgottes Marduk. Bei den Einweihungsfeierlichkeiten wird schnell klar, alle mächtigen Männer Babyloniens, die dazu eingeladen wurden, sollen auf Befehl des Königs dieses Götzenbild anbeten. Zu den geladenen Gästen gehören auch die drei Freunde Daniels, Schadrach, Meschach und Abednego. Sie waren ja zu Verwaltern über einige Bezirke des babylonischen Reiches ernannt worden. Doch als gläubige Juden weigern sie sich, vor dem Götzenbild die Knie zu beugen. König Nebukadnezar, der diesen drei Männern eigentlich wohlgesonnen ist, belehrt sie darauf hin, was genau zu tun ist und gibt ihnen damit eine zweite Chance. Doch sie bleiben standhaft, obwohl ihnen eine grausame Strafe droht. Die drei hebräischen Männer, Schadrach, Meschach und Abednego, haben dem babylonischen König Nebukadnezar unmissverständlich klargemacht, wir beugen unsere Knie nur vor unserem Gott, dem Gott des Himmels. Dem Befehl des Königs, ein Götzenbild anzubeten, wollen und können sie also nicht folgen. Diese Weigerung jedoch kann Nebukadnezar nicht auf sich sitzen lassen. Schließlich hatte er ja öffentlich verkündigen lassen, was mit solchen Typen geschehen soll, die das Götzenbild nicht anbeten. Sie sollen mit dem Tod durch Verbrennen bestraft werden. Und so wartet auf die drei der Tod in einem Feuerofen. In Kapitel 3 des Danielbuches lesen wir in den Versen 19 und 20, da wurde Nebukadnezar voll Grimm, und der Ausdruck seines Angesichts veränderte sich gegenüber Schadrach, Meschach und Abednego, und er befahl, man solle den Ofen 7-mal heißer machen, als man sonst zu tun pflegte. Und er befahl den besten Kriegsleuten, die in seinem Heer waren, Schadrach, Meschach und Abednego zu binden und in den glühenden Ofen zu werfen. Hatte der König den drei Freunden zuerst noch eine Chance geben wollen, indem er ihnen noch einmal erklärt hatte, was sie tun sollten, so wird er nun richtig zornig. Das ist auch an seinem Gesicht abzulesen. Das Todesurteil durch Verbrennen steht schon fest, aber nun, so lesen wir es im Bibeltext, soll der Ofen noch 7-mal heißer angefeuert werden. In seiner Vernichtungswut übertreibt Nebukadnezar völlig. Da die drei Freunde hohe Ämter bekleiden, müssen sie auch von den besten Kriegsleuten, den Elitesoldaten, hingerichtet werden. Als ob das den Tod noch schlimmer machen würde. In Vers 21 wird berichtet, da wurden diese Männer in ihren Mänteln, Hosen, Hüten, in ihrer ganzen Kleidung gebunden und in den glühenden Ofen geworfen. An der Kleidung war der Rang einer Person ablesbar. Und wenn nun hier die einzelnen Kleidungsstücke der drei betont werden, so wird deutlich, wer sich dem König Nebukadnezar widersetzt, der wird hingerichtet, egal welchen Rang er hat. Bei dem Ofen könnte es sich um einen Ziegelbrennofen oder einen Erzschmelzofen handeln. Solche Öfen gab es in Babylonien zuhauf und sie konnten eine Temperatur von schätzungsweise 1000 Grad erreichen. Der genaue Aufbau des Ofens wird im Bibeltext nicht beschrieben. Wir hören nur später, dass der Ofen eine Tür hatte und er muss groß genug für drei Personen gewesen sein. Weiter geht es mit den Versen 22 und 23. Weil das Gebot des Königs so streng war, schürte man das Feuer im Ofen so sehr, dass die Männer, die Schadrach, Meschach und Abednego hinaufbrachten, von den Feuerflammen getötet wurden. Aber die drei Männer, Schadrach, Meschach und Abednego, fielen hinab in den glühenden Ofen, gebunden, wie sie waren. Die Soldaten brachten also die drei zum Ofen, der mehr als normalerweise aufgeheizt worden war. Dabei verloren einige dieser Soldaten ihr Leben, denn beim Öffnen des Ofens schlugen ihnen die Flammen des überhitzten Ofens entgegen und töteten sie. Bemerkenswert ist die Tatsache, dass Schadrach, Meschach und Abednego tatsächlich in den glühenden Ofen geworfen werden. Es gibt also für sie keine sofortige Rettung. Daraus lässt sich, auch für uns Christen heute, der Schluss ziehen: Wer Gott treu bleibt, erlebt auch schwere Zeiten. Doch ab Vers 24 wird dann Gottes Eingreifen beschrieben. Zunächst aus dem Blickwinkel Nebukadnezars. Er merkt plötzlich, dass da etwas nicht stimmen kann. Da entsetzte sich der König Nebukadnezar, fuhr auf und sprach zu seinen Räten: Haben wir nicht drei Männer gebunden in das Feuer werfen lassen? Sie antworteten und sprachen zum König: Ja, König. Er antwortete und sprach: Ich sehe aber vier Männer frei im Feuer umhergehen, und sie sind unversehrt. Und der vierte sieht aus, als wäre er ein Sohn der Götter. Eilig steht Nebukadnezar auf, denn er traut seinen Augen nicht. Aber zum Glück sind bei dieser öffentlichen Hinrichtung auch andere Staatsbeamte zugegen, und diese bestätigen anscheinend, was der König gesehen hat. Er hat sich das alles nicht nur eingebildet. Es sind tatsächlich nicht nur die drei Gefangenen im Ofen, sondern ein vierter Mann ist anwesend. Sein Aussehen ist so außergewöhnlich, dass Nebukadnezar ihn mit einem Sohn der Götter vergleicht. Ab Vers 28 ist dann von einem Engel die Rede. Auf jeden Fall war es ein göttliches Wesen, mit dessen Hilfe die drei frei und ungebunden, also ohne Fesseln, in diesem heißen Ofen umhergehen konnten, ohne verbrannt zu werden. Ein Wunder war geschehen, das nicht wegerklärt werden konnte. Zeugen hatten es miterlebt. Immer wieder wurde versucht, Wunder, von denen die Bibel berichtet, irgendwie mit dem Verstand zu erklären. So wäre Jesus angeblich nicht auf dem Wasser gelaufen, sondern am Strand entlang, und seine Jünger dachten nur, dass er auf dem Wasser laufen würde. Und der Sohn der Witwe sei nicht wirklich tot gewesen, sondern sie dachte es nur. Seine angebliche Auferweckung sei also nur das Aufwachen aus einem tiefen Schlaf oder Koma gewesen. Doch echte Wunder übersteigen nun mal unseren Verstand und beweisen gerade dadurch, dass Gott größer ist, als wir es uns vorstellen können. Liebe Hörer, die Geschehnisse im dritten Kapitel des Danielbuches sind geschichtliche Ereignisse. Aber sie sind meines Erachtens auch ein prophetisches Bild für die Zeit der großen Trübsal. Der Brennofen steht für das Leiden, das während der großen Trübsal gegenwärtig sein wird. Nebukadnezar könnte den Antichrist abbilden, den letzten großen Weltherrscher. Das goldene Standbild, das Nebukadnezar anfertigen ließ, weist auf das Gräuelbild der Verwüstung hin, von dem auch unser Herr Jesus sprach. Und die drei hebräischen Männer stehen für den verbliebenen Rest, der auf wundersame Weise während der Zeit der großen Trübsal bewahrt werden wird. Der vierte Mann im Feuer ist ein Bild dafür, dass Jesus dort mit ihnen war. Er wird auch in der Zeit der großen Trübsal mit uns sein, so wie er uns auch heute in unseren Bedrängnissen beisteht. Im Johannesevangelium Kapitel 16 sagt Jesus: Das habe ich mit euch geredet, damit ihr in mir Frieden habt. In der Welt habt ihr Angst, aber seid getrost, ich habe die Welt überwunden. Und im Matthäusevangelium Kapitel 28 sagt Jesus: Und siehe, ich bin bei euch alle Tage bis an der Weltende. Kommen wir zurück zu den drei Männern, die immer noch im Ofen sind. Hören Sie dazu aus Daniel 3, die Verse 26 und 27. Und Nebukadnezar trat vor die Tür des glühenden Ofens und sprach: Schadrach, Meschach und Abednego, ihr Knechte Gottes des Höchsten, tretet heraus und kommt her. Da traten Schadrach, Meschach und Abednego heraus aus dem Feuer. Und die Fürsten, Würdenträger, Statthalter und Räte des Königs kamen zusammen und sahen, dass das Feuer den Leibern dieser Männer nichts hatte anhaben können und ihr Haupthaar nicht versengt und ihre Mäntel nicht versehrt waren. Ja, man konnte keinen Brand an ihnen riechen. Nebukadnezar selbst geht also zu ihnen hin und betitelt die drei als Knechte Gottes des Höchsten. Er sagt, tretet heraus und kommt her. Der Ofen muss groß gewesen sein, aber es ist fraglich, ob die Tür von innen geöffnet werden konnte. Hat sich die Tür des Ofens, so wie später die Gefängnistür bei Petrus, vielleicht von selbst geöffnet? Indem Nebukadnezar die drei zu sich ruft, begnadigt er sie. Der vierte Mann aus dem Ofen hat seine Aufgabe erfüllt und ist offenbar verschwunden. Es handelt sich um ein Wunder und mehrere Zeugen staunen über die Einzelheiten. Die Beamten des Königs sind anwesend und können nun bestätigen, dass der Gott Israels die gesetzestreuen Juden aus dem Feuer gerettet hat. Ihre Haare sind nicht versengt, die Mäntel sind unbeschädigt und man kann auch keinen Brandgeruch an ihnen wahrnehmen. Ab Vers 28 wird weiter berichtet, da fing Nebukadnezar an und sprach, gelobt sei der Gott Schadrachs, Meschachs und Abednegos, der seinen Engel gesandt und seine Knechte errettet hat, die ihm vertraut und des Königs Gebot nicht gehalten haben, sondern ihren Leib preisgaben. Denn sie wollten keinen anderen Gott verehren und anbeten als allein ihren Gott. So sei nun dies mein Gebot. Wer unter allen Völkern und Leuten aus so vielen verschiedenen Sprachen den Gott Schadrachs, Meschachs und Abednegos lästert, der soll in Stücke gehauen und sein Haus zu einem Schutthaufen gemacht werden. Denn es gibt keinen anderen Gott als den, der so erretten kann. Und der König gab Schadrach, Meschach und Abednego große Macht im Lande Babel. Soweit die Verse 28 bis 30. Die Reaktion Nebukadnezars mag für die meisten Bibelleser ziemlich überraschend sein. Er sagt, gelobt sei der Gott Schadrachs, Meschachs und Abednegos. Er nennt Gott zwar immer noch nicht seinen Gott, aber er erkennt, dass dieser Gott Engel senden und erretten kann. Die drei haben, so heißt es in unserem Bibeltext, des Königs Gebot nicht gehalten. Doch auch wenn den Staatsgesetzen grundsätzlich gehorcht werden muss, so kann es Fälle geben, in denen Gottes Gebote Vorrang haben. Petrus sagt in der Apostelgeschichte, Kapitel 5, Vers 29, man muss Gott mehr gehorchen als den Menschen. Wenn es verboten ist, Gott zu ehren, Jesus nachzufolgen, Gottes Wort zu achten und Leben zu retten, dann muss den Mächtigen der Gehorsam verweigert werden. Für diejenigen, die sich dazu entschließen, bedeutet das oft, dass sie deswegen leiden und einiges erdulden müssen. Eine Revolution kommt in der Regel nicht in Frage. Die drei jüdischen Männer, von denen im Danielbuch die Rede ist, sie waren bereit, ihren Leib hinzugeben, also zu leiden, um keinen anderen Gott anbeten zu müssen. Nebukadnezar gebietet nun in seinem Edikt, dass auch alle anderen Völker in seinem riesigen Reich diesen Gott anbeten müssen. Wer den Gott Israels lästert, muss sterben. Nur dieser Gott, der Gott Schadrachs, Meschachs und Abednegos, kann so erretten. Damit sind für Nebukadnezar die anderen babylonischen Götter und Götzen weniger wichtig, aber nicht gleich abgeschafft. Es gibt für ihn immer noch keine Bekehrung zum monotheistischen Glauben, also zum Glauben an nur einen Gott. Und die drei hebräischen Männer, sie haben die Gunst und das Wohlwollen Nebukadnezars zurückgewonnen. Sie waren zum Tode verurteilt und auf wundersame Weise errettet worden und erhielten zum zweiten Mal hohe Ehrenstellungen mit viel Macht. Es ist tröstlich zu sehen, wie Gott für die Seinen sorgt. Jesus sagt im Johannesevangelium Kapitel 10, meine Schafe hören meine Stimme, und ich kenne sie, und sie folgen mir, und ich gebe ihnen das ewige Leben, und sie werden nimmermehr umkommen, und niemand wird sie aus meiner Hand reißen. Und ebenfalls im Johannesevangelium, in Kapitel 17, hören wir, wie Jesus zu seinem Vater im Himmel betet, ich bin nicht mehr in der Welt, sie aber sind in der Welt, und ich komme zu dir. Heiliger Vater, erhalte sie in deinem Namen, den du mir gegeben hast, dass sie eins seien wie wir. Und dann fährt Jesus fort, Ich bitte dich nicht, dass du sie aus der Welt nimmst, sondern dass du sie bewahrst vor dem Bösen. Im Hebräerbrief Kapitel 7 lesen wir: Daher kann Christus auch für immer selig machen, die durch ihn zu Gott kommen, denn er lebt für immer und bittet für sie. Und schließlich schreibt Paulus im 2. Timotheusbrief Kapitel 1: Aus diesem Grund leide ich dies alles, aber ich schäme mich dessen nicht, denn ich weiß, an wen ich glaube, und bin gewiss, er kann mir bewahren, was mir anvertraut ist, bis an jenen Tag. Liebe Hörer, alle diese Verse aus dem Neuen Testament machen deutlich, wir leben heute in einer Welt, in der wir zwangsläufig Probleme haben werden. Die drei hebräischen Freunde damals waren bereit, für ihren Gott durchs Feuer zu gehen, ohne zu wissen, ob sie gerettet werden würden. Sie sollten uns ein Vorbild sein, bei Problemen ebenso fest auf Gott zu vertrauen. Im Mittelpunkt dieser Sendung standen aus dem 3. Kapitel des Danielbuches die Verse 19 bis 30. Am Anfang lautete der Befehl des Königs Nebukadnezar an alle Völker, Sprachen und Nationen, dass das goldene Götzenbild angebetet werden sollte. Dann erlebte Nebukadnezar die Macht Gottes. Drei jüdische Männer wurden vor seinen Augen aus einem glühenden Brennofen oder Schmelzofen errettet. Und so befiehlt Nebukadnezar nun am Ende unseres Bibelabschnitts allen Völkern, Sprachen und Nationen, dass dieser Gott nicht verlästert werden darf, denn nur dieser Gott kann so vom Tod erretten. Ob diese überraschende Einsicht Nebukadnezars in seinem Leben wohl so grundlegend etwas ändern wird? Mehr dazu in der nächsten Folge unserer Sendereihe Durch die Bibel. Bis dahin, auf Wiederhören und Gottes Segen.
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Viele lassen sich leider von Nebensächlichkeiten ablenken, wenn man über das Heil spricht. Man ist immer wieder versucht, vom Evangelium abzulenken und das Grundsätzliche der Errettung zu vernachlässigen oder gar zu vergessen. In Philipper 3 wird uns durch das Zeugnis des Apostel Paulus nochmals klargemacht, worauf die Errettung, das Heil in Christus, begründet ist. Aber was mir Gewinn war, das habe ich um Christi willen für Schaden geachtet. Ja, ich achte es noch alles für Schaden, gegen die überschwängliche Erkenntnis Christi Jesu, meines Herrn, um welches Willen ich alles habe für Schaden gerechnet, und dachte es für Kot, auf das ich Christum gewinne und die nie mehr erfunden werde, dass ich nicht habe meine Gerechtigkeit, die aus dem Gesetz, sondern die durch den Glauben an Christum kommt, nämlich die Gerechtigkeit, die von Gott dem Glauben zugerechnet wird.

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1: Sie hören nun die gute Nachricht aus Gottes Wort. Unser Wochenvers steht in Johannes 16, Vers 33. Solches habe ich mit euch geredet, dass ihr in mir Frieden habet. In der Welt habt ihr Angst, aber seid getrost. Ich habe die Welt überwunden. Das war unser Merkvers aus Johannes 16, Vers 33.

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0: Ich danke dir für die gesichtsverändernde Wirklichkeit deines Sohnes Jesus. Ein ungewöhnliches Zeitalter. Obwohl der römische Kaiser Konstantin 272 bis 337 nach Christus die meiste Zeit seines Lebens als Heide lebte, führte er Reformen durch, die die systematische Verfolgung von Christen beendeten. Er führte auch den von uns verwendeten Kalender ein, der die gesamte Geschichte in vor Christus und nach Christus einteilt. Formulierungen mit Bezeichnungen vor unserer Zeitrechnung und nach unserer Zeitrechnung setzen sich immer mehr durch. Manche Menschen sehen darin ein weiteres Beispiel dafür, wie die Welt Gott ausschließt. Aber Gott ist nicht verschwunden. Unabhängig von der Bezeichnung dreht sich unser Kalender immer noch um die Realität des Lebens Jesu auf der Erde. In der Bibel ist das Buch Esther insofern ungewöhnlich, als dass es keine ausdrückliche Erwähnung Gottes enthält. Dennoch ist die Geschichte, die es erzählt, eine Geschichte der Befreiung durch Gott. Das jüdische Volk ist aus seiner Heimat vertrieben worden und lebt in einem Land, das sich nicht um Gott kümmerte. Ein mächtiger Regierungsbeamter will sie alle umbringen. Esther Kapitel 3, die Verse 8 bis 9 und 12 bis 14. Doch durch die Königin Esther und ihren Cousin Mordecai rettet Gott sein Volk. Eine Geschichte, die noch heute am jüdischen Feiertag Purim gefeiert wird. Verse 20 bis 32. Unabhängig davon, wie die Welt jetzt auf ihn reagieren wird, hat Jesus alles verändert. Er führte uns in eine ungewöhnliche Zeit. Eine Zeit voller echter Hoffnung und Verheißungen. Wir brauchen uns nur umzuschauen. Wir werden ihn sehen. Heute ist unser Bibeltext aus Esther 9, die Verse 20 bis 23 und 29 bis 32.
1: Mordechai schrieb diese Ereignisse auf und schickte allen Juden nah und fern in allen Provinzen des Königs Ahasveros Briefe, in denen er sie dazu verpflichtete, jedes Jahr an diesen beiden Tagen ein Fest zu feiern. Er ordnete an, die beiden Tage mit einem Freudenfest zu begehen und sich bei dieser Gelegenheit zu beschenken und auch den Armen Geschenke zu machen. Die Juden sollten die beiden Tage genauso feiern wie die Tage, an denen sie Ruhe vor ihren Feinden hatten und wie den Monat, in dem sich ihre Sorge in Freude und ihre Trauer in einen Festtag verwandelt hatten. Die Juden übernahmen diesen Brauch so, wie Mordechai ihnen aufgetragen hatte und wie sie bereits zu tun begonnen hatten. Schließlich schrieb Königin Esther, die Tochter Abihails, zusammen mit dem Juden Mordechai einen weiteren Brief, in dem sie Mordechais Brief zur Einführung des Purimfestes mit ihrem ganzen Einfluss nachdrücklich unterstützte. Dazu wurden Briefe mit Friedenswünschen und Worten der Treue an die Juden in den 127 Provinzen des Reiches von Ahasveros gesandt. In diesen Briefen wurde die Einführung des Purimfestes zum festgesetzten Datum bestätigt, wie es der Erlass des Juden Mordechai und der Königin Esther vorschrieb. Genauso hatten auch die Juden für sich selbst und ihre Nachkommen beschlossen, Fasten und Trauerzeiten festzusetzen. So bestätigte das Gebot von Königin Esther die Einführung des Purimfestes, und es wurde in der Geschichte des Landes verzeichnet.
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Schön, dass Sie die BBN Bibelstunde mit Pfarrer Winrich Schäffbuch wieder eingeschaltet haben. Herzlich willkommen. Wir sind mittendrin in der Auslegungsreihe zum zweiten Buch Mose. Heute kommen wir zum 20. Kapitel. Und da die Verse 1 bis 7, die 10 Gebote. Hören Sie heute den zweiten und letzten Teil zu dieser Reihe.

dass wir manche heimliche Liebe haben, manche fremden Dinge haben. Sie wissen, was ich meine. Wir müssen ein bisschen aufpassen, dass man gerade jungen Menschen sagen und sagen, wenn sie vielleicht einen Enkelsohn haben, der gern einmal ein Fußballspiel anguckt, dass sie sagen, das ist Götzendienst. Da würde ich vorsichtig sein, dass sicher manches kaputt gemacht wird. Wenn es wirklich ein Götzendienst ist, dann muss man wissen, wann es an die Stelle Gottes geht. Und das ist wirklich, wo es meine Beziehung zu Gott verdrängt. Und da muss ich aufpassen. Und nur auf den Fall sollen wir es beschränken. Wir dürfen uns ja an vielem freuen und Gott ist ein Gott, der uns vieles schenkt. Und ich freue mich sehr, heute Abend, 20.15 Uhr, wenn unsere jungen Leute wieder Fußball spielen. Und ich weiß, dass es viele unserer jungen Leute gerade in der Gottesbeziehung erhält, weil sie nicht zum Sportverein müssen, weil sie da kicken können, morgen Abend sind sie im Bibelkreis, weil sie heute Abend kicken können. Das ist so herrlich. Und deshalb wollen wir wissen, junge Leute brauchen auch irgendwo ihren Körper, das in Einsetzen. Und deshalb tut es nicht so schnell mit den Götzensagen. Und da ist manche gesagt, man darf keine Freude haben am Schmuck und man darf auch keine Kosmetik auflegen und das sind alles Götze. Lass doch mal Götze ist, wo es meine Beziehung zu Gott verdrängt. Und ich glaube, das sind nicht einmal die Punkte. Und da muss ich sehr wachsam sein, ich weiß, wo es kommt. Ich darf diese Welt gebrauchen, aber ich soll wachsam sein, wo es meine Gottesbeziehung stört. Und nicht jeder miese Peter, der Ihnen da was redet, hat die Autorität Gottes. Da ist sehr viel Engel gepredigt worden. Sie wissen es doch noch mit der Frau, da wird keine Hose tragen. Und heute tragen es römische Frauen natürlich und sagen, das ist ja immer nur das schicklichste Kleid. Weil sie Bergwandern mit dem Rock, das ist unschicklich. Oder so, gell, sind da, wo sie klettert denn im Fels oder wo mit dem Rock. Und so, oder mit der Haare schneiden und allem. Also aufpassen, dass man nichts Falsches mit dem Götzendienst macht. Wir wissen doch ganz genau, wo Gottes Macht und sein Wort zerstört wird. Aber ich weiß, wie viele ihre Gottesbeziehung zerstört haben, bloß weil sie in ihrer Vernunft einen Götze gehabt haben. Mit meinem Kopf verstehe ich es nicht. Und vor lauter Eitelkeit mit ihrer Vernunft diese beweihräuchert habet. Letzter Dienstag, Mittwoch im Jugendbibelkreis, gesagt, zu einem, der auch gesagt hat, mit seiner Vernunft, gesagt, oh, es gibt nur andere im Kreis, die zwei und zwei zusammen zählen können. Gell? Wenn so ein junger Kerl meint, im Abi, jetzt bin ich der Oberste, nicht? Man muss ihn manchmal wieder runterholen und sagen, komm, wir haben auch schon Abi gemacht und so. Also, das ist manchmal das Beweihräucher, ich mit meinem Verstand, und da ist das Wort der Bibel, Gott ist viel größer. Und da müssen wir aufpassen, dass nichts mit der Ehre Gottes streitet. Dass unseren Glauben stört, dass die Nachfolge stört. Und das gemeint im Vers 3. Du sollst keine anderen Götter haben neben mir. Warum sind denn immer wieder bei Israel falsche Gottesbeziehungen reingekommen? Was war denn die Versuchung? Es ist ganz ähnlich gegangen wie bei uns heute. Ich denke, viele unserer Nachbarn oder die Leute, die bei uns im Haus wohnen, die stehen unter einer großen Versuchung, dass sie sagen, ich möchte Christ sein. Aber als ich so krank wurde, da habe ich natürlich auch eine Wahrsagerin befragt. Nicht so war es bei Israel. Ich erinnere mich noch als Kind, da fallen jetzt immer mehr Kindheitserinnerungen ein, bei unserer Metzgersfrau in der Felderstraße, da war der Mann vermisst. Und hat sie da bei meiner Mutter mal gesagt, wissen Sie, was wollen Sie denn machen? Einmal wollte sie wissen, was mit dem Mann ist, und dann bin ich zur Wahrsagerin gegangen. Also 1947 oder 48. Ich wollte wissen, was ist los. Und so war es in Israel. In Israel war die große Versuchung, man hat Angst gehabt in der Dürre Israels, da war das Wasserproblem vom Regen und da hat man nicht gewusst, kommt der Regen. Und weil der Regen musste beeinflusst werden und da hat man gesagt, ha, vielleicht ist doch noch besser, wir beten auch den Fruchtbarkeitsgott des Baal an. Das war ja ein sexistisches Gottesbild in alle verschiedenen Ausgestaltungen. Wir brauchen es jetzt nicht austappen. Und dann sind sie hinauf und haben dann der Tempelprostitution sich beteiligt, damit der Regen kommt. So Not, wenn ein Jahr der Regen ausbleibt. Und dann, ha, sicherheitshalber, man weiß nicht, war der Abergläubige. Toi, toi, toi, nicht, man weiß, vielleicht hilft's. Und das ist, wo Gottesbeziehung nicht eindeutig läuft, wo neben der Ehre Gottes etwas anderes ist. Und das ist doch eine Frage an die Gemeinde heute, ob wir Gott ganz vertrauen. Das Gebot hat seine Bedeutung, es ist ein herrliches Gebot, ein Gebot der Zusage, des Erbarmens Gottes, der Liebe und der Begegnung mit dem heiligen Gott, der uns seine ganze Macht gibt und seine Freundlichkeit in seiner Güte und seiner Hilfe zu umgehen. Entweder oder, man kann nicht dazwischen sein. Das ist überhaupt so komisch, dass man heute meint, ja, in der biblischen Offenbarung ist sowas drin. Also nicht, heute hat mich ein Mann auf der Straße gefragt und unsere alte er hat gesagt, komm der Herr Zahn den Himmel. Und er sagt, ach, wissen Sie, dazu bin ich nicht so da. Ah, wissen Sie, ich lese so gern seine Bücher. Ich sage, aber er hat auf die Ehre Christi in der Dreck getreten. Er hat gesagt, Christus war, Jesus war, nur Jesus und kein Christus. Kein Gottessohn. Da gibt es keinen Kompromiss. Wenn Menschen
Jesus seiner Göttlichkeit berauben. Ich weiß nicht, wann sie in den Himmel kommen, aber ich sag, er hat keinen Erlöser. Ich kenne viele nette Leute, aber sie können mich nicht erlösen im Gericht Gottes. Und wenn Jesus bloß ein Mensch war, kann er mich nicht erlösen. Und ich will keine andere Götter haben. Ich will niemanden, zu dem ich aufschaue. Ich brauche einen Heiland und einen Retter. Und dem will ich gehören. Keine anderen Götter haben neben mir. Keine anderen. Zweitens, zweite Gebot, du sollst dir kein Bildnis machen, noch irgendein Gleichnis. Weder von dem, was oben im Himmel, noch von dem, was unten auf Erden ist, noch von dem, was im Wasser unter der Erde ist. Jetzt hat der Luther das Gebot rausgestrichen und sie hören das dritte Gebot als zweite Gebot kommt. Das wissen Sie ja. Haben Sie das gemerkt im Konfirmandenunterricht? Da schind Luther getrieben. Oder warum hat Luther das geändert? Luther hat ja manches kühn gemacht in einem Handstreich. Die Reformierten, etwa in der Schweiz oder im Rheinland, die lernen das zweite Gebot anders wie mir. Und da kommen wir schon beim fünften und sechsten Gebot durcheinander. Der Luther hat ein zehnte Gebot ins neunte und zehnte auseinandergenommen, damit wieder auf zehn kommt. Er hat dieses zweite Gebot im Vers 4 gestrichen. Warum? Weil damals die Schwärmer, so formgewesen wie Charismatiker heute, die sehr enthusiastisch gelebt haben, die haben die Bibel genommen und haben dann gleich zu Handlungen geschritten. Sie sehen das in der Stiftskirche, sie sehen es am Ulmer Münster, dass die Bildnisse, wo irgendein Bildnis war, nicht bloß von Gott, sondern Bildnis überhaupt, ein biblisches, haben die mit ihren Hellebarden abgeschlagen. Sehen Sie im Basler Münster und überall, und im Ulmer Münster ist es erschütternd, in der Kapelle im Chor ist es richtig rausgehauen bis auf die Steine. Und wie der Luther das gehört hat, er war ja auf der Wartburg, ist er sofort nach Wittenberg runter und hat die Leute zum Gehorsam gerufen und hat immer wieder Angst gehabt, eine übersteigerte Frömmigkeit mit einem Drang, etwas 190%ig zu tun in der falschen Weise. Ich habe was dagegen, Bilder von Gott zu malen. Ich kann auch die Bilderbücher nicht leiden, das ist die einzige Schwäche beim Schnorr von Karolsfeld, dass er Gott den Vater gemalt hat. Ich verstehe es nicht. Aber wir haben überhaupt nichts dagegen, unsere Kinder schöne Bilderbücher vom Sturm auf dem Meer zu geben mit Jesus drauf. Das ist doch klar. Aber das haben die Schwärmer in der Reformationszeit übertrieben. Und darum hat der Luther, weil Argumentation immer möglich ist. Sie wissen, wenn einmal Schwärmerei mit dem Enthusiasmus durchgeht, dann bleibt jede Argumentation auf der Strecke. Es war ja dann der Thomas Münzer und es hat ja in Münster furchtbare Sachen dann gegeben, bis hin zur Auflösung der Ehe, zur Vielweiberei und alles Mögliche, die, wenn Sie es mal alles lesen wollen, das sind schreckliche Entartungen gewesen. Es ist immer merkwürdig, dass es dann meist auch noch in aller Gesetzlosigkeit endet. Die dann sagen, wir brauchen überhaupt kein Gesetz mehr, was zuerst so in einer übereifrigen Gesetzesbefolgung begonnen hat. Für uns ist das zweite Gebot das biblische trotzdem. Auch wenn wir es die Konfirmanden jetzt anders lernen. Das zweite Gebot ist, wir sollen uns kein Bildnis machen. Und das ist vor allem, ich brauche mir Gott nicht vorstellen und auch Gott nicht zu vergleichen. Seine Majestät ist für meinen Verstand nicht zu erforschen. Er bleibt ein Geheimnis und ich darf auch mir brauche gar keinen Vergleich von Gott zu haben. Ich brauche mir Gott nicht vorstellen. Und vor allem ist auch Gott nicht mit irgendetwas anderem vergleichbar. Ich finde Gott nicht irgendwo und ich brauche Gott nicht suchen irgendwo. Er ist mir nahe, hier und heute, wo ich sein Wort höre. Und wo ich an ihn glaube, stehe ich vor der Wirklichkeit Gottes. Und so war es im Alten Testament. Der Herr, dem ich anbeten darf, dem mein Leben gehört, der der Herr sein will. Welche Bilder haben sie gemacht? Was war das beim Aaron nachher, wie er das goldene Stierbild gemacht hat? War es wieder die Fruchtbarkeit? Wenn Sie es mal religionsgeschichtlich verfolgen, sind die Bilder immer die gleichen. Und zwar bis hin zu den primitivsten Religionen. Es geht meist um die Fragen der Kraft, der Fruchtbarkeit. Dann ist man eigentlich schon fertig. In den allen Religionsbildern, aller versteckten Formen kommt es wieder. Gehen Sie mal ins Lindenmuseum, gucken Sie all diese Kulturen von Papua-Neuguinea, werden immer wieder aufs Gleiche kommen, wenn Sie ein Auge dafür haben. Und Israel war nie dagegen gefeit, dass das wieder durchbrach. Es gibt für Gott kein Bild und die modernen Aussagen über Gott, eine größere Macht, was soll das sein, was heißt das? Eine höhere Macht, welches Gleichnis hat der moderne Mensch für Gott? Bete sie nicht an und diene ihnen nicht, denn ich, der Herr, dein Gott, bin ein eifernder Gott, der die Missetat der Väter heimsucht bis ins dritte und vierte Glied. So erschütternd, dass selbst der Jakob mit seiner Rahel noch die Götzenbilder mitbrachte aus dem Zweistromland. Und er hat sie erst vergraben in Sichem, unter der Terebinthe oder wie es dort heißt, in Sichem. Und später hat der Josua an der Stelle zu Israel wieder gesagt, tut von euch die fremden Götter.
Es ist immer wieder nötig, diese heimlichen Götzenbilder, die man hat, zu vergraben. Und es sind wirkliche göttliche Autoritäten in unserem Leben, die keinen Raum haben dürfen, als der Gott, den man nicht sehen kann. Bei Israel eine schreckliche Versuchung gewesen. Wenn wir es jetzt nochmal ansehen, selbst im Tempel von Jerusalem, in der Königszeit, wurde doch das Russebild von Babylon aufgestellt. Dann wurden Altar dort gebaut für den Gott der Sonne. Ja, die Naturmächte waren es meist, die man angebetet hat. Der Sonnengott, wenn Sie es nochmal lesen, die dann der Hiskia weggetan hat, in der großen Reform, wo die verbrannt hat und so weiter. Und machte unrein die Altäre, indem er die Knochen dort verbrannt hat und so weiter. Ist doch erschütternd, wo sie ihre Söhne durchs Feuer gehen ließen. Im Ben-Hinnom-Tal, im Tophet unten und so weiter. Und wie Gott das richtet und sagt, es gibt keine Kompromisse mit irgendwelcher Religionsvermischerei. Das ist mir ganz arg schwer, wie heute immer mehr im kirchlichen Raum ein Denken um sich greift, dass alle Religionen zu Gott führen, Teile der Wahrheit hätten. Übrigens, ich hörte das jetzt in einem Artikel der Bekenntnisbewegung, steht das drin, dass es schon auf den theologischen Konferenzen der evangelikalen Weltallianz wieder offen geäußert würde, alle Religionen führen zu Gott und hätten die Wahrheit. Und wenn Sie das mal sehen in Indien, wie unsere indischen Christen sagen, gar nichts. Im Gegenteil, es ist solch eine Macht, das höre ich immer wieder so gern, wenn Sie auch zu uns kommen und sagen, wir spüren doch, wie etwa im Hinduismus, das ist gar keine geistige Religion, sondern ein ganz materialistischer Geisterglaube. Man sagt, ihr seht das immer im Buddhismus. Ich sage dann oft zu den Freunden, ich würde mal gern so einen Tempel ansehen. Und oft habe ich richtig Bedenken gesagt, das wollen wir gar nicht, weil es für unsere Leute schon missverständlich wäre, wenn du da als Tourist rumgehst und ein paar Fotos machst. Und wir sehen, dass wir auf der praktischen Ebene die Einflüsse sind, dass das Mächte sind, die unsere Leute in Bann halten. Und sie wissen ja oft, wie das ist, wenn Menschen mit solchen Dingen zu tun haben, wie sie wie gebunden und gefangen sind. Aber dann auch wieder erschütternd, wie die etwa erzählen, was diese heidnischen Gottheiten oft für Wunder vollbringen, gerade im indischen Raum. Und deshalb erlaubt uns Gott, nichts mit diesem Ganzen zu tun haben, halt du deine Finger davon weg, nichts, es gibt keinen Kompromiss. Und Gott sagt, es geht sogar nicht um dich, sondern es geht um deine ganzen Kindergeneration. Das ist was ganz Wunderbares, wie wir gesegnet wurden, weil unsere Voreltern gläubig waren. Was ganz Großes. Und die jungen Leute, die oft zum Glauben kommen, beneiden uns am allermeisten, sagen, ihr habt es eigentlich gut gehabt, ihr seid schon als Kind im Glauben aufgewachsen. Das ist ein ganz besonderer Segen, weil man das durch Generationen weitergeben darf und wo ein Beter in der Familie ist. Das hat so Bedeutung oft. Und man kann es oft so sehen und ich freue mich so, wie wunderschön das oft ist. Und ach, ich will jetzt gar keine Namen nennen, wenn man da irgendeine alte Frau sieht, plötzlich kommt der Enkel wieder in den Jugendbibelkreis, wieder aus der Familie, wo man gar nicht denkt und so. Und plötzlich irgendwo läuft die Linie, weil da Beterin doch war. In aller Verborgenheit und Stille. Weil Gott sagt, ich will segnen die, die mir Vertrauen erweisen und die mich lieben und meine Gebote halten. Gott segnet und Gott schenkt. Drittens, du sollst den, haben wir noch Zeit. Den Namen des, oh, da ist Zeit rum. Dann machen wir das nächste Mal dann weiter. Vielleicht erst noch das dritte Gebot. Du sollst den Namen des Herrn deines Gottes nicht missbrauchen. Warum soll man denn den Namen Gottes nicht missbrauchen? Das ist natürlich sicher so, dass man mit dem Namen Gottes manches bewerkstelligen kann, im Zaubern, über die Macht Gottes verfügen, weil wir den Namen Gottes haben zum Anrufen. Der wird errettet, der den Namen des Herrn sucht. Und das ist ein ganz tolles Angebot Gottes. Gott verpflichtet sich, dass er sich finden lässt bei dem, von dem, der seinen Namen sucht. Und das ist wie wenn man mit dem Rettungsseil oder mit dem Rettungsring Kaspereien macht, dann hat man ihn nicht, wo man ihn braucht. Ich brauche dieses große Geschenk des Namens Gottes und darum muss ich ihn bewahren. Die Erklärungen Luthers sind phänomenal gut, dass wir bei seinem Namen nicht fluchen, schwören, zaubern, lügen oder trügen, sondern ihn in allen Nöten anrufen, beten, loben und danken. Er ist zum Beten da. Und der Name, das ist Herr, Heiland, Erbarmer. Jesus ist sein Name. Da darf ich ihn anrufen, wenn manchen das ein Problem ist mit dem Schwören. Auch hier haben wir keine enge Vorstellung. Unsere Richter müssen irgendwo wissen in dieser verlogenen Welt, wo ist ein Mensch bei einer höheren Autorität zu verpflichten. Und wo das in Verantwortung wahrgenommen wird,
so wie es heute bei unseren Gerichten tut, sehe ich nichts, was Jesus dagegen haben könnte. Sondern es ist da, wo wir meinen, unser ungenaues und unglaubliches Wort immer wieder bekräftigen zu müssen. Ich kann schwören und so weiter. Da ist es gar nicht nötig. Oder ich sage dir bei Gott und so weiter. Das brauche ich nicht. Und vor allem, wo wir den Namen Gottes in einer Entwertung haben. Ich habe nicht mal was dagegen bei dem Grüß Gott, wo es noch einen Sinn hat und wo wir auch noch was dabei finden. Aber es ist sonst sicher zu überlegen, ob wir den Namen Gottes nicht unnütz und leer machen mit vielerlei Geschwätz, sondern der Name Gottes ist dazu da, dass wir ihn preisen, ehren und rühmen. Aber selbst wenn einer von Ihnen sagt, ich kann nicht schwören, weil mein Gewissen gefangen ist in Gottes Wort, bin ich immer wieder froh, dass es, glaube ich, bei dem Gericht auch eine Möglichkeit gibt, sich darauf zu berufen. Und es wird, ich habe mal gehört, wenn man sich als Korntaler, das muss irgendeine Gruppe sein, benennt, da gibt es gewisse Dinge, aber ich wollte Ihnen nur sagen, wenn es einen von Ihnen bekümmert, dann kann man ihm helfen in dieser Not oder ihm gar sagen, denn es gibt auch etwas, was glaubwürdig wirkt. Das ist auch immer wieder der Fall. Ich habe nie Probleme gehabt in den Fällen, wo ich vor Gericht als Zeuge aussagen musste, weil es ja gerade darum ging, die Wahrheit rauszubringen. Und das ist ja auch ein Gottesdienst, wenn die Lüge besiegt wird. Und darum ist es ein positiver Gebrauch. Aber es genügt jetzt mal. Jetzt haben wir 3 gemacht, mach nicht, machen wir das nächste Mal noch die 7 anderen. Aber es ist mal schön. Aber Sie haben verstanden, wie schnell man die Gebote zu einer Fessel nimmt. Und das, was eigentlich war, uns gegeben war, bei Luther so schön rauskommt, die positive Wendung. Zum Beten, Loben und Danken ist das gegeben. Oder gerade dann bei den anderen Geboten ist immer wieder die positive Wendung, bei Luther so schön, alles zum Guten wenden, Gutes von ihm reden und so weiter.

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Heute sprach er über das zweite Buch Mose, Kapitel 20, die Verse 1 bis 7, die 10 Gebote.

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1: Sie hören nun die gute Nachricht aus Gottes Wort. Unser Wochenvers steht in Johannes 16, Vers 33. Solches habe ich mit euch geredet, dass ihr in mir Frieden habet. In der Welt habt ihr Angst, aber seid getrost. Ich habe die Welt überwunden. Das war unser Merkvers aus Johannes 16, Vers 33.

0: Hallo, schön, dass ihr wieder dabei seid. Ihr hört jetzt das Programm Die Schatzkiste. 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
1: Hallo! Hallo, ist da jemand im Keller?
2: Petra, wo bist du denn?
1: Hier im Garten.
2: Wunderbar. Lauf schnell ins Haus und mach den Keller auf. Wir sind hier eingeschlossen in der Dunkelheit.
1: Ich würde ja gerne ins Haus laufen, aber ich kann nicht.
2: Was heißt das, ich kann nicht?
1: Na, ich bin aus dem Haus gegangen und als ich wieder zurück wollte, war die Tür verschlossen. Ich komm nicht ins Haus rein.
2: Dann klingel doch.
1: Ha, hab ich versucht. Die Klingel geht nicht.
2: Ist denn da ein Kellerfenster, wo du stehst?
1: Nein, ich stehe auf einer Holzplatte.
2: Versuch doch mal, sie anzuheben. Geht's?
1: Ach, ein bisschen.
2: Versuch es weiter. Ah, endlich fällt ein wenig Licht in den Keller. Kannst du Alexander sehen?
1: Ja, ganz schwach sehe ich ihn. Er lehnt hier unter mir an der Wand. Bah, der hat ja eine Schlange um. Die ist ja lebendig, die bewegt sich.
2: Das genau ist unser Problem.
1: Man schmeißt die doch weg. Was kann ich tun? Wie kann ich euch helfen?
2: Vorhin habe ich im Gartenhäuschen ein paar Vogelkäfige gesehen. Hol doch schnell einen.
1: Ja, sofort.
2: Alexander, halt noch ein paar Augenblicke aus. Petra ist gleich da. Dann sperren wir die Schlange in den Käfig.
1: Ach, Mist. Was habe ich mir gedacht? Die Öffnung ist zu eng. Der Käfig geht nicht durch. Aber hier habe ich eine Stange mit einer Stahlöse und einer Zugvorrichtung dran. Die schiebe ich euch jetzt runter. Damit können wir die Schlange fangen. Pass auf, Hans-Dirk. Du musst die Öse über den Kopf der Schlange streifen. Ruf jetzt, wenn du das geschafft hast. Ich ziehe dann von hier oben die Öse zu. Achtung.
2: Jetzt.
1: Prima. Hat ja fantastisch geklappt. So, mein Tierchen. Jetzt schnell in den Vogelkäfig. So, jetzt bist du drin, du Lümmel.
2: Alexander, alles klar. Schließ den Käfig.
3: Jetzt, wo die Gefahr vorbei ist, fangen meine Knie an zu zittern.
2: Kann ich mir denken. Sag mal, Petra, wo hast du diesen Stock denn überhaupt her?
1: Nö, der stand im Schuppen neben dem Gartenhäuschen.
2: Weißt du eigentlich, was das ist?
1: Nö, keine Ahnung. Aber Hauptsache, wir haben die Schlange.
2: Kein Wunder. Das ist ein Spezialgerät, um Schlangen zu fangen. Ich möchte bloß wissen, wie das in den Schuppen gekommen ist.
1: Doch, ist doch jetzt egal, oder? Aber sag mir, wie kann ich euch jetzt aus dem Keller befreien?
2: Gib acht, Petra. Wo ist Marianne?
1: Die ist eben auf ihr Zimmer gegangen.
2: Dann nimm mal ein paar Kieselsteine und wirf sie an das Fenster von Mariannes Zimmer.
1: Ja, okay. Die Steine, die an mein Fenster schlugen, habe ich gehört. Und dann war eigentlich alles ganz einfach. Nachdem Petra und ich die Kellertür aufgeriegelt hatten, taumelten Hans-Georg und Alexander nach oben. Ich habe uns allen einen Tee gemacht und endlich konnte Alexander berichten. Esther sagte,
4: du hast also gespürt, wie die Schlange dein Gesicht bezüngelt hat?
5: Ja.
4: Und du bist still stehen geblieben?
5: Ja.
4: Das ist ja unglaublich.
5: Ich habe immer gehört, wie Hans-Georg mich gerufen hat. Aber ich konnte ihm ja nicht antworten. Ich habe nicht gewagt, meinen Mund zu bewegen.
1: Du bist mir ein Rätsel, Kleiner. Wie hast du das nur geschafft?
5: Ich hatte furchtbare Angst. Aber dann habe ich gebetet. Mir fiel Psalm 23 ein. Und wanderte ich im finsteren Tal, so bist du bei mir. Ich habe gedacht, wenn der Herr jetzt bei mir ist, dann kann er doch diese Schlange einfach wegnehmen. Aber das tat er nicht. Mir fiel ein, dass der Psalm beginnt mit den Worten, der Herr ist mein Hirte, mir wird nichts mangeln. Und da habe ich gedacht, vielleicht will der Herr mir anders helfen, als ich es mir vorstelle. Und da habe ich gebetet, Herr, gib mir Ruhe und Sicherheit, die ich jetzt brauche. Und ob er mir das glaubt oder nicht, es hat geholfen. Ich wurde unheimlich ruhig. Es klingt unwahrscheinlich, aber ich konnte dieses Tierchen fast lieb haben. Ich wusste, dass ich mich völlig ruhig verhalten musste, aber ich wusste auch, dass alles gut werden würde. Und tatsächlich hat dann ja auch alles prima geklappt. Damals im Konfirmandenunterricht, als ich den Psalm auswendig lernen musste, Da konnte ich wirklich noch nichts wissen, dass er mir mal wahrscheinlich das Leben retten würde.
6: Also eins ist auf jeden Fall klar. Irgendjemand hier im Jagdschloss hat es auf uns abgesehen.
4: Aber was können wir tun?
2: Es wäre doch wichtig, wenn wir wüssten, ob die Schlangen giftig sind. Deshalb sollten wir uns die Schlange in dem Vogelkäfig nochmal genau ansehen.
6: In der Bibliothek gibt es vielleicht ein Buch mit Bildern von Schlangen. Also, als ich eben auf der Holzplatte stand, habe ich im Boden davor einen deutlichen Fußabdruck gesehen. Ich nehme Papier und Bleistift mit. Dann kann ich den Fußabdruck vielleicht nachzeichnen.
2: Tu das. Wir treffen uns in einem Gartenhäuschen.
6: Aber dort erlebten wir eine Überraschung. Die Schlange war weg. Als Petra mit der Zeichnung der Fußspur zu uns kam, sagte sie,
4: also das gibt es doch gar nicht. Ich habe das Türchen extra fest zugemacht und zusätzlich auch noch den Draht ganz nach oben gebogen. Die hat bestimmt jemand geklaut.
2: Mit Sicherheit.
4: Und ich weiß auch wer. Seht ihr hier vor dem Gartenhäuschen die Fußspur?
6: Ja, deutlich.
4: Und jetzt vergleicht sie mal mit meiner Zeichnung. Genau derselbe Schuh. Hier die Querrillen und dieses Zickzackmuster. Ganz genau derselbe Schuh.
5: Dann wollen wir uns die Schuhe unserer Gäste mal genauer ansehen.
6: Nachmittags stieg ich die Stufen der Haupttreppe zum ersten Stock empor. Da sah ich, wie jemand von der Tür des Jagdzimmers davonschlich. Als er mich sah, öffnete er rasch die Tür des Musikzimmers, machte sie sofort anschließend geräuschvoll zu und schloss die Tür ab. Ich sollte also glauben, dass er nicht aus dem Jagdzimmer, sondern aus dem Musikzimmer gekommen wäre. Es war Friedbert Schönmüller.
7: Ach, du bist es. Das Musikzimmer ist hochinteressant. Ich bin fast sicher, dass dort die Lösung des Geheimnisses zu finden ist. Darf ich dich mal um einen Gefallen bitten?
6: Um was handelt es sich denn?
7: Ich muss leider jetzt in die Stadt. Kannst du inzwischen den Schlüssel zum Musikzimmer bei dir behalten?
6: Warum stellen Sie ihn denn nicht selbst ein?
7: Noch gehört das Schlösschen ja nicht mir. Leider. Deshalb kann ich es keinem verwehren, wenn er ins Musikzimmer will. Aber du könntest doch den Schlüssel aus Versehen eingesteckt haben. Gib ihn aber niemand außer mir. Ich bin bald wieder zurück.
6: Als ich kurz darauf meine Geschwister traf, erzählte ich ihnen von der Begegnung mit Friedbert Schönmüller. Alexander sagte,
4: ist doch ganz klar, der wollte dich doch nur vom Jagdzimmer ablenken. Kommt, bis der wieder da ist, wollen wir uns das Jagdzimmer mal ganz genau ansehen.
6: In dem Zimmer sah es furchtbar aus. Sämtliche Schubladen waren durchwühlt und die Papiere lagen kreuz und quer, überall rum.
8: Ich möchte wissen, was der Schönmüller hier noch sucht. Hier ist doch alles längst schon durchgekramt.
2: Also mir kommt das sowieso spanisch vor. Also wenn jemand ein Dokument sucht, dann nimmt er doch die einzelnen Schriftstücke nacheinander auf und legt sie auch gestapelt wieder zurück. Nur wer einen Gegenstand, eine Münze, einen Ring oder sowas sucht, der wühlt in den Schubladen rum. Also ich glaube, keiner von den Gästen sucht wirklich das Testament.
9: Das ist aber eine vollkommen überraschende Behauptung.
2: Ja, und trotzdem glaube ich, dass sie stimmt.
8: Aber was soll dann das ganze Affentheater?
2: Ja, das weiß ich auch nicht. Ich glaube, wir müssen einfach mehr über den verstorbenen Freiherrn erfahren.
6: Warum denn das?
2: Ich frage mich, warum er diese Rätselworte in die Welt gesetzt hat. Jeder normale Mensch wäre doch zu einem Notar gegangen und hätte seinen Nachlass geordnet.
4: Er wollte doch alles Baron Zerbach vererben.
2: Also warum dann noch diese Rätselworte? Wir sollten mal nach Leuten fragen, die den alten Freiherrn gut kannten. Er hatte doch Personal hier.
9: Ja, aber wie Marianne und du von der Verkäuferin erfahren habt, sind doch alle nach dem Tod des Freiherrn weggegangen.
2: Vielleicht gibt es aber jemand im Dorf, der uns mehr darüber sagen kann.
5: Guck mal, hier liegt ein Fotoalbum. Ob da Bilder drin sind vom Freiherrn und seinem Dienstpersonal?
9: Zeig mal her. Nanu, was ist denn das? Da fehlen ja jede Menge Bilder. Ganze Seiten sind geplündert. Wer kann denn das gemacht haben?
6: Jedenfalls einer, der nicht will, dass man ihn erkennt.
8: Wo ist denn Petra?
5: Sie ist eben rausgegangen. Wohin, weiß ich nicht. Hab sie nicht gefragt.
6: Das war doch Petras Stimme. Petra! Petra, was ist los?
9: Wo bist du denn?
10: Hier unten in der Halle. Ich verlasse dieses Haus. Mir reicht's. Absolut. Ich hab die Schlangen langsam satt. Ich kann sie nicht mehr sehen. Lieber schlafe ich draußen im Wald unter freiem Himmel.
6: Was ist denn passiert?
10: Ich mache ahnungslos Esthers Zimmer auf und ich stolpere fast über so ein Vieh, das direkt hinter der Tür beim Teppich liegt. Einen halben Meter lang.
6: Und wo ist sie jetzt?
10: Das weiß doch ich nicht. Sie ist weggeschlichen. Ich hab's nicht mehr gesehen.
9: Und warum sitzt sie jetzt hier unten in der Halle?
10: Warum wohl, hä? Hier kann ich wenigstens im Umkreis von 4 Metern sehen, was auf mich zukriecht.
6: Also langsam glaube ich auch, dass alles geplant ist. Man will uns aus dem Haus ekeln. Ach, da kommt Baron Terbach.
11: Na, ihr Detektive, seid ihr ein Stück weitergekommen?
9: Wir sind einem Schlangenspezialisten auf der Spur.
11: Einem was?
9: Einen Typ, der uns mit Schlangen in Angst und Schrecken versetzen will.

0: Klingelt.
1: Hans-Georg, heb doch mal ab.
2: Hier ist das Jagdschloss Tuchhausen. Ja, der ist Gast hier. Ist gut, ich werde es ihm ausrichten. Es war die Poststation. Von Herrn Klotz ist ein Telegramm gekommen.
3: Eine halbe Stunde später traf Esther Herrn Klotz im Park.
4: Ich weiß nicht, ob eins meiner Geschwister es Ihnen schon gesagt hat.
5: Nein, mir hat niemand was gesagt. Was ist denn?
4: Für Sie liegt auf der Poststation ein Telegramm. Sie können es da abholen.
5: Das passt mir jetzt gar nicht. Kommt vielleicht einer von euch runter ins Dorf?
4: Ja, wir wollten gleich hingehen.
5: Könntet ihr mir dann das Telegramm mitbringen?
4: Können wir machen.
5: Das ist gut.
3: Als ich dann mit Esther und Petra in der Poststation war, erklärte uns die Beamtin, dass sie das Telegramm nur an Herrn Klotz persönlich aushändigen dürfe. Aber in dem Moment klingelte das Telefon und die Frau war dadurch abgelenkt. Das Telegramm lag auf dem Tisch am Schalter und Petra gab Esther einen leichten Schubs. Die verstand sofort. Deutlich konnte sie den Text lesen. Bitte sofort um Rückruf. Telefon 0049. Esther notierte sich schnell die ganze Nummer. Gerade hatte sie die letzte Ziffer geschrieben, da hatte die Postbeamtin ihr Telefongespräch beendet. Wir verabschiedeten uns und sagten, dass wir Herrn Klotz ausrichten würden, er müsste sein Telegramm selbst abholen. Als wir vor dem Postgebäude standen, sagte Petra,
6: der Landesvorweihnacht müsste es eine Telefonnummer in Deutschland sein.
4: Sollen wir da mal anrufen? Da drüben ist doch eine Telefonzelle.
6: Gute Idee, komm!

0: Herr Govak?
1: Wer ist da?
0: Hier, Tierhandlung Govak.
1: Ah, dann bin ich richtig verbunden. Sagen Sie, verkaufen Sie auch Schlangen?
0: Ja, natürlich. Auf Schlangen sind wir spezialisiert.
1: Vielen Dank. Wir kommen dann mal vorbei. Auf Wiedersehen.
0: Auf Wiedersehen.
2: Verkaufen die Schlangen?
3: Darauf sind sie sogar spezialisiert. Stell dir vor.
2: Also ist es der Klotz, der uns die lieben Tierchen ins Zimmer setzt.
4: Von der Frau im Lebensmittelgeschäft erfuhren wir noch einiges über das frühere Personal im Jagdschloss. Im Park trafen wir später Hans-Georg und Alexander und wir berichteten, was wir wussten. Vor allem natürlich, dass es der glatzköpfige Klotz war, der uns mit den Schlangen aus dem Schloss vertreiben wollte.
5: Das habt ihr sehr gut gemacht. Und was gibt es sonst noch Neues?
4: Also, es gab

0: Jed muss sehr geschwätzig gewesen sein.
1: Und auch herrschsüchtig.
0: Naja, jedenfalls war sie sehr unbeliebt bei den Leuten im Dorf.
2: Ist ja einiges, was ihr da erfahren habt. Aber viel weiter bringt uns das auch nicht. Mein Verdacht allerdings ist zerstreut.
1: Welcher Verdacht?
2: Als ich von euch gehört habe, der Gärtner hätte ein bisschen primitiv gesprochen, da habe ich an unseren Klotz mit seinen Schlangen gedacht. Aber der kann ja der Gärtner nicht gewesen sein. Von wegen schwarzem, langem Haar. Der mit seiner Klatze.
3: Der Schönmüller kann auch nicht der Butler sein.
1: Warum nicht?
3: Der ist doch ein rassiger Sportwagenfahrer. Und der Butler hatte doch gar keinen Führerschein.
2: Die eingebildete Ruppig kann ich mir als Köchin auch nicht vorstellen. Schade, wäre schön gewesen, wenn wir da weitergekommen wären.
0: Wenn wir weiterkommen wollen, dann müssen wir meiner Meinung nach endlich mal die Wörter entschlüsseln, die auf dem Zettel im Tresor standen.
1: Finde ich auch. Damit sollten wir uns jetzt mal beschäftigen.
4: Das war das Programm Die Schatzkiste, das für Kinder, Familien und alle gedacht ist, die sich gerne von lebensnahen christlichen Inhalten überraschen lassen. Danke, dass ihr dabei wart und ich hoffe, ihr kommt wieder. 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

Hallo, liebe Kinder. Einmal wollten Kinder zu Jesus kommen, aber die Jünger waren genervt und wollten es nicht erlauben. Jesus aber rief die Kinder zu sich und sprach: Lasset die Kinder zu mir kommen und wehret ihnen nicht, denn solchen gehört das Reich Gottes. Ist es nicht schön zu wissen, dass Jesus die Kinder liebt und dass er will, dass die Kinder zu ihm kommen? Nun möchte ich aber fragen, bist du schon zu Jesus gekommen? Hast du schon mit Jesus im Gebet gesprochen und ihm gesagt, dass er in dein Herz hineinkommen soll? Wenn nicht, dann kannst du es jetzt tun, während das nächste Lied spielt. Sag einfach: Lieber Herr Jesus, bitte vergib mir all meine Sünden. Ich gebe dir mein Leben hin. Ich möchte dir nachfolgen.

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1: Eine Frage, die wir uns ab und zu stellen müssen, liebe Hörer, für wen oder was wir unsere Zeit, unsere Gaben und unsere finanziellen Mittel verwenden. Das wird auch davon abhängen, wie unsere Liebe und unsere Einstellung zu einer Sache steht. Woran hängen unsere Herzen? Der Herr Jesus Christus sagt uns in Matthäus 6, Vers 21, denn wo dein Schatz ist, dort wird auch dein Herz sein. Diese Aussage macht deutlich, dass wir das schätzen, was wir am meisten lieben. Denken wir an eine gute, harmonische Ehe. Wenn die Ehepartner durch Arbeit oder sonstige Dinge voneinander getrennt sind, werden sie sich danach sehnen, bald wieder vereint zu sein. Jeder steht für den anderen und schwärmt für ihn. Das ist durchaus normal. Denn Ehe ist Zweierschaft in der Einheit. Beide gehören zusammen. Die Liebe ist das Bindeglied zwischen ihnen und das ist von Gott so gewollt. Die Ehe wird sogar als Beispiel für Christus und seine Gemeinde benutzt. Doch es gibt im Leben eine ganze Reihe Dinge, wo Menschen etwas als ihren Schatz betrachten, das vergänglich und sogar biblisch verwerflich ist. Denken wir nur an den Geiz. Da rechnet ein Mensch nur noch mit seinen Finanzen, mit seinen Aktien und seinen Werten. Sein Schatz hält das Herz gefangen. Er hat für nichts anderes mehr Zeit als für seine finanziellen Dinge. Selbst nachts ist er in seinen Träumen damit beschäftigt. Und am Ende geht dieser Mensch mit einem Hemd ohne Taschen von dieser Welt. Es ist sehr wichtig, was wir als unseren Schatz betrachten. Denn der Schatz wird uns sehr wichtig sein und fordert unsere Zeit, unsere Hingabe und Gesinnung sowie unsere ganze Lebenseinstellung. Deswegen muss jeder Hörer prüfen, was er im Leben als das Allerwichtigste betrachtet. Die Bibel sagt uns sehr deutlich, alles ist mir erlaubt, aber nicht alles ist nützlich. Also besteht die Frage, was ist mir nützlich für Zeit und Ewigkeit? Dazu ein Beispiel über Hobbys. Ein kleines Hobby zu haben, ist keine Sünde. Aber dem Hobby alle Zeit zu widmen, würde mir zur Sünde werden. Es gibt Menschen, die sich in eine Sache, die sie lieben, so verstricken können, dass sie nicht mehr davon loskommen. Das kann der Garten sein, der Sport, eine Sammlerleidenschaft und vieles mehr. Nimmt mich das Hobby so gefangen, dass ich keine Zeit mehr für die Familie, die Umgebung, für den Schöpfungsauftrag, ja für Gott selbst habe, dann ist mir mein Hobby zum Götzen geworden. Und das geht schneller, als wir ahnen, lieber Hörer. Menschen drehen sich in Gedanken, Worten und Taten nur noch um eine Sache. Und das Herz hängt fest daran. Vielleicht haben wir einen Fußballfanatiker gesehen. Er wird die verschiedenen Spiele verfolgen und wehe, es stört ihm einer dabei. Da wird die Familie zur Nebensache, das Mittagessen wird kalt dabei und so weiter. Wir merken, dass der Teufel uns auch durch scheinbar harmlose Dinge gefangen nimmt. Leider geben wir das nicht so gern zu. Damit wird die kostbare Zeit gestohlen und der Wert oder das Resultat unseres Hobbys ist gleich null. Manchmal werden nur die Neugierde und unser Informationsbedürfnis gestillt. Ich komme noch einmal auf das Pauluswort zurück, dass alles erlaubt ist, aber nicht alles nützlich. Die Bibel ist kein Buch, das nur Verbotsschilder aufstellt. Doch gibt es eine Grenze, die wir beachten müssen. So zum Beispiel die des Sündigens. Da heißt es, Abstand zu nehmen. Gott verbietet uns kein Hobby, aber er stellt uns die Frage, ob es nützlich für uns ist oder nur unsere fleischlichen Interessen stillt. Hier heißt es, Maß zu halten, um zu prüfen, ob ich dadurch geistlich im Wachstum behindert werde. Ein Garten kann uns mit seinen Früchten und Blumen erfreuen und Gemüse für den Haushalt liefern. Nimmt mich aber die Gartenarbeit so gefangen, dass ich nicht mehr die Gemeinde besuchen kann, keine Zeit mehr für die Familie habe, wertvolle Kontakte zerbrechen und das Gespräch mit dem Ehepartner verstummt, dann ist er ein Götze geworden. So oder ähnlich müssen wir auf alle Hobbys reagieren. Auch der Beruf kann mir zum Götzen werden, wenn ich mein ganzes Herz nur noch daran hänge und für meine Seele keine Zeit mehr habe. Wir sehen, dass wir in allen Lebensbereichen gefährdet sind. Dazu kommt noch ein Bereich, der uns nicht nur die Zeit, das Geld und das Herz raubt. Das ist die Sucht. Zum Beispiel die Spielsucht, die wie ein Magnet die Menschen anzieht. Sie wagen Einsätze und sind am Ende nur Verlierer. Hier geht es nicht mehr um Hobbys, macht aber den Menschen genauso abhängig und kaputt. Und weil wir dieses Leben nur einmal leben und unsere Lebenszeit begrenzt ist, müssen wir unser Herz an die Dinge hängen, die für uns die Ewigkeit bedeuten und Früchte und Lohn bringen. Jemand sagte einmal, der hat sein Leben am besten verbracht, der andere Menschen hat froh gemacht. Und wie kann ich andere Menschen am ehesten froh machen? Indem ich sie zum Heiland der Welt führe. Denn dort sind echte und bleibende Freude und Glück. Dazu muss ich mein Herz an den Herrn Jesus hängen. Ist er mein Schatz, werde ich vor unnützer Zeitverschwendung bewahrt. Die Lebenszeit ist kurz und begrenzt und wir alle leben dieses Leben nur einmal. Der Apostel Petrus sagt uns im 1. Petrusbrief Kapitel 4, Vers 3, denn die vergangene Zeit ist genug, den Willen der Nationen vollbracht zu haben. Als ihr wandeltet in Ausschweifungen, Begierden, Trunkenheiten, Festgelagen, Trinkgelagen und frevelhaften Götzendiensten. Hier geht es nicht mehr um Hobbys, aber um Zeitverschwendung und Sünde. Ich möchte an dieser Stelle von allen meinen lieben Hörern richtig verstanden werden. Gott sagt uns nicht, du darfst keinen Garten, kein Auto, kein Hobby haben. Aber er macht uns klar, dass es nicht unser Schatz sein darf, dem wir unser Leben widmen. Unser Schatz ist unser Herr selbst. Also gilt es zu prüfen, wie weit wir gehen dürfen, damit wir nicht vor Gott schuldig werden. Wir fragen uns auch, inwieweit wir diese Dinge für den Herrn einsetzen sollten. Gewinnen die Hobbys die Herrschaft über mich und mein Leben, steht die Ehre Gottes auf dem Spiel. Wenn wir zu viel für uns investieren, werden wir Gefangene, ohne es überhaupt zu merken. Wenn ich einige Beispiele angeführt habe, ist mir bewusst, dass es noch eine ganze Palette anderer Gefahrenquellen gibt. Alles kann gefährlich werden, wenn es nicht im richtigen Verhältnis zu unserem Gott gesehen und eingesetzt wird. Der falsche Gebrauch von Zeit, Fähigkeiten, Mitteln und anderes mehr wird zum Missbrauch, wenn wir nicht lernen, im Sinne Gottes damit umzugehen. Der Schöpfer hat seinem Geschöpf Gaben gegeben, die wir zu seiner Ehre und zum Wohl unserer Mitmenschen einsetzen dürfen. Wir selbst werden dadurch gesegnet. Natürlich will Gott, dass wir uns an seiner Schöpfung erfreuen, denn zu unserer Freude hat er sie ja gegeben. Aber wenn wir die Schöpfung zum Gott erheben, wird der Schöpfer verunehrt. Keinen anderen als unseren Herrn und Gott gehört die Ehre, unsere Zeit und alle unsere Gaben. Nachfolge bedeutet, das zu verlassen, was uns wichtiger war als der Herr selbst. Bei den Jüngern des Herrn Jesus sehen wir das sehr deutlich. Als der Herr Jesus ihnen zurief, komm und folge mir nach, verließen sie die Dinge, woran ihr Herz hing. Als Gott Abraham aus Ur in Chaldea herausrief, musste er sich von den Dingen lösen, die ihm lieb und wert waren. Auch dich, lieber Hörer, ruft der Herr Jesus in seine Nachfolge. Bist du bereit, dich von den Dingen zu lösen, die zwischen dir und Gott stehen? Er sagt auch zu dir, komm und folge mir nach. Es gab Menschen, die sagten, ja Herr, ich will dir folgen, aber lass mich vorher erst noch dieses und jenes tun, was mir gefällt. Das ist keine verbindliche Nachfolge. Und diese Dinge, woran dein Herz hängt, sind irdisch und vergänglich. Der Jesus zeigt uns auch den Lohn kompromissloser Nachfolge. Du wirst einen Schatz im Himmel haben. Nachfolge ist auch die Frage der ersten Liebe. Als Petrus seinen Herrn dreimal verleugnet hatte, krähte der Hahn. Das hatte der Herr Jesus dem Petrus gesagt. Ehe der Hahn kräht, wirst du mich dreimal verleugnet haben. Nach seiner Auferstehung begegnete der Herr Jesus seinen Jüngern. Mit seinem Sterben war für sie eine Welt zusammengebrochen. Nun waren sie in ihren alten Fischerberuf zurückgekehrt und hatten die ganze Nacht nichts gefangen. Am Ufer stand der Herr Jesus und forderte sie auf, das Netz auf die rechte Seite auszuwerfen. Da taten sie einen richtigen, riesigen Fischzug. Der Herr Jesus lädt sie zum Frühstücken ein. Danach fragt er Simon Petrus dreimal: Simon, Sohn des Johannes, hast du mich lieb? Mit dieser Frage brachte er den Petrus wieder zurecht und er setzte Prioritäten. Er wollte Petrus zeigen, wie es in seinem Herzen aussah. Diese Frage möchte ich auch dir, lieber Hörer, stellen. Woran hängt dein Herz noch? Warum kommst du eigentlich nicht zum lebendigen Glauben an den Herrn Jesus? Warum zögerst du so lange und wartest, bis es vielleicht zu spät ist? Lass dich nicht von den Freuden und Hobbys dieser Welt blenden. Christen haben eine echte und bleibende Freude, aber sie verzetteln ihre Kraft nicht mit unnützen Dingen, sondern sind auf der Kampfbahn des Glaubens. Dabei wissen sie, dass ihr Kampf nicht wider Fleisch und Blut ist, sondern gegen die Mächte, die Weltbeherrscher der Finsternis. Weil Christen um ein Vaterhaus im Himmel wissen, kaufen sie auf dieser Erde die kostbare Zeit aus. Sie hängen ihr Herz an den lebendigen Gott und an seinen Sohn Jesus Christus. Denn sie wissen, er ist mein persönlicher Besitz, mein Schatz, meine Zuflucht und mein Retter. Und sie können mit der Braut im Lied der Lieder sagen: Mein Geliebter ist mein und ich bin sein. Kannst du das auch so direkt bezeugen, lieber Hörer? Wende dich jetzt, während du diese Sendung hörst, zu dem Herrn Jesus und bekenne ihm deine Sünden. Danke ihm, dass er am Kreuz auch für deine Sünden gestorben ist, und nimm ihn als deinen persönlichen Retter im Glauben an. Wir beten. Herr Jesus, du weißt, wem unser Herz gehört. Du weißt aber auch, an was unser Herz noch hängt. Hilf doch allen lieben Hörern, sich davon loszureißen, von den Dingen, die uns hindern, dir nachzufolgen. Bewirke nach dieser Sendung klare Buße und Bekehrung aller Hörer. Amen.

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Es ist erschreckend, wie leicht wir uns selbst täuschen können, sogar im Glauben. Als ich das Johannesevangelium Kapitel 2 las, wurde mir das wieder mal sehr deutlich. Als er aber zu Jerusalem war, am Osterfest, glaubten viele an seinen Namen, da sie die Zeichen sahen, die er tat. Aber Jesus vertraute sich ihnen nicht, denn er kannte sie alle und bedurfte nicht, dass jemand Zeugnis gebe von einem Menschen, denn er wusste wohl, was ihr Menschen war. Diese Erzählung hilft uns zu verstehen, wie wichtig es ist, dass wir erkennen und erfahren, was der Herr Jesus dem frommen Nikodemus lehrte, im nächsten Kapitel. Jesus antwortete: Wahrlich, wahrlich, ich sage dir, es sei denn, dass jemand geboren werde aus Wasser und Geist, so kann er nicht in das Reich Gottes kommen.

dem Unvermögenden. Die auf den Herrn harren, kriegen neue Kraft, dass sie auffahren mit Flügeln wie Adler, dass sie laufen und nicht matt werden, dass sie wandeln

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1: Sie hören nun die gute Nachricht aus Gottes Wort. Unser Wochenvers steht in Johannes 16, Vers 33. Solches habe ich mit euch geredet, dass ihr in mir Frieden habet. In der Welt habt ihr Angst, aber seid getrost. Ich habe die Welt überwunden. Das war unser Merkvers aus Johannes 16, Vers 33.

0: Seien Sie herzlich willkommen zu BBN Bibelkunde mit Benedikt Peters. Unser Sprecher besuchte eine Bibel- und Missionsschule in der Schweiz und danach studierte er griechische und hebräische Philologie an der Universität Zürich. Seit 1993 ist Benedikt Peters vollzeitlich im übergemeindlichen und konfessionell ungebundenen Dienst als Bibellehrer tätig, im gesamten deutschsprachigen Raum, sowie in Süd- und Osteuropa. Heute hören wir einen Vortrag zur Serie Das Lied der Lieder. Ich wünsche Ihnen eine gesegnete Zeit beim Zuhören.
1: Seine Liebe zu uns, er wird sie nie zurücknehmen. Seine Gnade zu uns, er wird sie nie zurücknehmen. Denn die Gnadengaben, wie du gestern auch zitiertest, Römer 11, 29, die Gnadengaben und Berufung Gottes sind unbereubar. Gewaltsam wie der Tod, hart und unerbittlich wie der Scheol, ihr Eifer, und so eifert er um uns. Und darum hört die Liebe nimmer auf, 1. Korinther 13, Vers 8. Feuergluten, eine Flamme des Ewigen. Die Liebe Gottes zu den Seinigen ist von großer Leidenschaft. Eifer. Wer die Seinen antastet, tastet seinen Augapfel an. Sacharja 2, Vers 8. Wer den Geliebten Gottes übel will, legt sich mit dem Allerhöchsten an. Wer ihnen flucht, die verflucht Gott. Darum werden auch Ehebrecher entsprechend gerichtet, weil daran gezeigt wird, was es dem Heiligen, dem Gerechten, dem, der Licht ist, und der bei alledem Liebe ist, was es ihm bedeutet, wenn man sich an seiner Liebe vergreift. Ehebrecher wird der Feuereifer eines Gottes treffen, dessen glühende Liebe durch die Untreue der geliebten Braut herausgefordert wird. Darum muss die große Hure, Offenbarung 17, Vers 16, wie enden? Sie wird verbrannt. Das ist übrigens die einzige Stelle in diesem Buch, an dem der Name des Herrn genannt wird, Jah, kurz für Yahweh, der Ewige. Große Wasser können die Liebe nicht auslöschen, kein Leid und keine Anfeindung können die Liebe des Herrn zu uns, aber auch unsere Liebe zum Herrn nicht endgültig auslöschen. Psalm 42, Vers 7, ein Beispiel dafür. Da haben wir jemanden, der durch große Tiefen muss und große Wasserfluten stürzen über ihn und die Wellen schlagen über seinen Kopf zusammen. Und so heißt es, Tiefe ruft der Tiefe beim Brausen deiner Wassergüsse. Alle deine Wogen und deine Wellen sind über mich hingegangen. Aber die Liebe dieses Beters hat nicht aufhören können. Sonst stünde dieser Psalm ja nicht da. Er konnte von seinem Gott nicht lassen. Ebenso Hiob. Und das gehört zu den ergreifenden Merkmalen am Buch Hiob. Hiob leidet, er ist im Dunkel, er ist in der Finsternis, er versteht all sein Ergehen nicht, aber wem klagt er sein Ergehen beständig? Seinem Gott, er kommt von seinem Gott nicht los. Und das ist sein größter Kummer. Sein größter Kummer ist nicht seine Krankheit, sondern sein größter Kummer ist, dass er wähnt, sein Gott habe sich von ihm abgewandt. Das erträgt er nicht. Diesen Gedanken, das quält ihn am meisten. Und so können große Wasser die Liebe, die Gott, mit der er uns geliebt hat und durch die er in uns diese Gegenliebe geweckt hat, keine Wasser können diese Liebe ersticken, auslöschen. Oder Psalm 124 oder Psalm 93, 3, 4. Ja, wir lesen diese Stellen jetzt nicht. Am Schluss steht, wenn ein Mann allen Reichtum seines Hauses für die Liebe geben wollte, man würde ihn nur verachten. Die Liebe Gottes zu uns, man kann sie nicht erwerben. Man kann sie nicht verdienen, man kann sie nicht kaufen. Ja?
2: Hier steht ja, dass die Liebe nicht ausgelöscht werden kann, ja? Aber die wird, die kann sie ja abgekühlt
1: werden. Ja, richtig. Ja, genau. Und das, wir sind diesen Schwankungen unterworfen, solange wir in dieser Welt und auch im Fleisch sind, dass unsere Liebe sie kühlt ab. Aber wenn wir vom Herrn Erwählte, wenn wir solche sind, die er mit ewiger Liebe geliebt hat, dann sorgt er dafür, dass diese Liebe nie aufhört. Sie erwacht immer wieder. Sie erwacht immer wieder. Ja, vielleicht hast du den einen oder anderen Wink bekommen durch das Buch, das wir jetzt miteinander studiert haben. Also ich kann dir keine Methode nennen, mach das und nachher wirst du immer wie auf der Autobahn, auf der Autobahn der Liebe in den Himmel fahren. Es wird nicht so sein. Nein, wir bleiben immer vom Herrn abhängig. Immer vom Herrn abhängig. Und er lässt es uns auch merken, wenn wir denken, jetzt haben wir es in der Hand, wenn wir selbstsicher werden. Wie David, der sagte, ich werde nicht wanken ewiglich, du hattest in deiner Güte meinen Berg befestigt, da verbarst du dein Angesicht und da war er gleich erschüttert. Und so merkt er, ohne den Herrn bin ich zu nichts anderem fähig, als nur zu sündigen. Ohne ihn, wir können nur sündigen. Und das macht uns von ihm abhängig. Ich nannte ein Mittel, aber das ist nicht ein Zaubermittel, das gibt's nämlich keine, aber ein Mittel, das uns der Herr in die Hand gegeben hat, das wir nicht vernachlässigen sollten, das ist der Umgang mit dem Herrn im Gebet. Es sind auch andere Mittel da, selbstverständlich das Lesen des Wortes, die Gemeinschaft unter den Heiligen, sehr wichtiges Mittel. Und diese Mittel sorgen immer wieder dafür, dass unsere Liebe wieder neu, wenn sie erkaltet ist, wieder neu entfacht wird. Aber Hohelied 8 gibt uns einen Ausblick in die Vollendung. Und wenn wir einmal beim Herrn sind, dann werden wir verstehen, es lag daran, dass seine Liebe wirklich so ist, dass wir nicht umkamen auf den Weg und dass auch bei uns die Liebe nie wirklich erlöschen konnte. Denn seine Liebe ist gewaltsam wie der Tod und hart wie der Scheol. Aber diese Liebe kann man nicht kaufen. Es ist ein Geschenk seiner Gnade. Dann sehen wir als nächstes die Sorge der Braut um die Geliebten des Herrn, die Verse 8 bis 10. Sie sind schwer zu erklären. Ich weiß nicht, ob meine Erklärung stimmt. Ich weiß es nicht. Man versucht irgendwie zu verstehen. Andere haben vielleicht bessere Erklärungen. Nun, ich folge hier Hudson Taylor. Die kleine Schwester scheint jemand zu sein, die dazu bestimmt ist, Braut zu werden, aber es noch nicht ist. Und so sehen wir hier, wie die Braut, sie ist besorgt darum, um andere, die noch nicht in diese glückliche Beziehung getreten sind. Und Hudson Taylor schreibt dazu, zu dieser kleinen Schwester, können wir in der kleinen Schwester, die noch nicht reif ist, nicht die Erwählten Gottes sehen, die nach Gottes Vorsatz dem Sohn gegeben, aber noch nicht in rettende Gemeinschaft zu ihm gebracht worden sind. Und vielleicht auch die Säuglinge in Christus, die erst Milch, aber noch keine feste Speise bekommen, die aber bei entsprechender Pflege zu reifen Gläubigen werden, die zum Dienst tüchtig sind. Dann wird man um sie werben und sie in den Dienst stellen. Gut, ich will jetzt auch da nichts sagen, da zu dieser Mauer und der Zinne und der Pforte, sondern zu den Versen 11 bis 12 noch einige Gedanken anfügen. Die Arbeit im Weinberg des Herrn. Hier geht es um Weinberg. Es geht darum, dass der Weinberg Ertrag bringt. Und das erinnert uns natürlich an Vergleiche, die unser Herr verwendet, vom Arbeit im Weinberg.

führt und sie wird dann sogar eine Ur-Ur-Großmutter des David und zwar auch Stammmutter des Messias, so Gnade. Das erste Kind dieser Verbindung ruht Boas, wie heißt es? Wie heißt der Sohn? Obed. Und was bedeutet Obed? Diener. Das Ergebnis der Gnade ist Dienst. Das ist die Frucht der Gnade. Das ist die Frucht der Gnade. Wenn die Gnade an uns wirksam geworden ist in der Errettung, dann macht uns diese Gnade zu Dienern. Wir sehen das bei Paulus. 1. Korinther 15, Vers 10. Durch Gottes Gnade bin ich, was ich bin. Vorher spricht er davon, ich war ein Verfolger. Ich bin nicht wert, nicht einmal Heiliger und schon gar nicht Apostel genannt zu werden. Ich war ein Verfolger der Gemeinde. Aber durch Gottes Gnade bin ich, was ich bin. Und seine Gnade gegen mich ist nicht wirkungslos, vergeblich gewesen, sondern ich habe viel mehr gearbeitet als sie alle. Die Gnade macht ihn zu einem Arbeiter. Übrigens Neuhebräisch, ich weiß nicht, ob jemand Neuhebräisch kann, heißt Obed Arbeiter. Und Arbeit heißt Arbeiten, also beides. Arbeiten und dienen. Ich habe viel mehr gearbeitet als sie alle. Und dann sagt er, nicht aber ich, sondern die Gnade Gottes, die mit mir war. So wird also die Braut hier, hier sehen wir sie wieder als Arbeiterin im Weinberg. Nun wir denken, ja, das passt doch alles nicht zusammen. Nun wir sind eben wir mit verschiedenen Vergleichen, werden wir in der Bibel bezeichnet. Wir heißen Knechte, wir heißen aber auch Kinder. Und wir denken, das kann doch einer, der ein Kind des Vaters ist, ist doch nicht ein Knecht. Aber wir sind eben beides. Und so sind wir geliebte Braut, die wir die Liebe des Bräutigams genießen und in ihr ruhen. Und wir sind Arbeiter im Weinberg, beides. Und wir sehen, wie sie Frucht bringt durch ihre Arbeit. Im Vers 12. Der Weinberg sollte 1000 Silberschekel bringen, steht ja im Vers 11. Und dann in Vers 12, mein eigener Weinberg ist von mir, ja. Jetzt ist sie in ihrem eigenen Weinberg, erfüllt ihre Bestimmung und Berufung. Und der Weinberg bringt den erwarteten Ertrag, die 1000 sind dein, Salomo. Und genau so, das sagt doch die erlöste Seele, die von Gottes Gnade ergriffen ist, sagt, alles habe ich von dir empfangen, alles ist von dir, alles soll dir gehören. Es gäbe nichts Verkehrteres, als wollte ich das irgendwie dann auf mich beziehen und für mich haben wollen. Kommt ja alles von dir, alles verdanke ich dir, alles gehört dir. Und dann hat der Weinberg noch mehr Frucht gebracht und selbst von dem sagt sie nicht, aber das behalte ich wenigstens für mich. Die 1000 sind dein, Salomo. 200 seien den Hütern seiner Frucht. Nichts mehr will sie für sich. Gar nichts mehr. So wie Abraham, der einmal sagte, nichts für mich, das ist ein so schöner Satz und eines heiligen Gottes wahrhaft würdig. Nichts für mich. Und noch viel angemessener ist dieser Satz vor dem Herrn, dem wir dienen. Das sagte ja Abraham vor einem irdischen König, vor dem König von Sodom, aber wir sagen es vor dem König der Könige, nichts für mich. Dann die Verse 13 und 14. Hier geht es um das Kommen des Herrn letztlich. Sein zweites Kommen. Wir hatten in Kapitel 1 einen Hinweis gesehen auf sein erstes Kommen, wie er über die Berge kommt und alle Hindernisse überwindet und um uns wirbt. Und wie er das immer wieder tut, und solange wir auf der Erde sind, immer wieder überwindet er Hindernisse, die in uns sind, und ruft uns in seine Gemeinschaft. Aber es kommt ein Tag, da kommt er ein letztes Mal über Berg und Hügel und wird die Himmelswelt, wo die ganzen Mächte der Finsternis und der Bosheit sind, er wird sie überwinden, hindurchfahren und zu seiner Braut kommen und sie zu sich nehmen. Und darum geht es im allerletzten Vers. Aber zuerst diese Aussage, Bewohnerin der Gärten, jetzt heißt sie, die vorhin eine Arbeiterin im Weinberg war, jetzt heißt sie mit einem Mal Bewohnerin der Gärten. Das ist wieder die gleiche Person. Die Genossen, die Gefährten, sie hören auf deine Stimme. Lass sie mich auch hören. Und so freut sich der Herr immer, wenn die Seinen zu ihm rufen, sich nach ihm sehnen. Und diese Bitte wird im Vers 14 beantwortet. Lass mich deine Stimme hören. Und etwas will unser Herr.

mehr als alles andere von uns hören. Das ist zugleich das letzte Gebet in der ganzen Bibel. Die allerletzte, die abschließende Bitte des Volkes Gottes an den Herrn in der ganzen Bibel lautet: Komm, Herr Jesus. Das will unser Herr hören. Das will er hören. Er will es von uns hören. Dieses Sehnen in unseren Herzen, dass wir es ihm auch sagen: Komm, Herr Jesus. Komm, Herr Jesus. Eile! Komm! Eile! Ich habe hier nicht enteile, denn enteile hieße, geh weg. Brach! Das kann man auch so übersetzen. Eile! Die englische Bibel übersetzt make haste. So, das altertümliches Englisch, King James Englisch, make haste. Beeile dich! Eile, mein Geliebter! Und sei gleich einer Gazelle oder einem Jungen der Hirsche auf den duftenden Bergen. Komm, Herr Jesus. Und das ist auch unser Rufen, unser Beten, unser Sehnen. Dann erst wird unser Liebesverlangen vollkommen gestillt sein, aber nicht nur unseres, sondern auch das unseres großen und herrlichen Herrn Retters.

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Es gibt so viele hoffnungslose Fälle in dieser Welt, von der menschlichen Perspektive aus gesehen. Doch für Gott ist kein Fall hoffnungslos unmöglich. Im 1. Timotheusbrief Kapitel 1 lesen wir diese herrlichen Worte. Das ist gewisslich wahr und ein teuer wertes Wort, dass Christus Jesus gekommen ist in die Welt, die Sünder selig zu machen, unter welchen ich der Vornehmste bin. Aber darum ist mir Barmherzigkeit widerfahren, auf das an mir vornehmlich Jesus Christus erzeigte alle Geduld, zum Vorbild denen, die an ihn glauben sollten, zum ewigen Leben.

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1: Sie hören nun die gute Nachricht aus Gottes Wort. Unser Wochenvers steht in Johannes 16, Vers 33. Solches habe ich mit euch geredet, dass ihr in mir Frieden habet. In der Welt habt ihr Angst, aber seid getrost. Ich habe die Welt überwunden. Das war unser Merkvers aus Johannes 16, Vers 33.

0: Herzlich willkommen zu unserem Programmbeitrag Bibel und Bibelkonferenz hier beim Biblischen Hörfunk. Unser heutiger Sprecher ist Thomas Lange. Er ist geboren in Sachsen, verheiratet und kam durch Gottes Gnade im Jahr 1999 zum Glauben an Jesus Christus. Es folgten mehrere Teilnahmen an Bibelfernkursen und seine Berufung ist die örtliche sowie überörtliche Verkündigung von Gottes Wort. Heute hören Sie ihn sprechen über folgendes Thema: Noah und die Flut.
1: Nun, Hiob 38, Vers 41 gibt uns einen Hinweis, dass die Tiere ihrem Schöpfer gehorchen, dass die Tiere um ihren Schöpfer wissen. Kannst du dir das vorstellen, dass deine Katze zu Hause oder dein Schaf oder dein Pferd, dass das weiß um seinen Schöpfer? Können wir uns nicht vorstellen. Aber sie wissen um ihren Schöpfer. Und man muss fast sagen, da sind sie manchem Menschen weit voraus. Und hier im Vers erkennen wir, dass die Tiere eben ihren Schöpfer nicht nur kennen, sondern ihm auch gehorchen. Gott rief die Tiere und sie kamen exakt diesen Weg zur Rettungsarche. Und ich fand diesen Gedanken so interessant, dass die Tiere auf Gott hören, im Gegensatz zu den meisten Menschen übrigens. Und ich habe mir zwei Beispiele mal rausgesucht, die ich euch gerne mal lesen möchte. Eins aus diesem Buch hier, das Gebetsleben Jesu. Wer das noch nicht hat, dem empfehle ich das unbedingt, das ist so hervorragend. Und da lese ich euch mal was vor, eine Begebenheit von einem Missionar, der das auch erlebt hat, unwissend eigentlich erlebt hat, wie die Tiere auf Gott hören. David Brainerd, liegt übrigens auch kostenlos hinten das Tagebuch, zu mitnehmen von dem jungen Mann, der wurde nur ein paar 20 Jahre alt. David Brainerd war einer der ersten Missionare, der sich allein zu den Indianerstämmen in Nordamerika wagte, um dort die Sprachen der Indianer zu lernen, unter ihnen zu leben und ihnen das Evangelium zu verkündigen. Er litt in seinem kurzen Leben an manchen Krankheiten, hatte oft Zeiten tiefer Niedergeschlagenheit, erlebte Rückschläge in seiner Arbeit, aber auch gesegnete Erweckungszeiten. Und über diesen Mann wird erzählt, dass er sich eines Tages entschloss, einen Indianerstamm aufzusuchen, der als äußerst fremdenfeindlich und mörderisch bekannt war. Einige Freunde von ihm rieten ihm dringend ab, sein Leben aufs Spiel zu setzen. Aber Brainerd wusste sich von Gott gerufen und verabschiedete sich von seinen Freunden, die damit rechneten, ihn zum letzten Mal gesehen zu haben. Mit einem kleinen Wanderzelt und seinen wenigen Habseligkeiten beladen, erreichte er bald sein Ziel und schlug kurz vor dem Hauptdorf dieses Stammes sein Zelt auf, um sich im Gebet auf die erste Begegnung vorzubereiten. Er ahnte allerdings nicht, dass ihn schon längst ein feindlicher Indianer beobachtet hatte und zum Häuptling geeilt war, um ihm und seinen Kriegern seine Entdeckung mitzuteilen. Sofort wurde ein Kriegsrat abgehalten und ein Trupp der mutigsten Krieger losgeschickt, um den weißen Mann, der es gewagt hatte, ihr Gebiet zu betreten, zu töten und zu skalpieren. Dieser Stamm hatte die Gewohnheit, nicht offen, sondern aus dem Hinterhalt seine Feinde anzugreifen, und so schlichen sie zum Zelt Brainards und warteten darauf, dass er heraustreten würde, damit sie ihn mit ihren Pfeilen töten könnten. Aber sie mussten lange warten, und als einige Stunden vergangen waren, schickten sie drei oder vier Männer los, um zu erspähen, was der weiße Mann im Zelt machte. Sie sahen durch eine Öffnung, dass er auf den Knien lag und mit irgendjemandem sprach. Sie waren darüber so erstaunt, dass sie es nicht wagten, ihm etwas anzutun. Zu ihrem Entsetzen sahen sie, wie plötzlich eine Klapperschlange in das Zelt hineinkroch und sich auf den knienden weißen Mann zubewegte. Sie richtete sich vor ihm auf und wollte ihre giftigen Zähne in seinen Nacken schlagen, wandte sich aber plötzlich von ihrem Opfer ab und glitt auf der entgegengesetzten Seite aus dem Zelt. Die erstaunten Indianer schlichen lautlos davon, um dem Häuptling diese außergewöhnliche Geschichte zu erzählen. Brainerd aber, der von allem nichts ahnte, stand von seinen Knien auf, griff zu seiner Bibel und machte sich auf den Weg, um diesen gefürchteten Indianern das Evangelium zu sagen. Zu seinem großen Erstaunen kam ihm der Häuptling mit seinen Kriegern bereits entgegen, aber nicht um ihn zu töten, sondern um ihn wie einen langen ersehnten Freund zu empfangen, wie einen, der unter dem Schutz eines großen Gottes lebte. Mit großer Freude predigte Brainerd diesen Männern das Evangelium und durfte in den folgenden Tagen erleben, wie der ganze Stamm durch das Evangelium von der rettenden Gnade des Herrn wie umgewandelt wurde und im einfältigen Glauben dem Evangelium gehorchte. Ein Beispiel, wie Gott eine Schlange im Griff hat als sein Geschöpf, wie er es nicht zulässt, dass er einem seiner Diener eben mit Gift tötet. Und die Folge daraus, er benutzt es sogar, um einen Indianerstamm zum Glauben zu bringen. Ein zweites Beispiel las ich bei dem japanischen Evangelisten Matsuzaki. Er war verhasst, er war ausgestoßen, er musste alleine leben und er arbeitete teilweise als Briefträger. Oder heißt es, in seinem Bezirk, den er als Briefträger zu betreuen hatte, erstreckte sich über 12 Kilometer Länge. Eines Tages verlor er auf dem Rückweg von einer Telegrammzustellung in meterhohem Schnee den Weg. Es war abends und ein Schneesturm hatte alle Spuren derer, die vor ihm denselben Weg gegangen waren, verweht. Er verließ sich auf seinen Orientierungssinn und im Weitergehen sah er auf einmal frische Fußstapfen. Mit neuem Mut folgte er ihnen. Plötzlich merkte er jedoch, dass die Abstände zwischen den einzelnen Eindrücken viel zu groß waren, um von einem Menschen sein zu können. Er beugte sich nieder, um in der langsam hereinbrechenden Dämmerung die Spuren genauer zu untersuchen. Da entdeckte er, dass es Abdrücke von 5 Krallen waren, und es wurde ihm klar, das sind Bärentatzen. Vor mir muss ein Bär sein. Als er mit seinen Augen die Dämmerung zu durchbohren suchte, erstarrte beinahe das Blut in seinen Adern. 10 Meter schräg über sich sah er einen etwa 150 Kilo schweren schwarzen Kragenbären, wird etwa 2 Meter hoch, wenn er sich aufstellt, der ihn zu beobachten schien. Vor lauter Schreck konnte er sich nicht mehr rühren. Ein ordentliches Gebet brachte er überhaupt nicht mehr zusammen. Er schloss die Augen und konnte nur noch stammeln, Gott, Gott, und zitterte. Er kam ins Schwitzen, denn jeden Augenblick hatte er den Angriff des Tieres zu erwarten. Doch nichts geschah. Als er sich nach längerer Zeit wieder nach den Bären umsah, war dieser verschwunden. Gleich darauf tauchten aus dem Dunkel 3 Jäger auf. Sie berichteten Matsuzaki, dass ein Bär im Dorf 2 Kühe angeschlagen hätte. Wahrscheinlich habe ihn der Hunger dorthin getrieben. Nun seien sie hinter dem Bären her. Und Matsuzaki erzählte ihnen sein Erlebnis mit dem Bären und das Erstaunen war sehr groß. Hat er also erlebt, auch ein Hinweis, wie Gott es nicht zulässt, wenn es in seinem Willen steht, dass seine Diener verfolgt werden von wilden Tieren. Als weitere Beispiele wären sicherlich anzufügen Daniel in der Löwengrube oder auch Elia, der am Bach Krit von Raben gespeist wurde, die Gott geschickt hat. Nun, die Tiere waren also alle in der Arche und die Flut begann, Vers 10. Und dann im Vers 11 lesen wir eine genaue Datierung vom Beginn der Flut. Auf den Tag genau sagte Gott diese Katastrophe voraus. Ich dachte, dass das sehr gnädig ist vom Herrn, wenn er das tut. Denn dann bleiben immer noch 7 Tage Gnadenzeit. Aber ich dachte auch an eine weitere genaue Datierung. Denn wir wissen alle aus der Geschichte, wir können das Gericht über unseren Herrn Jesus auf den Tag und auf die Stunde

jemanden, den er dazu bestimmt hat, nämlich den Sohn Gottes. Und hier lesen wir, dort lesen wir eben auch von diesem gewissen Tag. Das heißt also, Gott weiß um den Tag des Gerichts, den Tag, der über diese Erde kommen wird. Er hat also einen bestimmten Tag festgelegt, von dem weiß nur er selbst, heißt es in Apostelgeschichte 1, Vers 7. Nun, den Tag wissen wir nicht, wann das kommen soll, wann es kommen wird. Diesen Tag wusste auch Noah nicht bis 7 Tage vorher. 120 Jahre vorher hat er angefangen, die Arche zu bauen, und die ganze Zeit über wusste er nicht, wann das kommen sollte. Er hatte Zeit, die Arche zu bauen, aber er wusste nicht, wann es kommen wird, wann die Arche fertig sein wird. Doch er hatte sich darauf vorbereitet. Er wusste, es wird kommen, weil Gott es so gesagt hatte. Und ich glaube, das ist auch wichtig für unsere Generation, für uns. Besonders für alle, die nicht glauben, die den Herrn Jesus noch nicht in ihrem Herzen haben. Der Tag wird kommen. Der Tag des Gerichts wird unweigerlich kommen. Der Tag steht fest. Gott hat ihn festgesetzt. Da wird nichts dran zu rütteln sein. Wir leben noch in einer Zeit davor, in diesen 120 Jahren, um es mal bildlich auszudrücken, vielleicht auch nur noch in den 7 Tagen davor. Und dieser Tag wird kommen, so sicher, weil Gott es gesagt hat. Und wohl denen, die vorbereitet sind auf diesen Tag. Und wehe denen, die nicht darauf vorbereitet sind. Und das heißt auch für uns als Gemeinde des lebendigen Gottes, die wir dazugehören dürfen, bis zu diesem Tag haben wir noch Zeit, Menschen zu erreichen. Bis zu diesem Tag dürfen wir noch rausgehen, dürfen noch an die Zäune, auf die Landstraßen gehen, dürfen unterm Arm laufen mit Wort für heute und anderen Heften und Traktaten, dürfen Zeugnis geben, dürfen Menschen zum Glauben einladen, dürfen evangelisieren, dürfen Gottes Heiligkeit und Gottes Gnade vor ihre Herzen stellen. Und ich habe mich gefragt, nutzen wir den Auftrag? Lassen wir keine Zeit verstreichen? Sind wir fleißig? Lassen wir uns auch was einfallen, wie wir Menschen erreichen können? Lassen wir uns auch wirklich Ziele geben von Gott? Lassen wir uns wirklich ermuntern, vom Herrn weiterzumachen, auch wenn es wenige sind, die errettet werden? Lasst uns beten dafür, in puncto Errettung von Menschen. Wir sind gestern im Auto unterwegs gewesen und da fuhr ein Leichenwagen vor uns her. Jedes Mal, wenn wir so ein Auto sehen, ist es ein Beweis der Endlichkeit auf dieser Erde. Und ich habe noch keinen Leichenwagen gesehen, der einen großen Anhänger hinten dran hatte mit den Habseligkeiten und mit den Geldscheinen, die derjenige hatte, der da drin liegt vorne. Alles muss hier gelassen werden. Nichts hat Bestand für die Ewigkeit. Deswegen ist das so wichtig, dass wir die Menschen warnen von dem, oder warnen vor dem, was auf sie zukommt. Und es wird einen zu spät geben. Im Vers 16 ist dieses zu spät. Ja, da sind die 7 Tage vorbei. Im Vers 15. Ja, da heißt es, und der Herr schloss hinter Noah, hinter seiner Familie und hinter den Tieren zu. Der Herr schloss zu, habe ich mir unterstrichen in diesem Abschnitt. Noch steht die Tür offen und noch haben wir Zeit, Menschen einzuladen. Noch hast du Zeit, umzukehren, wenn du noch nicht dem Herrn folgst und ihm dein Leben noch nicht übergeben hast. Noch ist Zeit, noch ist die Gnadentür weit geöffnet. Doch es wird der Tag kommen, da heißt es auch für unsere Zeit, und der Herr schließt zu. Deshalb nochmal die Aufforderung, wenn du den Herrn Jesus noch nicht dein Leben übergeben hast, wenn du ihm noch nicht vertraust, wenn du noch nicht sagst, du bist mein Erretter, du bist mein Erlöser, ich habe dir meine Schuld bekannt, dann wird es höchste Zeit, es wird zu spät sein irgendwann. Gott schließt die Tür zu irgendwann. Und dann wird es ein ewiges zu spät geben. Dann bleibt nur noch Hölle und Verdammnis. Dann bleibt nur noch der Ort, den der Herr Jesus selbst sagte, wo das Weinen und das Zähneknirschen ist. Von einem Prediger wird erzählt, er habe in einer Samstagnacht im Traum einer Versammlung böser Geister beigewohnt.

0: Und diese Geister berieten, wie sie am Sonntag aufs Leichteste die Menschenseelen fangen können. Ich will Ihnen sagen, es gibt keinen Gott, schlug einer vor. Das werden Sie nicht glauben, denn schon die Natur belehrt Sie eines anderen, entgegnete der Oberste. Ich will Ihnen einreden, mit dem Tod ist alles aus, meinte ein Zweiter. Aber Ihr Gewissen lässt Ihnen darüber keine Ruhe, sagte der Oberste. Da machte ein Dritter den Vorschlag, ich will alles gelten lassen, was die Bibel und das Gewissen Ihnen von Buße und Glauben sagt. Aber ich will hinzufügen, es ist noch Zeit. Es ist noch Zeit. Vortrefflich, rief der Oberste aus. Geht hin und macht es genauso. Das ist die Taktik des Feindes. Schieben wir es nicht auf die lange Bank. Sie ist das Lieblingsmöbelstück des Teufels. In einem bestimmten Moment ist deine Zeit abgelaufen. Komm zu dem Herrn Jesus und mach ganze Sache mit ihm. Ein halber Christ ist ein ganzer Unsinn. Und wir haben richtig gelesen. Gott schließt zu. In Offenbarung 3 heißt es in Vers 7, dass der Herr Jesus der Wahrhaftige ist, der den Schlüssel Davids hat. Einen Schlüssel braucht man zum Schließen. Der öffnet und niemand wird schließen. Und er schließt und niemand wird öffnen. Das heißt, er hat es in der Hand. Er schließt und er öffnet. Gott schließt das Herz auf und er schließt es auch wieder zu. Und jetzt ist vielleicht deine Herzenstür weit offen und der Lichtglanz der Herrlichkeit des Evangeliums kann hineinleuchten. Und ich bitte dich, wenn du noch keine ganze Entscheidung getroffen hast, tue es, ehe es zu spät ist. In Hiob heißt in Kapitel 33, Vers 29 ganz deutlich, dass Gott zweimal oder dreimal zu der Menschenseele redet, um sie von der Grube zurückzuholen. Und dann nicht mehr. Und wenn wir es aufschieben, dann kann es sein, dass die Möglichkeiten der Errettung vorbei sind. Deshalb ist das heute so wichtig. Heute, wenn du seine Stimme hörst, verschließe dein Herz nicht. Noah hat also die ganze Zeit, die ganzen Jahrzehnte, als die Arche gebaut wurde, hat er gepredigt. 2. Petrus 2,5 heißt es, er ist Prediger der Gerechtigkeit. Er hat also die Zeit ausgenutzt, um die Leute zur Buße zu rufen, dass ein ewiges Gericht kommen wird. Und wir können uns sehr lebhaft vorstellen, wie die Leute ihn sahen, wie sie ihn auslachten, wie sie zu ihm kamen, wie sie sagten, was soll denn das hier werden? Hier ist Wüste, hier ist weit und breit kein Wasser. Du baust hier ein Schiff, das ist doch irrsinnig. Und sie lachten ihn vielleicht aus. Sie haben ihn verspottet. Sie haben sich über ihn lustig gemacht. Aber Noah wusste, dass es kommen wird. Und er blieb standhaft. Er wusste um das Gericht Gottes. Er predigte weiter, 120 Jahre lang. Nun, das sind alles Dinge, die uns auch heute begegnen. Wenn wir treu dem Herrn folgen, werden auch wir verspottet, werden auch wir ausgelacht werden, werden auch wir hinterfragt. Und es wird sich auch teilweise lustig gemacht über unsere, wie es heißt, Ansichten von vorgestern. Nun, das Lachen, der Spott dieser Leute hier bei Noah blieb ihnen im Halse stecken. Ihr Atem stand still, als sie merkten, was nun geschieht. Auf einmal, ja, Vers 15, ging die große Holztür zu. Hat nicht Noah an einem Seil gezogen und hat das, bis es eingerastet war. Gott verschloss die Tür. Und ich bin überzeugt, dort haben etliche zugeguckt. Etliche. Und die haben gesehen, wie von selbst diese Tür zugegangen ist, dieses große Tor. Auf einmal ging diese Holztür zu und es fing sofort an zu regnen. Ja, und so ein Regen, den haben wir noch nie erlebt, geschweige denn die damals. Denn bis zu diesem Zeitpunkt ist davon auszugehen, gab es keinen Regen. Und die Menschen, die kannten das nicht damals. Und wie schockiert werden sie gewesen sein, als sie merkten, es stimmt ja, was Noah die ganze Zeit gepredigt hat. Und wie entsetzlich wird es für alle gewesen sein, als sie merkten, was ihnen nun blüht. Und ich dachte, wie entsetzlich wird es für alle die sein, die unversöhnt in die Hände des lebendigen Gottes fallen, die jetzt leben. Da heißt es im Vers 17 dann, und die Flut kam. Das sind einfach schlichte Aussagen. Gott verschloss die Tür, die Flut kam. Ganz nüchtern und kurz. Der Vers 11 beschreibt uns das etwas näher. Dort heißt es, die Fenster des Himmels öffneten sich. Regen, also in unvorstellbarer Menge, fiel auf die Erde nieder. Wenn es mal sehr stark regnet bei uns, dann sagen wir schon, das sind sintflutartige Regenfälle. Dabei haben wir wahrscheinlich überhaupt keine Ahnung, was das war damals. Dann heißt es weiter in Vers 11, alle Quellen der großen Tiefe brachen auf. Das heißt also, Wasser von unten quoll nach oben. Die Erde brach auf und das Wasser schoss nach oben. Von oben ergoss es sich und von unten. Und zwischendrin alles Leben. In rasender Geschwindigkeit ergoss sich das Wasser über die Erde. Den Menschen blieb keine Zeit mehr. Denken wir vielleicht an die Bilder des Tsunamis in Südostasien oder auch in Japan. Das ist nichts im Vergleich dazu. Gar nichts. Und wir können uns das lebhaft vorstellen. Wie werden die Menschen reagiert haben? Sind sie vielleicht zur Arche gerannt, haben wie wild daran getrommelt? Lass uns rein, lass uns rein. Geschrien vor Angst. Es war zu spät. Die Türen waren zu. Und die Arche war so gebaut, dass man da auch nicht hochklettern konnte. Es gab keine Außenleiter. Es gab keine Griffe, an denen man sich zur Not festhalten konnte. Es gab keinen Vorsprung, auf dem man sich zur Not kauern konnte. Nichts. Und so gibt es auch nur beim Herrn Jesus einen Weg. Und zwar den von ihm selbst. Er hat gesagt, ich bin die Tür. Ich bin die Tür. Versinnbildlich in der Tür der Arche, die zugegangen ist. Die Gnadentür Gottes wird also einmal zugehen. Gott selbst schließt hinter dem Letzten, der gekommen ist, zu, endgültig. Und dann gibt es kein Entrinnen vor dem Gericht. Und dann können wir noch so trommeln an die Tür. Wir werden keinen Einlass finden, wenn wir bis dahin den Herrn nicht angenommen haben. Jetzt sagt er noch, ich bin die Tür. Wenn jemand durch mich eingeht, so wird er errettet werden. Dann wird er sagen, geht von mir, Verfluchte, in das ewige Feuer. Für damalige Zeit hat gegolten, wer nicht in der Arche war, war verloren. Heute gilt, wer nicht in Christus ist, ist verloren. Nochmal die Frage, bist du errettet? Zu ernst ist diese Frage, als dass wir ihr ausweichen können. Und dann in Vers 17, die Wasser wuchsen und hoben die Arche empor. Tja, wie wird das ausgesehen haben? Die Menschen, vielleicht haben sie eine Zeit lang, konnten sie eine Zeit lang schwimmen, konnten sich vielleicht auf irgendwas ausruhen, auf einem Stück Holz, wird uns nicht gesagt. Doch der starke Regen bewirkte, dass sie sich nicht lange über Wasser halten konnten. Er drückte sie wahrscheinlich unter Wasser, sodass sie ertrinken mussten. Die Verse 18 bis 20 zeigen uns, wie gewaltig die Wasser anschwollen. 6,50 Meter über dem höchsten Berg. Im Vers 20, also diese 15 Ellen oder 6,50 Meter, heißt es über der höchsten Bergspitze. Nehmen wir mal an, es ist nicht sicher, ob das so ist, aber nehmen wir mal an, die Geologie war vor der Sintflut wie heute. Das konstruieren wir einfach mal jetzt, um uns ein Bild zu machen von der Gewaltigkeit des Wassers. Nehmen wir an, die Geologie, also die Beschaffenheit der Erde war so wie jetzt. Dann wissen wir, dass der höchste Berg der Mount Everest ist mit 8.848 Metern über dem Meeresspiegel. Und jetzt rechnen wir dann nochmal 6,5 Meter drauf. Können wir uns das vorstellen, was das bedeutet? So hoch Wasser über der Erde? Und wie gesagt, es ist nicht sicher, ob das vorher so war, so. Oder ob die Berge erst nach der Sintflut entstanden sind. Aber gesetzt dem Fall, es ist so, dann wäre das Wasser so hoch gewesen, wie jetzt die Flugzeuge fliegen. Und wer schon mal im Flugzeug gesessen hat, und da darf man eigentlich gar nicht drüber nachdenken, wo man sich befindet, wie weit oben, der wird merken, wie hoch das ist. Es ist ein konstruiertes Beispiel, wir wissen nicht, ob es so war. Aber es gibt uns ein Ahnen für das Ausmaß des Wassers, was die Erde bedeckt hat. Und es ist ganz interessant, ein Ausleger schreibt, es ist im Prinzip der Zustand von 1. Mose 1 wiederhergestellt. Wasser. Wasser über der Erde, soweit das Auge reicht. Und mittendrauf treibt ein Kasten namens Arche. Es hat also kein Mensch und kein Tier überlebt. In Versen 21 und 22 wird das berichtet. Nur die Fische waren ausgenommen. Ja, die konnten ja schwimmen. Vers 23, dann kommen wir zum Ende, sagt dann, alles Bestehende, also alles Lebendige, alles Leben wurde ausgelöscht. Das heißt wörtlich eigentlich sogar weggewischt. Wurde weggewischt. Wie weggewischt. Wie man einen Tisch säubert. Da ging ein großer Schwamm drüber, über die Menschheit und über die Tiere. Und alles war tot. Und das ist eine Begebenheit, die wir hier vor uns finden, die stimmt sehr traurig. Aber wir dürfen bei dieser Begebenheit nicht stehen bleiben. Denn die Bibel sagt uns, das haben wir ja schon gehört, dass es Rettung gibt. Die Arche ist ja ein Bild von dem Herrn Jesus. Die Arche ist ja ein Bild der Errettung, der Erlösung, der Befreiung. Das heißt also, wir dürfen diese Botschaft verkündigen, nach draußen gehen. Das ist unser Vorrecht. Es ist aber auch gleichzeitig unsere Verantwortung. Weil wir wissen, dass in ähnlicher Weise eine Flut wieder kommen wird. Eine Feuerflut über die ganze Erde. Und es gibt nur für die Rettung, die in der Arche sind, nämlich in dem Herrn Jesus. Das dürfen wir hieraus entnehmen. Das ist also das Erste. Wir wollen die Zeit noch nutzen und die Leute warnen, dass sie in die Arche kommen sollen. Dass nur dort drin Rettung ist. Das Zweite ist, wir dürfen so dankbar sein. So dankbar sein, dass wir drin sind. Dass wir drin sind in der Arche. Und das soll uns zu Lobpreis anregen, zu Gebet, zu Anbetung des Herrn. Und dass wir ihm auch unsere Liebe zeigen, indem wir das tun, was er möchte. Und drittens zeigt es uns natürlich, wie töricht und wie dumm es ist für die, die nicht glauben, dass sie das Heilsangebot Gottes ablehnen und sich nicht mit Gott versöhnen lassen. Ich möchte dieses Kapitel 7 schließen mit einem Zitat von Charles Spurgeon. Eins der ersten Vorbilder, schreibt er, von dem Heiland war Noahs Arche, welche nicht nur eine gewisse Klasse von Menschen, sondern auch von den niedrigsten Tieren vor dem Untergang im Wasser bewahrt und aus der alten Welt in die neue gebracht wurden. Nicht nur die anmutige Gazelle, das schüchterne Schaf, der geduldige Ochse, das edle Ross, der gelehrige Hund und sonstige schöne Geschöpfe, die euch gefallen, sondern auch der Löwe, dessen Tatzen voll Blut sind, der blutgierige Tiger, die wilde Hyäne, das schmutzige Schwein und der stupide Esel. Geschöpfe aller Art fanden Zuflucht darin, jedes Gefieder, jeder Vogel. Und wer wollte darüber klagen? Ich höre nicht, dass eine Stimme ihr Veto dagegen erhebt und ausruft, hier ist für das Schwein kein Platz, hier darf der gierige Tiger nicht eintreten. Die Arche war ja dazu da, von jeder Sorte etliche zu retten. Und gerade so nimmt Christus alle Arten Menschen in sich auf. Es ist kein Wunder, wenn dieser die Sünder annimmt. Fliehe zu ihm, ihr zarten, schüchternen Tauben. Kommt, ihr lieben Singvögel, aber auch ihr Raben, ihr Adler, ihr Geier und sonstigen Vögel von schlechtem Ruf, eilt zur Arche, denn sie nimmt alle auf, die da kommen. Amen.
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1: Das heißt, wer sein Vertrauen in Christus setzt, wer an Christus glaubt, wer die Gnade annimmt, wird ein Gerichtsbegriff, wird freigesprochen. Freigesprochen und die Gerechtigkeit Christi wird uns zugesprochen. Ihr Lieben, das hat alles mit Stellvertretung zu tun. Und es ist eine Lehre in der Schrift, die glasklar ist an unsere Stelle. Und das ist eine der wichtigsten Stellen im Neuen Testament in dieser Hinsicht. Warum ist Stellvertretung wichtig? Warum ist sie nötig? Weil wir das Problem der Sünde haben. Und nur eine Sünde reicht aus, um uns für immer zu verdammen. Und er rettete uns. Ich stelle die Frage jetzt heute Morgen. Gibt es irgendwelchen Zweifel in Bezug auf die Frage, wie sah das Evangelium Paulus aus? Jemand sagte, das Kreuz ist der Platz, wo Paulus sich rumtreibt. Und ich meine, dass sie recht haben. Das Kreuz ist der Platz, wo er sich rumtreibt. Alles hängt mit dem Kreuz zusammen und mit dem, was Jesus für uns getan hat. Gibt es Zweifel in Bezug auf die Botschaft des Paulus? Das wahre Evangelium, aber Gnade. Ein Evangelium der Gnade.
0: Das war ein Aufschnitt aus dem Kurs Der Galaterbrief mit Paul Timblin. Der Galaterbrief betont die Rechtfertigung durch die Gnade und nicht durch das Gesetz. Denn das Gesetz fordert Kraft von dem, der sie nicht hat, und verflucht ihn, wenn er diese Kraft nicht aufbringt. Das Evangelium im Gegenteil gibt demjenigen Kraft, der keine besitzt, und segnet ihn durch die Anwendung dieser Kraft. Der Galaterbrief fordert uns auf, anstatt der Gesetzlichkeit ein Leben der Nachfolge unter der Leitung des Geistes zu führen. Paul Timblin ist Lehrer und Fachbereichsleiter für systematische Theologie in der Bibelschule Brake. Der Kurs Der Galaterbrief ist im Lehrbereich Bücher der Bibel zu finden.

Wem vertrauen wir? Worauf verlassen wir uns? Wessen Meinung schätzen wir? Mit welcher Einstellung oder Perspektive betrachten wir unser Leben, unser Alltag? Das Buch der Sprüche hilft uns, unser eigenes Herz, unsere Absichten, Einstellungen und Wege zu hinterfragen und korrigieren zu lassen. Wir lesen in Sprüche Kapitel 3: Verlass dich auf den Herrn von ganzem Herzen und verlass dich nicht auf deinen Verstand, sondern gedenke an ihn in allen deinen Wegen, so wird er dich recht führen. Dünke dich nicht weise zu sein, sondern fürchte den Herrn und weiche vom Bösen.

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1: Sie hören nun die gute Nachricht aus Gottes Wort. Unser Wochenvers steht in Johannes 16, Vers 33. Solches habe ich mit euch geredet, dass ihr in mir Frieden habet. In der Welt habt ihr Angst, aber seid getrost. Ich habe die Welt überwunden. Das war unser Merkvers aus Johannes 16, Vers 33.

0: Es ist für mich eine große Freude, Sie heute hier wieder haben zu dürfen in unserem Programm Wissenschaft, Bibel und Erlösung. Es ist uns auch ein großes Vorrecht, Professor Dr. Werner Gitt als Sprecher zu haben, der uns helfen möchte, jedem Rede und Antwort zu stehen, der nach unserer Hoffnung fragt. Heute hören Sie den dritten Teil von seinem Vortrag Von Babylon bis zum Himmel, die menschliche Sprache im Wandel der Zeit. Ich wünsche Ihnen Gottes Segen beim Zuhören.
1: Mein Bruder, der war gerade so 30 Jahre alt, da stirbt er an Leukämie. Ein junges Leben, hatte noch viel vor und jetzt der Tod rafft ihn dahin. Wie konnte Gott so etwas zulassen? Warum? Mit so einem Gott, der so etwas zulässt, will ich nichts zu tun haben. Ich sage, ich kann das verstehen, was wir da sagen. Es gibt Dinge, die wir nicht verstehen. Es gibt Dinge, wo wir Fragen behalten. Aber der Jesus hat gesagt, dann, wenn wir mal bei ihm sind, in seinem Reich, dann werdet ihr mich nichts mehr fragen. Wir werden die Fragen alle beantwortet kriegen. Es wird nicht eine Frage übrig bleiben, die er uns nicht beantworten wird. Aber er hat nicht behauptet, dass er uns hier schon alle Fragen beantworten will. Aber er hat uns alle Fragen beantwortet, die wir brauchen, um in sein ewiges Reich zu kommen. Die hat er uns alle beantwortet. Und so entstand so ein Gespräch mit der Frau und ich habe ihr gesagt, eigentlich, verstehen Sie, sage ich, ich müsste noch ein zweites Buch schreiben, so ein Band 2, und da müsste ich dann sagen, Fragen, die ich auch nicht beantworten kann. Und dann sagt sie, also brauchen Sie gar nicht zu schreiben, interessiert ja doch keinen. Ich sage, haben Sie recht, darum schreibe ich es auch gar nicht. Nicht? Also hier sind nur die Fragen drin, die man auch mit Hilfe der Bibel wirklich klar und eindeutig beantworten kann. Das Gespräch ging weiter und ich merke, es wurde angeregter und angeregter. Und dann sagte sie, wissen Sie, mit dem Christentum, das ist alles faul, will ich Ihnen mal ganz deutlich sagen. Ich sage, stellen Sie sich einmal vor, sagt sie, nicht wahr, im Mittelalter, da gab es die Inquisition, da wurden Hexen verbrannt, da gab es die Kreuzzüge und das ist alles im Namen des Christentums gemacht worden. Ich sage, Sie haben recht. Wie schrecklich, wie furchtbar, sage ich. Und ich sage, und diese Lügerei, dass Sie das auch noch im Namen Gottes, im Namen Jesu getan haben. Wie schlimm ist das, dass man da Frauen genommen hat und hat sie als Hexe verbrannt. Ist das nicht schlimm? Ich sage, der Jesus wird sie im Gericht verurteilen und sie werden sich in der Hölle wiederfinden. Wegen dieser schrecklichen Dinge, die sie getan haben. Das waren niemals Christen. Sie haben das im Namen des Christentums gemacht. Umso schlimmer. Es kommt darauf an, dass wir echt sind. Ich sage, ich will Ihnen mal eine kleine Geschichte erzählen, die ich in einem Buch gelesen habe. Es ist schon einige Jahre her, dass ich es gelesen habe. Darum weiß ich die Zahlen nicht mehr so genau. Aber ich sage Ihnen, dass so habe ich das gelesen und das auch authentisch. Da schreibt ein Mann Folgendes. Es war zur Zeit des Zweiten Weltkrieges. Die russische Armee, die Rote Armee, kommt nach Rumänien rein und als Sieger. Und da geht ein Soldat mit einer MP in eine Kirche rein. Und in der Kirche waren, ich sage, jetzt weiß ich die Zahl nicht mehr genau, vielleicht 100 Leute. Die hatten sich dort versammelt. Und der Offizier nimmt seine MP und sagt, jetzt ist es mit dem Christentum zu Ende, jetzt ist Kommunismus angesagt. Die Christen können wir nicht mehr gebrauchen, euch werden wir sofort erschießen. Dann haben wir das Problem ein für alle Mal hier gelöst. Und dann sagt er, nun gut, sagt er, ich will mal heute Gnade vor Recht ergehen lassen, wenn ihr widerruft und wenn ihr sagt, ich will mit diesem Jesus nichts mehr zu tun haben und für Gott ist alles für mich erledigt, dann ist da die Tür, dann könnt ihr rausgehen. So, was passiert? Der eine steht auf, der nächste steht auf, eine ganze Reihe löst sich, alle raus. Zum Schluss bleiben noch etwa 10 Leute übrig. Die gingen nicht, die blieben. Dann nimmt der Soldat, der Offizier, seine MP, legt sie hin und sagt, so meine lieben Schwestern und Brüder, jetzt können wir zusammen beten. Die Lauen, die alle nicht richtig mitmarschieren, die sind wir alle los. Jetzt sind wir sicher, jetzt sind nur noch die Echten da. Da sagt doch diese Frau, die so massiv gegen das Christentum argumentiert hatte, ja, das ist so eine will ich werden. Ist das doch prima. Auf Echtheit kommt es an. Es kommt nicht darauf an, dass wir den Namen tragen, wir sind Christen. Das steht auch in der Bibel. Hast den Namen, dass du lebst und bist tot. Das ist das Problem. Es kann uns auch so gehen, dass wir vielleicht den Namen Christ haben, wir nennen uns Christ, aber sind gar nicht. Weil wir Flaschen sind, weil wir lau sind, überhaupt nicht Nachfolger Jesu sind. Dann werden wir das Ziel auch nicht erreichen, ganz eindeutig sagt die Bibel das. Wir müssen echt werden, wir müssen uns auf den Weg machen und sagen, Herr Jesus, hier bin ich. Ich bin dein, koste es, was es wolle. Da wird kein roter Teppich ausgelegt, wenn du sagst, du wirst Christ. Kann ich keinem versprechen, wer heute Christ wird, dann wird dir kein roter Teppich ausgelegt. Es kann sein am Arbeitsplatz, dass man vielleicht sagt, puh, was ist das denn? Bist du auch zu denen gegangen? Zu den Frommen? Kannst du sagen, ja, auf jeden Fall bin ich gegangen. Neulich sagte mir eine Frau, die hatte sich bekehrt und dann, sie war Biologin in ihrem Labor. Da hat sie dort im Labor bekannt, dass sie sich zu Jesus bekehrt hat. Da hat er sofort einen Spitznamen weg, Laborpredigerin. So hat man sie dann genannt. Da mussten Stellen eingespart werden. Sie war die erste, an der man eine Kündigung gegeben hat, aus betriebsbedingten Gründen, so kennen wir die Formulierung, haben wir weiterhin keine Arbeit für sie. Aber echt geblieben. Die Frau ist echt geblieben. Sie hat wieder eine Stelle gefunden, gar keine Frage. Und Gott lässt doch keinen durchhängen. Das macht doch Gott gar nicht. Gott hält uns doch fest, wenn wir uns zu ihm bekennen. Und das Wichtigste ist mir, dass wir im letzten Gericht durchkommen, dass wir dort bestehen können. Nur, wer den Herrn Jesus bekennt und sagt, dass er zu ihm gehört, sagt der Jesus, den will ich bekennen vor meinem himmlischen Vater. Wer mich nicht bekennt, den werde ich auch nicht bekennen vor meinem himmlischen Vater. Wir sehen, das müssen wir ernst nehmen, was der Jesus sagt. Der Jesus hat nie gelogen. Das, was er uns gesagt hat, das stimmt, das ist wahr. Und dieses Leben bringt Veränderung, wenn wir mit ihm gehen. Das wird uns grundlegend verändern. Ich habe mich so gefreut, vorhin hörte ich das im Gespräch, die jungen Leute hier, die sagten, jetzt sind wir 60, richtig, oder? 60, unser Ziel ist, dass wir 300 sind. Na wunderbar. Das geht nicht, um den Jugendkreis zu vergrößern, das ist gar nicht das Ziel. Es geht darum, dass einmal 300 junge Leute auf dem Weg sind und in den Himmel kommen. Darum geht es. Nicht, dass der Chor größer wird. Ist auch schön, wenn der Chor größer ist. Aber das ist das Ziel, dass wir nicht in einer Ewigkeit verloren sind, sondern dass wir den Herrn Jesus gefunden haben, der das Wort des Lebens ist und dass wir dann eine Ewigkeit im Himmel sind. Darum geht es. Ihr habt ein großartiges Ziel. Haltet an diesem Ziel fest und geht da nicht von ab. Und sagt es anderen jungen Leuten weiter, kommt her zu uns, hier bei uns. Wir verkündigen das ewige Leben. Das ist die Botschaft. Und die hat uns Jesus gesagt. Die Sprache, sehen wir, hat einen ganz großen Punkt bekommen dadurch, dass Jesus in die Welt gekommen ist. Das ist der Einzige, der uns eine Botschaft gesagt hat, die wahr ist. Wenn wir heute die Bibel aufschlagen, ein Neues Testament oder die ganze Bibel, wenn wir das aufschlagen, dann ist das, was wir lesen, das ist absolute, reine Wahrheit. Da ist nicht ein einziger Satz in der Bibel drin, von dem wir sagen können, ja, das ist nicht so gemeint. Es ist alles hundertprozentig wahr. Der Jesus hat das unterschrieben mit seinem Blut. Er hätte doch ganz locker da vor dem hohen Priester sagen können, als der fragte, bist du Gottes Sohn? Er hätte sagen können, nee, bin ich nicht. Na, wäre frei gewesen. Aber er sagt, nein, ich bin es. Ich bin der Sohn Gottes. Du sagst es. Er hat die Wahrheit durchgehalten bis zum Tode. Auf ihn können wir uns verlassen, was er uns sagt. Das ist absolut verbindlich. Ich freue mich, dass wir eine Stelle in dieser Welt haben, wo nicht gelogen wird, wo wir nicht betrogen werden, wo wir die Wahrheit hören von dem, der sagen konnte, ich bin die Wahrheit in Person. Das ist großartig. Und dazu lade ich ein, ihr lieben Leute, kommt zu diesem Jesus. Da habt ihr einen riesen Gewinn. Eine ganze Ewigkeit habt ihr gewonnen, wenn ihr diesen Jesus angenommen habt. Die Sprache, haben wir gesehen, in Babel ging sie kaputt. Zerfiel in viele Sprachen. Er ist der Herr über alle Sprachen und er kann auch die Sprache wieder zusammenbringen. So gar keine Frage für ihn, er hat ja Macht über alle Dinge. Das hat er uns gezeigt an einem Tag. Und davon lesen wir in Apostelgeschichte 2, die Verse 1 bis 13. Es war an Pfingsten. Und da heißt es, zum Beginn des jüdischen Pfingstfestes waren alle Jünger wieder beieinander. Plötzlich kam vom Himmel her ein Brausen wie von einem gewaltigen Sturm und erfüllte das ganze Haus, in dem sie sich versammelt hatten. Zugleich sahen sie etwas wie züngelndes Feuer, das sich auf jedem einzelnen von ihnen niederließ. So wurden sie alle mit dem Heiligen Geist erfüllt und sie redeten in fremden Sprachen. Denn der Geist hatte ihnen die Fähigkeit gegeben. Zum Fest waren viele gottesfürchtige Juden aus aller Welt nach Jerusalem gekommen. Sie liefen von allen Seiten herbei, als das geschah. Fassungslos hörte jeder die Apostel in seiner eigenen Sprache reden. Wie ist das möglich? Riefen sie außer sich. Alle diese Leute sind doch aus Galiläa und dennoch reden sie in unserer Muttersprache. Ganz gleich, ob wir Parther, Meder oder Elamiter sind. Andere von uns kommen aus Mesopotamien, Judäa, Kappadokien, Pontus und der Provinz Asien. Aus Phrygien, Pamphylien und aus Ägypten, aus der Gegend von Kyrene in Libyen und selbst aus Rom. Wir sind Juden oder Anhänger des jüdischen Glaubens, Kreter und Araber. Doch jeder von uns hört diese Männer in seiner eigenen Sprache von Gottes großen Taten reden. Bestürzt und ratlos fragte einer den anderen, was soll das bedeuten? Einige aber spotteten, die haben doch nur zu viel getrunken. Soweit der Text. Ich freue mich, dass hier so ausdrücklich steht, das waren Männer aus Galiläa, das waren Fischer, das waren alle möglichen Berufe hatten diese Leute. Die haben nie eine Universität gesehen, die haben nie Sprachwissenschaft studiert. Aber sie treten auf im Namen Jesu, diese Jünger, und sprechen nun zu den Parthern, zu den Medern, zu den Elamitern, zu den Arabern. Alles verschiedene Sprachen. Und sie stellen sich hin und predigen und jeder versteht die Predigt in seiner eigenen Muttersprache. Genau mit den Wendungen und Formulierungen, die sie kennen aus ihrer eigenen Muttersprache. Wir sehen, das, was in Babel kaputt ging, das hat hier Gott zurückgeführt, wieder zu einer Sprache. Unabhängig, in welcher Sprache die Jünger gesprochen haben, sie haben es alle verstanden. Sie entsetzten sich aber alle, verwunderten sich und sprachen, siehe, sind diese, die da reden, nicht alle Galiläer. Wieso hören wir denn jeden in seiner eigenen Sprache reden? Wir sehen, der Schöpfer macht nicht nur naturwissenschaftliche Wunder, dass er Sterne schafft, sondern auch hier ein

Auch das ist jetzt hier rückgängig gemacht worden, an einem einzigen Tag, dass wieder alle eine einzige Sprache verstehen. Ist das die höchste Stufe der Sprache? Das ist die Frage. Antwort: Nein, noch nicht. Ich werde jetzt sprechen über die allerhöchste Stufe der Sprache. Im Garten Eden hieß es, die Sprache war sehr gut. Aber es war eine irdische Sprache. Es gibt die Sprache der Ewigkeit. Es gibt die himmlische Sprache. Und die himmlische Sprache unterscheidet sich noch einmal grundlegend von der irdischen Sprache. Auch von der sehr guten irdischen Sprache im Garten Eden. Davon lesen wir im 1. Korintherbrief, Kapitel 2, Vers 9. Und da heißt es, was kein Auge gesehen und kein Ohr gehört und keinem Menschen ins Herz gekommen ist, was Gott denen bereitet hat, die ihn lieben. Hier gewährt uns Gott einen Blick in den Himmel und hier erfahren wir, was dort sein wird im Himmel. Im Himmel werden wir etwas hören, was wir nie in unserem Leben je gehört haben. Kein Chor hat so gesungen, keine Symphonie wurde so aufgeführt, nichts, nichts, nichts. Keine Erstaufführung eines großen Musikorchesters kommt dem gleich. Es ist alles anders. Es ist so großartig, so wunderbar, was hier geschieht. Und nicht nur für das Ohr, auch für das Auge. Was wir noch nie gesehen haben, vielleicht eine schöne Landschaft oder was immer wir, woran wir unser Herz erfreuen oder eine schöne Blume, eine Orchidee. Wir freuen uns daran und sagen, wie schön ist das alles gestaltet. Und jetzt kommt der Himmel und da ist das alles noch einmal eine ganz erhebliche Stufe besser und schöner. Was kein Auge und kein gesehen hat und kein Ohr gehört hat und was noch nie in das Herz eines Menschen gedrungen ist an Freude, an Erfüllung. Das wird sein im Himmel. Es wird sein für solche, die eine Entscheidung getroffen haben in diesem Leben für den lebendigen Gott, für Jesus Christus. Eine großartige Hoffnung, die wir haben. Wir können darum schließen, jetzt wenden wir die Methode der Schlussfolgerung an, dass wir im Himmel viel kompliziertere Dinge ausdrücken können. Und viel kompliziertere Sachverhalte und Empfindungen ausdrücken können. In der deutschen Sprache haben wir 4 Fälle, in der russischen gibt es 6 Fälle, die finnische Sprache hat 16 Fälle. Ich bin davon überzeugt, dass die himmlische Sprache mindestens 3000 Fälle hat. Vielleicht noch mehr. Gewaltig wird das sein, die Sprache des Himmels. Die Sprache des Himmels wird harmonisch sein, sie wird klangvoll sein in einer Weise, wie wir es uns hier noch gar nicht vorstellen können. Sie wird unmissverständlich sein. Jeder Satz wird so verständlich sein, dass man nicht nachfragen muss und sagt, wie hast du das gemeint? Es wird so klar sein, so deutlich. Es wird die Möglichkeit bieten, Gottes Lob so auszudrücken, wie es für Gott richtig ist. Es wird eine kräftige, eine wortgewaltige, eine überwältigende Sprache sein. Unsere Sprache ist ja unglaublich arm. Die Liebe ist etwas ganz Wichtiges, was die Bibel beschreibt. Wir sind ja gar nicht fähig, Liebe angemessen zu beschreiben. In deutscher Sprache sagen wir, ich liebe meine Frau. Aber wir sagen auch, Hunde lieben Schappi. Und wir sagen, Autos lieben Shell oder Aral. Immer dasselbe Wort. Was ist das arm? Das drückt das doch gar nicht aus. Die Liebe, was ist das für großartiges? Neulich gab es einen Virus für Computer, der I love you Virus. So verkommen, so runtergekommen ist unsere Sprache, durch die Sünde zerfetzt und kaputt. So sehen wir das. Aber hier im Himmel wird alles vollkommen sein. Und der Dichter schrieb darum auch im Hinblick auf den Himmel, er sagt, oh, dass ich 1000 Zungen hätte und einen 1000-fachen Mund, so stimmt ich damit um die Wette vom allertiefsten Herzensgrund, ein Loblied nach dem anderen an, von dem, was Gott

0: an mir getan. Und dann hat er weiter gedichtet, ach, nimm das arme Lob auf Erden, mein Gott, in allen Gnaden hin. Im Himmel soll's besser werden, wenn ich bei deinen Engeln bin. Da singe ich dir im höheren Chor viel Halleluja vor. Im Römerbrief erfahren wir etwas, dass unsere Gebete, wie immer sie auch gestammelt werden und geseufzt werden, jede beliebige Form, sie wird übersetzt durch den Heiligen Geist. In Römer 8, Vers 26 und 27 lesen wir, denn wir wissen nicht, was wir beten sollen, wie es gebührt, aber der Geist selbst tritt für uns ein mit unaussprechlichem Seufzen. Der aber die Herzen erforscht, weiß, was der Sinn des Geistes ist. Denn er tritt für die Heiligen so ein, wie es Gott angemessen ist. Ich freue mich so, dass meine Gebete, wie mangelhaft sie auch sind, dass das durch die Mühle des Heiligen Geistes geht und der Heilige Geist übersetzt das so für Gott, dass das wunderbar ankommt. Er übersetzt das in himmlischer Sprache. Paulus sagt in 2. Korinther 12, Vers 4, als er entrückt war im Paradies, da hörte er unaussprechliche Worte, die kein Mensch nachsprechen kann. Das hat er gehört. Gott hat ihn dorthin genommen, eine Zeit lang, dass er das einmal hören konnte und sehen konnte, das Paradies. Und jetzt stelle ich mir vor, der Paulus hat versucht, hier auf der Erde da mal so ein Wort nachzusagen. Er hat es nicht hingekriegt. Nicht das einfachste Wort vielleicht der himmlischen Sprache konnte er nicht hier wiedergeben. Wir sehen völlig anders die Welt des Himmels. Die Freude im Himmel wird unaussprechlich sein.
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Seit dem Sündenfall unserer Vorfahren Adam und Eva ist die ganze Menschheit in Sünde, das heißt in offener Auflehnung gegen den Schöpfer, durch Gottes feindlichen Gedanken, Worten und Taten. Nicht unsere menschliche Schwachheit ist der Grund unserer Not und des Elends auf dieser Welt, sondern unsere Auflehnung gegen den guten, heiligen, gerechten Gott, der uns nicht nur alles zum Leben schenkt, sondern selbst die Quelle des Lebens ist. Deswegen heißt es in Apostelgeschichte Kapitel 3, Gott aber, was er durch den Mund aller seiner Propheten zuvor verkündigt hat, wie Christus leiden sollte, hat's also erfüllet. So tut nun Buße und bekehrt euch, dass eure Sünden vertilgt werden, auf dass da komme die Zeit der Erquickung von dem Angesichte des Herrn.

0: Willkommen zu dem Programm Ein leidenschaftlicher Rufer zu Jesus Christus. Und dieses Programm ist mit Pastor Wilhelm Busch. Pastor Wilhelm Busch ist ein wahrer Rufer zu Jesus Christus. Es war sein Leben. Es war das, was er geglaubt hat und gelebt hat. Hören Sie heute seine Botschaft. Psalm 136. Eine unmögliche Behauptung. Hören Sie heute den zweiten und letzten Teil.
1: Ich bin in meinen Ferien im Bernina Gebiet einmal hineingewandert in die Berge, und als wir sehr hoch waren, kam Gewitter. Es ist unheimlich, so ein schreckliches Gewitter in Bergen.
2: Das Tal, das Fußlauf abgeschlossen von Bergamasca Alpen, über von Italien her über die Bergamasca Alpen, diese gewaltigen Wolken heranrollten, man sah das von den Höhen aus. Also drohend wie eine Mauer kamen sie an, aber die Berge standen fest. Und dann war der Himmel schwarz und es kommen Regengüsse und Donnerrollen und Blitze. Und die Bergamaskaten sieht man gar nicht mehr. Aber sie sind noch da und stehen fest. Und so sagt die Bibel, seine Güte wäre ewiglich. Da wird die Welt unter, Pharao und sein Heer gehen unter. Gott hält Gericht. Man sieht nichts mehr von Güte Gottes, aber die Berge Gottes stehen fest, denn seine Güte wäre ewiglich, das ist ein Fels im Sturm. Vielleicht ist es sehr nötig, dass wir die kommenden Jahre das mitnehmen, ja? Wenn ich keinen Weg mehr sehe, das Kreuz Jesu kann ich immer sehen und jauchzen, denn seine Güte wäre ewiglich. Und so nun zweites, der Fels im Sturm. Wir wollten diese unmögliche Behauptung ansehen, dass Gottes Güte ewiglich währt bei diesen Katastrophen. Zweitens, unser Text spricht davon, man kann auf Gottes Güte verzichten. Man kann auf Gottes Güte verzichten. Der Pharao und sein Heer ins Schilfmeer stieß, so steht hier, das ist reichlich kurz und bündig ausgedrückt. Wenn ich es so sagen soll, so war es eigentlich nicht, sondern Pharao hat sich und sein Heer selber ins Meer gestoßen. Wir müssen aus im zweiten Mosebuch die Sache noch mal kurz rekonstruieren. Da zieht Israel auf diesem unheimlichen Wege. Sag ihnen, dass sie ziehen. Da ziehen sie. Diesem unheimlichen Wege durchs Meer. In der Bibel steht da, und das Wasser war ihnen wie Mauern zu rechten und zu linken. Ich sehe es förmlich vor mir. Verzeihen Sie, wenn ich so menschlich von Gott rede. Wie sollten wir anders? Wie Gottes Hände das Wasser zurückhalten. Dass sein Volk unter seinen Armen durchzieht. Im Grunde wissen Christen von solchen Wegen dauernd zu reden, nicht? Dass wir unter Gottes Armen durchziehen. Und das Wasser wie Mauern zu rechten und zu linken ist. Dann kommen die Ägypter. Sie haben keinen Auftrag und keinen Befehl und keine Verheißung, auf diesem Wege zu ziehen. Da lässt Gott los. Und dann stürzen die Wasser und alles geht unter. Gott lässt los. Warum auch nicht? Pharao und sein Volk haben ja feierlich verzichtet auf Gottes Güte und auf diese gütigen Hände. Wie sagt Pharao kurz vorher, wer ist der Herr, dessen Stimme ich hören müsse? Ich weiß nichts von ihm und will seiner Stimme auch nicht gehorchen. Nun, meine Freunde, so kann man's machen. Und sie werden mir zugeben, so macht es das deutsche Volk. Und so macht es das abendländische Welt. Wer ist der Herr, dessen Stimme wir hören sollen? Ich weiß nichts von ihm, will auch seiner Stimme nicht gehorchen. So kann man es machen. Nur muss man sich dann klar machen, dass man dann eben ohne Gottes Güte leben und fertig werden muss. Der lebendige Gott redet heute zu uns durch Jesus. Jesus breitet durchgrabene Hände aus unter uns. Kommet her zu mir alle, die ihr mühselig und beladen seid. Nun, man kann sagen, ich will es nicht. Ich glaube, dass du ein Heiland bist, ich glaube alles, aber ich will nicht kommen. Ich will nicht kommen. Gut, dann bleibt man in einem stürzenden Wasser. Dann bleibt man draußen. Das heißt mit anderen Worten, es gibt in dieser verfluchten Welt, verflucht, ich meine, was ich sage, so steht in der Bibel, dass am Anfang der Welt ein Fluch liegt. Es ist in dieser verfluchten Welt durch Jesus ein Reich der Güte und Barmherzigkeit Gottes angefangen. Und es
1: fordert einen Schluss und einen Schritt in dies Reich der Güte, Barmherzigkeit Gottes hineinzugehen. Solange ich draußen bin, also man kann draußen einem christlich sein, christliche Überzeugung haben, christliche Großmütter haben, christliche Pastoren haben, als mögliche, verstehen Sie? Ohne eine klare Bekehrung in dieses Reich der Gnade hinein, bin ich eben draußen. Und solange ich draußen bin, bin ich wie Pharao und sein Heer allen schrecklichen Mächten preisgegeben, den Unsichtbaren und den Sichtbaren, zum Zorne Gottes und dem Teufel, den Wasserfluten des Schilfmeers und den Menschen. Lassen wir ein Beispiel brauchen, noch einmal aus meinen Ferien. Ich kam da in ein kleines Bergdorf, das ganz ohne Veltlinlicht, Viano. Wissen Sie, da ist die italienische und schweizerische Grenze kaum mehr genau zu unterscheiden, da in diesen Steinwüsten. Aber das ist klar, dass Viano schweizerisches Gebiet ist. Und da wurde uns erzählt, wie im Kriege viele Juden, die in Italien verfolgt wurden, über die Berge in die Schweiz geflüchtet sind. Da bei Viano, durch die Berge, da ging es nach Viano. Man sieht da und dort im Felsen, in Häusern noch die Einschläge von den Gewehrschüssen, wenn die deutschen Italiener hinter den flüchtigen Juden hergeschossen haben. Aber wenn sie ein Flüchtiger in Viano war, in diesem kleinen, an Berg an die Felsen geklebten Dörflein, dann war er gerettet. Aber über diese Grenze musste er hinüber. Es wird in unserem Text ganz deutlich, es gibt eine Grenze für das Reich der Güte Gottes in Jesus. Und solange ich da nicht drin bin, bin ich draußen allen Mächten preisgegeben. Als armer Sünder, ich habe gesündigt, Herr, hier nimm mein Leben. Über die Grenze, in die Arme Jesu geworfen. Und ich bin gerettet. Draußen und alle Fluten des Schilfmeers schlagen über uns zusammen. Und drinnen, im Reich der Güte Gottes, das in Jesus aufgetan ist, unter seinen Schirmen bin ich vor den Stürmen aller Feinde frei. Lass von Ungewittern rings die Welt erzittern, mir steht Jesus bei. Jetzt ist mir neu aufgegangen, mit welcher Dringlichkeit die Bibel Menschen aufruft, umzukehren, Buße zu tun, sich zu bekehren, sich zum Herrn zu wenden. Als der Petrus die erste Pfingstpredigt hält, da sagt er, lasst euch erretten! Lasst euch erretten! Ihr seid verloren! Pharao und sein Heer ist verloren! Aber wer im Reich der Güte Gottes ist, ist eben nicht mehr verloren. Lasst euch erretten! Und Jesus breitet seine durchgrabenen Hände gegen uns aus. Kommet her zu mir alle, wie gegen die Flüchtigen, die ihr flüchtig geworden seid, die ihr verloren seid, die ihr mühselig und beladen seid. Hier ist Bergung. Lass mir noch ein drittes sagen. Eine unmögliche Behauptung scheint es uns. Ich sagte es zunächst, einfach die Tatsache ausgerufen, Gottes Güte währt ewiglich. Und zweitens, man kann auf diese Güte Gottes einfach verzichten, denn man bleibt in seinem unbekehrten, ungebrochenen Zustand, wie Pharao. Und noch ein drittes. Das ist das Lied der Gemeinde Jesu Christi. Gottes Güte währt ewiglich. Es ist das, also drittens. Es ist das Lied der Gemeinde Jesu Christi. Wir sagten, es ist furchtbar, was hier steht. Der Pharao und sein Heer in Schilfmeer stieß. Denn seine Güte, hier muss die Vernunft protestieren. Und die Welt protestiert und sagt, es gibt keine Liebe Gottes. Und sie wird die Liebe Gottes immer in Zweifel ziehen, mag sie es tun. Die Gemeinde Jesu Christi aber erklärt, Gottes Güte währt ewiglich. Das ist nicht eine unmögliche Behauptung, sondern das ist das Lied auf unserer Wallfahrt in diesem Erdenland. Wir wollen es singen Tag für Tag. Seine Güte währt ewiglich. Es gibt kein Lied, das meine Jungen Sonntagnachmittags mit solcher Lautstärke singen wie das Lied Gott ist die Liebe. Und wenn ich Gäste habe aus aller Welt, dann singen wir erstmal Gott ist die Liebe. Dann fallen die beinahe um vor der Lautstärke. Das wollen wir ihnen sagen, dass das Lied der Kinder Gottes, seine Güte währt ewiglich. Ich muss da jetzt noch. Sehen Sie, das Alte Testament ist hebräisch geschrieben. Und wo Luther hier Güte übersetzt, da steht im Hebräischen Chesed. Und ich rufe die anwesenden Theologen zum Zeugen auf, dass Chesed unzweideutig eigentlich mehr ist als Güte. Chesed ist Gnade. Ich weiß nicht, warum Luther nicht übersetzt hat, denn seine Gnade währt ewiglich. Und Gnade bedeutet in der Bibel etwas ganz Spezielles. Gnade bedeutet, dass ich vor dem heiligen Gott, so wie ich bin, verloren bin. Dass Gottes Zorn über mir steht, um all meines ungeistlichen und bösen Wesens willen. Wie verloren wir sind vor Gott. Und Chesed heißt, das ist wie ein Wunder. Lass mich es mit Worten der Bibel sagen. Ich schaue auf Jesu Kreuz und darf es fassen. Er hat mich geliebt und gewaschen vor den Sünden mit seinem Blut. Ich habe im Krieg als junger Soldat einmal erlebt, da ging ich alleine über eine Höhe. Und auf einmal schossen sie mit schweren Kalibern. Und ich warf mich auf den Boden. Und auf einmal, alle Soldaten kennen das, da kommt eine an, gegurgelt. Und man hört, die kommt genau hierher. Ich ducke mich in den Boden, sie muss gleich neben mir krepieren, mich zu reißen. Und dann ist still, das war ein Blindgänger. Wie ich da wieder aufgestanden bin, eine Sekunde am Tode und gerettet. Meine Freunde, das ist Erfahrung von Gnade, dass mir zum ersten Mal aufgeht, wie schrecklich Gottes Zorn ist. Und dann darf ich Jesus finden, Vergebung der Sünden, Leben neu geschenkt. Das ist Chesed, Gnade. Er hat uns geliebt und gewaschen von den Sünden mit seinem Blut. Ah, meine Freunde, erst wer diese Chesed, diese Gnade erfahren hat, kennt ihr auch die Wirklichkeit der Welt des Lebens. Vorerst mir ein blindes Huhn oder ein blinder Maulwurf oder was sie wollen. Und diese Gnade währt ewiglich. Ich erhöre noch, wie meine Mutter mit uns Kindern betete. Abends oft, in deine Gnade hülle mich ein. Ich möchte mal nicht bloß da stehen im Sturm des Gerichtes Gottes. Und wenn ich das im Glauben erfasst habe, eingehüllt in seine Gnade, dann heißt das, kein Sturm kann mir diese Decke mehr wegreißen. Seine Gnade währt ewiglich. Gerettet ist gerettet. Wir Christen reden von Heilsgewissheit. Seine Gnade währt ewiglich, das heißt, gerettet ist gerettet. Sind Sie das schon? Na, meine Freunde, wir müssen schließen, aber lassen Sie mich noch ein Wichtiges sagen, was unser Text hinweist auf so eine große Sache. Sehen Sie, hier ist in unserem Text etwas unheimlich Wichtiges gesagt. Da wird eine Geschichtskatastrophe gezeigt. Gott lässt die Macht Ägyptens untergehen, um an seiner Gemeinde seine Güte zu zeigen. Israel steht am Ufer und es wird ihnen deutlich, diese Katastrophe ist auch ein Zeichen. Seine Güte währt ewig. Ich kann es nur kurz eben sagen, da wird deutlich, der Sinn der Weltgeschichte und das Ziel der Weltgeschichte ist in den Augen Gottes seine Gemeinde. Was auch an Weltkatastrophen war und ist, es zielt alles darauf, dass Gott seine Gemeinde sammelt, also in Jesus, wissen Sie, seine gläubige Gemeinde. Ich meine nicht Gemeinde Rüttenscheid oder Essen-West oder sowas, verstehen Sie wohl. Seine gläubige Schar sammelt, erleuchtet, läutet. Das Sinn und das Ziel der Weltgeschichte ist nach der Bibel die Gemeinde Jesu Christi. Diese Gemeinde, die einmal der neuen Welt ihn loben und anbeten soll. Sehen Sie, in den Augen der Mächtigen der Welt ist die Gemeinde Jesu Christi eine belanglose Angelegenheit. Ich glaube nicht, dass in Bonn und Genf in den letzten Wochen viel über Gemeinde Jesu Christi die Rede gewesen ist. Das sind in den Augen eine belanglose Angelegenheit. Nun, ich möchte sagen, in Augen Gottes sind die Mächte der Welt belanglose Angelegenheiten. Höchst belanglose Angelegenheiten. Wölklein, die er vorüberblasen lässt. In den Augen Gottes gibt es eine wichtige Sache, das ist seine Gemeinde, seine Erlöste, sein Volk, das er durchs Meer führt, um dessen Willen der Völker, wie es in der Bibel heißt, dahin gibt, wie die Ägypter hier, die er durch die Wüste und durch Wasser zum Ziel führt, zum ewigen Ziel, in das Kanaan der zukünftigen Welt. Lassen Sie uns beten. Ach Herr, gib uns doch in aller Wirrsal unserer Zeit wieder die richtigen Maßstäbe und den richtigen Blick für das, was wichtig und was unwichtig ist. Amen. Wir werden still. Unser Vater in dem Himmel, dein Name werde geheiligt, dein Reich komme, dein Wille geschehe wie im Himmel, also auch auf Erden. Unser täglich Brot gib uns heute, und vergib uns unsere Schuld, wie wir vergeben unseren Schuldigern. Und führe uns nicht in Versuchung, sondern erlöse uns von dem Bösen.

0: Herr, segne uns und behüte uns. Herr, lass dein Angesicht über uns leuchten und sei uns gnädig. Erhebe dein Angesicht auf uns und gib uns Frieden. Amen.
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1: Sie hören nun die gute Nachricht aus Gottes Wort. Unser Wochenvers steht in Johannes 16, Vers 33. Solches habe ich mit euch geredet, dass ihr in mir Frieden habet. In der Welt habt ihr Angst, aber seid getrost. Ich habe die Welt überwunden. Das war unser Merkvers aus Johannes 16, Vers 33.
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2: 17. Kapitel. Und des Herrn Wort geschah zu mir: Du Menschenkind, lege dem Hause Israel ein Rätsel vor und ein Gleichnis und sprich: So spricht Gott der Herr. Ein großer Adler mit großen Flügeln und langen Fittichen und vollen Schwingen, die bunt waren, kam auf den Libanon und nahm hinweg den Wipfel einer Zeder und brach die Spitze ab und führte sie ins Krämerland und setzte sie in die Händlerstadt. Dann nahm er ein Gewächs des Landes und pflanzte es in gutes Land, wo viel Wasser war, und setzte es am Ufer ein. Und es wuchs und wurde ein ausgebreiteter Weinstock mit niedrigem Stamm, denn seine Ranken bogen sich zu ihm und seine Wurzeln blieben unter ihm. Und so wurde es ein Weinstock, der Schößlinge hervortrieb und Zweige. Da kam ein anderer großer Adler mit großen Flügeln und starken Schwingen, und siehe, der Weinstock bog seine Wurzeln zu diesem Adler hin und streckte seine Ranken ihm entgegen. Der Adler sollte ihm mehr Wasser geben als das Beet, in das er gepflanzt war. Und er war doch auf guten Boden, an viel Wasser gepflanzt, so dass er wohl hätte Zweige bringen können, Früchte tragen und ein herrlicher Weinstock werden. So sage nun: So spricht Gott der Herr, sollte der geraten, wird man nicht seine Wurzeln ausreißen, dass seine Früchte verderben? Und er wird verdorren. Alle Blätter, die ihm gewachsen sind, werden verwelken. Ohne große Kraft und ohne viel Volk wird man ihn mit seinen Wurzeln ausreißen. Siehe, er ist zwar gepflanzt, aber sollte er geraten? Sobald der Ostwind über ihn kommt, wird er verdorren auf dem Beet, auf dem er gewachsen ist. Und des Herrn Wort geschah zu mir: Sprich doch zu dem Haus des Widerspruchs, wisst ihr nicht, was damit gemeint ist? Und sprich: Siehe, es kam der König von Babel nach Jerusalem und nahm seinen König und seine Oberen und führte sie weg zu sich nach Babel. Und er nahm einen vom königlichen Geschlecht und schloss einen Bund mit ihm und nahm einen Eid von ihm. Aber die Gewaltigen im Lande führte er fort, damit das Königtum niedrig bliebe und sich nicht erheben könnte, sondern sein Bund gehalten würde und bestünde. Aber er fiel von ihm ab und sandte seine Boten nach Ägypten, dass man ihm Rosse und viel Kriegsvolk schicken sollte. Sollte es ihm gelingen? Sollte er davonkommen, wenn er das tut? Sollte er, der den Bund bricht, davonkommen? So wahr ich lebe, spricht Gott der Herr, an dem Ort des Königs, der ihn als König eingesetzt hat, dessen Eid er verachtet und dessen Bund er gebrochen hat, da soll er sterben, mitten in Babel. Auch wird ihm der Pharao nicht beistehen im Kriege mit einem großen Heer und viel Volk, wenn man zum Sturm den Wall aufwerfen und die Bollwerke bauen wird, so dass viele umkommen. Denn weil er den Eid verachtet und den Bund gebrochen hat, weil er seine Hand darauf gegeben und doch dies alles getan hat, wird er nicht davonkommen. Darum spricht Gott der Herr, so wahr ich lebe, will ich meinen Eid, den er verachtet hat, und meinen Bund, den er gebrochen hat, auf seinen Kopf kommen lassen. Ich will mein Netz über ihn werfen, und er soll in meinem Garn gefangen werden. Und ich will ihn nach Babel bringen und will dort mit ihm ins Gericht gehen, weil er mir die Treue gebrochen hat. Und alle Auserlesenen von seiner ganzen Streitmacht sollen durchs Schwert fallen, und alle, die übrig geblieben sind, sollen in alle Winde zerstreut werden. Und ihr sollt erfahren, dass ich, der Herr, es geredet habe. So spricht Gott, der Herr, dann will ich selbst von dem Wipfel der Zeder die Spitze wegnehmen und ihr einen Platz geben. Ich will oben von ihren Zweigen ein zartes Reis brechen und will's auf einen hohen und erhabenen Berg pflanzen. Auf den hohen Berg Israels will ich's pflanzen, dass es Zweige gewinnt und Früchte bringt und ein herrlicher Zedernbaum wird, so dass Vögel aller Art in ihm wohnen und alles, was fliegt, im Schatten seiner Zweige bleiben kann. Und alle Bäume auf dem Felde sollen erkennen, dass ich der Herr bin. Ich erniedrige den hohen Baum und erhöhe den niedrigen. Ich lasse den grünen Baum verdorren und den dürren Baum lasse ich grünen. Ich, der Herr, rede es und tue es auch. 18. Kapitel. Und des Herrn Wort geschah zu mir: Was habt ihr unter euch im Lande Israels für ein Sprichwort? Die Väter haben saure Trauben gegessen, aber den Kindern sind die Zähne davon stumpf geworden. So wahr ich lebe, spricht Gott der Herr, dies Sprichwort soll nicht mehr unter euch umgehen in Israel. Denn siehe, alle Menschen gehören mir. Die Väter gehören mir so gut wie die Söhne. Jeder, der sündigt, soll sterben. Wenn nun einer gerecht ist und Recht und Gerechtigkeit übt, der von den Höhen Opfern nicht ist und seine Augen nicht aufhebt zu den Götzen des Hauses Israel, der seines nächsten Weib nicht befleckt und nicht liegt bei einer Frau in ihrer Unreinheit, der niemand bedrückt, der dem Schuldner sein Pfand zurückgibt und niemand etwas mit Gewalt nimmt, der mit dem Hungrigen sein Brot teilt und den Nackten kleidet, der nicht auf Zinsen gibt und keinen Aufschlag nimmt, der seine Hand von Unrecht zurückhält und rechtes Urteil fällt unter den Leuten, der nach meinen Gesetzen lebt und meine Gebote hält, dass er danach tut. Das ist ein Gerechter. Der soll das Leben behalten, spricht Gott der Herr. Wenn er aber einen gewalttätigen Sohn zeugt, der Blut vergießt oder eine dieser Sünden tut, während der Vater all das nicht getan hat, wenn er von den Höhen Opfern isst und seines nächsten Weib befleckt, die Armen und Elenden bedrückt, mit Gewalt etwas nimmt, das Pfand nicht zurückgibt, seine Augen zu den Götzen aufhebt und Greuel begeht, auf Zinsen gibt und einen Aufschlag nimmt, sollte der am Leben bleiben? Er soll nicht leben, sondern weil er alle diese Greuel getan hat, soll er des Todes sterben. Seine Blutschuld komme über ihn. Wenn der dann aber einen Sohn zeugt, der alle diese Sünden sieht, die sein Vater tut, wenn er sie sieht und doch nicht so handelt, nicht von den Höhenopfern ist, seine Augen nicht aufhebt zu den Götzen des Hauses Israel, nicht seines nächsten Weib befleckt, niemand bedrückt, kein Pfand fordert, nichts mit Gewalt nimmt, sein Brot mit dem Hungrigen teilt und den Nackten kleidet, seine Hand von Unrecht zurückhält, nicht Zinsen noch Aufschlag nimmt, sondern meine Gebote hält und nach meinen Gesetzen lebt, der soll nicht sterben um der Schuld seines Vaters willen, sondern soll am Leben bleiben. Aber sein Vater, der Gewalt und Unrecht geübt und unter seinem Volk getan hat, was nicht taugt, siehe, der soll sterben um seiner Schuld willen. Doch ihr sagt, warum soll denn ein Sohn nicht die Schuld seines Vaters tragen? Weil der Sohn Recht und Gerechtigkeit geübt und alle meine Gesetze gehalten und danach getan hat, soll er am Leben bleiben. Denn nur wer sündigt, der soll sterben. Der Sohn soll nicht tragen die Schuld des Vaters, und der Vater soll nicht tragen die Schuld des Sohnes, sondern die Gerechtigkeit des Gerechten soll ihm allein zugute kommen, und die Ungerechtigkeit des Ungerechten soll auf ihm allein liegen. Wenn sich aber der Gottlose bekehrt von allen seinen Sünden, die er getan hat, und hält alle meine Gesetze und übt Recht und Gerechtigkeit, so soll er am Leben bleiben und nicht sterben. Es soll an alle seine Übertretungen, die er begangen hat, nicht gedacht werden, sondern er soll am Leben bleiben, um der Gerechtigkeit willen, die er getan hat.

So höret nun, ihr vom Hause Israel, handle denn ich Unrecht? Ist's nicht vielmehr so, dass ihr Unrecht handelt? Denn wenn der Gerechte sich abkehrt von seiner Gerechtigkeit und tut Unrecht, so muss er sterben. Um seines Unrechts willen, das er getan hat, muss er sterben. Wenn sich dagegen der Ungerechte abkehrt von seiner Ungerechtigkeit, die er getan hat, und übt nun Recht und Gerechtigkeit, der wird sein Leben erhalten. Denn weil er es gesehen und sich bekehrt hat von allen seinen Übertretungen, die er begangen hat, so soll er leben und nicht sterben. Und doch sprechen die vom Hause Israel, der Herr handelt nicht recht. Sollte ich Unrecht handeln, Haus Israel? Ist es nicht vielmehr so, dass ihr Unrecht handelt? Darum will ich euch richten, ihr vom Hause Israel, einen jeden nach seinem Weg, spricht Gott der Herr. Kehrt um und kehrt euch ab von allen euren Übertretungen, damit ihr nicht durch sie in Schuld fallt. Werft von euch alle eure Übertretungen, die ihr begangen habt, und macht euch ein neues Herz und einen neuen Geist. Denn warum wollt ihr sterben, ihr vom Haus Israel? Denn ich habe kein Gefallen am Tod des Sterbenden, spricht Gott der Herr. Darum bekehrt euch, so werdet ihr leben. Kapitel 19. Und du, stimm ein Klagelied an über die Fürsten Israels und sprich: Welch eine Löwin war deine Mutter! Unter Löwen lagerte sie, unter jungen Löwen zog sie ihre Jungen auf. Und eins ihrer Jungen zog sie groß, und es wurde ein junger Löwe daraus. Der lernte Tiere zu reißen, ja, Menschen fraß er. Da boten sie Völker gegen ihn auf, fingen ihn in ihrer Grube und führten ihn in Ketten nach Ägyptenland. Als nun die Mutter sah, dass ihre Hoffnung verloren war, nachdem sie lange gehofft hatte, nahm sie ein anderes von ihren Jungen und machte einen jungen Löwen daraus. Der lebte unter den Löwen, wurde ein junger Löwe und lernte Tiere zu reißen. Ja, Menschen fraß er. Er zerstörte ihre Burgen und verwüstete ihre Städte, dass das Land und was darin war vor seinem lauten Brüllen sich entsetzte. Da stellten sie Völker aus allen Ländern ringsumher gegen ihn auf und warfen ihr Netz über ihn und fingen ihn in ihrer Grube und stießen ihn gefesselt in einen Käfig und führten ihn zum König von Babel. Und man brachte ihn in Gewahrsam, damit seine Stimme nicht mehr gehört würde auf den Bergen Israels. Deine Mutter war wie ein Weinstock im Weingarten, am Wasser gepflanzt. Fruchtbar und voller Ranken war er von dem vielen Wasser. Seine Ranken wurden so stark, dass sie zu Zeptern taugten. Sein Wuchs wurde hoch bis an die Wolken. Und man sah, dass er so hoch war und so viele Ranken hatte. Aber er wurde im Grimm ausgerissen und zu Boden geworfen. Der Ostwind ließ seine Frucht verdorren, und seine starken Ranken wurden zerbrochen, dass sie verdorrten und verbrannt wurden. Nun ist er gepflanzt in eine Wüste, in ein dürres, durstiges Land. Und ein Feuer ging aus von seinen starken Ranken. Das verzehrte seine Frucht. Es blieb an ihm keine starke Ranke mehr, für ein Zepter. Das ist ein Klagelied. Zum Klagelied ist es geworden. Kapitel 20. Und es begab sich im siebenten Jahr, am zehnten Tage des fünften Monats, da kamen einige von den Ältesten Israels, den Herrn zu befragen, und setzten sich vor mir nieder. Da geschah des Herrn Wort zu mir: Du Menschenkind, sage den Ältesten Israels und sprich zu ihnen: So spricht Gott der Herr. Seid ihr gekommen, mich zu befragen? So wahr ich lebe, ich will mich nicht von euch befragen lassen, spricht Gott der Herr. Willst du sie richten, du Menschenkind? Willst du richten? Zeige ihnen die Gräueltaten ihrer Väter und sprich zu ihnen: So spricht Gott der Herr. Zu der Zeit, als ich Israel erwählte, erhob ich meine Hand zum Schwur für das Geschlecht des Hauses Jakob.

0: Jakob und gab mich ihnen zu erkennen in Ägyptenland. Ja, ich erhob meine Hand für sie und schwor, ich bin der Herr, euer Gott. Ich erhob zur selben Zeit meine Hand zum Schwur, dass ich sie führen würde aus Ägyptenland in ein Land, das ich für sie ausersehen hatte, das von Milch und Honig fließt, ein edles Land vor allen Ländern, und sprach zu ihnen, ein jeder werfe weg die Gräuelbilder vor seinen Augen und macht euch nicht unrein mit den Götzen Ägyptens, denn ich bin der Herr, euer Gott. Sie aber waren mir ungehorsam und wollten mir nicht gehorchen, und keiner von ihnen warf die Gräuelbilder vor seinen Augen weg, und sie verließen die Götzen Ägyptens nicht. Da dachte ich, meinen Grimm über sie auszuschütten und meinen ganzen Zorn an ihnen auszulassen, noch in Ägyptenland. Aber ich unterließ es, um meines Namens willen, damit er nicht entheiligt würde vor den Heiden, unter denen sie waren, und vor deren Augen ich mich ihnen zu erkennen gegeben hatte, dass ich sie aus Ägyptenland führen wollte. Und als ich sie aus Ägyptenland geführt und in die Wüste gebracht hatte, gab ich ihnen meine Gebote und lehrte sie meine Gesetze, durch die der Mensch lebt, der sie hält. Ich gab ihnen auch meine Sabbate zum Zeichen zwischen mir und ihnen, damit sie erkannten, dass ich der Herr bin, der sie heiligt. Aber das Haus Israel war mir ungehorsam auch in der Wüste, und sie lebten nicht nach meinen Geboten und verachteten meine Gesetze, durch die der Mensch lebt, der sie hält. Und sie entheiligten meine Sabbate sehr. Da gedachte ich, meinen Grimm über sie auszuschütten in der Wüste und sie ganz und gar umzubringen. Aber ich unterließ es um meines Namens willen, damit er nicht entheiligt würde vor den Heiden, vor deren Augen ich sie herausgeführt hatte. Doch ich erhob meine Hand in der Wüste und schwor ihnen, sie nicht in das Land zu bringen, das ich ihnen bestimmt hatte, das von Milch und Honig fließt, ein edles Land vor allen Ländern, weil sie meine Gesetze verachtet und nicht nach meinen Geboten gelebt und meine Sabbate entheiligt hatten. Denn sie folgten den Götzen ihres Herzens nach. Aber mein Auge blickte schonend auf sie, dass ich sie nicht vertilgte. Ich habe mit ihnen nicht ein Ende gemacht in der Wüste. Und ich sprach zu ihren Söhnen in der Wüste, ihr sollt nicht nach den Geboten eurer Väter leben und ihre Gesetze nicht halten und mit ihren Götzen euch nicht unrein machen, denn ich bin der Herr, euer Gott. Nach meinen Geboten sollt ihr leben und meine Gesetze sollt ihr halten und danach tun. Und meine Sabbate sollt ihr heiligen, dass sie ein Zeichen seien zwischen mir und euch, damit ihr wisst, dass ich der Herr, euer Gott bin. Aber auch die Söhne waren mir ungehorsam, lebten nicht nach meinen Geboten, hielten auch meine Gesetze nicht, dass sie danach taten, durch die der Mensch lebt, der sie hält, und entheiligten meine Sabbate. Da gedachte ich, meinen Grimm über sie auszuschütten und meinen ganzen Zorn an ihnen auszulassen in der Wüste. Ich hielt aber meine Hand zurück und unterließ es um meines Namens willen, damit er nicht entheiligt würde vor den Heiden, vor deren Augen ich sie herausgeführt hatte. Doch ich erhob meine Hand in der Wüste und schwor ihnen, sie unter die Heiden zu zerstreuen und in die Länder zu versprengen, weil sie meine Gebote nicht gehalten und meine Gesetze verachtet und meine Sabbate entheiligt hatten und nach den Götzen ihrer Väter sahen. Darum gab auch ich ihnen Gebote, die nicht gut waren, und Gesetze, durch die sie kein Leben haben konnten, und ließ sie unrein werden durch ihre Opfer, als sie alle Erstgeburt durchs Feuer gehen ließen, damit ich Entsetzen über sie brachte, und sie so erkennen mussten, dass ich der Herr bin. Darum rede, du Menschenkind, mit dem Hause Israel, und sprich zu ihnen, so spricht Gott der Herr. Eure Väter haben mich auch damit gelästert, dass sie mir die Treue gebrochen haben, als ich sie in das Land gebracht hatte, über das ich meine Hand erhoben hatte, zu dem Schwur, es ihnen zu geben. Wo sie irgendeinen hohen Hügel oder dichten Baum sahen, da opferten sie ihre Opfer und dahin brachten sie ihre Gaben mir zum Ärgernis. Und da legten sie ihre Räucheropfer nieder und da gossen sie ihre Trankopfer aus. Ich aber sprach zu ihnen, was ist das für eine Höhe, auf die ihr geht? Daher heißt sie bis auf diesen Tag Höhe. Darum spricht zum Hause Israel, so spricht Gott der Herr. Macht ihr euch nicht unrein in der Weise eurer Väter und treibt Abgötterei mit ihren Gräuelbildern? Ihr macht euch unrein mit euren Götzen bis auf den heutigen Tag dadurch, dass ihr eure Gaben opfert und eure Söhne und Töchter durchs Feuer gehen lasst. Und da sollte ich mich von euch, Haus Israel, befragen lassen. So wahr ich lebe, spricht Gott der Herr, ich will mich von euch nicht befragen lassen. Dazu soll euch fehlschlagen, was euch in den Sinn kommt, wenn ihr sagt, wir wollen sein wie die Heiden, wie die Völker in den anderen Ländern, und Holz und Stein anbeten. So wahr ich lebe, spricht Gott der Herr, ich will über euch herrschen mit starker Hand und ausgestrecktem Arm und mit ausgeschüttetem Grimm und will euch aus den Völkern herausführen und aus den Ländern, in die ihr zerstreut worden seid, sammeln mit starker Hand, mit ausgestrecktem Arm und mit ausgeschüttetem Grimm und will euch in die Wüste der Völker bringen und dort mit euch ins Gericht gehen von Angesicht zu Angesicht. Wie ich mit euren Vätern in der Wüste von Ägypten ins Gericht gegangen bin, ebenso will ich auch mit euch ins Gericht gehen, spricht Gott der Herr. Ich will euch unter dem Stabe hindurchgehen lassen und euch genau abzählen und will die Abtrünnigen und die, die von mir abfielen, von euch aussondern. Ja, aus dem Lande, in dem ihr jetzt Fremdlinge seid, will ich sie herausführen. Aber ins Land Israels sollen sie nicht hineinkommen, damit ihr erkennt, ich bin der Herr. Aber ihr vom Hause Israel, so spricht Gott der Herr, weil ihr mir denn nicht gehorchen wollt. So fahrt hin und dient ein jeder seinem Götzen. Aber meinen heiligen Namen lasst hinfort ungeschändet mit euren Opfern und Götzen. Denn so spricht Gott der Herr, auf meinem heiligen Berg, auf dem hohen Berge Israels, da wird mir das ganze Haus Israel dienen, alle, die im Lande sind. Da werde ich sie gnädig annehmen. Und da will ich eure Opfer und eure Erstlingsgaben fordern und alle eure heiligen Gaben. Ich will euch gnädig annehmen beim lieblichen Geruch der Opfer, wenn ich euch aus den Völkern bringen und aus den Ländern sammeln werde, in die ihr zerstreut worden seid. Und ich werde mich an euch als der Heilige erweisen vor den Augen der Heiden. Und ihr werdet erfahren, dass ich der Herr bin, wenn ich euch ins Land Israels bringe, in das Land, über das ich meine Hand erhob, zu dem Schwur, es euren Vätern zu geben. Dort werdet ihr gedenken an eure Wege und alle eure Taten, mit denen ihr euch unrein gemacht habt, und werdet vor euch selbst Abscheu haben wegen all der bösen Taten, die ihr getan habt. Und ihr werdet erfahren, dass ich der Herr bin, wenn ich so an euch handle, zur Ehre meines Namens und nicht nach euren bösen Wegen und verderblichen Taten, du Haus Israel, spricht Gott der Herr.
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0: Herzlich willkommen bei Radio Doppeldecker. Schön, dass du wieder reinhörst. Es geht gleich los mit einem spannenden Hörspiel. Kennt ihr das auch? Euer Vater oder eure Mutter haben Geburtstag und ihr wisst mal wieder überhaupt nicht, was ihr ihm oder ihr eigentlich schenken wollt? Nun, für Thomas und Alexander war es wieder einmal soweit. Schon seit knapp einer halben Stunde liegen die beiden Brüder auf ihren Betten und starren leer an die Decke.
1: Oh, mir fällt aber auch gar nichts ein. Und wenn wir ihr einfach wieder ein Bild malen?
2: Luisa malte schon ein Bild. Und außerdem sind wir allmählich aus dem Bildmalalter raus.
1: Bücher hat sie schon zu viele. Topflappen haben wir die beiden Jahre zuvor mit Tante Erna zusammengehäkelt. Das stinkt mir, dass wir nichts finden.
2: Das stinkt mir. Hey, ich hab's! Wir kaufen mir einfach ein schönes Parfüm.
1: Parfüm? Gar nicht mal so schlechte Idee. Hat neben dem Rathaus nicht auch noch solch ein Laden vor kurzer Zeit aufgemacht?
2: Da hast du recht, Bruderherz.
1: Na gut, dann lass uns mal schnell auf die Räder springen und dann ab. Denn sonst bekommen wir danach nichts mehr.
2: Na dann nix wie weg.
0: Schnell rennen die beiden Brüder die Treppe hinunter ins Erdgeschoss, von wo sie direkt zum Hof gelangen, auf dem ihre beiden Räder stehen. Im Licht der Abendsonne springen sie auf ihre Drahtesel und machen sich auf den Weg ins Dorf, nach Winkelstädt. Hier hatte in der Tat nur wenige Wochen zuvor eine Parfümerie aufgemacht. So nennt man Läden, die vor allem Parfüm, aber auch Duschgel, Cremes und andere Sachen in dieser Art verkaufen.
2: So, das hätten wir geschafft.
1: Sollen wir reingehen?
2: Klar, hier draußen können wir schließlich nichts kaufen.
1: Mann, duftet das hier drin gut.
2: Boah, da hast du recht, was für Düfte.
3: Guten Abend, die Herren. Kann ich Ihnen helfen?
1: Nun ja, also wir...
2: Wir suchen nach einem Geschenk für unsere Mutter. Sie hat morgen Geburtstag und wir...
3: Och, wie süß. Nun, an was für eine Art von Geschenk haben Sie denn gedacht? Eher Parfüm, Duschgel oder doch eher Wellness?
2: Nun ja, wir wollten ja eigentlich ein ganz normales Parfüm kaufen.
1: Hauptsache, es riecht gut.
3: Nun, da wird sich doch was finden lassen. Immerhin ist guter Duft unser Geschäft.
0: In diesem Moment öffnet sich die Türe des kleinen Geschäftes zum zweiten Mal. Wieder ertönt die schrille Willkommensglocke. Und ein Mann mittleren Alters betritt die Parfümerie.
2: Pitt!
1: Wie cool, was machst du denn hier in der Parfümerie, Pitt?
4: Alexander, Thomas, schön euch hier zu sehen. Ja, was ich hier mache... Nächste Woche kommt auch Hannah für ein paar Tage auf Ferien nach Hause. Und ich wollte ihr ein kleines Geschenk machen.
3: Guten Abend, der Herr.
4: Guten Abend, Frau...
3: Lampert. Die jungen Herren und ich waren gerade damit beschäftigt, ein passendes Parfüm für Ihre Frau Mutter zu finden.
4: Lassen Sie sich dabei nicht stören. Ich werde mich hier ein wenig umsehen.
0: Frau Lampert nimmt Alexander und Thomas mit zu einem Regal an der Ecke des Geschäftes. Hier steht alles voll herrlich schimmernder Glasfläschchen, die im Lichte der Abendsonne bunte Farben und Formen auf die hinter ihnen liegende Wand werfen.
2: Sieh mal hier, Thomas, wie schön die Flaschen hier aussehen.
1: Frau Lampert, sagen Sie mal, warum riecht Parfüm eigentlich so wie... Ja, so wie es riecht.
4: Das würde mich auch mal interessieren.
3: Nun, meine Herren, diese Flaschen, wie ihr sie nennt, werden von uns Fachleuten als Flakons bezeichnet. Das ist ein besonderer Ausdruck für Parfümfläschchen. Parfüm hat es schon lange gegeben. Schon die alten Ägypter hatten besondere Häubchen, die sich die Damen des Hofes während Festen und anderer Feierlichkeiten auf ihren Kopf setzten. Über den Abend schmolz dieses Häubchen und benetzte den Kopf und die Haare der Frau mit wohlriechenden Ölen und Gewürzen.
2: Also sind das Öle hier in der Flasche, so wie unser Sonnenblumenöl zu Hause?
3: Nein, heute nicht mehr. Parfüm besteht zu einem großen Teil aus Alkohol, speziellen Alkoholen, die oftmals mit Gewürzen wie Ingwer, Zimt und vielen anderen Dingen gemischt werden.
1: Aber Alkohol stinkt doch. Wenn mein Vater die Scheiben von seinem Trecker reinigt, dann nimmt er auch immer Alkohol. Und das riecht gar nicht gut.
2: Da hast du recht. Warum riecht nicht Parfüm also so gut?
3: Dein Vater benutzt sehr wahrscheinlich Reinigungsalkohol. Kein Wunder, dass das also stinkt. Nein, die Alkohole, die im Parfüm drin sind, sind besonders.
2: Gibt's da verschiedene?
3: Ja, und zwar ziemlich viel verschiedene. Man kann fast alle bekannten Gerüche und Geschmäcke künstlich nachmachen.
1: Das heißt zum Beispiel Bananengeschmack?
3: Was du willst. Apfel, Banane, Melone, Birne, fast alles. Das Zeug ist zum Beispiel auch in Joghurts, Früchtequarks und so weiter drin. Zumindest manchmal als Geschmacksverstärker.
2: Krass.
3: Später stellten die Könige in Frankreich die ersten Profis zur Parfümherstellung ein. Wisst ihr warum?
1: Keine Ahnung. Vielleicht haben die besonders gestunken.
3: Und wie? Damals wurde sich selbst in den Schlössern und Anwesen nur äußerst selten gewaschen. Aller Gestank wurde einfach mit Parfüm zugekleistert.
2: Ach du Schande, das muss er gerochen haben.
4: Ja, nur leider machen das manche Menschen heute auch noch so.
1: Sich nicht waschen?
4: Doch, waschen und duschen tun sie sich schon. Aber damit kriegen sie ihre Sünde vor Gott nicht weg. Da nützt es auch nichts, tonnenweise Parfüm drauf zu hauen. Genauso bringt es auch gar nichts, wenn der Mensch selber versucht, irgendwas vor Gott zu bringen. Er ist immer sündig und stinkt in Gottes Augen. Deswegen muss er sich die Sünden vergeben lassen.

0: dir mal diese schönen Flaschen hier an, Pitt.
1: Mensch, Alex, lass uns die doch einfach kaufen. Da ist die Flasche schon so schön, dass es ganz egal ist, wie das Parfüm drin riecht.
0: Die Flasche hier?
1: Das Flakon.
0: Das Flakon hier sieht ganz normal aus, nicht so verschnörkelt wie all die anderen. Darf man da auch mal dran riechen?
1: Aber sicher. Dafür sind all die offenen Flakons, die vor den noch verpackten Flakons stehen. Einmal auf einen solchen Papierstreifen sprühen, kurz an der Luft trocknen und dann riechen.
0: Herrlich. Und dann nochmal das andere mit der schönen Flasche.
2: Alexander nimmt auch aus der reich verzierten und pompös bemalten Fiole eine Probe. Angeekelt hält er die Duftprobe dann von sich weg.
1: Ist etwas nicht gut? Bei der Flasche muss es doch gut riechen.
0: Das riecht wie deine Schuhe auf einen Tag Fußball auf dem Sportplatz.
3: Nicht schlecht, Jungs. So ähnlich ist das auch bei uns und Gott.
1: Wie meinen?
0: Was meinst du damit, Pitt?
3: Ja, es gibt eben viele Menschen, die meinen, dass, wenn sie außen einigermaßen so wie Christen aussehen und sich so, wie sie verhalten, von Gott ganz toll gefunden werden.
1: Was ist das zum Beispiel?
3: Ja, zum Beispiel glauben manche Leute, dass sie Gott nur deswegen gefallen, weil sie jeden Sonntag in die Kirche oder in die Gemeinde gehen. Oder weil sie eine Bibel haben und manch einer sie sogar auswendig kann.
1: Und das ist nicht gut?
3: Doch, natürlich. Aber pass mal auf. Ich lese euch eine kleine Geschichte vor. Die hat sogar auch mit Parfüm zu tun. Aus der Bibel.
1: In der Bibel steht eine Geschichte über Parfüm?
3: Ja, natürlich. Die Geschichte, die ich meine, steht in Johannes 12, Vers 3 bis 8. 6 Tage vor dem Passafest kam Jesus wieder nach Bethanien, wo Lazarus wohnte, den er vom Tod auferweckt hatte. Die Geschwister gaben Jesus zur Ehre ein Festmahl. Martha bediente und Lazarus lag mit den anderen zu Tisch. Maria aber nahm eine Flasche mit einem Pfund Salböl. Es war echte, sehr kostbare Nade und salbte Jesus damit die Füße. Dann tupfte sie diese mit ihrem Haar ab. Der Duft des Salböls erfüllte das ganze Haus.
1: In der Tat, Parfüm. Narde war in damaliger Zeit eine sehr große Kostbarkeit.
3: Das stimmt. Dieses Fläschchen hat Maria einiges gekostet.
0: Wie viel denn ungefähr?
3: 300 Dinare. Das ist das, was sie in einem Jahr verdienen konnte.
1: Ein Jahresgehalt? Vergossen?
0: Nicht schlecht. Und nur um Jesus die Füße zu waschen.
1: Die muss ihn ja ziemlich lieb gehabt haben.
3: Exakt. Und das wusste Jesus. Und deswegen freute er sich umso mehr darüber. Judas, der Jünger, der ihn hinterher verraten hat, stieg dann vom Lager auf und regte sich fürchterlich über dieses herausgeworfene Geld auf. Er meinte, dass man das Parfüm hätte verkaufen können und das Geld den Armen hätte geben können. Aber an sich wollte er das Geld nur für sich behalten.
0: Ach, jetzt verstehe ich, was du meinst. Es kommt auf das Herz an.
1: Am wichtigsten ist es, wie ich in meinem Herzen zu Jesus stehe.
3: Jungs, ihr habt es erfasst.
1: Also guckt Gott auf mein Herz und nicht auf das, was ich anderen vorspiele?
3: Ich denke schon, Frau Lampert. In der Bibel steht mal, dass Gott auf das Herz sieht und nicht auf das, was vor Augen ist.
1: Aber das heißt doch nicht, dass ich machen kann, was ich will, nur wenn ich Gott in meinem Herzen lieb habe.
3: Nein, natürlich nicht. Dinge, die Gott nicht gefallen, macht man dann nicht, weil man ihn liebt und ihn so nicht verletzen will.
2: Das hört sich aber ganz schön schwierig an. Ist es aber nicht. Pitt hat nur versucht, Alexander und Thomas zu zeigen, dass es vor allem darauf ankommt, wie du in deinem Herzen zu dem Herrn Jesus stehst. Hast du ihn lieb, weil du verstanden hast, dass er dich so sehr liebt, dass er sich für dich hat töten lassen? Oder machst du all die Sachen in der Kinderstunde nur, weil deine Eltern das wollen und du keinen Zoff kriegen willst? Jesus will eine ganz enge Beziehung zu dir haben. So ähnlich wie Maria und er. Und das ist mehr als schön. Das habe ich und viele andere schon erlebt.

0: Hallo Theo!
1: Lieber Freund, du musst mir wieder was erklären. Was heißt denn, das ist mir durch die Lappen gegangen?
2: Sag Etienne, du weißt ja, was ein Lappen ist, oder?
1: Na logisch. In meiner Werkstatt, ich habe viele Lappen für wegzuwischen altes Öl.
2: Genau, aber die Lappen sind nicht gemeint. Das ist eine sehr alte Redensart. Die stammt aus der Jägersprache. Wenn sich früher meine Vorfahren von Stolzenstein zur Treibjagd verabredeten, machten sie vorher einen Engpass aus, wo sie das Wild hintreiben wollten. Zum Beispiel eine Schlucht oder einen Hinterhalt. Damit ihnen dort kein Tier entwischen, also entkommen konnte, hängen sie große bunte Leintücher zwischen die Bäume, wie ein Zaun. Auf der Flucht scheuten die Tiere vor diesen bunten Lappen zurück und liefen den Jäger geradewegs vor die Flinte. Aber manchmal durchbrachen sie auch in Todesangst die Absperrung, aus dem Mut der Verzweiflung, und gingen so durch die Lappen.
1: Ah, comprends, ich verstehe. Durch die Lappen gehen. D'accord, das ist mir jetzt klar geworden. Das heißt, im letzten Moment davon kommen, durch eine Lücke schlüpfen. Durch die Lappen gehen. Das ist ein sehr lustiges Sprichwort.
2: Für die Jäger war das ärgerlich, für die Tiere war das die Rettung. Weißt du, Tien, der Teufel lenkt auch viele bunte Tücher auf, um uns Menschen von dem Retten im Ausweg fernzuhalten, von dem Herrn Jesus. Der Teufel will uns ins Verderben locken und dazu benutzt er viele bunte Tücher, Bilder, Filme, Comics und Reklame, die uns ablenken sollen.
1: C'est vrai, das stimmt. Man weiß manchmal gar nicht mehr, wo einem der Kopf steht. Dankeschön.
2: Gern, mach's gut, alter Doppeldecker-Doktor. Lass dich nicht von dem Wichtigsten ablenken.

Fragen oder willst du uns einfach mal so schreiben? Unsere Anschrift kommt hier. Missionswerk Werner Heukelbach, 51 700 Bergneustadt in Deutschland. Tschüss, bis zum nächsten Mal.

Die Bibel behauptet nicht nur, Gottes Wort zu sein, sie beweist es auch. Und zwar durch Verheißungen und Prophezeiungen, die sich erfüllt haben. In Jesaja 46 sagt Gott der Herr: Gedenket des Vorigen von alters her, denn ich bin Gott und keiner mehr, ein Gott desgleichen nirgend ist, der ich verkündige zuvor, was hernach kommen soll, und vorlängst, ehe denn es geschieht, und sage: Mein Anschlag besteht, und ich tue alles, was mir gefällt.

Es ist nicht wahr, dass unser Schöpfer ein schlecht gelaunter Gott ist. Ganz im Gegenteil. Er ist ein Gott der Freude, des Glücks, der Zufriedenheit. Und das alles will er auch für uns. Das Problem liegt nicht bei ihm, sondern bei uns. Denn anstatt ihm zu vertrauen und zu gehorchen, misstrauen wir ihn und suchen in dieser Welt nach Freude, Glück und Zufriedenheit. Dabei heißt es im Philipperbrief Kapitel 4: Freuet euch in dem Herrn alle Zeit. Wiederum will ich sagen, freuet euch. Und im Hebräerbrief 13 lesen wir: Begnüget euch mit dem, was vorhanden ist, denn er hat gesagt, ich will dich nicht versäumen, noch dich verlassen.

0: Gepriesen und verherrlicht werde unser Gott und Heiland Jesus Christus. 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
1: Sie hören nun die gute Nachricht aus Gottes Wort. Unser Wochenvers steht in Johannes 16, Vers 33. Solches habe ich mit euch geredet, dass ihr in mir Frieden habet. In der Welt habt ihr Angst, aber seid getrost. Ich habe die Welt überwunden. Das war unser Merkvers aus Johannes 16, Vers 33.

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1: Ich begrüße Sie herzlich zu unserer Entdeckungsreise durch das alttestamentliche Buch Daniel. Mittlerweile sind wir in Kapitel 3 angekommen, in dem eine wichtige Person überhaupt nicht vorkommt, nämlich die Hauptperson Daniel. Berichtet wird in diesem Kapitel, wie der babylonische König Nebukadnezar ein monumentales Standbild aufstellen lässt, ungefähr 30 Meter hoch und wahrscheinlich eine Darstellung des babylonischen Hauptgottes Marduk. Bei den Einweihungsfeierlichkeiten wird schnell klar, alle mächtigen Männer Babyloniens, die dazu eingeladen wurden, sollen auf Befehl des Königs dieses Götzenbild anbeten. Zu den geladenen Gästen gehören auch die drei Freunde Daniels, Schadrach, Meschach und Abednego. Sie waren ja zu Verwaltern über einige Bezirke des babylonischen Reiches ernannt worden. Doch als gläubige Juden weigern sie sich, vor dem Götzenbild die Knie zu beugen. König Nebukadnezar, der diesen drei Männern eigentlich wohlgesonnen ist, belehrt sie darauf hin, was genau zu tun ist, und gibt ihnen damit eine zweite Chance. Doch sie bleiben standhaft, obwohl ihnen eine grausame Strafe droht. Die drei hebräischen Männer, Schadrach, Meschach und Abednego, haben dem babylonischen König Nebukadnezar unmissverständlich klargemacht: Wir beugen unsere Knie nur vor unserem Gott, dem Gott des Himmels. Dem Befehl des Königs, ein Götzenbild anzubeten, wollen und können sie also nicht folgen. Diese Weigerung jedoch kann Nebukadnezar nicht auf sich sitzen lassen. Schließlich hatte er ja öffentlich verkündigen lassen, was mit solchen Typen geschehen soll, die das Götzenbild nicht anbeten. Sie sollen mit dem Tod durch Verbrennen bestraft werden. Und so wartet auf die drei der Tod in einem Feuerofen. In Kapitel 3 des Danielbuches lesen wir in den Versen 19 und 20: Da wurde Nebukadnezar voll Grimm, und der Ausdruck seines Angesichts veränderte sich gegenüber Schadrach, Meschach und Abednego, und er befahl, man solle den Ofen 7-mal heißer machen, als man sonst zu tun pflegte. Und er befahl den besten Kriegsleuten, die in seinem Heer waren, Schadrach, Meschach und Abednego zu binden und in den glühenden Ofen zu werfen. Hatte der König den drei Freunden zuerst noch eine Chance geben wollen, indem er ihnen noch einmal erklärt hatte, was sie tun sollten, so wird er nun richtig zornig. Das ist auch an seinem Gesicht abzulesen. Das Todesurteil durch Verbrennen steht schon fest, aber nun, so lesen wir es im Bibeltext, soll der Ofen noch 7-mal heißer angefeuert werden. In seiner Vernichtungswut übertreibt Nebukadnezar völlig. Da die drei Freunde hohe Ämter bekleiden, müssen sie auch von den besten Kriegsleuten, den Elitesoldaten, hingerichtet werden. Als ob das den Tod noch schlimmer machen würde. In Vers 21 wird berichtet: Da wurden diese Männer in ihren Mänteln, Hosen, Hüten, in ihrer ganzen Kleidung gebunden und in den glühenden Ofen geworfen. An der Kleidung war der Rang einer Person ablesbar. Und wenn nun hier die einzelnen Kleidungsstücke der drei betont werden, so wird deutlich: Wer sich dem König Nebukadnezar widersetzt, der wird hingerichtet, egal welchen Rang er hat. Bei dem Ofen könnte es sich um einen Ziegelbrennofen oder einen Erzschmelzofen handeln. Solche Öfen gab es in Babylonien zuhauf und sie konnten eine Temperatur von schätzungsweise 1000 Grad erreichen. Der genaue Aufbau des Ofens wird im Bibeltext nicht beschrieben. Wir hören nur später, dass der Ofen eine Tür hatte und er muss groß genug für drei Personen gewesen sein. Weiter geht es mit den Versen 22 und 23. Weil das Gebot des Königs so streng war, schürte man das Feuer im Ofen so sehr, dass die Männer, die Schadrach, Meschach und Abednego hinaufbrachten, von den Feuerflammen getötet wurden. Aber die drei Männer, Schadrach, Meschach und Abednego, fielen hinab in den glühenden Ofen, gebunden, wie sie waren. Die Soldaten brachten also die drei zum Ofen, der mehr als normalerweise aufgeheizt worden war. Dabei verloren einige dieser Soldaten ihr Leben, denn beim Öffnen des Ofens schlugen ihnen die Flammen des überhitzten Ofens entgegen und töteten sie. Bemerkenswert ist die Tatsache, dass Schadrach, Meschach und Abednego tatsächlich in den glühenden Ofen geworfen werden. Es gibt also für sie keine sofortige Rettung. Daraus lässt sich, auch für uns Christen heute, der Schluss ziehen: Wer Gott treu bleibt, erlebt auch schwere Zeiten. Doch ab Vers 24 wird dann Gottes Eingreifen beschrieben. Zunächst aus dem Blickwinkel Nebukadnezars. Er merkt plötzlich, dass da etwas nicht stimmen kann. Da entsetzte sich der König Nebukadnezar, fuhr auf und sprach zu seinen Räten: Haben wir nicht drei Männer gebunden in das Feuer werfen lassen? Sie antworteten und sprachen zum König: Ja, König. Er antwortete und sprach: Ich sehe aber vier Männer frei im Feuer umhergehen, und sie sind unversehrt. Und der vierte sieht aus, als wäre er ein Sohn der Götter. Eilig steht Nebukadnezar auf, denn er traut seinen Augen nicht. Aber zum Glück sind bei dieser öffentlichen Hinrichtung auch andere Staatsbeamte zugegen, und diese bestätigen anscheinend, was der König gesehen hat. Er hat sich das alles nicht nur eingebildet. Es sind tatsächlich nicht nur die drei Gefangenen im Ofen, sondern ein vierter Mann ist anwesend. Sein Aussehen ist so außergewöhnlich, dass Nebukadnezar ihn mit einem Sohn der Götter vergleicht. Ab Vers 28 ist dann von einem Engel die Rede. Auf jeden Fall war es ein göttliches Wesen, mit dessen Hilfe die drei frei und ungebunden, also ohne Fesseln, in diesem heißen Ofen umhergehen konnten, ohne verbrannt zu werden. Ein Wunder war geschehen, das nicht wegerklärt werden konnte. Zeugen hatten es miterlebt. Immer wieder wurde versucht, Wunder, von denen die Bibel berichtet, irgendwie mit dem Verstand zu erklären. So wäre Jesus angeblich nicht auf dem Wasser gelaufen, sondern am Strand entlang, und seine Jünger dachten nur, dass er auf dem Wasser laufen würde. Und der Sohn der Witwe sei nicht wirklich tot gewesen, sondern sie dachte es nur. Seine angebliche Auferweckung sei also nur das Aufwachen aus einem tiefen Schlaf oder Koma gewesen. Doch echte Wunder übersteigen nun mal unseren Verstand und beweisen gerade dadurch, dass Gott größer ist, als wir es uns vorstellen können. Liebe Hörer, die Geschehnisse im dritten Kapitel des Danielbuches sind geschichtliche Ereignisse. Aber sie sind meines Erachtens auch ein prophetisches Bild für die Zeit der großen Trübsal. Der Brennofen steht für das Leiden, das während der großen Trübsal gegenwärtig sein wird. Nebukadnezar könnte den Antichrist abbilden, den letzten großen Weltherrscher. Das goldene Standbild, das Nebukadnezar anfertigen ließ, weist auf das Gräuelbild der Verwüstung hin, von dem auch unser Herr Jesus sprach. Und die drei hebräischen Männer stehen für den verbliebenen Rest, der auf wundersame Weise während der Zeit der großen Trübsal bewahrt werden wird. Der vierte Mann im Feuer ist ein Bild dafür, dass Jesus dort mit ihnen war. Er wird auch in der Zeit der großen Trübsal mit uns sein, so wie er uns auch heute in unseren Bedrängnissen beisteht. Im Johannesevangelium Kapitel 16 sagt Jesus: Das habe ich mit euch geredet, damit ihr in mir Frieden habt. In der Welt habt ihr Angst, aber seid getrost, ich habe die Welt überwunden. Und im Matthäusevangelium, Kapitel 28, sagt Jesus: Und siehe, ich bin bei euch alle Tage bis an der Weltende. Kommen wir zurück zu den drei Männern, die immer noch im Ofen sind. Hören Sie dazu aus Daniel 3, die Verse 26 und 27. Und Nebukadnezar trat vor die Tür des glühenden Ofens und sprach: Schadrach, Meschach und Abednego, ihr Knechte Gottes des Höchsten, tretet heraus und kommt her. Da traten Schadrach, Meschach und Abednego heraus aus dem Feuer. Und die Fürsten, Würdenträger, Statthalter und Räte des Königs kamen zusammen und sahen, dass das Feuer den Leibern dieser Männer nichts hatte anhaben können und ihr Haupthaar nicht versengt und ihre Mäntel nicht versehrt waren. Ja, man konnte keinen Brand an ihnen riechen. Nebukadnezar selbst geht also zu ihnen hin und betitelt die drei als Knechte Gottes des Höchsten. Er sagt, tretet heraus und kommt her. Der Ofen muss groß gewesen sein, aber es ist fraglich, ob die Tür von innen geöffnet werden konnte. Hat sich die Tür des Ofens, so wie später die Gefängnistür bei Petrus, vielleicht von selbst geöffnet? Indem Nebukadnezar die drei zu sich ruft, begnadigt er sie. Der vierte Mann aus dem Ofen hat seine Aufgabe erfüllt und ist offenbar verschwunden. Es handelt sich um ein Wunder und mehrere Zeugen staunen über die Einzelheiten. Die Beamten des Königs sind anwesend und können nun bestätigen, dass der Gott Israels die gesetzestreuen Juden aus dem Feuer gerettet hat. Ihre Haare sind nicht versengt, die Mäntel sind unbeschädigt und man kann auch keinen Brandgeruch an ihnen wahrnehmen. Ab Vers 28 wird weiter berichtet, da fing Nebukadnezar an und sprach, gelobt sei der Gott Schadrachs, Meschachs und Abednegos, der seinen Engel gesandt und seine Knechte errettet hat, die ihm vertraut und des Königs Gebot nicht gehalten haben, sondern ihren Leib preisgaben. Denn sie wollten keinen anderen Gott verehren und anbeten als allein ihren Gott. So sei nun dies mein Gebot. Wer unter allen Völkern und Leuten aus so vielen verschiedenen Sprachen den Gott Schadrachs, Meschachs und Abednegos lästert, der soll in Stücke gehauen und sein Haus zu einem Schutthaufen gemacht werden. Denn es gibt keinen anderen Gott als den, der so erretten kann. Und der König gab Schadrach, Meschach und Abednego große Macht im Lande Babel. Soweit die Verse 28 bis 30. Die Reaktion Nebukadnezars mag für die meisten Bibelleser ziemlich überraschend sein. Er sagt, gelobt sei der Gott Schadrachs, Meschachs und Abednegos. Er nennt Gott zwar immer noch nicht seinen Gott, aber er erkennt, dass dieser Gott Engel senden und erretten kann. Die drei haben, so heißt es in unserem Bibeltext, des Königs Gebot nicht gehalten. Doch auch wenn den Staatsgesetzen grundsätzlich gehorcht werden muss, so kann es Fälle geben, in denen Gottes Gebote Vorrang haben. Petrus sagt in der Apostelgeschichte, Kapitel 5, Vers 29, man muss Gott mehr gehorchen als den Menschen. Wenn es verboten ist, Gott zu ehren, Jesus nachzufolgen, Gottes Wort zu achten und Leben zu retten, dann muss den Mächtigen der Gehorsam verweigert werden. Für diejenigen, die sich dazu entschließen, bedeutet das oft, dass sie deswegen leiden und einiges erdulden müssen. Eine Revolution kommt in der Regel nicht in Frage. Die drei jüdischen Männer, von denen im Danielbuch die Rede ist, sie waren bereit, ihren Leib hinzugeben, also zu leiden, um keinen anderen Gott anbeten zu müssen. Nebukadnezar gebietet

0: gewonnen. Sie waren zum Tode verurteilt und auf wundersame Weise errettet worden und erhielten zum zweiten Mal hohe Ehrenstellungen mit viel Macht. Es ist tröstlich zu sehen, wie Gott für die Seinen sorgt. Jesus sagt im Johannesevangelium Kapitel 10, »Meine Schafe hören meine Stimme, und ich kenne sie, und sie folgen mir, und ich gebe ihnen das ewige Leben, und sie werden nimmermehr umkommen, und niemand wird sie aus meiner Hand reißen.« Und ebenfalls im Johannesevangelium, in Kapitel 17, hören wir, wie Jesus zu seinem Vater im Himmel betet, »Ich bin nicht mehr in der Welt, sie aber sind in der Welt, und ich komme zu dir.« Heiliger Vater, erhalte sie in deinem Namen, den du mir gegeben hast, dass sie eins seien wie wir. Und dann fährt Jesus fort, ich bitte dich nicht, dass du sie aus der Welt nimmst, sondern dass du sie bewahrst vor dem Bösen. Im Hebräerbrief Kapitel 7 lesen wir, daher kann Christus auch für immer selig machen, die durch ihn zu Gott kommen, denn er lebt für immer und bittet für sie. Und schließlich schreibt Paulus im 2. Timotheusbrief, Kapitel 1, »Aus diesem Grund leide ich dies alles, aber ich schäme mich dessen nicht, denn ich weiß, an wen ich glaube, und bin gewiss, er kann mir bewahren, was mir anvertraut ist, bis an jenen Tag.« Liebe Hörer, alle diese Verse aus dem Neuen Testament machen deutlich, wir leben heute in einer Welt, in der wir zwangsläufig Probleme haben werden. Die drei hebräischen Freunde damals waren bereit, für ihren Gott durchs Feuer zu gehen, ohne zu wissen, ob sie gerettet werden würden. Sie sollten uns ein Vorbild sein, bei Problemen ebenso fest auf Gott zu vertrauen. Im Mittelpunkt dieser Sendung standen aus dem 3. Kapitel des Danielbuches die Verse 19 bis 30. Am Anfang lautete der Befehl des Königs Nebukadnezar an alle Völker, Sprachen und Nationen, dass das goldene Götzenbild angebetet werden sollte. Dann erlebte Nebukadnezar die Macht Gottes. Drei jüdische Männer wurden vor seinen Augen aus einem glühenden Brennofen oder Schmelzofen errettet. Und so befiehlt Nebukadnezar nun am Ende unseres Bibelabschnitts allen Völkern, Sprachen und Nationen, dass dieser Gott nicht verlästert werden darf, denn nur dieser Gott kann so vom Tod erretten. Ob diese überraschende Einsicht Nebukadnezars in seinem Leben wohl so grundlegend etwas ändern wird? Mehr dazu in der nächsten Folge unserer Sendereihe Durch die Bibel. Bis dahin, auf Wiederhören und Gottes Segen.
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1: Damals gab es keine Identitätskrise. Der Mensch wusste, wer er war und wozu er auf der Welt war, und er füllte seine gottgegebene Stellung gehorsam aus. Aber nicht nur der Mensch fand Erfüllung und volle Zufriedenheit an seinem Dasein in der Welt, auch Gott war zufrieden mit dem Menschen. Das wissen wir, weil die Bibel erzählt, dass nach Vollendung der Schöpfung mit der Erschaffung des Menschen Gott alles sah, was er gemacht hatte, und siehe, es war sehr gut. 1. Mose, Kapitel 1, Vers 31. Zu diesem Zeitpunkt der Weltgeschichte lebten vollkommene Menschen in einer vollkommenen Umgebung in Beziehung zueinander und in vollkommener Harmonie mit Gott. Das ist sicher keine Beschreibung für unsere Situation heute. Aber warum ist es nicht so geblieben? Diese Frage kann man ohne Zögern beantworten. Durch einen einzigen Menschen, durch Adam, ist die Sünde in die Welt gekommen und als Folge davon der Tod. Römerbrief, Kapitel 5, Vers 12. Die ersten Menschen, Adam und Eva, lebten in großer Freiheit, aber Gott gab ihnen eine ernste Warnung. Von jedem Baum des Gartens darfst du essen, aber vom Baum der Erkenntnis des Guten und des Bösen, davon darfst du nicht essen. Denn an dem Tag, da du davon isst, musst du sterben. 1. Mose, Kapitel 2, Vers 17. So konnte Gott prüfen, ob der Mensch bereit war, seinen Anweisungen bedingungslos zu folgen. Aber der Teufel verführte Eva, Gottes Worten zu misstrauen und zu widerhandeln. Mit Erfolg. Und die Frau sah, dass der Baum gut zur Speise und dass er eine Lust für die Augen und dass der Baum begehrenswert war, Einsicht zu geben. Und sie nahm von seiner Frucht und aß. Und sie gab auch ihrem Mann bei ihr, und er aß. 1. Mose, Kapitel 3, Vers 6. In diesem Moment kam die Sünde in die Welt. Durch bewussten Ungehorsam trennte sich der Mensch von Gott. Anstatt Gott zu lieben, hatten Adam und Eva nun Angst vor ihm und versteckten sich vor dem Angesicht Gottes des Herrn mitten zwischen den Bäumen des Gartens. 1. Mose, Kapitel 3, Vers 8. Anstatt sicher, zufrieden und glücklich zu sein, waren sie durch ihre Sünde nun beschämt, schuldbewusst und verängstigt.
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1: Der Anblick eines heiligen Gottes und der Klang des heiligen Anbetungsliedes führten bei Jesaja zu einer tiefen Sündenerkenntnis. Er bekannte, dass er ein Sünder war. Ein Mensch hat unreine Lippen, weil sein Herz unrein ist. Matthäus 12, 34 und 35. Jesaja sehnte sich zutiefst danach, innerlich gereinigt zu werden. Psalm 51, 12. Und Gott erfüllte diese Sehnsucht. Wenn die Szene auf Erden stattgefunden hätte, wären die Kohlen vom Bronzealtar gekommen, wo das Opferblut vergossen wurde, oder möglicherweise aus der Räucherpfanne des Hohenpriesters am Versöhnungstag. 3. Mose 16, 12. Jesajas Reinigung kam durch Blut und Feuer zustande, wobei sie durch das Wort des Herrn bestätigt wurde. Jesaja 6, 7. Bevor wir ein Wehe an andere richten können, müssen wir aufrichtig sagen, wehe mir. Jesajas Sündenerkenntnis führte zum Bekenntnis der Sünden, während auf das Bekenntnis die Reinigung folgte. 1. Johannes 1, 9.
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1: Sie hören nun die gute Nachricht aus Gottes Wort. Unser Wochenvers steht in Johannes 16, Vers 33. Solches habe ich mit euch geredet, dass ihr in mir Frieden habet. In der Welt habt ihr Angst, aber seid getrost, ich habe die Welt überwunden. Das war unser Merkvers aus Johannes 16, Vers 33.

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1: Unser Gesamtthema in diesen Andachten, in dieser Reihe heißt nun, er führt mich auf rechter Straße, aber heute geht es dann mitten durch die Wüste. Das ist das Thema 2. Mose 17, die Verse 1 bis 7. Und die ganze Gemeinde der Israeliten zog aus der Wüste Sin weiter ihre Tagreisen, wie ihnen der Herr befahl. Und sie lagerten sich in Rephidim, da hatte das Volk kein Wasser zu trinken, und sie haderten mit Mose und sprachen, gib uns Wasser, dass wir trinken. Mose sprach zu ihnen, was hadert ihr mit mir, warum versucht ihr den Herrn? Als aber dort das Volk nach Wasser dürstete, murrten sie wieder Mose und sprachen, warum hast du uns aus Ägypten ziehen lassen, dass du uns, unsere Kinder und unser Vieh vor Durst sterben lässt? Mose schrie zum Herrn und sprach, was soll ich mit dem Volk tun? Es fehlt nicht viel, so werden sie mich noch steinigen. Der Herr sprach zu ihnen, tritt hin vor das Volk und nimm einige von den Ältesten Israels mit dir und nimm deinen Stab in deine Hand, mit dem du den Nil schlugst und geh hin. Sieh, ich will dort vor dir stehen auf dem Fels im Horeb. Das sollst du an den Fels schlagen, so wird Wasser herauslaufen, dass das Volk trinke. Und Mose tat so vor den Augen der Ältesten von Israel. Da nannte er den Ort Massa und Meriba, weil die Israeliten dort gehadert und den Herrn versucht und gesagt hatten, ist der Herr unter uns oder nicht? Das war einfach zu viel. Die ganze Gemeinde der Kinder Israel zog aus der Wüste Sin weiter ihre Tagreisen, wie ihnen der Herr befahl. Und sie lagerten sich in Rephidim, da hatte das Volk kein Wasser zu trinken. Tag um Tag quälte sich das Volk Israel durch die trostlose Wüste Sin glutheiß. Die Luft flimmerte mit letzter Kraft, schleppten sie sich weiter, sie dachten nur immer, bald haben wir es geschafft. Gottes Wort und sein Befehl richteten sie auf und gaben neue Hoffnung. Und dann kam der Tag, wo die Wüste Sin wirklich hinter ihnen lag. Sie hatten es geschafft, Rephidim, ein Tal, eingeschnitten zwischen hohe Felsberge, lag vor ihnen. Wie sehnten sie sich hier auszuruhen und zu rasten? Da kam die herbste Enttäuschung, es gab kein Wasser. Die knappen Trinkwasservorräte waren schon lange aufgebraucht. Jetzt war das Volk endgültig am Ende. Sollte das Gottes Führung sein? Schnell ging das Wort von Mund zu Mund. Mose hat uns betrogen. Die erlebten großen Wundertaten Gottes bedeuteten ihnen nichts mehr. Die ganze zurückliegende Wegführung erschien ihnen plötzlich wie eine große Irreführung. Nur zurück wollten sie. Das Sklavenleben im Land der Ägypter erfüllte wenigstens die einfachsten Bedürfnisse des Lebens. Nur Mose begriff mehr von Gottes Führung. Er schrie zum Herrn. Sein Glaube sah mehr als den ausgetrockneten Boden und die hohen Felswände. Er wusste sich umgeben von dem gütigen Herrn, der sich in den Wüsten der Welt an seinem Volk als ein wunderbarer Retter erweist. Ohne diesen Glauben kann man Gottes Wege nicht gehen. Seine Hilfen wollen erbeten sein. Der Fels steht schon da, aus dem Gott sein Volk trinken wird. Ausgerechnet einer dieser Felsen, der Israel zum Verzweifeln brachte, wurde ihnen zur Stärkung. Auch wenn der Herr sein Volk dürsten durch die Wüsten ziehen lässt, so hat er doch Quellen genug bereit. wo seine Leute gedrängt werden. Er will, dass wir im Glauben suchen und finden. Und das ist wieder gut in der Bibel zu sehen, Psalm 36, Vers 10. Das ist ein Psalm von der Güte Gottes, von dem Reichtum der Güte Gottes. Und dort heißt es, denn bei dir ist die Quelle des Lebens. Und in deinem Licht sehen wir das Licht. Psalm 95, Vers 8. Da wird gefordert, verstockt eure Herzen nicht, wie zu Meriba geschah, wie zu Massa in der Wüste, wo mich eure Väter versuchten und prüften und hatten doch mein Werk gesehen. 40 Jahre war dies Volk mir zuwider, dass ich sprach, es sind Leute, deren Herz immer den Irrweg will und die meine Wege nicht lernen wollen, so dass ich schwor in meinem Zorn, sie sollen nicht zu meiner Ruhe kommen. Ach, wenn wir doch ein anderes Herz haben. Voller Glauben und Vertrauen auf den Herrn, der uns wunderbar versorgt. Psalm 105, Vers 41. Da heißt es auch bei den großen Wundern, die hier beschrieben sind in der Geschichte, er öffnete den Felsen, da flossen Wasser heraus, dass Bäche liefen in der dürren Wüste, denn er gedachte an sein heiliges Wort und an Abraham, seinen Knecht. So führte er sein Volk in Freuden heraus und seine Auserwählten mit Jubel. In Jesaja 12, Vers 3, das Danklied der Erlösten, wo es dann heißt, ihr werdet mit Freuden Wasser schöpfen aus den Heilsbrunnen. Gott, der Herr, ist meine Stärke und mein Psalm und ist mein Heil. Jesaja 41, Vers 17 und 18, da wird von dem Schreien der Dürstenden gesprochen, die kein Wasser finden. Die Elenden und Armen suchen Wasser und es ist nichts da. Ihre Zunge verdorrt vor Durst, aber ich, der Herr, will sie erhören. Ich, der Gott Israels, will sie nicht verlassen. Ich will Wasserbäche auf den Höhen öffnen und Quellen mitten auf den Feldern und will die Wüste zu Wasserstellen machen und das dürre Land zu Wasserquellen. Ach, wie wunderbar ist es, wenn der Herr seine Leute versorgt. Wunderbar ist das Wirken unseres Herrn. Und in Jeremia 2, Vers 13, da klagt Gott, mein Volk tut eine zwiefache Sünde, mich die lebendige Quelle verlassen sie und machen sich Zisternen, die doch rissig sind und kein Wasser geben. Johannes 4, Vers 14, da sitzt Jesus am Brunnenrand von Samaria und spricht zu dieser Frau, wer von dem Wasser trinken wird, das ich ihm gebe, den wird in Ewigkeit nicht dürsten. Sondern das Wasser, das ich ihm geben werde, das wird in ihm eine Quelle des Wassers werden, das in das ewige Leben quillt. In 1. Korinther 10, Vers 4 wird gemahnt, wir sollen doch lernen aus den Fehlern der Vorväter, die einst hier in der Wüste gescheitert sind. Und das nimmt Paulus auf, das warnende Beispiel Israels. Sie haben alle denselben geistlichen Trank getrunken. Sie tranken nämlich von dem geistlichen Felsen, der ihnen folgte. Der Fels aber war Christus. Aber den meisten von ihnen hatte Gott kein Wohlgefallen, denn sie wurden in der Wüste erschlagen. Vers 5, Kapitel 10, 1. Korintherbrief. Und in Hebräer 3, Vers 7 bis 19, da wird noch einmal vom Wüstenzug gesprochen, wie sie die Wege Gottes nicht verstanden haben. Heute, wenn ihr seine Stimme hören werdet, so verstockt eure Herzen nicht, wie es geschah bei der Verbitterung am Tag der Versuchung in der Wüste, wo mich eure Väter versuchten und prüften und hatten doch meine Werke gesehen, 40 Jahre lang. Darum wurde ich zornig über dieses Geschlecht und sprach, immer irren sie im Herzen. Aber sie verstanden meine Wege nicht, so dass ich schwor in meinem Zorn, sie sollten nicht zu meiner Ruhe kommen. Seht zu, liebe Brüder, dass keiner unter euch ein böses, ungläubiges Herz habe. Ach, wie ist das wichtig für uns, das abfällt von dem lebendigen Gott. Sondern ermahnt euch selbst alle Tage, solange es heute heißt, dass nicht jemand unter euch verstockt werde durch den Betrug der Sünde. Denn wir haben an Christus Anteil bekommen, wenn wir die Zuversicht vom Anfang bis zum Ende festhalten, dass wir unser Herz nicht verstocken, sondern das Wort hören und glauben. Wir beten. lenkst du durch Wüsten meine Reise, ich folg und lehne mich auf dich. Du gibst mir aus den Wolken Speise und labest aus dem Felsen mich. Ich traue deinen Wunderwegen, sie enden sich in Lieb und Segen, genug, wenn ich dich bei mir hab. Ich weiß, wenn du willst herrlich zieren und über Sonn und Sterne führen, den führest du zuvor hinab. Amen.

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Johannesevangelium Kapitel 6 sagt Jesus: Denn dies ist der Wille meines Vaters, dass jeder, der den Sohn sieht und an ihn glaubt, ewiges Leben habe. Und ich werde ihn auferwecken am letzten Tage. Was bedeutet das? Was bedeutet es, den Sohn zu sehen und an ihn zu glauben? Nun, lasst uns das zu Herzen nehmen, das die Jünger über Jesus bezeugten. Nathanael antwortete und sprach zu ihm: Rabbi, du bist der Sohn Gottes, du bist der König Israels. Simon Petrus aber antwortete und sprach: Du bist der Christus, der Sohn des lebendigen Gottes. Thomas antwortete und sprach zu ihm: Mein Herr und mein Gott.

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1: Sie hören nun die gute Nachricht aus Gottes Wort. Unser Wochenvers steht in Johannes 16, Vers 33. Solches habe ich mit euch geredet, dass ihr in mir Frieden habet. In der Welt habt ihr Angst, aber seid getrost, ich habe die Welt überwunden. Das war unser Merkvers aus Johannes 16, Vers 33.

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1: Weil er die Quelle ist, ist es so, dass jeder, der wiedergeboren ist, also das Leben aus Gott hat, als gegenwärtiger Besitz, der liebt. Und das ist wieder ein Durativ. Also diese Zeitform im Griechischen, die ausdrückt, gewohnheitsmäßig lieben. Nicht nur so mal ab und an, sondern das kennzeichnet, dass diese Liebe funktioniert. Und, aber das kommt nicht aus uns heraus, sondern aus der göttlichen Natur, die die Gläubigen geschenkt bekommen haben. Wir haben eben Johannes 3, Vers 16 gelesen, auf dass jeder, der an ihn glaubt, nicht verloren gehe, sondern ewiges Leben habe. Und man beachte, es heißt nicht, ewiges Leben haben wird. Einmal in der Zukunft. Sondern habe, das ist Gegenwart. Also, wer den Sohn Gottes als seinen persönlichen Erretter angenommen hat und Gott seine Schuld reuig bekannt hat, ja, dem hat Gott ewiges Leben geschenkt. Und dieses Leben ist nicht etwas, sondern der Herr Jesus selbst. Und kannst du das noch belegen? Mit einem Vers? Also, sonst hilft jemand. Ein Vers, der klar sagt, dass der Herr Jesus in Person das ewige Leben ist. Johannes 14, Vers 6. Ich bin der Weg, die Wahrheit und das Leben. Ja, manchmal ist es, jeder weiß es, aber irgendwie kommt die Schublade nicht. Aber es ist völlig klar. Also, und das bedeutet aus Gott geboren sein. Wiedergeboren, also ein Ausdruck, der ständig wiederkehrt im ersten Johannesbrief, wie wir gesehen haben, der aus Gott geboren ist, der aus Gott geboren ist und so weiter. Und das allererste Mal kommt das im Neuen Testament wo vor? Aus Gott geboren?
2: Im ersten Johannesbrief.
1: Das erste Mal?
2: Im Kapitel Johannes 1.
1: Johannes Evangelium. Eins. Und auch das, ein Vers, jeder, denke ich, kennt den auswendig. Ja, oder lesen wir schon von Vers 12.
3: So viele ihn aber aufnahmen, denen gab er das Recht, Kinder Gottes zu werden, denen, die an seinen Namen glauben, die nicht ausgeblüht, noch aus dem Willen des Fleisches, noch aus dem Willen des Mannes, sondern aus Gott geboren sind.
1: Ja, da benutzt Johannes diesen Ausdruck und den nimmt er auf und benutzt ihn dann eben ganz viele Male im ersten Johannesbrief. Und eben diese Liebe ist nicht etwas, was wir aus uns heraus produzieren müssen. Das geht gar nicht. Aber das ist das, was aus dem neuen Leben kommt. Und wenn wir eben in Gemeinschaft mit dem Herrn Jesus leben, dann kann sich dieses ewige Leben in uns entfalten. Und dann kommt diese Liebe ohne Krampf zur Auswirkung. Und wenn es heißt, die Liebe ist aus Gott, dann müssen wir an einen besonderen Vers denken im Hohen Lied. Wo wird im Hohen Lied gesagt, dass die Liebe aus Gott ist? Das Hohe Lied hat ja vier Teile und der letzte Teil ist der Höhepunkt. Und dort geht es um die Vollkommenheit der Liebe. Schlagen wir mal auf. Hohe Lied 8. Und das ab Vers 6.
3: Lege mich wie einen Siegelring an dein Herz, wie einen Siegelring an deinen Arm. Denn die Liebe ist gewaltsam wie der Tod, hart wie der Scheol ihr Eifer. Ihre Gluten sind Feuergluten, eine Flamme des Herrn.
1: Ja, eine Flamme des Herrn. Oder die Elberfelder hat die Flamme, eine Flamme Jahs. Jah ist die Kurzform von dem Gottesnamen Yahweh. Und übrigens ist ein ganz spezielles Wort, das kommt ja nur hier vor in der ganzen Bibel. Das ist ein Wort, eine Flamme Jahs. Shalhevet Yah. Ein Wort. Und diese Flamme meint sogar das lohende Brennen. Also eine lohende Fackel muss man sich vorstellen, die ganz heiß brennt. Das ist diese Flamme Jahs. Und dieses Feuer ist so gewaltig, dass Vers 7 eben dazu sagt, darf ich bitten, noch Vers 7 dazu nehmen?
3: Große Wasser vermögen sie nicht, die Liebe auszulöschen, und Ströme überfluten sie nicht.
1: Ja, danke. Also bei diesem Vers denke ich ja gerne an die Wasserfälle von Iguazu bis zwischen Brasilien und Argentinien. Die Indianer, die Guarani-Indianer, die dort leben, im Urwald, die sind, wenn man sich vorstellen, auf der Völkerwanderung, zuerst nach Babel, dann nach fernen Osten, dann sind die rübergegangen über die Beringstraße und haben langsam Amerika besiedelt, vom Norden über Mexiko bis nach Südamerika. Man kann das übrigens mit genetischen Tests heute zeigen, dass die Wanderung genau so verlaufen ist. Und zwar, weil der Genpool bei den Indianern immer mehr abnimmt nach Süden. Und da sind die Guarani-Indianer dort gekommen, ins heutige Brasilien und Argentinien. Und da haben sie, man muss sich vorstellen, als die das zum ersten Mal gesehen haben, wie das Wasser da bis über 80 Meter abstürzt. Und das eben Wasserfälle über 3 Kilometer hinweg. Und dann haben sie den Namen gegeben, in ihrer Sprache, Iguazu. Und das heißt große Wasser. Und da lesen wir, große Wasser vermögen nicht, die Liebe auszulöschen. Ja, können wir gleich. Aber ich mach gerade noch fertig und dann können wir noch mehr den Link machen zu Römer 5. Die Braut sagt, lege mich wie einen Siegelring an dein Herz. Dem Siegelring macht man einen Abdruck, nicht wahr? Also ein Zeichen beim Herz. Und wie einen Siegelring an deinen Arm. Und wirklich der Herr Jesus, der die alle Erkenntnis übersteigende Liebe, wie das Epheser 3 im Schluss sagt, am Kreuz gezeigt hat, seine Seite wurde durchbohrt mit einer Lanze. Und seine Hände, und zwar im Bereich zwischen Hand und Arm, da, wurden die Nägel durchgeschlagen. Und nach seiner Auferstehung waren diese Zeichen immer noch sichtbar. Und sie werden in Ewigkeit sichtbar sein. Denn als Johannes im Jahr 95 da in der Vision in den Himmel entrückt war, sah er in Offenbarung 5 den Herrn Jesus, das Lamm Gottes. Inmitten des Thrones, wie geschlachtet. Und das drückt aus, er hat den Herrn Jesus als Mensch gesehen im Himmel, als verherrlichten Menschen, immer noch mit den Zeichen seines Todes. Das Siegelzeichen hier im Arm und Händen und auf der Seite. Und dann wird hier gesagt, denn die Liebe ist gewaltsam wie der Tod, hart wie der Scheol ihr Eifer. Ihre Gluten sind Feuergluten, eine Flamme Jahs. Und man kann übrigens auch übersetzen, ihre Gluten sind blitzende, oder ihre Blitze sind feurige Blitzstrahlen. Die Elberfelder hat das in der Fußnote. Eigentlich, ihre Blitze sind feurige Blitzstrahlen. Und jetzt wird klar, dieses Lohen ist eigentlich das Lohen eines Blitzes. Und wie könnte Iguazu das löschen? Das geht ihm nicht. Aber so hat sich die Liebe des Herrn Jesus gezeigt. Und diese Liebe ist gewaltsam wie der Tod. Nichts konnte den Herrn Jesus zurückhalten, die Erlösung zu vollbringen. Nicht einmal die Furcht vor diesem Schrecken, in den Tod gehen zu müssen. Darum sagt ja der Messias im Psalm 22, zu Gott betend, in den Staub des Todes legst du mich. Das war so schrecklich für den Herrn Jesus, der ja selber das Leben ist. Das ewige Leben, ohne Anfang und ohne Ende. Aber er wurde Mensch, damit er sterben konnte und seine Liebe beweisen konnte. Und da hat Gott ihn in den Staub des Todes gelegt. Aber eben die Liebe war gewaltsam wie der Tod. Auch die Schrecken von Golgatha konnten den Herrn Jesus nicht abhalten. Und dann heißt es auch, hart wie der Scheol, ihr Eifer. Also hart wie das Totenreich. Der Jesus war bereit, in den Tod zu gehen, um die Erlösung zu vollbringen. Und darum wird gesagt, ihre Gluten sind Feuergluten, eine Flamme. Ja. Und das sagt uns 1. Johannes 4. Die Liebe ist aus Gott. Und hier im Hohenlied geht es ja ganz besonders um die Liebe zwischen Mann und Frau. Und das gilt natürlich auch für die Ehe. Dort ist eben die Quelle der bleibenden Liebe zwischen Mann und Frau in der Ehe, ist in Gott. Die Menschen können das nicht. Und darum sehen wir, warum so viele Ehen auseinanderfallen. Weil wenn Menschen das versuchen aus eigener Kraft, dann ist das ein Risiko. Aber das Hohelied macht klar, es braucht eben diese Flamme des Herrn, wo die Liebe immer wieder nachgefüllt werden kann. Aber es bezieht sich natürlich nicht nur auf die Beziehung von Mann und Frau in der Ehe und auf diese Liebe, die beständig ist über Jahre und Jahrzehnte hinweg bis zum Tod, sondern eben auch die Liebe zwischen Gläubigen, Geschwistern, wie wir das haben in 1. Johannes 4. Die Liebe ist aus Gott, lasst uns einander lieben. Und jetzt sagt er noch Leandro, Römer 5, sehr gut. Dort finden wir auch die Liebe des Erlösers. Welchen Vers wolltest du uns vorlesen? Römer 5, Vers 5.
3: Die Hoffnung aber beschämt nicht, denn die Liebe Gottes ist ausgegossen in unsere Herzen durch den Heiligen Geist, der uns gegeben worden ist.
1: Vielleicht noch bis Vers 8.
3: Denn Christus ist, da wir noch kraftlos waren, zur bestimmten Zeit für Gottlose gestorben. Denn kaum wird jemand für einen Gerechten sterben, denn für den Gütigen könnte vielleicht noch jemand zu sterben wagen. Gott aber erweist seine Liebe zu uns darin, dass Christus, da wir noch Sünder waren, für uns gestorben ist.
1: Danke. Ja, ich nehme an, Leandro, du hast diesen Vers angeführt, um zu zeigen, dass die Liebe aus Gott ist, nicht wahr?
2: Ja, genau. Und ausgegossen.
1: Genau. Die Liebe Gottes ist ausgegossen. Gott gießt sie in unsere Herzen aus. Das macht uns fähig, überhaupt zu lieben. Und dann wird eben noch in Vers 8 gezeigt, wie die Liebe Gottes aussieht. Sie ist so wunderbar, dass Gott bereit war, eben seinen Sohn zu geben, beziehungsweise Christus bereit war, sein Leben zu geben für Sünder. Also für solche, die nicht liebenswürdig sind.

0: Frage, die im letzten Buch des Alten Testaments gestellt wird. Eine ganz freche Frage. In dem Propheten Malachi wurde geschrieben um 420 vor Christus. Und nach diesem Bibelbuch hat Gott geschwiegen. Er hat nicht mehr durch Schriftpropheten zu den Menschen gesprochen, für Jahrhunderte. Und die freche Frage im letzten Buch steht in Malachi 1, Vers 2.
1: Ich habe euch geliebt, spricht der Herr, aber ihr sprecht, wohin hast du uns geliebt? War nicht Esau der Bruder Jakobs?
0: Schon. Danke. Also Gott spricht es nochmals ganz klar aus, im Alten Testament, dass er ein Gott der Liebe ist. Und er sagt, ich habe euch geliebt. Und dann kommt sogar von solchen aus einem irdischen Volk die freche Frage, bitte, woran könnten wir das erkennen, dass Gott uns liebt? Worin hast du uns geliebt? Das ist unglaublich. Und dann schweigt Gott vier Jahrhunderte, und dann erfüllt sich das, was wir in 1. Johannes 4 gesehen haben. Hierin ist die Liebe Gottes zu uns offenbart worden. 4, Vers 9. Dass Gott seinen einzigen Sohn in die Welt gesandt hat, damit wir durch ihn leben möchten. Und eben nochmals, hierin ist die Liebe. Nicht, dass wir Gott geliebt haben, sondern dass er uns geliebt hat und seinen Sohn gesandt hat als Sühnung für unsere Sünden. Und das sollte allen Menschen endgültig den Mund schließen. Menschen, die gegen Gott sprechen und seine Liebe in Frage stellen. Ja, Manfred?
2: Da könnte hier noch den Vers in Johannes 1,
0: Johannes 1, Vers 14. Du meinst, das passt zu dem, dass wir gelesen haben, dass Gott seinen Sohn in die Welt gesandt hat. Ja, genau. Also, Johannes 1, Vers 14.
1: Und das Wort wurde Fleisch und wohnte unter uns. Und wir haben seine Herrlichkeit angeschaut, eine Herrlichkeit als eines Eingeborenen vom Vater, voller Gnade und Wahrheit.
0: Jawohl. Also, hier wird klar gemacht, eben das ewige Wort, das ist eben dieser Sohn, dieser einzige Sohn aus Sprüche 30, Vers 4. Er wurde ein richtiger Mensch, um die Herrlichkeit Gottes zu offenbaren. Und Johannes sagt, wir haben seine Herrlichkeit angeschaut und diese Herrlichkeit war die Herrlichkeit eines Eingeborenen vom Vater. Also dieses Einzigartigen von dem Vater.
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Wie gut ist es, wenn wir tatsächlich gemäß unserem Glaubensbekenntnis leben. Nur so werden wir Gott ehren und seinen Namen nicht missbrauchen. Unser ganzes Leben soll ein Gottesdienst sein, aus Liebe zu unserem Gott und Retter. Im dritten Buch Mose, Kapitel 22 heißt es: Darum haltet meine Gebote und tut danach, denn ich bin der Herr, dass ihr meinen heiligen Namen nicht entheiligt und ich geheiligt werde unter den Kindern Israel. Denn ich bin der Herr, der euch heiligt, der euch aus Ägyptenland geführt hat, dass ich euer Gott wäre, ich der Herr.

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1: Ganz nah war Gottes Stimme. »Wo bist du?« Da musste Adam wohl antworten. Tief gebückt kam er mit seiner Frau zum Vorschein und sie zitterten vor Ehrfurcht und Angst. Adam stammelte.
2: »Als ich dich im Garten hörte, bekam ich Angst, denn ich bin nackt, darum versteckte ich mich.«
1: Das war nicht die Wahrheit, und Gott wusste es. Er fragte, wer hat dir gesagt, dass du nackt bist? Hast du von dem Baum gegessen, von dem ich dir verboten habe zu essen? Gottes heilige Stimme bebte, weil er traurig und zornig zugleich war. Ganz tief senkte Adam den Kopf. Er sagte,
2: die Frau, die du mir zur Seite gegeben hast, sie hat mir von dem Baum gegeben, und da hab ich gegessen.
1: Da sprach Gott der Herr zu der Frau, warum hast du das getan? Aber die Angst überwältigte auch sie. Auch sie schob die Schuld auf einen anderen.
3: Die Schlange hat mich verführt,
1: schluchzte sie,
3: und da habe ich gegessen.
1: Da verfluchte Gott die Schlange, weil sie ein Werkzeug des Satans gewesen war. Auf deinem Bauch sollst du kriechen und Erde essen dein Leben lang. Aber auch Adam und seine Frau mussten ihr Urteil hören. Gott sagte, dass Mühe und Schmerz von nun an in ihr Leben kommen sollten, Leid und Sorge und Kummer. Schwer sollten sie arbeiten. Und nichts sollte mehr von allein für sie wachsen. Von jetzt an mussten sie schwer für ihr tägliches Brot arbeiten, im Kampf mit der Erde, mit den Disteln, den Dornen und dem Unkraut. Und am Ende würde nun der Tod auf sie warten, das Schrecklichste von allem. Gott hatte es gesagt, und so war es bestimmt. Denn du bist Erde und sollst zu Erde werden. Doch in allem Zorn blieb Gottes Liebe groß. Auch den verlorenen Kindern blieb er ein Vater. Und in der Strafe für den Satan war gleichzeitig ein großes Versprechen für den gefallenen Menschen verborgen. Gott sprach zu dem Satan, »Ich will Feindschaft setzen zwischen dir und der Frau, zwischen deinem Nachwuchs und ihrem Nachwuchs. Er wird dir den Kopf zertreten, und du wirst ihn in die Ferse stechen.« Das waren geheimnisvolle, schwer zu verstehende Worte. Aber die Frau begriff etwas davon. Ständig würde es Kampf geben zwischen dem Menschen und dem Satan. Der Satan würde den Menschen zwar viel Böses antun können und sie immer wieder zur Sünde verleiten, irgendwann einmal aber sollte ein Kind geboren werden, das ihn besiegen würde. Und dieses Kind, ein Nachkomme Adams und seiner Frau, würde dem Satan den Kopf zertreten. Dann war es aus mit seiner Macht. Dieses Kind würde der Erlöser der Welt sein. So wollte der heilige Gott seinen verlorenen Kindern doch noch ein Vater sein. Er wollte ihnen die ewige Seligkeit doch noch schenken, falls sie ihn nur lieb hatten und unbeirrt auf den Erlöser hofften, der einmal kommen würde. Der würde den Himmel für sie öffnen und die Strafe für sie tragen. Er würde gehorsam sein, gehorsam bis in den Tod. dann käme wohl noch der Tod zu jedem einzelnen Menschen. Aber er würde keine Strafe mehr und nicht die ewige Finsternis bedeuten. Er wäre nur noch das dunkle Tor, durch das der erlöste Mensch eingehen würde ins ewige Licht des Himmels. Wunder der Liebe! Dieser Erlöser, den Gott einer sündigen Welt schenken würde, sollte Gottes eigener Sohn sein, Jesus Christus, geboren in Bethlehem und gestorben auf Golgatha für unsere Schuld. Doch dies alles wussten Adam und seine Frau noch nicht. Sie wussten nur, dass die Frau Mutter sein würde und dass einmal ein Kind geboren würde, das sie erlösen sollte. An dieses Versprechen klammerten sie sich in ihrem Elend. Und von da an gab Adam seiner Frau einen neuen und schönen Namen. Eva nannte er sie, das bedeutet Mutter aller Lebenden. Sie war ihm eine schlechte Hilfe gewesen, denn sie war zur Gehilfin des Satans geworden. Aber sie sollte eine gute Mutter werden, die Mutter des Erlösers. Da machte Gott für Adam und Eva Röcke aus Tierfellen und bekleidete sie damit. Und er trieb sie aus dem Garten Eden hinaus, damit sie nicht mehr von dem Baum des Lebens essen konnten. Und Cherubim, heilige Engel mit einem flammenden Schwert, hielten Wache, damit kein Mensch jemals wieder das herrliche Paradies betrat. Adam und Eva aber flohen in die weite Welt. Jetzt würde viel Leid über sie kommen und viele Gefahren würden sie bedrohen. Und die Reue in ihrem Herzen schmerzte tief. Aber sie wussten, dass Gottes Liebe doch noch aus der Höhe über ihnen wachte. Und das nahm ihnen viel von ihrer Angst. Jetzt würden sie Gottes heilige Stimme nicht mehr im täglichen Rauschen des Windes hören. Fern von ihm mussten sie leben, in einer Nacht der Sünde und Schuld. Aber das herrliche Versprechen des Mutterglücks war ein Stern in der Dunkelheit, auf den sie ihre Augen immer wieder richten konnten. Die Reue schluchzte: verloren. Alles verloren durch eigene Schuld. Doch die Hoffnung ließ sie weiterleben. Die Hoffnung flüsterte leise:

Das war gerade die Geschichte »So lieb hatte Gott die Welt« aus dem großen Erzählbuch zur biblischen Geschichte. Ich hoffe, ihr kommt wieder, denn es gibt noch viele spannende Geschichten für euch.

Hallo, liebe Kinder. Wusstest du, dass Jesus für dich gestorben ist am Kreuz? Ja, nicht nur für alle Menschen allgemein, sondern für jeden Einzelnen, der ihn als Heiland und Retter erkennt. Ich hoffe, du hast Jesus schon als Heiland angenommen und ihm um Vergebung deiner Sünden gebeten. Aber wenn du es noch nicht gemacht hast, dann warte nicht mehr länger. Jesus liebt dich so sehr und wartet nur darauf, dass du zu ihm kommst und ihm dein Leben gibst. Jesus will unbedingt dein Retter und dein Freund sein.

0: Man sagt, Irren ist menschlich. Damit will man sagen, dass es typisch menschlich ist, Fehler zu machen, sich zu irren, nicht vollkommen zu sein. Du und ich werden dazu nur nicken, denn wir sehen ja täglich in uns und um uns herum, dass Fehler, Versagen, Irrtum nur allzu typisch ist. Doch eigentlich ist Irren nicht menschlich, sondern typisch für die Sünde. Gott hat den Menschen nach seinem Bild geschaffen, und das Kommentar, das wir zu Gottes Schaffen in 1. Mose 1 lesen, lautet: Und Gott sah alles an, was er gemacht hatte, und siehe da, es war sehr gut. Das heißt, so wie Gott den Menschen erschaffen hat, war nicht Irren menschlich, sondern so zu sein wie Gott, nämlich gut, richtig, vollkommen.
1: Jesaja 25, Vers 1a. Herr, du bist mein Gott, dich preise ich, lobe deinen Namen, denn du hast Wunder getan.

0: Wir preisen den Herrn für seine Barmherzigkeit. 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
1: Sie hören nun die gute Nachricht aus Gottes Wort. Unser Wochenvers steht in Johannes 16, Vers 33. Solches habe ich mit euch geredet, dass ihr in mir Frieden habet. In der Welt habt ihr Angst, aber seid getrost. Ich habe die Welt überwunden. Das war unser Merkvers aus Johannes 16, Vers 33.

0: Es ist für mich eine große Freude, Sie heute hier wieder haben zu dürfen in unserem Programm Wissenschaft, Bibel und Erlösung. Es ist uns auch ein großes Vorrecht, Professor Dr. Werner Gitt als Sprecher zu haben, der uns helfen möchte, jedem Rede und Antwort zu stehen, der nach unserer Hoffnung fragt. Heute hören Sie den dritten Teil von seinem Vortrag »Von Babylon bis zum Himmel – Die menschliche Sprache im Wandel der Zeit«. Ich wünsche Ihnen Gottes Segen beim Zuhören.
1: Mein Bruder, der war gerade so 30 Jahre alt, da stirbt er an Leukämie. Ein junges Leben, hatte noch viel vor und jetzt der Tod rafft ihn dahin. Wie konnte Gott so etwas zulassen? Warum? Mit so einem Gott, der so etwas zulässt, will ich nichts zu tun haben. Ich sage, ich kann das verstehen, was Sie da sagen. Es gibt Dinge, die wir nicht verstehen. Es gibt Dinge, wo wir Fragen behalten. Aber der Jesus hat gesagt, dann, wenn wir mal bei ihm sind, in seinem Reich, dann werdet ihr mich nichts mehr fragen. Wir werden die Fragen alle beantwortet kriegen. Es wird nicht eine Frage übrig bleiben, die er uns nicht beantworten wird. Aber er hat nicht behauptet, dass er uns hier schon alle Fragen beantworten will. Aber er hat uns alle Fragen beantwortet, die wir brauchen, um in sein ewiges Reich zu kommen. Die hat er uns alle beantwortet. Und so entstand so ein Gespräch mit der Frau. Und ich habe ihr gesagt, eigentlich, verstehen Sie, sage ich, ich müsste noch ein zweites Buch schreiben, so ein Band 2. Und da müsste ich dann sagen, Fragen, die ich auch nicht beantworten kann. Und dann sagt sie, also brauchen Sie gar nicht zu schreiben, interessiert ja doch keinen. Ich sage, haben Sie recht, darum schreibe ich es auch gar nicht. Nicht? Also hier sind nur die Fragen drin, die man auch mit Hilfe der Bibel wirklich klar und eindeutig beantworten kann. Das Gespräch ging weiter und ich merke, es wurde angeregter und angeregter. Und dann sagte sie, wissen Sie, mit dem Christentum, das ist alles faul, will ich Ihnen mal ganz deutlich sagen. Ich sage, stellen Sie sich einmal vor, sagt sie, nicht wahr, im Mittelalter, da gab es die Inquisition, da wurden Hexen verbrannt, da gab es die Kreuzzüge und das ist alles im Namen des Christentums gemacht worden. Ich sage, Sie haben recht. Wie schrecklich, wie furchtbar, sage ich. Und ich sage, und diese Lügerei, dass Sie das auch noch im Namen Gottes, im Namen Jesu getan haben. Wie schlimm ist das, dass man da Frauen genommen hat und hat sie als Hexe verbrannt. Ist das nicht schlimm? Ich sage, der Jesus wird sie im Gericht verurteilen und sie werden sich in der Hölle wiederfinden. Wegen dieser schrecklichen Dinge, die sie getan haben. Das waren niemals Christen. Sie haben das im Namen des Christentums gemacht. Umso schlimmer. Es kommt darauf an, dass wir echt sind. Ich sage, ich will Ihnen mal eine kleine Geschichte erzählen, die ich in einem Buch gelesen habe. Es ist schon einige Jahre her, dass ich es gelesen habe. Darum weiß ich die Zahlen nicht mehr so genau. Aber ich sage Ihnen, dass so habe ich das gelesen und das auch authentisch. Da schreibt ein Mann Folgendes. Es war zur Zeit des Zweiten Weltkrieges. Die russische Armee, die Rote Armee, kommt nach Rumänien rein und als Sieger. Und da geht ein Soldat mit einer MP in eine Kirche rein. Und in der Kirche waren, ich sage, jetzt weiß ich die Zahl nicht mehr genau, vielleicht 100 Leute. Die hatten sich dort versammelt. Und der Offizier nimmt seine MP und sagt, jetzt ist es mit dem Christentum zu Ende, jetzt ist Kommunismus angesagt. Die Christen können wir nicht mehr gebrauchen, euch werden wir sofort erschießen. Dann haben wir das Problem ein für alle Mal hier gelöst. Und dann sagt er, nun gut, sagt er, ich will mal heute Gnade vor Recht ergehen lassen, wenn ihr widerruft und wenn ihr sagt, ich will mit diesem Jesus nichts mehr zu tun haben und für Gott ist alles für mich erledigt, dann ist da die Tür, dann könnt ihr rausgehen. So, was passiert? Der eine steht auf, der nächste steht auf, eine ganze Reihe löst sich, alle raus. Zum Schluss bleiben noch etwa 10 Leute übrig. Die gingen nicht, die blieben. Dann nimmt der Soldat, der Offizier, seine MP, legt sie hin und sagt, so meine lieben Schwestern und Brüder, jetzt können wir zusammen beten. Die Lauen, die alle nicht richtig mitmarschieren, die sind wir alle los. Jetzt sind wir sicher, jetzt sind nur noch die Echten da. Da sagt doch diese Frau, die so massiv gegen das Christentum argumentiert hatte, ja, das ist so eine will ich werden. Das ist doch prima. Auf Echtheit kommt es an. Es kommt nicht darauf an, dass wir den Namen tragen, wir sind Christen. Das steht auch in der Bibel. Hast den Namen, dass du lebst und bist tot. Das ist das Problem. Es kann uns auch so gehen, dass wir vielleicht den Namen Christ haben, wir nennen uns Christ, aber sind gar nicht. Weil wir Flaschen sind, weil wir lau sind, überhaupt nicht Nachfolger Jesu sind. Dann werden wir das Ziel auch nicht erreichen. Ganz eindeutig sagt die Bibel das. Wir müssen echt werden. Wir müssen uns auf den Weg machen und sagen, Herr Jesus, hier bin ich. Ich bin dein. Koste es, was es wolle. Da wird kein roter Teppich ausgelegt, wenn du sagst, du wirst Christ. Kann ich keinem versprechen, wer heute Christ wird, dann wird dir kein roter Teppich ausgelegt. Es kann sein am Arbeitsplatz, dass man vielleicht sagt, puh, was ist das denn? Bist du auch zu denen gegangen? Zu den Frommen? Kannst du sagen, ja, auf jeden Fall bin ich gegangen. Neulich sagte mir eine Frau, die hatte sich bekehrt und dann, sie war Biologin in ihrem Labor. Da hat sie dort im Labor bekannt, dass sie sich zu Jesus bekehrt hat. Da hat sie sofort einen Spitznamen weg, Laborpredigerin. So hat man sie dann genannt. Da mussten Stellen eingespart werden. Sie war die erste, an der man eine Kündigung gegeben hat, aus betriebsbedingten Gründen, so kennen wir die Formulierung, haben wir weiterhin keine Arbeit für sie. Aber echt geblieben. Die Frau ist echt geblieben. Sie hat wieder eine Stelle gefunden, gar keine Frage. Und Gott lässt doch keinen durchhängen. Das macht doch Gott gar nicht. Gott hält uns doch fest, wenn wir uns zu ihm bekennen. Und das Wichtigste ist mir, dass wir im letzten Gericht durchkommen, dass wir dort bestehen können. Nur, wer den Herrn Jesus bekennt und sagt, dass er zu ihm gehört, sagt der Jesus, den will ich bekennen vor meinem himmlischen Vater. Wer mich nicht bekennt, den werde ich auch nicht bekennen vor meinem himmlischen Vater. Wir sehen, das müssen wir ernst nehmen, was der Jesus sagt. Der Jesus hat nie gelogen. Das, was er uns gesagt hat, das stimmt, das ist wahr. Und dieses Leben bringt Veränderung, wenn wir mit ihm gehen. Das wird uns grundlegend verändern. Ich habe mich so gefreut. Vorhin hörte ich das im Gespräch. Die jungen Leute hier, die sagten, jetzt sind wir 60, richtig, oder? 60. Unser Ziel ist, dass wir 300 sind. Na wunderbar. Das geht nicht, um den Jugendkreis zu vergrößern. Das ist gar nicht das Ziel. Es geht darum, dass einmal 300 junge Leute auf dem Weg sind und in den Himmel kommen. Darum geht es. Nicht, dass der Chor größer wird. Ist auch schön, wenn der Chor größer ist. Aber das ist das Ziel, dass wir nicht in einer Ewigkeit verloren sind, sondern dass wir den Herrn Jesus gefunden haben, der das Wort des Lebens ist und dass wir dann eine Ewigkeit im Himmel sind. Darum geht es. Ihr habt ein großartiges Ziel. Haltet an diesem Ziel fest und geht da nicht von ab. Und sagt es anderen jungen Leuten weiter, kommt her zu uns, hier bei uns. Wir verkündigen das ewige Leben. Das ist die Botschaft. Und die hat uns Jesus gesagt. Die Sprache, sehen wir, hat einen ganz großen Punkt bekommen dadurch, dass Jesus in die Welt gekommen ist. Das ist der Einzige, der uns eine Botschaft gesagt hat, die wahr ist. Wenn wir heute die Bibel aufschlagen, ein Neues Testament oder die ganze Bibel, wenn wir das aufschlagen, dann ist das, was wir lesen, das ist absolute, reine Wahrheit. Da ist nicht ein einziger Satz in der Bibel drin, von dem wir sagen können, ja, das ist nicht so gemeint. Es ist alles hundertprozentig wahr. Der Jesus hat das unterschrieben mit seinem Blut. Er hätte doch ganz locker da vor dem hohen Priester sagen können, als der fragte, bist du Gottes Sohn? Er hätte sagen können, nee, bin ich nicht. Da wäre er frei gewesen. Aber er sagt, nein, ich bin es. Ich bin der Sohn Gottes. Du sagst es. Er hat die Wahrheit durchgehalten bis zum Tode. Auf ihn können wir uns verlassen, was er uns sagt. Das ist absolut verbindlich. Ich freue mich, dass wir eine Stelle in dieser Welt haben, wo nicht gelogen wird, wo wir nicht betrogen werden, wo wir die Wahrheit hören von dem, der sagen konnte, ich bin die Wahrheit in Person. Das ist großartig. Und dazu lade ich ein, ihr lieben Leute, kommt zu diesem Jesus, da habt ihr einen riesen Gewinn. Eine ganze Ewigkeit habt ihr gewonnen, wenn ihr diesen Jesus angenommen habt. Die Sprache, haben wir gesehen, in Babel ging sie kaputt, zerfiel in viele Sprachen. Er ist der Herr über alle Sprachen und er kann auch die Sprache wieder zusammenbringen. Sogar keine Frage für ihn, er hat ja Macht über alle Dinge. Das hat er uns gezeigt an einem Tag. Und davon lesen wir in Apostelgeschichte 2, die Verse 1 bis 13. Es war an Pfingsten. Da heißt es, zum Beginn des jüdischen Pfingstfestes waren alle Jünger wieder beieinander. Plötzlich kam vom Himmel her ein Brausen wie von einem gewaltigen Sturm und erfüllte das ganze Haus, in dem sie sich versammelt hatten. Zugleich sahen sie etwas wie züngelndes Feuer, das sich auf jedem einzelnen von ihnen niederließ. So wurden sie alle mit dem Heiligen Geist erfüllt und sie redeten in fremden Sprachen. Denn der Geist hatte ihnen die Fähigkeit gegeben. Zum Fest waren viele gottesfürchtige Juden aus aller Welt nach Jerusalem gekommen. Sie liefen von allen Seiten herbei, als das geschah. Fassungslos hörte jeder die Apostel in seiner eigenen Sprache reden. Wie ist das möglich? Riefen sie außer sich. Alle diese Leute sind doch aus Galiläa und dennoch reden sie in unserer Muttersprache. Ganz gleich, ob wir Parther, Meder oder Elamiter sind. Andere von uns kommen aus Mesopotamien, Judäa, Kappadokien, Pontus und der Provinz Asien. Aus Phrygien, Pamphylien und aus Ägypten, aus der Gegend von Kyrene in Libyen und selbst aus Rom. Wir sind Juden oder Anhänger des jüdischen Glaubens, Kreter und Araber. Doch jeder von uns hört diese Männer in seiner eigenen Sprache von Gottes großen Taten reden. Bestürzt und ratlos fragte einer den anderen, was soll das bedeuten? Einige aber spotteten, die haben doch nur zu viel getrunken. Soweit der Text. Ich freue mich, dass hier so ausdrücklich steht, das waren Männer aus Galiläa, das waren Fischer, das waren alle möglichen Berufe hatten diese Leute. Die haben nie eine Universität gesehen, die haben nie Sprachwissenschaft studiert. Aber sie treten auf im Namen Jesu, diese Jünger, und sprechen nun zu den Parthern, zu den Medern, zu den Elamitern, zu den Arabern. Alles verschiedene Sprachen. Und sie stellen sich hin und predigen und jeder versteht die Predigt in seiner eigenen Muttersprache. Genau mit den Wendungen und Formulierungen, die sie kennen aus ihrer eigenen Muttersprache. Wir sehen, das, was in Babel kaputt ging, das hat hier Gott zurückgeführt, wieder zu einer Sprache. Unabhängig, in welcher Sprache die Jünger gesprochen haben, sie haben es alle verstanden. Sie entsetzten sich aber alle, verwunderten sich und sprachen, siehe, sind diese, die da reden, nicht alle Galiläer. Wieso hören wir denn jeden in seiner eigenen Sprache reden? Wir sehen, der Schöpfer macht nicht nur naturwissenschaftliche Wunder, dass er Sterne schafft, sondern auch hier ein linguistisches Wunder, dass er alle Sprachen beherrscht. Das ist auch der Grund, warum wir in jeder beliebigen Sprache beten können. Er versteht jeden Satz, jede Regung unseres Herzens und es versteht jeder. Wir haben hier ein Doppeltes, wir haben ein Sprechwunder und auch ein Hörwunder. Egal in welcher Sprache die Jünger da gesprochen haben, jeder hat das in seiner eigenen Sprache dann auch verstanden. Wir sehen, jetzt geht es bergauf mit der Sprache. Auch das ist jetzt hier rückgängig gemacht worden, an einem einzigen Tag, dass wieder alle eine einzige Sprache verstehen. Ist das die höchste Stufe der Sprache? Das ist die Frage. Antwort: Nein, noch nicht. Ich werde jetzt sprechen über die allerhöchste Stufe der Sprache. Im Garten Eden hieß es, die Sprache war sehr gut. Aber es war eine irdische Sprache. Es gibt die Sprache der Ewigkeit. Es gibt die himmlische Sprache. Und die himmlische Sprache unterscheidet sich noch einmal grundlegend von der irdischen Sprache. Auch von der sehr guten irdischen Sprache im Garten Eden. Davon lesen wir im 1. Korintherbrief, Kapitel 2, Vers 9. Und da heißt es, was kein Auge gesehen und kein Ohr gehört und keinem Menschen ins Herz gekommen ist, was Gott denen bereitet hat, die ihn lieben. Hier gewährt uns Gott einen Blick in den Himmel Und hier erfahren wir, was dort sein wird im Himmel. Im Himmel werden wir etwas hören, was wir nie in unserem Leben je gehört haben.

alles gestaltet. Und jetzt kommt der Himmel und da ist das alles noch einmal eine ganz erhebliche Stufe besser und schöner. Was kein Auge und kein gesehen hat und kein Ohr gehört hat und was noch nie in das Herz eines Menschen gedrungen ist an Freude, an Erfüllung, das wird sein im Himmel. Es wird sein für solche, die eine Entscheidung getroffen haben in diesem Leben für den lebendigen Gott, für Jesus Christus. Eine großartige Hoffnung, die wir haben. Wir können darum schließen, jetzt wenden wir die Methode der Schlussfolgerung an, dass wir im Himmel viel kompliziertere Dinge ausdrücken können und viel kompliziertere Sachverhalte und Empfindungen ausdrücken können. In der deutschen Sprache haben wir 4 Fälle, in der russischen gibt es 6 Fälle, die finnische Sprache hat 16 Fälle. Ich bin davon überzeugt, dass die himmlische Sprache mindestens 3000 Fälle hat. Vielleicht noch mehr. Gewaltig wird das sein, die Sprache des Himmels. Die Sprache des Himmels wird harmonisch sein, sie wird klangvoll sein in einer Weise, wie wir es uns hier noch gar nicht vorstellen können. Sie wird unmissverständlich sein. Jeder Satz wird so verständlich sein, dass man nicht nachfragen muss und sagt, wie hast du das gemeint? Es wird so klar sein, so deutlich. Es wird die Möglichkeit bieten, Gottes Lob so auszudrücken, wie es für Gott richtig ist. Es wird eine kräftige, eine wortgewaltige, eine überwältigende Sprache sein. Unsere Sprache ist ja unglaublich arm. Die Liebe ist etwas ganz Wichtiges, was die Bibel beschreibt. Wir sind ja gar nicht fähig, Liebe angemessen zu beschreiben. In deutscher Sprache sagen wir, ich liebe meine Frau. Aber wir sagen auch, Hunde lieben Schappi. Und wir sagen, Autos lieben Shell oder Aral. Immer dasselbe Wort. Was ist das arm? Das drückt das doch gar nicht aus. Die Liebe, was ist das für Großartiges? Neulich gab es einen Virus für Computer, der I love you Virus. So verkommen, so runtergekommen ist unsere Sprache. Durch die Sünde zerfetzt und kaputt. So sehen wir das. Aber hier im Himmel wird alles vollkommen sein. Und der Dichter schrieb darum auch im Hinblick auf den Himmel, er sagt, oh, dass ich 1000 Zungen hätte und einen 1000-fachen Mund, so stimmt ich damit um die Wette vom allertiefsten Herzensgrund ein Loblied nach dem anderen an von dem, was Gott an mir getan. Und dann hat er weiter gedichtet, ach, nimm das arme Lob auf Erden, mein Gott, in allen Gnaden hin, im Himmel soll's besser werden, wenn ich bei deinen Engeln bin. Da singe ich dir im höheren Chor viel Halleluja vor. Im Römerbrief erfahren wir etwas, dass unsere Gebete, wie immer sie auch gestammelt werden und geseufzt werden, jede beliebige Form, sie wird übersetzt durch den Heiligen Geist. In Römer 8, Vers 26 und 27 lesen wir, denn wir wissen nicht, was wir beten sollen, wie sie es gebührt. Aber der Geist selbst tritt für uns ein mit unaussprechlichem Seufzen. Der aber die Herzen erforscht, weiß, was der Sinn des Geistes ist. Denn er tritt für die Heiligen so ein, wie es Gott angemessen ist. Ich freue mich so, dass meine Gebete, wie mangelhaft sie auch sind, dass das durch die Mühle des Heiligen Geistes geht und der Heilige Geist übersetzt das so für Gott, dass das wunderbar ankommt. Er übersetzt das in himmlischer Sprache. Paulus sagt in 2. Korinther 12, Vers 4, als er entrückt war im Paradies, da hörte er unaussprechliche Worte, die kein Mensch nachsprechen kann. Das hat er gehört. Gott hat ihn dorthin genommen, eine Zeit lang, dass er das einmal hören konnte und sehen konnte, das Paradies. Und jetzt stelle ich mir vor, der Paulus hat versucht, hier auf der Erde da mal so ein Wort nachzusagen. Er hat es nicht hingekriegt. Nicht das einfachste Wort vielleicht der himmlischen Sprache konnte er nicht hier wiedergeben. Wir sehen völlig anders die Welt des Himmels. Die Freude im Himmel wird unaussprechlich sein.

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Wer kann vor Gott bestehen? Da unser Schöpfer ein heiliger, gerechter und guter Gott ist, sind alle Sünder von ihm und seiner Gegenwart getrennt. Und wenn wir getrennt von Gott sind, sind wir getrennt vom Leben. Unsere Sünde ist nicht bloß etwas, das wir hin und wieder falsch machen, sondern eine innere Einstellung und Neigung zum Bösen. Deswegen sagt Gott in Jeremia 17, es ist das Herz ein trotzig und verzagtes Ding. Wer kann es ergründen? Wir können uns nicht selbst ergründen, noch heilen, noch bessern. Das kann nur Gott machen. Und er tut es auch, durch seinen Sohn Jesus, der Christus. Denn er hat den, der von keiner Sünde wusste, für uns zur Sünde gemacht, auf dass wir würden in ihm die Gerechtigkeit, die vor Gott gilt,

0: Vater, ich danke dir für die geschichtsverändernde Wirklichkeit deines Sohnes Jesus. Ein ungewöhnliches Zeitalter. Obwohl der römische Kaiser Konstantin 272 bis 337 nach Christus die meiste Zeit seines Lebens als Heide lebte, führte er Reformen durch, die die systematische Verfolgung von Christen beendeten. Er führte auch den von uns verwendeten Kalender ein, der die gesamte Geschichte in vor Christus und nach Christus einteilt. Formulierungen mit Bezeichnungen vor unserer Zeitrechnung und nach unserer Zeitrechnung setzen sich immer mehr durch. Manche Menschen sehen darin ein weiteres Beispiel dafür, wie die Welt Gott ausschließt. Aber Gott ist nicht verschwunden. Unabhängig von der Bezeichnung dreht sich unser Kalender immer noch um die Realität des Lebens Jesu auf der Erde. In der Bibel ist das Buch Esther insofern ungewöhnlich, als dass es keine ausdrückliche Erwähnung Gottes enthält. Dennoch ist die Geschichte, die es erzählt, eine Geschichte der Befreiung durch Gott. Das jüdische Volk ist aus seiner Heimat vertrieben worden und lebt in einem Land, das sich nicht um Gott kümmerte. Ein mächtiger Regierungsbeamter will sie alle umbringen. Esther Kapitel 3, die Verse 8 bis 9 und 12 bis 14. Doch durch die Königin Esther und ihren Cousin Mordecai rettet Gott sein Volk. Eine Geschichte, die noch heute am jüdischen Feiertag Purim gefeiert wird. Verse 20 bis 32. Unabhängig davon, wie die Welt jetzt auf ihn reagieren wird, hat Jesus alles verändert. Er führte uns in eine ungewöhnliche Zeit. Eine Zeit voller echter Hoffnung und Verheißungen. Wir brauchen uns nur umzuschauen. Wir werden ihn sehen. Heute ist unser Bibeltext aus Esther 9, die Verse 20 bis 23 und 29 bis 32.
1: Mordechai schrieb diese Ereignisse auf und schickte allen Juden nah und fern in allen Provinzen des Königs Ahasveros Briefe, in denen er sie dazu verpflichtete, jedes Jahr an diesen beiden Tagen ein Fest zu feiern. Er ordnete an, die beiden Tage mit einem Freudenfest zu begehen und sich bei dieser Gelegenheit zu beschenken und auch den Armen Geschenke zu machen. Die Juden sollten die beiden Tage genauso feiern wie die Tage, an denen sie Ruhe vor ihren Feinden hatten, und wie den Monat, in dem sich ihre Sorge in Freude und ihre Trauer in einen Festtag verwandelt hatten. Die Juden übernahmen diesen Brauch so, wie Mordechai ihnen aufgetragen hatte und wie sie bereits zu tun begonnen hatten. Schließlich schrieb Königin Esther, die Tochter Abihails, zusammen mit dem Juden Mordechai einen weiteren Brief, in dem sie Mordechais Brief zur Einführung des Purimfestes mit ihrem ganzen Einfluss nachdrücklich unterstützte. Dazu wurden Briefe mit Friedenswünschen und Worten der Treue an die Juden in den 127 Provinzen des Reiches von Ahasveros gesandt. In diesen Briefen wurde die Einführung des Purimfestes zum festgesetzten Datum bestätigt, wie es der Erlass des Juden Mordechai und der Königin Esther vorschrieb. Genauso hatten auch die Juden für sich selbst und ihre Nachkommen beschlossen, Fasten und Trauerzeiten festzusetzen. So bestätigte das Gebot von Königin Esther die Einführung des Purimfestes, und es wurde in der Geschichte des Landes verzeichnet.
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Vor einiger Zeit, als ich dabei war, den Judasbrief durchzulesen, fiel mir ein Teil eines Verses besonders auf. Ein Teil, der über falsche Lehre handelt. Diese sind Murrende, mit ihrem Lose Unzufriedene. Diese Worte haben mich wie ein Blitz getroffen, denn ich merkte auf einmal, dass ich nur allzu gerne murre und oft unzufrieden bin. Heute preise ich den Herrn für diese ernste und, ja, schwere Ermahnung, die ich erhalten habe durch sein Wort. Und ich bitte ihn um Gnade, um ein dankbares Herz, einen zufriedenen Geist zu haben. Ich möchte den Herrn nicht durch meine Eigenschaften und Verhaltensweisen entehren. Und ich denke, Sie haben dieselbe Einstellung. Möge die Sendung des biblischen Hörfunks Ihnen dabei helfen. Mögen wir ein Segen für andere sein, zur Ehre Gottes. Ja.

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1: Sie hören nun die gute Nachricht aus Gottes Wort. Unser Wochenvers steht in Johannes 16, Vers 33. Solches habe ich mit euch geredet, dass ihr in mir Frieden habet. In der Welt habt ihr Angst, aber seid getrost. Ich habe die Welt überwunden. Das war unser Merkvers aus Johannes 16, Vers 33.

0: Herzlich willkommen zu unserem Programmbeitrag Bibel und Bibelkonferenz hier beim Biblischen Hörfunk. Unser heutiger Sprecher ist Thomas Lange. Er ist geboren in Sachsen, verheiratet und kam durch Gottes Gnade im Jahr 1999 zum Glauben an Jesus Christus. Es folgten mehrere Teilnahmen an Bibelfernkursen und seine Berufung ist die örtliche sowie überörtliche Verkündigung von Gottes Wort. Heute hören Sie ihn sprechen über folgendes Thema: Noah und die Flut.
1: Nun, Hiob 38, Vers 41 gibt uns einen Hinweis, dass die Tiere ihrem Schöpfer gehorchen, dass die Tiere um ihren Schöpfer wissen. Kannst du dir das vorstellen, dass deine Katze zu Hause oder dein Schaf oder dein Pferd, dass das weiß um seinen Schöpfer? Können wir uns nicht vorstellen. Aber sie wissen um ihren Schöpfer. Und man muss fast sagen, da sind sie manchem Menschen weit voraus. Und hier im Vers erkennen wir, dass die Tiere eben ihren Schöpfer nicht nur kennen, sondern ihm auch gehorchen. Gott rief die Tiere und sie kamen exakt diesen Weg zur Rettungsarche. Und ich fand diesen Gedanken so interessant, dass die Tiere auf Gott hören. Im Gegensatz zu den meisten Menschen übrigens. Und ich habe mir zwei Beispiele mal rausgesucht, die ich euch gerne mal lesen möchte. Eins aus diesem Buch hier, das Gebetsleben Jesu. Wer das noch nicht hat, dem empfehle ich das unbedingt. Das ist so hervorragend. Und da lese ich euch mal was vor. Eine Begebenheit von einem Missionar, der das auch erlebt hat. Unwissend eigentlich erlebt hat, wie die Tiere auf Gott hören. David Brainerd. Liegt übrigens auch kostenlos hinten das Tagebuch zu mitnehmen von dem jungen Mann. Der wurde nur ein paar 20 Jahre alt. David Brainerd war einer der ersten Missionare, der sich allein zu den Indianerstämmen in Nordamerika wagte, um dort die Sprachen der Indianer zu lernen, unter ihnen zu leben und ihnen das Evangelium zu verkündigen. Er litt in seinem kurzen Leben an manchen Krankheiten, hatte oft Zeiten tiefer Niedergeschlagenheit, erlebte Rückschläge in seiner Arbeit, aber auch gesegnete Erweckungszeiten. Und über diesen Mann wird erzählt, dass er sich eines Tages entschloss, einen Indianerstamm aufzusuchen, der als äußerst fremdenfeindlich und mörderisch bekannt war. Einige Freunde von ihm rieten ihm dringend ab, sein Leben aufs Spiel zu setzen. Aber Brainerd wusste sich von Gott gerufen und verabschiedete sich von seinen Freunden, die damit rechneten, ihn zum letzten Mal gesehen zu haben. Mit einem kleinen Wanderzelt und seinen wenigen Habseligkeiten beladen, erreichte er bald sein Ziel und schlug kurz vor dem Hauptdorf dieses Stammes sein Zelt auf, um sich im Gebet auf die erste Begegnung vorzubereiten. Er ahnte allerdings nicht, dass ihn schon längst ein feindlicher Indianer beobachtet hatte und zum Häuptling geeilt war, um ihm und seinen Kriegern seine Entdeckung mitzuteilen. Sofort wurde ein Kriegsrat abgehalten und ein Trupp der mutigsten Krieger losgeschickt, um den weißen Mann, der es gewagt hatte, ihr Gebiet zu betreten, zu töten und zu skalpieren. Dieser Stamm hatte die Gewohnheit, nicht offen, sondern aus dem Hinterhalt seine Feinde anzugreifen, und so schlichen sie zum Zelt Brainards und warteten darauf, dass er heraustreten würde, damit sie ihn mit ihren Pfeilen töten könnten. Aber sie mussten lange warten, und als einige Stunden vergangen waren, schickten sie drei oder vier Männer los, um zu erspähen, was der weiße Mann im Zelt machte. Sie sahen durch eine Öffnung, dass er auf den Knien lag und mit jemandem sprach. Sie waren darüber so erstaunt, dass sie es nicht wagten, ihm etwas anzutun. Zu ihrem Entsetzen sahen sie, wie plötzlich eine Klapperschlange in das Zelt hineinkroch und sich auf den knienden weißen Mann zubewegte. Sie richtete sich vor ihm auf und wollte ihre giftigen Zähne in seinen Nacken schlagen, wandte sich aber plötzlich von ihrem Opfer ab und glitt auf der entgegengesetzten Seite aus dem Zelt. Die erstaunten Indianer schlichen lautlos davon, um dem Häuptling diese außergewöhnliche Geschichte zu erzählen. Brainerd aber, der von allem nichts ahnte, stand von seinen Knien auf, griff zu seiner Bibel und machte sich auf den Weg, um diesen gefürchteten Indianern das Evangelium zu sagen. Zu seinem großen Erstaunen kam ihm der Häuptling mit seinen Kriegern bereits entgegen, aber nicht um ihn zu töten, sondern um ihn wie einen langen ersehnten Freund zu empfangen, wie einen, der unter dem Schutz eines großen Gottes lebte. Mit großer Freude predigte Brainerd diesen Männern das Evangelium und durfte in den folgenden Tagen erleben, wie der ganze Stamm durch das Evangelium von der rettenden Gnade des Herrn wie umgewandelt wurde und im einfältigen Glauben dem Evangelium gehorchte. Ein Beispiel, wie Gott eine Schlange im Griff hat als sein Geschöpf, wie er es nicht zulässt, dass er einem seiner Diener eben mit Gift tötet. Und die Folge daraus, er benutzt es sogar, um einen Indianerstamm zum Glauben zu bringen. Ein zweites Beispiel las ich bei dem japanischen Evangelisten Matsuzaki. Er war verhasst, er war ausgestoßen, er musste alleine leben und er arbeitete teilweise als Briefträger. Oder heißt es, in seinem Bezirk, den er als Briefträger zu betreuen hatte, erstreckte sich über 12 Kilometer Länge. Eines Tages verlor er auf dem Rückweg von einer Telegrammzustellung in meterhohem Schnee den Weg. Es war abends und ein Schneesturm hatte alle Spuren derer, die vor ihm denselben Weg gegangen waren, verweht. Er verließ sich auf seinen Orientierungssinn und im Weitergehen sah er auf einmal frische Fußstapfen. Mit neuem Mut folgte er ihnen. Plötzlich merkte er jedoch, dass die Abstände zwischen den einzelnen Eindrücken viel zu groß waren, um von einem Menschen sein zu können. Er beugte sich nieder, um in der langsam hereinbrechenden Dämmerung die Spuren genauer zu untersuchen. Da entdeckte er, dass es Abdrücke von 5 Krallen waren, und es wurde ihm klar, das sind Bärentatzen. Vor mir muss ein Bär sein. Als er mit seinen Augen die Dämmerung zu durchbohren suchte, erstarrte beinahe das Blut in seinen Adern. 10 Meter schräg über sich sah er einen etwa 150 Kilo schweren schwarzen Kragenbären, wird etwa 2 Meter hoch, wenn er sich aufstellt, der ihn zu beobachten schien. Vor lauter Schreck konnte er sich nicht mehr rühren. Ein ordentliches Gebet brachte er überhaupt nicht mehr zusammen. Er schloss die Augen und konnte nur noch stammeln, Gott, Gott, und zitterte. Er kam ins Schwitzen, denn jeden Augenblick hatte er den Angriff des Tieres zu erwarten. Doch nichts geschah. Als er sich nach längerer Zeit wieder nach den Bären umsah, war dieser verschwunden. Gleich darauf tauchten aus dem Dunkel 3 Jäger auf. Sie berichteten Matsuzaki, dass ein Bär im Dorf 2 Kühe angeschlagen hätte. Wahrscheinlich habe ihn der Hunger dorthin getrieben. Nun seien sie hinter dem Bären her. Und Matsuzaki erzählte ihnen das sein Erlebnis mit dem Bären und das Erstaunen war sehr groß. Hat er also erlebt, auch ein Hinweis, wie Gott es nicht zulässt, wenn es in seinem Willen steht, dass seine Diener verfolgt werden von wilden Tieren. Als weitere Beispiele wären sicherlich anzufügen Daniel in der Löwengrube oder auch Elia, der am Bach Krit von Raben gespeist wurde, die Gott geschickt hat. Nun, die Tiere waren also alle in der Arche und die Flut begann in Vers 10. Und dann im Vers 11 lesen wir eine genaue Datierung vom Beginn der Flut. Auf den Tag genau sagte Gott diese Katastrophe voraus. Ich dachte, dass es sehr gnädig ist vom Herrn, wenn er das tut. Denn dann bleiben immer noch 7 Tage Gnadenzeit. Aber ich dachte auch an eine weitere genaue Datierung. Denn wir wissen alle aus der Geschichte, wir können das Gericht über unseren Herrn Jesus auf den Tag und auf die Stunde genau zurückverfolgen. Ebenfalls eine genaue Datierung. Und so sehen wir auch hier wieder ein Bild auf das Gericht am Kreuz, als der Zorn Gottes über den Sohn Gottes ausgegossen worden ist, wie er sich dort entladen hat. Wir können das nachlesen in Matthäus 27 und andere Stellen, wo wir lesen können, dass die Kreuzigung des Herrn Jesus wirklich genau zu datieren ist. Genau wie das hier, wie die Gerichtsflut hier in 1. Mose 7. Oder ich dachte auch an Apostelgeschichte 17, 31, wo Paulus sagt, dass Gott einen Tag festgesetzt hat, in dem er den Erdkreis richten wird, in Geradheit, durch jemanden, den er dazu bestimmt hat, nämlich den Sohn Gottes. Und hier lesen wir, dort lesen wir eben auch von diesem gewissen Tag. Das heißt also, Gott weiß um den Tag des Gerichts. Den Tag, der über diese Erde kommen wird. Er hat also einen bestimmten Tag festgelegt, von dem weiß nur er selbst, heißt es in Apostelgeschichte 1, Vers 7. Nun, den Tag wissen wir nicht, wann das kommen soll, wann das kommen wird. Diesen Tag wusste auch Noah nicht, bis 7 Tage vorher. 120 Jahre vorher hat er angefangen, die Arche zu bauen, und die ganze Zeit über wusste er nicht, wann das kommen sollte. Er hatte Zeit, die Arche zu bauen, aber er wusste nicht, wann es kommen wird, wann die Arche fertig sein wird. Doch er hatte sich darauf vorbereitet. Er wusste, es wird kommen, weil Gott es so gesagt hatte. Und ich glaube, das ist auch wichtig für unsere Generation, für uns. Besonders für alle, die nicht glauben, die den Herrn Jesus noch nicht in ihrem Herzen haben. Der Tag wird kommen. Der Tag des Gerichts wird unweigerlich kommen. Der Tag steht fest. Gott hat ihn festgesetzt. Da wird nichts dran zu rütteln sein. Wir leben noch in einer Zeit davor. In diesen 120 Jahren, um es mal bildlich auszudrücken. Vielleicht auch nur noch in den 7 Tagen davor. Und dieser Tag wird kommen. So sicher, weil Gott es gesagt hat. Und wohl denen, die vorbereitet sind auf diesen Tag. Und wehe denen, die nicht darauf vorbereitet sind. Und das heißt auch für uns als Gemeinde des lebendigen Gottes, die wir dazugehören dürfen, bis zu diesem Tag haben wir noch Zeit, Menschen zu erreichen. Bis zu diesem Tag dürfen wir noch rausgehen, dürfen noch an die Zäune, auf die Landstraßen gehen, dürfen unterm Arm laufen mit Wort für heute und anderen Heften und Traktaten, dürfen Zeugnis geben, dürfen Menschen zum Glauben einladen, dürfen evangelisieren, dürfen Gottes Heiligkeit und Gottes Gnade vor ihre Herzen stellen. Und ich habe mich gefragt, nutzen wir den Auftrag? Lassen wir keine Zeit verstreichen? Sind wir fleißig? Lassen wir uns auch was einfallen, wie wir Menschen erreichen können? Lassen wir uns auch wirklich Ziele geben von Gott? Lassen wir uns wirklich ermuntern, vom Herrn weiterzumachen, auch wenn es wenige sind, die errettet werden? Lasst uns beten dafür, in puncto Errettung von Menschen. Wir sind gestern im Auto unterwegs gewesen und da fuhr ein Leichenwagen vor uns her. Jedes Mal, wenn wir so ein Auto sehen, ist es ein Beweis der Endlichkeit auf dieser Erde. Und ich habe noch keinen Leichenwagen gesehen, der einen großen Anhänger hinten dran hatte, mit den Habseligkeiten und mit den Geldscheinen, die derjenige hatte, der da drin liegt vorne. Alles muss hier gelassen werden. Nichts hat Bestand für die Ewigkeit. Deswegen ist das so wichtig, dass wir die Menschen warnen vor dem, was auf sie zukommt. Und es wird ein zu spät geben. Im Vers 16 ist dieses zu spät. Ja, da sind die 7 Tage vorbei. Im Vers 15. Ja, da heißt es, und der Herr schloss hinter Noah, hinter seiner Familie und hinter den Tieren zu. Der Herr schloss zu, habe ich mir unterstrichen in diesem Abschnitt. Noch steht die Tür offen und noch haben wir Zeit, Menschen einzuladen. Noch hast du Zeit, umzukehren, wenn du noch nicht dem Herrn folgst und ihm dein Leben noch nicht übergeben hast. Noch ist Zeit. Noch ist die Gnadentür weit geöffnet. Doch es wird der Tag kommen, da heißt es auch für unsere Zeit, und der Herr schließt zu. Deshalb nochmal die Aufforderung, wenn du den Herrn Jesus noch nicht dein Leben übergeben hast, wenn du ihm noch nicht vertraust, wenn du noch nicht sagst, du bist mein Erretter, du bist mein Erlöser, ich habe dir meine Schuld bekannt, dann wird es höchste Zeit, es wird zu spät sein irgendwann.

Ich will Ihnen sagen, es gibt keinen Gott, schlug einer vor. Das werden Sie nicht glauben, denn schon die Natur belehrt Sie eines anderen, entgegnete der Oberste. Ich will Ihnen einreden, mit dem Tod ist alles aus, meinte ein Zweiter. Aber Ihr Gewissen lässt Ihnen darüber keine Ruhe, sagte der Oberste. Da machte ein Dritter den Vorschlag, ich will alles gelten lassen, was die Bibel und das Gewissen Ihnen von Buße und Glauben sagt. Aber ich will hinzufügen, es ist noch Zeit. Es ist noch Zeit. Vortrefflich, rief der Oberste aus. Geht hin und macht es genauso. Das ist die Taktik des Feindes. Schieben wir es nicht auf die lange Bank. Sie ist das Lieblingsmöbelstück des Teufels. In einem bestimmten Moment ist deine Zeit abgelaufen. Komm zu dem Herrn Jesus und mach ganze Sache mit ihm. Ein halber Christ ist ein ganzer Unsinn. Und wir haben richtig gelesen. Gott schließt zu. In Offenbarung 3 heißt es in Vers 7, dass der Herr Jesus der Wahrhaftige ist, der den Schlüssel Davids hat. Einen Schlüssel braucht man zum Schließen. Der öffnet und niemand wird schließen. Und er schließt und niemand wird öffnen. Das heißt, er hat es in der Hand. Er schließt und er öffnet. Gott schließt das Herz auf und er schließt es auch wieder zu. Und jetzt ist vielleicht deine Herzenstür weit offen und der Lichtglanz der Herrlichkeit des Evangeliums kann hineinleuchten. Und ich bitte dich, wenn du noch keine ganze Entscheidung getroffen hast, tu es, ehe es zu spät ist. In Hiob heißt in Kapitel 33, Vers 29 ganz deutlich, dass Gott zweimal oder dreimal zu der Menschenseele redet, um sie von der Grube zurückzuholen. Und dann nicht mehr. Und wenn wir es aufschieben, dann kann es sein, dass die Möglichkeiten der Errettung vorbei sind. Deshalb ist das heute so wichtig. Heute, wenn du seine Stimme hörst, verschließe dein Herz nicht. Noah hat also die ganze Zeit, die ganzen Jahrzehnte, als die Arche gebaut wurde, hat er gepredigt. 2. Petrus 2,5 heißt es, er ist Prediger der Gerechtigkeit. Er hat also die Zeit ausgenutzt, um die Leute zur Buße zu rufen, dass ein ewiges Gericht kommen wird. Und wir können uns sehr lebhaft vorstellen, wie die Leute ihn sahen, wie sie ihn auslachten, wie sie zu ihm kamen, wie sie sagten, was soll denn das hier werden? Hier ist Wüste, hier ist weit und breit kein Wasser. Du baust hier ein Schiff, das ist doch irrsinnig. Und sie lachten ihn vielleicht aus. Sie haben ihn verspottet. Sie haben sich über ihn lustig gemacht. Aber Noah wusste, dass es kommen wird. Und er blieb standhaft. Er wusste um das Gericht Gottes. Er predigte weiter, 120 Jahre lang. Nun, das sind alles Dinge, die uns auch heute begegnen. Wenn wir treu dem Herrn folgen, werden auch wir verspottet, werden auch wir ausgelacht werden, werden auch wir hinterfragt. Und es wird sich auch teilweise lustig gemacht über unsere, wie es heißt, Ansichten von vorgestern. Nun, das Lachen, der Spott dieser Leute hier bei Noah blieb ihnen im Halse stecken. Ihr Atem stand still, als sie merkten, was nun geschieht. Auf einmal, ja, Vers 15, ging die große Holztür zu. Hat nicht Noah an einem Seil gezogen und hat das, bis es eingerastet war. Gott verschloss die Tür. Und ich bin überzeugt, dort haben etliche zugeguckt. Etliche. Und die haben gesehen, wie von selbst diese Tür zugegangen ist, dieses große Tor. Auf einmal ging diese Holztür zu und es fing sofort an zu regnen. Ja, und so ein Regen, den haben wir noch nie erlebt, geschweige denn die damals. Denn bis zu diesem Zeitpunkt ist davon auszugehen, gab es keinen Regen. Und die Menschen, die kannten das nicht damals. Und wie schockiert werden sie gewesen sein, als sie merkten, es stimmt ja, was Noah die ganze Zeit gepredigt hat. Und wie entsetzlich wird es für alle gewesen sein, als sie merkten, was ihnen nun blüht. Und ich dachte, wie entsetzlich wird es für alle die sein, die unversöhnt in die Hände des lebendigen Gottes fallen, die jetzt leben. Da heißt es im Vers 17 dann, und die Flut kam. Das sind einfach schlichte Aussagen. Gott verschloss die Tür, die Flut kam. Ganz nüchtern und kurz. Der Vers 11 beschreibt uns das etwas näher. Dort heißt es, die Fenster des Himmels öffneten sich.

0: Regen, also in unvorstellbarer Menge, fiel auf die Erde nieder. Wenn es mal sehr stark regnet bei uns, dann sagen wir schon, das sind sintflutartige Regenfälle. Dabei haben wir wahrscheinlich überhaupt keine Ahnung, was das war damals. Dann heißt es weiter in Vers 11, alle Quellen der großen Tiefe brachen auf. Das heißt also, Wasser von unten quoll nach oben. Die Erde brach auf und das Wasser schoss nach oben. Von oben ergoss es sich und von unten. Und zwischendrin alles Leben. In rasender Geschwindigkeit ergoss sich das Wasser über die Erde. Den Menschen blieb keine Zeit mehr. Denken wir vielleicht an die Bilder des Tsunamis in Südostasien oder auch in Japan. Das ist nichts im Vergleich dazu, gar nichts. Und wir können uns das lebhaft vorstellen. Wie werden die Menschen reagiert haben? Sind sie vielleicht zur Arche gerannt, haben wie wild daran getrommelt, lasst uns rein, lasst uns rein. Geschrien vor Angst. Es war zu spät. Die Türen waren zu. Und die Arche war so gebaut, dass man da auch nicht hochklettern konnte. Es gab keine Außenleiter. Es gab keine Griffe, an denen man sich zur Not festhalten konnte. Es gab keinen Vorsprung, auf dem man sich zur Not kauern konnte. Nichts. Und so gibt es auch nur beim Herrn Jesus einen Weg. Und zwar den von ihm selbst. Er hat gesagt, ich bin die Tür. Ich bin die Tür. Versinnbildlich in der Tür der Arche, die zugegangen ist. Die Gnadentür Gottes wird also einmal zugehen. Gott selbst schließt hinter dem Letzten, der gekommen ist, zu, endgültig. Und dann gibt es keinen drinnen vor dem Gericht. Und dann können wir noch so trommeln an die Tür, wir werden keinen Einlass finden, wenn wir bis dahin den Herrn nicht angenommen haben. Jetzt sagt er noch, ich bin die Tür. Wenn jemand durch mich eingeht, so wird er errettet werden. Dann wird er sagen, geht von mir, Verfluchte, in das ewige Feuer. Für damalige Zeit hat gegolten, wer nicht in der Arche war, war verloren. Heute gilt, wer nicht in Christus ist, ist verloren. Nochmal die Frage, bist du errettet? Zu ernst ist diese Frage, als dass wir ihr ausweichen können. Und dann in Vers 17, die Wasser wuchsen und hoben die Arche empor. Tja, wie wird das ausgesehen haben? Die Menschen, vielleicht haben sie eine Zeit lang, konnten sie eine Zeit lang schwimmen, konnten sich vielleicht auf irgendwas ausruhen, auf einem Stück Holz, wird uns nicht gesagt. Doch der starke Regen bewirkte, dass sie sich nicht lange über Wasser halten konnten. Er drückte sie wahrscheinlich unter Wasser, sodass sie ertrinken mussten. Die Verse 18 bis 20 zeigen uns, wie gewaltig die Wasser anschwollen. 6,50 Meter über dem höchsten Berg. In Vers 20, also diese 15 Ellen oder 6,50 Meter, heißt es über der höchsten Bergspitze. Nehmen wir mal an, es ist nicht sicher, ob das so ist, aber nehmen wir mal an, die Geologie war vor der Sintflut wie heute. Das konstruieren wir einfach mal jetzt, um uns ein Bild zu machen von der Gewaltigkeit des Wassers. Nehmen wir an, die Geologie, also die Beschaffenheit der Erde war so wie jetzt. Dann wissen wir, dass der höchste Berg der Mount Everest ist mit 8.848 Metern über dem Meeresspiegel. Und jetzt rechnen wir dann nochmal 6,5 Meter drauf. Können wir uns das vorstellen, was das bedeutet? So hoch Wasser über der Erde? Und wie gesagt, es ist nicht sicher, ob das vorher so war, so. Oder ob die Berge erst nach der Sintflut entstanden sind. Aber gesetzt dem Fall, es ist so, dann wäre das Wasser so hoch gewesen, wie jetzt die Flugzeuge fliegen. Und wer schon mal im Flugzeug gesessen hat, und der darf man eigentlich gar nicht drüber nachdenken, wo man sich befindet, wie weit oben, der wird merken, wie hoch das ist. Es ist ein konstruiertes Beispiel, ja, wir wissen nicht, ob es so war. Aber es gibt uns ein Ahnen für das Ausmaß des Wassers, was die Erde bedeckt hat. Und es ist ganz interessant, ein Ausleger schreibt, es ist im Prinzip der Zustand von 1. Mose 1 wiederhergestellt. Wasser. Wasser über der Erde, soweit das Auge reicht. Und mittendrauf treibt ein Kasten namens Arche. Es hat also kein Mensch und kein Tier überlebt. In Versen 21 und 22 wird das berichtet. Nur die Fische waren ausgenommen. Ja, die konnten ja schwimmen. Vers 23, und dann kommen wir zum Ende, sagt dann, alles Bestehende, also alles Lebendige, alles Leben wurde ausgelöscht. Es heißt wörtlich eigentlich sogar weggewischt. Wurde weggewischt. Wie weggewischt. Wie man einen Tisch säubert. Da ging ein großer Schwamm drüber, über die Menschheit und über die Tiere. Und alles war tot. Und das ist eine Begebenheit, die wir hier vor uns finden, die stimmt sehr traurig. Aber wir dürfen bei dieser Begebenheit nicht stehen bleiben. Denn die Bibel sagt uns, das haben wir ja schon gehört, dass es Rettung gibt. Die Arche ist ja ein Bild von dem Herrn Jesus. Die Arche ist ja ein Bild der Errettung, der Erlösung, der Befreiung. Das heißt also, wir dürfen diese Botschaft verkündigen, nach draußen gehen. Das ist unser Vorrecht. Es ist aber auch gleichzeitig unsere Verantwortung. Weil wir wissen, dass in ähnlicher Weise eine Flut wieder kommen wird. Eine Feuerflut über die ganze Erde. Und es gibt nur für die Rettung, die in der Arche sind, nämlich in dem Herrn Jesus. Das dürfen wir hieraus entnehmen. Das ist also das Erste. Wir wollen die Zeit noch nutzen und die Leute warnen, dass sie in die Arche kommen sollen. Dass nur dort drin Rettung ist. Das Zweite ist, wir dürfen so dankbar sein. So dankbar sein, dass wir drin sind. Dass wir drin sind in der Arche. Und das soll uns zu Lobpreis anregen, zu Gebet, zu Anbetung des Herrn. Und dass wir ihm auch unsere Liebe zeigen, indem wir das tun, was er möchte. Und drittens zeigt es uns natürlich, wie töricht und wie dumm es ist für die, die nicht glauben, dass sie das Heilsangebot Gottes ablehnen und sich nicht mit Gott versöhnen lassen. Ich möchte dieses Kapitel 7 schließen mit einem Zitat von Charles Spurgeon. Eins der ersten Vorbilder, schreibt er, von dem Heiland war Noahs Arche, welche nicht nur eine gewisse Klasse von Menschen, sondern auch von den niedrigsten Tieren vor dem Untergang im Wasser bewahrt und aus der alten Welt in die neue gebracht wurden. Nicht nur die anmutige Gazelle, das schüchterne Schaf, der geduldige Ochse, das edle Ross, der gelehrige Hund und sonstige schöne Geschöpfe, die euch gefallen, sondern auch der Löwe, dessen Tatzen voll Blut sind, der blutgierige Tiger, die wilde Hyäne, das schmutzige Schwein und der stupide Esel. Geschöpfe aller Art fanden Zuflucht darin, jedes Gefieder, jeder Vogel. Und wer wollte darüber klagen? Ich höre nicht, dass eine Stimme ihr Veto dagegen erhebt und ausruft, hier ist für das Schwein kein Platz, hier darf der gierige Tiger nicht eintreten. Die Arche war ja dazu da, von jeder Sorte etliche zu retten. Und gerade so nimmt Christus alle Arten Menschen in sich auf. Es ist kein Wunder, wenn dieser die Sünder annimmt. Fliehe zu ihm, ihr zarten, schüchternen Tauben. Kommt, ihr lieben Singvögel, aber auch ihr Raben, ihr Adler, ihr Geier und sonstigen Vögel von schlechtem Ruf. Eilt zur Arche, denn sie nimmt alle auf, die da kommen. Amen.
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Es tut gut und es ist auch angebracht, die Segnungen Gottes aufzuzählen und ihn zu loben. Hier bei BBN werden wir immer wieder daran erinnert, dass wir in allem vom Herrn abhängig sind und auch wie sehr er uns täglich segnet. Wir bedanken uns an dieser Stelle auch herzlich bei allen, die BBN in der einen oder anderen Form unterstützen. Im Psalm 103 heißt es: Lobe den Herrn, meine Seele, und was in mir ist, seinen heiligen Namen. Lobe den Herrn, meine Seele, und vergiss nicht, was er dir Gutes getan hat.

Wir leben in einem Universum, das uns nicht gehört. Alles, was wir haben, wer wir sind, verdanken wir unserem Schöpfer, dem Herrn. Er ist Gott, und zwar der einzige Gott. Er hat Himmel und Erde und alles, was es gibt, erschaffen. Die Erde ist des Herrn und was darinnen ist, der Erdboden und was darauf wohnt, denn er hat ihn an die Meere gegründet und an den Wassern bereitet. Der Herr ist der Eigentümer, der Verwalter und der Halter aller Dinge und Geschöpfe. Deswegen lesen wir in Offenbarung 4, Herr, du bist würdig zu nehmen Preis und Ehre und Kraft, denn du hast alle Dinge geschaffen, und durch deinen Willen haben sie das Wesen und sind geschaffen.

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1: Sie hören nun die gute Nachricht aus Gottes Wort. Unser Wochenvers steht in Johannes 16, Vers 33. Solches habe ich mit euch geredet, dass ihr in mir Frieden habet. In der Welt habt ihr Angst, aber seid getrost, ich habe die Welt überwunden. Das war unser Merkvers aus Johannes 16, Vers 33.
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2: 17. Kapitel. Und des Herrn Wort geschah zu mir: Du Menschenkind, lege dem Hause Israel ein Rätsel vor und ein Gleichnis und sprich: So spricht Gott der Herr. Ein großer Adler mit großen Flügeln und langen Fittichen und vollen Schwingen, die bunt waren, kam auf den Libanon und nahm hinweg den Wipfel einer Zeder und brach die Spitze ab und führte sie ins Krämerland und setzte sie in die Händlerstadt. Dann nahm er ein Gewächs des Landes und pflanzte es in gutes Land, wo viel Wasser war, und setzte es am Ufer ein. Und es wuchs und wurde ein ausgebreiteter Weinstock mit niedrigem Stamm, denn seine Ranken bogen sich zu ihm und seine Wurzeln blieben unter ihm. Und so wurde es ein Weinstock, der Schößlinge hervortrieb und Zweige. Da kam ein anderer großer Adler mit großen Flügeln und starken Schwingen, und siehe, der Weinstock bog seine Wurzeln zu diesem Adler hin und streckte seine Ranken ihm entgegen. Der Adler sollte ihm mehr Wasser geben als das Beet, in das er gepflanzt war. Und er war doch auf guten Boden, an viel Wasser gepflanzt, so dass er wohl hätte Zweige bringen können, Früchte tragen und ein herrlicher Weinstock werden. So sage nun: So spricht Gott der Herr, sollte der geraten, wird man nicht seine Wurzeln ausreißen, dass seine Früchte verderben? Und er wird verdorren. Alle Blätter, die ihm gewachsen sind, werden verwelken. Ohne große Kraft und ohne viel Volk wird man ihn mit seinen Wurzeln ausreißen. Siehe, er ist zwar gepflanzt, aber sollte er geraten? Sobald der Ostwind über ihn kommt, wird er verdorren auf dem Beet, auf dem er gewachsen ist. Und des Herrn Wort geschah zu mir: Sprich doch zu dem Haus des Widerspruchs, wisst ihr nicht, was damit gemeint ist? Und sprich: Siehe, es kam der König von Babel nach Jerusalem und nahm seinen König und seine Oberen und führte sie weg zu sich nach Babel. Und er nahm einen vom königlichen Geschlecht und schloss einen Bund mit ihm und nahm einen Eid von ihm. Aber die Gewaltigen im Lande führte er fort, damit das Königtum niedrig bliebe und sich nicht erheben könnte, sondern sein Bund gehalten würde und bestünde. Aber er fiel von ihm ab und sandte seine Boten nach Ägypten, dass man ihm Rosse und viel Kriegsvolk schicken sollte. Sollte es ihm gelingen? Sollte er davonkommen, wenn er das tut? Sollte er, der den Bund bricht, davonkommen? So wahr ich lebe, spricht Gott der Herr, an dem Ort des Königs, der ihn als König eingesetzt hat, dessen Eid er verachtet und dessen Bund er gebrochen hat, da soll er sterben, mitten in Babel. Auch wird ihm der Pharao nicht beistehen im Kriege mit einem großen Heer und viel Volk, wenn man zum Sturm den Wall aufwerfen und die Bollwerke bauen wird, so dass viele umkommen. Denn weil er den Eid verachtet und den Bund gebrochen hat, weil er seine Hand darauf gegeben und doch dies alles getan hat, wird er nicht davonkommen. Darum spricht Gott der Herr, so wahr ich lebe, will ich meinen Eid, den er verachtet hat, und meinen Bund, den er gebrochen hat, auf seinen Kopf kommen lassen. Ich will mein Netz über ihn werfen, und er soll in meinem Garn gefangen werden. Und ich will ihn nach Babel bringen und will dort mit ihm ins Gericht gehen, weil er mir die Treue gebrochen hat. Und alle Auserlesenen von seiner ganzen Streitmacht sollen durchs Schwert fallen, und alle, die übrig geblieben sind, sollen in alle Winde zerstreut werden. Und ihr sollt erfahren, dass ich, der Herr, es geredet habe. So spricht Gott, der Herr, dann will ich selbst von dem Wipfel der Zeder die Spitze wegnehmen und ihr einen Platz geben. Ich will oben von ihren Zweigen ein zartes Reis brechen und will es auf einen hohen und erhabenen Berg pflanzen. Auf den hohen Berg Israels will ich's pflanzen, dass es Zweige gewinnt und Früchte bringt und ein herrlicher Zedernbaum wird, so dass Vögel aller Art in ihm wohnen und alles, was fliegt, im Schatten seiner Zweige bleiben kann. Und alle Bäume auf dem Felde sollen erkennen, dass ich der Herr bin. Ich erniedrige den hohen Baum und erhöhe den niedrigen. Ich lasse den grünen Baum verdorren und den dürren Baum lasse ich grünen. Ich, der Herr, rede es und tue es auch. 18. Kapitel. Und des Herrn Wort geschah zu mir: Was habt ihr unter euch im Lande Israels für ein Sprichwort? Die Väter haben saure Trauben gegessen, aber den Kindern sind die Zähne davon stumpf geworden. So wahr ich lebe, spricht Gott der Herr, dies Sprichwort soll nicht mehr unter euch umgehen in Israel. Denn siehe, alle Menschen gehören mir. Die Väter gehören mir so gut wie die Söhne. Jeder, der sündigt, soll sterben. Wenn nun einer gerecht ist und Recht und Gerechtigkeit übt, der von den Höhen Opfer nicht ist und seine Augen nicht aufhebt zu den Götzen des Hauses Israel, der seines nächsten Weib nicht befleckt und nicht liegt bei einer Frau in ihrer Unreinheit, der niemand bedrückt, der dem Schuldner sein Pfand zurückgibt und niemand etwas mit Gewalt nimmt, der mit dem Hungrigen sein Brot teilt und den Nackten kleidet, der nicht auf Zinsen gibt und keinen Aufschlag nimmt, der seine Hand von Unrecht zurückhält und rechtes Urteil fällt unter den Leuten, der nach meinen Gesetzen lebt und meine Gebote hält, dass er danach tut. Das ist ein Gerechter. Der soll das Leben behalten, spricht Gott der Herr. Wenn er aber einen gewalttätigen Sohn zeugt, der Blut vergießt oder eine dieser Sünden tut, während der Vater all das nicht getan hat, wenn er von den Höhen Opfern isst und seines nächsten Weib befleckt, die Armen und Elenden bedrückt, mit Gewalt etwas nimmt, das Pfand nicht zurückgibt, seine Augen zu den Götzen aufhebt und Greuel begeht, auf Zinsen gibt und einen Aufschlag nimmt, sollte der am Leben bleiben? Er soll nicht leben, sondern weil er alle diese Greuel getan hat, soll er des Todes sterben. Seine Blutschuld komme über ihn. Wenn der dann aber einen Sohn zeugt, der alle diese Sünden sieht, die sein Vater tut, wenn er sie sieht und doch nicht so handelt, nicht von den Höhenopfern ist, seine Augen nicht aufhebt zu den Götzen des Hauses Israel, nicht seines nächsten Weib befleckt, niemand bedrückt, kein Pfand fordert, nichts mit Gewalt nimmt, sein Brot mit dem Hungrigen teilt und den Nackten kleidet, seine Hand von Unrecht zurückhält, nicht Zinsen noch Aufschlag nimmt, sondern meine Gebote hält und nach meinen Gesetzen lebt, der soll nicht sterben um der Schuld seines Vaters willen, sondern soll am Leben bleiben. Aber sein Vater, der Gewalt und Unrecht geübt und unter seinem Volk getan hat, was nicht taugt, siehe, der soll sterben um seiner Schuld willen. Doch ihr sagt, warum soll denn ein Sohn nicht die Schuld seines Vaters tragen? Weil der Sohn Recht und Gerechtigkeit geübt und alle meine Gesetze gehalten und danach getan hat, soll er am Leben bleiben. Denn nur wer sündigt, der soll sterben. Der Sohn soll nicht tragen die Schuld des Vaters, und der Vater soll nicht tragen die Schuld des Sohnes, sondern die Gerechtigkeit des Gerechten soll ihm allein zugute kommen, und die Ungerechtigkeit des Ungerechten soll auf ihm allein liegen. Wenn sich aber der Gottlose bekehrt von allen seinen Sünden, die er getan hat, und hält alle meine Gesetze und übt Recht und Gerechtigkeit, so soll er am Leben bleiben und nicht sterben. Es soll an alle seine Übertretungen, die er begangen hat, nicht gedacht werden, sondern er soll am Leben bleiben, um der Gerechtigkeit willen, die er getan hat. Meinst du, dass ich gefallen habe am Tode des Gottlosen, spricht Gott der Herr, und nicht vielmehr daran, dass er sich bekehrt von seinen Wegen und am Leben bleibt? Und wenn sich der Gerechte abkehrt von seiner Gerechtigkeit und tut Unrecht und lebt nach allen Gräueln, die der Gottlose tut, sollte der am Leben bleiben. An alle seine Gerechtigkeit, die er getan hat, soll nicht gedacht werden, sondern in seiner Übertretung und Sünde, die er getan hat, soll er sterben. Und doch, sagt ihr, der Herr handelt nicht recht. So höret nun, ihr vom Hause Israel, handle denn ich Unrecht? Ist's nicht vielmehr so, dass ihr Unrecht handelt? Denn wenn der Gerechte sich abkehrt von seiner Gerechtigkeit und tut Unrecht, so muss er sterben. Um seines Unrechts willen, das er getan hat, muss er sterben. Wenn sich dagegen der Ungerechte abkehrt von seiner Ungerechtigkeit, die er getan hat, und übt nun Recht und Gerechtigkeit, der wird sein Leben erhalten, denn weil er es gesehen und sich bekehrt hat von allen seinen Übertretungen, die er begangen hat, so soll er leben und nicht sterben. Und doch sprechen die vom Hause Israel, der Herr handelt nicht recht. Sollte ich Unrecht handeln, Haus Israel? Ist es nicht vielmehr so, dass ihr Unrecht handelt? Darum will ich euch richten, ihr vom Hause Israel, einen jeden nach seinem Weg, spricht Gott der Herr. Kehrt um und kehrt euch ab von allen euren Übertretungen, damit ihr nicht durch sie in Schuld fallt. Werft von euch alle eure Übertretungen, die ihr begangen habt, und macht euch ein neues Herz und einen neuen Geist. Denn warum wollt ihr sterben, ihr vom Haus Israel? Denn ich habe kein Gefallen am Tod des Sterbenden, spricht Gott der Herr. Darum bekehrt euch, so werdet ihr leben. Kapitel 19. Und du, stimm ein Klagelied an über die Fürsten Israels und sprich: Welch eine Löwin war deine Mutter! Unter Löwen lagerte sie, unter jungen Löwen zog sie ihre Jungen auf. Und eins ihrer Jungen zog sie groß, und es wurde ein junger Löwe daraus. Der lernte Tiere zu reißen, ja, Menschen fraß er. Da boten sie Völker gegen ihn auf, fingen ihn in ihrer Grube und führten ihn in Ketten nach Ägyptenland. Als nun die Mutter sah, dass ihre Hoffnung verloren war, nachdem sie lange gehofft hatte, nahm sie ein anderes von ihren Jungen und machte einen jungen Löwen daraus. Der lebte unter den Löwen, wurde ein junger Löwe und lernte Tiere zu reißen, ja, Menschen fraß er. Er zerstörte ihre Burgen und verwüstete ihre Städte, dass das Land und was darin war vor seinem lauten Brüllen sich entsetzte. Da stellten sie Völker aus allen Ländern ringsumher gegen ihn auf und warfen ihr Netz über ihn und fingen ihn in ihrer Grube und stießen ihn gefesselt in einen Käfig und führten ihn zum König von Babel. Und man brachte ihn in Gewahrsam, damit seine Stimme nicht mehr gehört würde auf den Bergen Israels. Deine Mutter war wie ein Weinstock im Weingarten, am Wasser gepflanzt. Fruchtbar und voller Ranken war er von dem vielen Wasser. Seine Ranken wurden so stark, dass sie zu Zeptern taugten. Sein Wuchs wurde hoch bis an die Wolken. Und man sah, dass er so hoch war und so viele Ranken hatte. Aber er wurde im Grimm ausgerissen und zu Boden geworfen. Der Ostwind ließ seine Frucht verdorren, und seine starken Ranken wurden zerbrochen, dass sie verdorrten und verbrannt wurden. Nun ist er gepflanzt in eine Wüste, in ein dürres, durstiges Land. und ein Feuer ging aus von seinen starken Ranken. Das verzehrte seine Frucht. Es blieb an ihm keine starke Ranke mehr für ein Zepter. Das ist ein Klagelied. Zum Klagelied ist es geworden. Kapitel 20. Und es begab sich im 7. Jahr, am 10. Tage des 5. Monats, da kamen einige von den Ältesten Israels, den Herrn zu befragen, und setzten sich vor mir nieder. Da geschah des Herrn Wort zu mir: Du Menschenkind, sage den Ältesten Israels und sprich zu ihnen: So spricht Gott der Herr. Seid ihr gekommen, mich zu befragen? So wahr ich lebe, ich will mich nicht von euch befragen lassen, spricht Gott der Herr. Willst du sie richten, du Menschenkind? Willst du richten? Zeige ihnen die Gräueltaten ihrer Väter und sprich zu ihnen: So spricht Gott der Herr. Zu der Zeit, als ich Israel erwählte, erhob ich meine Hand zum Schwur für das Geschlecht des Hauses Jakob und gab mich ihnen zu erkennen in Ägyptenland. Ja, ich erhob meine Hand für sie und schwor: Ich bin der Herr, euer Gott. Ich erhob zur selben Zeit meine Hand zum Schwur, dass ich sie führen würde aus Ägyptenland, in ein Land, das ich für sie ausersehen hatte, das von Milch und Honig fließt, ein edles Land vor allen Ländern, und sprach zu ihnen: Ein jeder werfe weg die Gräuelbilder vor seinen Augen und macht euch nicht unrein mit den Götzen Ägyptens, denn ich bin der Herr, euer Gott. Sie aber waren mir ungehorsam und wollten mir nicht gehorchen, und keiner von ihnen warf die Gräuelbilder vor seinen Augen weg, und sie verließen die Götzen Ägyptens nicht. Da dachte ich, meinen Grimm über sie auszuschütten und meinen ganzen Zorn an ihnen auszulassen, noch in Ägyptenland. Aber ich unterließ es um meines Namens willen, damit er nicht entheiligt würde vor den Heiden, unter denen sie waren, und vor deren Augen ich mich ihnen zu erkennen gegeben hatte, dass ich sie aus Ägyptenland führen wollte. Und als ich sie aus Ägyptenland geführt und in die

und sie ganz und gar umzubringen. Aber ich unterließ es um meines Namens willen, damit er nicht entheiligt würde vor den Heiden, vor deren Augen ich sie herausgeführt hatte. Doch ich erhob meine Hand in der Wüste und schwor ihnen, sie nicht in das Land zu bringen, das ich ihnen bestimmt hatte, das von Milch und Honig fließt, ein edles Land vor allen Ländern, weil sie meine Gesetze verachtet und nicht nach meinen Geboten gelebt und meine Sabbate entheiligt hatten. Denn sie folgten den Götzen ihres Herzens nach. Aber mein Auge blickte schonend auf sie, dass ich sie nicht vertilgte. Ich habe mit ihnen nicht ein Ende gemacht in der Wüste. Und ich sprach zu ihren Söhnen in der Wüste: Ihr sollt nicht nach den Geboten eurer Väter leben und ihre Gesetze nicht halten und mit ihren Götzen euch nicht unrein machen. Denn ich bin der Herr, euer Gott. Nach meinen Geboten sollt ihr leben und meine Gesetze sollt ihr halten und danach tun. Und meine Sabbate sollt ihr heiligen, dass sie ein Zeichen seien zwischen mir und euch, damit ihr wisst, dass ich der Herr, euer Gott bin. Aber auch die Söhne waren mir ungehorsam, lebten nicht nach meinen Geboten, hielten auch meine Gesetze nicht, dass sie danach taten, durch die der Mensch lebt, der sie hält, und entheiligten meine Sabbate. Da gedachte ich, meinen Grimm über sie auszuschütten und meinen ganzen Zorn an ihnen auszulassen in der Wüste. Ich hielt aber meine Hand zurück und unterließ es um meines Namens willen, damit er nicht entheiligt würde vor den Heiden, vor deren Augen ich sie herausgeführt hatte. Doch ich erhob meine Hand in der Wüste und schwor ihnen, sie unter die Heiden zu zerstreuen und in die Länder zu versprengen, weil sie meine Gebote nicht gehalten und meine Gesetze verachtet und meine Sabbate entheiligt hatten und nach den Götzen ihrer Väter sahen. Darum gab auch ich ihnen Gebote, die nicht gut waren, und Gesetze, durch die sie kein Leben haben konnten, und ließ sie unrein werden durch ihre Opfer, als sie alle Erstgeburt durchs Feuer gehen ließen, damit ich Entsetzen über sie brachte und sie so erkennen mussten, dass ich der Herr bin. Darum rede, du Menschenkind, mit dem Hause Israel, und sprich zu ihnen: So spricht Gott der Herr. Eure Väter haben mich auch damit gelästert, dass sie mir die Treue gebrochen haben, als ich sie in das Land gebracht hatte, über das ich meine Hand erhoben hatte, zu dem Schwur, es ihnen zu geben. Wo sie irgendeinen hohen Hügel oder dichten Baum sahen, da opferten sie ihre Opfer und dahin brachten sie ihre Gaben mir zum Ärgernis. Und da legten sie ihre Räucheropfer nieder und da gossen sie ihre Trankopfer aus. Ich aber sprach zu ihnen: Was ist das für eine Höhe, auf die ihr geht? Daher heißt sie bis auf diesen Tag Höhe. Darum spricht zum Hause Israel: So spricht Gott der Herr. Macht ihr euch nicht unrein in der Weise eurer Väter und treibt Abgötterei mit ihren Gräuelbildern? Ihr macht euch unrein mit euren Götzen bis auf den heutigen Tag dadurch, dass ihr eure Gaben opfert und eure Söhne und Töchter durchs Feuer gehen lasst. Und da sollte ich mich von euch, Haus Israel, befragen lassen. So wahr ich lebe, spricht Gott der Herr, ich will mich von euch nicht befragen lassen. Dazu soll euch fehlschlagen, was euch in den Sinn kommt, wenn ihr sagt: Wir wollen sein wie die Heiden, wie die Völker in den anderen Ländern, und Holz und Stein anbeten. So wahr ich lebe, spricht Gott der Herr, ich will über euch herrschen mit starker Hand und ausgestrecktem Arm und mit ausgeschüttetem Grimm und will euch aus den Völkern herausführen und aus den Ländern, in die ihr zerstreut worden seid. Sammeln mit starker Hand, mit ausgestrecktem Arm und mit ausgeschüttetem Grimm und will euch in die Wüste der Völker bringen und dort mit euch ins Gericht gehen von Angesicht zu Angesicht. Wie ich mit euren Vätern in der Wüste von Ägypten ins Gericht gegangen bin, ebenso will ich auch mit euch ins Gericht gehen, spricht Gott der Herr. Ich will euch unter dem Stabe hindurchgehen lassen und euch genau abzählen und will die Abtrünnigen und die, die von mir abfielen, von euch aussondern. Ja, aus dem Lande, in dem ihr jetzt Fremdlinge seid, will ich sie herausführen. Aber ins Land Israels sollen sie nicht hineinkommen, damit ihr erkennt,

0: kennt, ich bin der Herr. Aber ihr vom Hause Israel, so spricht Gott der Herr, weil ihr mir denn nicht gehorchen wollt. So fahrt hin und dient dann jeder seinem Götzen. Aber meinen heiligen Namen lasst hinfort ungeschändet mit euren Opfern und Götzen. Denn so spricht Gott der Herr, auf meinem heiligen Berg, auf dem hohen Berge Israels, da wird mir das ganze Haus Israel dienen, alle, die im Lande sind. Da werde ich sie gnädig annehmen. Und da will ich eure Opfer und eure Erstlingsgaben fordern und alle eure heiligen Gaben. Ich will euch gnädig annehmen beim lieblichen Geruch der Opfer, wenn ich euch aus den Völkern bringen und aus den Ländern sammeln werde, in die ihr zerstreut worden seid. Und ich werde mich an euch als der Heilige erweisen vor den Augen der Heiden. Und ihr werdet erfahren, dass ich der Herr bin, wenn ich euch ins Land Israels bringe, in das Land, über das ich meine Hand erhob, zu dem Schwur, es euren Vätern zu geben. Dort werdet ihr gedenken an eure Wege und alle eure Taten, mit denen ihr euch unrein gemacht habt, und werdet vor euch selbst Abscheu haben wegen all der bösen Taten, die ihr getan habt. Und ihr werdet erfahren, dass ich der Herr bin, wenn ich so an euch handle, zur Ehre meines Namens, und nicht nach euren bösen Wegen und verderblichen Taten, du Haus Israel, spricht Gott der Herr.
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1: Eine Frage, die wir uns ab und zu stellen müssen, liebe Hörer, für wen oder was wir unsere Zeit, unsere Gaben und unsere finanziellen Mittel verwenden. Das wird auch davon abhängen, wie unsere Liebe und unsere Einstellung zu einer Sache steht. Woran hängen unsere Herzen? Der Herr Jesus Christus sagt uns in Matthäus 6, Vers 21, denn wo dein Schatz ist, dort wird auch dein Herz sein. Diese Aussage macht deutlich, dass wir das schätzen, was wir am meisten lieben. Denken wir an eine gute, harmonische Ehe. Wenn die Ehepartner durch Arbeit oder sonstige Dinge voneinander getrennt sind, werden sie sich danach sehnen, bald wieder vereint zu sein. Jeder steht für den anderen und schwärmt für ihn. Das ist durchaus normal. Denn Ehe ist Zweierschaft in der Einheit. Beide gehören zusammen. Die Liebe ist das Bindeglied zwischen ihnen und das ist von Gott so gewollt. Die Ehe wird sogar als Beispiel für Christus und seine Gemeinde benutzt. Doch es gibt im Leben eine ganze Reihe Dinge, wo Menschen etwas als ihren Schatz betrachten, das vergänglich und sogar biblisch verwerflich ist. Denken wir nur an den Geiz. Da rechnet ein Mensch nur noch mit seinen Finanzen, mit seinen Aktien und seinen Werten. Sein Schatz hält das Herz gefangen. Er hat für nichts anderes mehr Zeit als für seine finanziellen Dinge. Selbst nachts ist er in seinen Träumen damit beschäftigt. Und am Ende geht dieser Mensch mit einem Hemd ohne Taschen von dieser Welt. Es ist sehr wichtig, was wir als unseren Schatz betrachten. Denn der Schatz wird uns sehr wichtig sein und fordert unsere Zeit, unsere Hingabe und Gesinnung sowie unsere ganze Lebenseinstellung. Deswegen muss jeder Hörer prüfen, was er im Leben als das Allerwichtigste betrachtet. Die Bibel sagt uns sehr deutlich, alles ist mir erlaubt, aber nicht alles ist nützlich. Also besteht die Frage, was ist mir nützlich für Zeit und Ewigkeit? Dazu ein Beispiel über Hobbys. Ein kleines Hobby zu haben, ist keine Sünde. Aber dem Hobby alle Zeit zu widmen, würde mir zur Sünde werden. Es gibt Menschen, die sich in eine Sache, die sie lieben, so verstricken können, dass sie nicht mehr davon loskommen. Das kann der Garten sein, der Sport, eine Sammlerleidenschaft und vieles mehr. Nimmt mich das Hobby so gefangen, dass ich keine Zeit mehr für die Familie, die Umgebung, für den Schöpfungsauftrag, ja für Gott selbst habe, dann ist mir mein Hobby zum Götzen geworden. Und das geht schneller, als wir ahnen, lieber Hörer. Menschen drehen sich in Gedanken, Worten und Taten nur noch um eine Sache. Und das Herz hängt fest daran. Vielleicht haben wir einen Fußballfanatiker gesehen. Er wird die verschiedenen Spiele verfolgen und wehe, es stört ihm einer dabei. Da wird die Familie zur Nebensache, das Mittagessen wird kalt dabei und so weiter. Wir merken, dass der Teufel uns auch durch scheinbar harmlose Dinge gefangen nimmt. Leider geben wir das nicht so gern zu. Damit wird die kostbare Zeit gestohlen und der Wert oder das Resultat unseres Hobbys ist gleich null. Manchmal werden nur die Neugierde und unser Informationsbedürfnis gestillt. Ich komme noch einmal auf das Pauluswort zurück, dass alles erlaubt ist, aber nicht alles nützlich. Die Bibel ist kein Buch, das nur Verbotsschilder aufstellt. Doch gibt es eine Grenze, die wir beachten müssen. So zum Beispiel die des Sündigens. Da heißt es, Abstand zu nehmen. Gott verbietet uns kein Hobby, aber er stellt uns die Frage, ob es nützlich für uns ist oder nur unsere fleischlichen Interessen stillt. Hier heißt es, Maß zu halten, um zu prüfen, ob ich dadurch geistlich im Wachstum behindert werde. Ein Garten kann uns mit seinen Früchten und Blumen erfreuen und Gemüse für den Haushalt liefern. nimmt mich aber die Gartenarbeit so gefangen, dass ich nicht mehr die Gemeinde besuchen kann, keine Zeit mehr für die Familie habe, wertvolle Kontakte zerbrechen und das Gespräch mit dem Ehepartner verstummt, dann ist er ein Götze geworden. So oder ähnlich müssen wir auf alle Hobbys reagieren. Auch der Beruf kann mir zum Götzen werden, wenn ich mein ganzes Herz nur noch daran hänge und für meine Seele keine Zeit mehr habe. Wir sehen, dass wir in allen Lebensbereichen gefährdet sind. Dazu kommt noch ein Bereich, der uns nicht nur die Zeit, das Geld und das Herz raubt. Das ist die Sucht. Zum Beispiel die Spielsucht, die wie ein Magnet die Menschen anzieht. Sie wagen Einsätze und sind am Ende nur Verlierer. Hier geht es nicht mehr um Hobbys, macht aber den Menschen genauso abhängig und kaputt. Und weil wir dieses Leben nur einmal leben und unsere Lebenszeit begrenzt ist, müssen wir unser Herz an die Dinge hängen, die für uns die Ewigkeit bedeuten und Früchte und Lohn bringen. Jemand sagte einmal, der hat sein Leben am besten verbracht, der andere Menschen hat froh gemacht. Und wie kann ich andere Menschen am ehesten froh machen? Indem ich sie zum Heiland der Welt führe. Denn dort sind echte und bleibende Freude und Glück. Dazu muss ich mein Herz an den Herrn Jesus hängen. Ist er mein Schatz, werde ich vor unnützer Zeitverschwendung bewahrt. Die Lebenszeit ist kurz und begrenzt und wir alle leben dieses Leben nur einmal. Der Apostel Petrus sagt uns im 1. Petrusbrief, Kapitel 4, Vers 3, denn die vergangene Zeit ist genug, den Willen der Nationen vollbracht zu haben. Als ihr wandeltet in Ausschweifungen, Begierden, Trunkenheiten, Festgelagen, Trinkgelagen und frevelhaften Götzendiensten. Hier geht es nicht mehr um Hobbys, aber um Zeitverschwendung und Sünde. Ich möchte an dieser Stelle von allen meinen lieben Hörern richtig verstanden werden. Gott sagt uns nicht, du darfst keinen Garten, kein Auto, kein Hobby haben. Aber er macht uns klar, dass es nicht unser Schatz sein darf, dem wir unser Leben widmen. Unser Schatz ist unser Herr selbst. Also gilt es zu prüfen, wie weit wir gehen dürfen, damit wir nicht vor Gott schuldig werden. Wir fragen uns auch, inwieweit wir diese Dinge für den Herrn einsetzen sollten. Gewinnen die Hobbys die Herrschaft über mich und mein Leben, steht die Ehre Gottes auf dem Spiel. Wenn wir zu viel für uns investieren, werden wir Gefangene, ohne es überhaupt zu merken. Wenn ich einige Beispiele angeführt habe, ist mir bewusst, dass es noch eine ganze Palette anderer Gefahrenquellen gibt. Alles kann gefährlich werden, wenn es nicht im richtigen Verhältnis zu unserem Gott gesehen und eingesetzt wird. Der falsche Gebrauch von Zeit, Fähigkeiten, Mitteln und anderes mehr wird zum Missbrauch, wenn wir nicht lernen, im Sinne Gottes damit umzugehen. Der Schöpfer hat seinem Geschöpf Gaben gegeben, die wir zu seiner Ehre und zum Wohl unserer Mitmenschen einsetzen dürfen. Wir selbst werden dadurch gesegnet. Natürlich will Gott, dass wir uns an seiner Schöpfung erfreuen, denn zu unserer Freude hat er sie ja gegeben. Aber wenn wir die Schöpfung zum Gott erheben, wird der Schöpfer verunehrt. Keinen anderen als unseren Herrn und Gott gehört die Ehre, unsere Zeit und alle unsere Gaben. Nachfolge bedeutet, das zu verlassen, was uns wichtiger war als der Herr selbst. Bei den Jüngern des Herrn Jesus sehen wir das sehr deutlich. Als der Herr Jesus ihnen zurief, komm und folge mir nach, verließen sie die Dinge, woran ihr Herz hing. Als Gott Abraham aus Ur in Chaldea herausrief, musste er sich von den Dingen lösen, die ihm lieb und wert waren. Auch dich, lieber Hörer, ruft der Herr Jesus in seine Nachfolge. Bist du bereit, dich von den Dingen zu lösen, die zwischen dir und Gott stehen? Er sagt auch zu dir, komm und folge mir nach. Es gab Menschen, die sagten, ja Herr, ich will dir folgen, aber lass mich vorher erst noch dieses und jenes tun, was mir gefällt. Das ist keine verbindliche Nachfolge. Und diese Dinge, woran dein Herz hängt, sind irdisch und vergänglich. Der Jesus zeigt uns auch den Lohn kompromissloser Nachfolge. Du wirst einen Schatz im Himmel haben. Nachfolge ist auch die Frage der ersten Liebe. Als Petrus seinen Herrn dreimal verleugnet hatte, krähte der Hahn. Das hatte der Herr Jesus dem Petrus gesagt. Ehe der Hahn kräht, wirst du mich dreimal verleugnet haben. Nach seiner Auferstehung begegnete der Herr Jesus seinen Jüngern. Mit seinem Sterben war für sie eine Welt zusammengebrochen. Nun waren sie in ihren alten Fischerberuf zurückgekehrt und hatten die ganze Nacht nichts gefangen. Am Ufer stand der Herr Jesus und forderte sie auf, das Netz auf die rechte Seite auszuwerfen. Da taten sie einen richtigen, riesigen Fischzug. Der Herr Jesus lädt sie zum Frühstücken ein. Danach fragt er Simon Petrus dreimal: Simon, Sohn des Johannes, hast du mich lieb? Mit dieser Frage brachte er den Petrus wieder zurecht und er setzte Prioritäten. Er wollte Petrus zeigen, wie es in seinem Herzen aussah. Diese Frage möchte ich auch dir, lieber Hörer, stellen. Woran hängt dein Herz noch? Warum kommst du eigentlich nicht zum lebendigen Glauben an den Herrn Jesus? Warum zögerst du so lange und wartest, bis es vielleicht zu spät ist? Lass dich nicht von den Freuden und Hobbys dieser Welt blenden. Christen haben eine echte und bleibende Freude, aber sie verzetteln ihre Kraft nicht mit unnützen Dingen, sondern sind auf der Kampfbahn des Glaubens. Dabei wissen sie, dass ihr Kampf nicht wieder Fleisch und Blut ist, sondern gegen die Mächte, die Weltbeherrscher der Finsternis. Weil Christen um ein Vaterhaus im Himmel wissen, kaufen sie auf dieser Erde die kostbare Zeit aus. Sie hängen ihr Herz an den lebendigen Gott und an seinen Sohn Jesus Christus. Denn sie wissen, er ist mein persönlicher Besitz, mein Schatz, meine Zuflucht und mein Retter. Und sie können mit der Braut im Lied der Lieder sagen: Mein Geliebter ist mein und ich bin sein. Kannst du das auch so direkt bezeugen, lieber Hörer? Wende dich jetzt, während du diese Sendung hörst, zu dem Herrn Jesus und bekenne ihm deine Sünden. Danke ihm, dass er am Kreuz auch für deine Sünden gestorben ist und nimm ihn als deinen persönlichen Retter im Glauben an. Wir beten. Herr Jesus, du weißt, wem unser Herz gehört. Du weißt aber auch, an was unser Herz noch hängt. Hilf doch allen lieben Hörern, sich davon loszureißen, von den Dingen, die uns hindern, dir nachzufolgen. Bewirke nach dieser Sendung klare Buße und Bekehrung aller Hörer. Amen.

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1: Die Weiden in der Steppe sind wieder grün. Auch die Bäume tragen wieder Frucht. Feigenbaum und Weinstock bringen reichen Ertrag. Ihr Bewohner des Zionsberges, freut euch und jubelt über den Herrn, euren Gott. Er erweist euch seine Güte und schickt euch Regen wie zuvor. Auf den Dreschplätzen häuft sich das Getreide und in der Kelter laufen die Wannen über von Most und Öl. Der Herr sagt, ich habe mein großes Heer gegen euch geschickt, aber jetzt ersetze ich euch die Ernten, die die Heuschreckenschwärme vernichtet haben. Ihr werdet euch richtig satt essen können. Also durch die Buße des Volkes werden nicht nur die negativen Effekte der Plage aufgehoben, sondern Gott erstattet allen Schaden in reichem Maße. Er schüttet Segen im Überfluss aus. Es geht den Leuten wieder richtig gut. Eine weitere Folge der Buße wird sein, dass Gott die Feinde Israels bestraft und vernichtet. Er verheißt seinem Volk, ihr werdet den Völkern nicht mehr zum Spott dienen. Denn ich rette euch vor dem Feind aus dem Norden. Seine Vorhut treibe ich ins Meer und seine Nachhut ins Mittelmeer. Sein ganzes übriges Heer jage ich in die Wüste, wo es vernichtet wird. Die Leichen werden die Luft mit ihrem Gestank erfüllen. So bestrafe ich ihn für seine Prahlerei.
0: Das war ein Ausschnitt aus dem Kurs »Die kleinen Propheten Joel und Amos«. In 10 Vorträgen spricht Rüdiger Klaue über die Propheten, die das Volk Gottes zur Buße aufriefen, weil Gott sie erwecken wollte. Katastrophen und Gerichtsandrohungen sollten auf Gottes Gericht aufmerksam machen. Er ist ein Gott, der straft, aber auch errettet und seinem Volk hoffnungsbringende Verheißungen gibt. Rüdiger Klaue war 19 Jahre lang als Missionar im Radiodienst in Quito, Ecuador tätig. 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
1: Sie hören nun die gute Nachricht aus Gottes Wort. Unser Wochenvers steht in Johannes 16, Vers 33. Solches habe ich mit euch geredet, dass ihr in mir Frieden habet. In der Welt habt ihr Angst, aber seid getrost. Ich habe die Welt überwunden. Das war unser Merkvers aus Johannes 16, Vers 33.

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1: Weil er die Quelle ist, ist es so, dass jeder, der wiedergeboren ist, also das Leben aus Gott hat, als gegenwärtiger Besitz, der liebt. Und das ist wieder ein Durativ. Also diese Zeitform im Griechischen, die ausdrückt, gewohnheitsmäßig lieben. Nicht nur so mal ab und an, sondern das kennzeichnet, dass diese Liebe funktioniert. Und, aber das kommt nicht aus uns heraus, sondern aus der göttlichen Natur, die die Gläubigen geschenkt bekommen haben. Wir haben eben Johannes 3, Vers 16 gelesen, auf dass jeder, der an ihn glaubt, nicht verloren gehe, sondern ewiges Leben habe. Und man beachte, es heißt nicht, ewiges Leben haben wird. Einmal in der Zukunft. Sondern habe, das ist Gegenwart. Also, wer den Sohn Gottes als seinen persönlichen Erretter angenommen hat und Gott seine Schuld reuig bekannt hat, ja, dem hat Gott ewiges Leben geschenkt. Und dieses Leben ist nicht etwas, sondern der Herr Jesus selbst. Und kannst du das noch belegen? Mit einem Vers? Also, sonst hilft jemand. Ein Vers, der klar sagt, dass der Herr Jesus in Person das ewige Leben ist. Johannes 14, Vers 6. Ich bin der Weg, die Wahrheit und das Leben. Ja, manchmal ist es, jeder weiß es, aber irgendwie kommt die Schublade nicht. Aber es ist völlig klar. Also, und das bedeutet aus Gott geboren sein. Wiedergeboren, also ein Ausdruck, der ständig wiederkehrt im ersten Johannesbrief, wie wir gesehen haben, der aus Gott geboren ist, der aus Gott geboren ist und so weiter. Und das allererste Mal kommt das im Neuen Testament wo vor? Aus Gott geboren?
2: Im ersten Johannesbrief.
1: Das erste Mal?
2: Im Kapitel Johannes 1.
1: Johannes Evangelium. Eins. Und auch das, ein Vers, jeder, denke ich, kennt den auswendig. Ja, oder lesen wir schon von Vers 12.
3: So viele ihn aber aufnahmen, denen gab er das Recht, Kinder Gottes zu werden, denen, die an seinen Namen glauben, die nicht ausgeblüht, noch aus dem Willen des Fleisches, noch aus dem Willen des Mannes, sondern aus Gott geboren sind.
1: Ja, da benutzt Johannes diesen Ausdruck, und den nimmt er auf und benutzt ihn dann eben ganz viele Male im ersten Johannesbrief. Und eben diese Liebe ist nicht etwas, was wir aus uns heraus produzieren müssen. Das geht gar nicht. Aber das ist das, was aus dem neuen Leben kommt. Und wenn wir eben in Gemeinschaft mit dem Herrn Jesus leben, dann kann sich dieses ewige Leben in uns entfalten. Und dann kommt diese Liebe ohne Krampf zur Auswirkung. Und wenn es heißt, die Liebe ist aus Gott, dann müssen wir an einen besonderen Vers denken im Hohen Lied. Wo wird im Hohen Lied gesagt, dass die Liebe aus Gott ist? Das Hohe Lied hat ja vier Teile und der letzte Teil ist der Höhepunkt. Und dort geht es um die Vollkommenheit der Liebe. Schlagen wir mal auf. Hohe Lied 8. Und das ab Vers 6.
3: Lege mich wie einen Siegerring an dein Herz, wie einen Siegerring an deinen Arm. Denn die Liebe ist gewaltsam wie der Tod, hart wie der Scheol ihr Eifer. Ihre Gluten sind Feuergluten, eine Flamme des Herrn.
1: Ja, eine Flamme des Herrn. Oder die Elfelder hat die Flamme, eine Flamme Jahs. Jah ist die Kurzform von dem Gottesnamen Yahweh. Und übrigens ist ein ganz spezielles Wort, das kommt ja nur hier vor in der ganzen Bibel. Das ist ein Wort, eine Flamme Jahs. Shalhevet Yah. Ein Wort. Und diese Flamme meint sogar das lohende Brennen. Also eine lohende Fackel muss man sich vorstellen, die ganz heiß brennt. Das ist diese Flamme Jahs. Und dieses Feuer ist so gewaltig, dass Vers 7 eben dazu sagt, darf ich bitten, noch Vers 7 dazu nehmen?
3: Große Wasser vermögen sie nicht, die Liebe auszulöschen, und Ströme überfluten sie nicht.
1: Ja, danke. Also bei diesem Vers denke ich ja gerne an die Wasserfälle von Iguazu bis zwischen Brasilien und Argentinien. Die Indianer, die Guarani-Indianer, die dort leben, im Urwald, die sind, wenn man sich vorstellen, auf der Völkerwanderung, zuerst nach Babel, dann nach fernen Osten, dann sind die rübergegangen über die Beringstraße und haben langsam Amerika besiedelt, vom Norden über Mexiko bis nach Südamerika. Man kann das übrigens mit genetischen Tests heute zeigen, dass die Wanderung genau so verlaufen ist. Und zwar, weil der Genpool bei den Indianern immer mehr abnimmt nach Süden. Und da sind die Guarani-Indianer dort gekommen, ins heutige Brasilien und Argentinien. Und da haben sie, man muss sich vorstellen, als die das zum ersten Mal gesehen haben, wie dieses Wasser da bis über 80 Meter abstürzt. Und das eben Wasserfälle über 3 Kilometer hinweg. Und dann haben sie den Namen gegeben, in ihrer Sprache, Iguazu. Und das heißt große Wasser. Und da lesen wir, große Wasser vermögen nicht, die Liebe auszulöschen. Ja, können wir gleich. Aber ich mach gerade noch fertig und dann können wir noch mehr den Link machen zu Römer 5. Die Braut sagt, lege mich wie einen Siegelring an dein Herz. Dem Siegelring macht man einen Abdruck, nicht wahr? Also ein Zeichen beim Herz. Und wie einen Siegelring an deinen Arm. Und wirklich, der Herr Jesus, der die alle Erkenntnis übersteigende Liebe, wie das Epheser 3 im Schluss sagt, am Kreuz gezeigt hat, seine Seite wurde durchbohrt mit einer Lanze. Und seine Hände, und zwar im Bereich zwischen Hand und Arm, da, wurden die Nägel durchgeschlagen. Und nach seiner Auferstehung waren diese Zeichen immer noch sichtbar. Und sie werden in Ewigkeit sichtbar sein. Denn als Johannes im Jahr 95 da in der Vision in den Himmel entrückt war, sah er in Offenbarung 5 den Herrn Jesus, das Lamm Gottes. Inmitten des Thrones, wie geschlachtet. Und das drückt aus, er hat den Herrn Jesus als Mensch gesehen im Himmel, als verherrlichten Menschen, immer noch mit den Zeichen seines Todes. Das Siegelzeichen hier im Arm und Händen und auf der Seite. Und dann wird hier gesagt, denn die Liebe ist gewaltsam wie der Tod, hart wie der Scheol ihr Eifer. Ihre Gluten sind Feuergluten, eine Flamme Jahs. Und man kann übrigens auch übersetzen, ihre Gluten sind blitzende, oder ihre Blitze sind feurige Blitzstrahlen. Die Elberfelder hat das in der Fußnote. Eigentlich ihre Blitze sind feurige Blitzstrahlen. Und jetzt wird klar, dieses Lohen ist eigentlich das Lohen eines Blitzes. Und wie könnte Iguazu das löschen? Das geht ihm nicht. Aber so hat sich die Liebe des Herrn Jesus gezeigt. Und diese Liebe ist gewaltsam wie der Tod. Nichts konnte den Herrn Jesus zurückhalten, die Erlösung zu vollbringen. Nicht einmal die Furcht vor diesem Schrecken, in den Tod gehen zu müssen. Darum sagt ja der Messias im Psalm 22, zu Gott betend, in den Staub des Todes legst du dich. Das war so schrecklich für den Herrn Jesus, der ja selber das Leben ist. Das ewige Leben, ohne Anfang und ohne Ende. Aber er wurde Mensch, damit er sterben konnte und seine Liebe beweisen konnte. Und da hat Gott ihn in den Staub des Todes gelegt. Aber eben die Liebe war gewaltsam wie der Tod. Auch die Schrecken von Golgatha konnten den Herrn Jesus nicht abhalten. Und dann heißt es auch, hart wie der Scheol, ihr Eifer. Also hart wie das Totenreich. Der Jesus war bereit, in den Tod zu gehen, um die Erlösung zu vollbringen. Und darum wird gesagt, ihre Gluten sind Feuergluten, eine Flamme. Ja. Und das sagt uns 1. Johannes 4. Die Liebe ist aus Gott. Und hier im Hohenlied geht es ja ganz besonders um die Liebe zwischen Mann und Frau. Und das gilt natürlich auch für die Ehe. Dort ist eben die Quelle der bleibenden Liebe zwischen Mann und Frau in der Ehe, ist in Gott. Die Menschen können das nicht. Und darum sehen wir, warum so viele Ehen auseinanderfallen. Weil wenn Menschen das versuchen aus eigener Kraft, dann ist das ein Risiko. Aber das Hohelied macht klar, es braucht eben diese Flamme des Herrn, wo die Liebe immer wieder nachgefüllt werden kann. Aber es bezieht sich natürlich nicht nur auf die Beziehung von Mann und Frau in der Ehe und auf diese Liebe, die beständig ist über Jahre und Jahrzehnte hinweg bis zum Tod, sondern eben auch die Liebe zwischen gläubigen Geschwistern, wie wir das haben in 1. Johannes 4. Die Liebe ist aus Gott. Lasst uns einander lieben. Und jetzt sagt er noch Leandro, Römer 5. Sehr gut. Dort finden wir auch die Liebe des Erlösers. Welchen Vers wolltest du uns vorlesen? Römer 5, Vers 5.
3: Die Hoffnung aber beschämt nicht, denn die Liebe Gottes ist ausgegossen in unsere Herzen durch den Heiligen Geist, der uns gegeben worden ist.
1: Vielleicht noch Vers 8.
3: Denn Christus ist, da wir noch kraftlos waren, zur bestimmten Zeit für Gottlose gestorben. Denn kaum wird jemand für einen Gerechten sterben, denn für den Gütigen könnte vielleicht noch jemand zu sterben wagen. Gott aber erweist seine Liebe zu uns darin, dass Christus, da wir noch Sünder waren, für uns gestorben ist.
1: Danke. Ja, ich nehme an, Leandro, du hast diesen Vers angeführt, um zu zeigen, dass die Liebe aus Gott ist, nicht wahr?
2: Ja, genau. Und ausgegossen.
1: Genau. Die Liebe Gottes ist ausgegossen. Gott gießt sie in unsere Herzen aus. Das macht uns fähig, überhaupt zu lieben. Und dann wird eben noch in Vers 8 gezeigt, wie die Liebe Gottes aussieht. Sie ist so wunderbar, dass Gott bereit war, eben seinen Sohn zu geben, beziehungsweise Christus bereit war, sein Leben zu geben für Sünder. Also für solche, die nicht liebenswürdig sind. Und darin erweist Gott seine Liebe zu uns, dass Christus, da wir noch Sünder waren, für uns gestorben ist. Und eben für Liebenswürdige kann man das noch erwarten, dass jemand sein Leben gibt. Aber das Besondere ist gerade, dass Gott seinen Sohn gesandt hat und der Sohn gekommen ist und sich hingegeben hat für Unwürdige. Solche, die ihm keine Liebe gaben. Und trotzdem hat er das getan. Das ist das Besondere. Und das ist die neutestamentliche Antwort auf Eine Frage, die im letzten Buch des Alten Testaments gestellt wird. Eine ganz freche Frage. In dem Propheten Malachi, er wurde geschrieben um 420 vor Christus. Und nach diesem Bibelbuch hat Gott geschwiegen. Er hat nicht mehr durch Schriftpropheten zu den Menschen gesprochen. Für Jahrhunderte.

0: freche Frage. Bitte, woran könnten wir das erkennen, dass Gott uns liebt? Worin hast du uns geliebt? Das ist unglaublich. Und dann schweigt Gott vier Jahrhunderte, und dann erfüllt sich das, was wir in 1. Johannes 4 gesehen haben. Hierin ist die Liebe Gottes zu uns offenbart worden. 4 Vers 9. Dass Gott seinen einzigen Sohn in die Welt gesandt hat, damit wir durch ihn leben möchten. Und eben nochmals, hierin ist die Liebe. Nicht, dass wir Gott geliebt haben, sondern dass er uns geliebt hat und seinen Sohn gesandt hat als Sühnung für unsere Sünden. Und das sollte allen Menschen endgültig den Mund schließen. Menschen, die gegen Gott sprechen und seine Liebe in Frage stellen. Ja, Manfred?
1: Da könnten wir noch den Vers in Johannes 1,
0: Johannes 1, Vers 14. Du meinst, das passt zu dem, dass wir gelesen haben, dass Gott seinen Sohn in die Welt gesandt hat. Ja, genau. Also, Johannes 1, Vers 14.
2: Und das Wort wurde Fleisch und wohnte unter uns. Und wir haben seine Herrlichkeit angeschaut, eine Herrlichkeit als eines Eingeborenen vom Vater, voller Gnade und Wahrheit.
0: Jawohl. Also, hier wird klar gemacht, eben das ewige Wort, das ist eben dieser Sohn, dieser einzige Sohn, aus Sprüche 30, Vers 4. Er wurde ein richtiger Mensch, um die Herrlichkeit Gottes zu offenbaren. Und Johannes sagt, wir haben seine Herrlichkeit angeschaut, und diese Herrlichkeit war die Herrlichkeit eines Eingeborenen vom Vater. Also dieses Einzigartigen von dem Vater.
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1: Der Bestand der Familie und der Bund Gottes, den er mit uns Menschen gemacht hat, bilden eine Einheit. Ohne diese Dinge kann keine Gesellschaft bestehen. Die Differenzen zwischen den Generationen können nur durch Verstehen und Vergeben gelöst werden. Freilich dürfen Kinder die Eltern als von Gott gegebene Autoritäten achten, aber Eltern müssen Kinder als Gottes Ebenbild ebenso achten. Gott hat uns die würdige Aufgabe gegeben, sie in seinem Sinn zu erziehen, als Autoritäten. Sie sollen dann fähig sein, der nächsten Generation das weiterzugeben. Im Gebet lernt eine Familie mit Gott zu rechnen und ihm alles anzuvertrauen. Da sind die Kinder mit inbegriffen. Vater und Mutter erklären ihnen die Bibel und führen sie als Lehrer und Seelsorger in die Gedanken Gottes ein.
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0: Hallo, herzlich willkommen bei Radio Doppeldecker. Schön, dass du wieder reinhörst. Es geht gleich los mit einem spannenden Hörspiel. Kennt ihr das auch? Euer Vater oder eure Mutter haben Geburtstag und ihr wisst mal wieder überhaupt nicht, was ihr ihm oder ihr eigentlich schenken wollt? Nun, für Thomas und Alexander war es wieder einmal soweit. Schon seit knapp einer halben Stunde liegen die beiden Brüder auf ihren Betten und starren leer an die Decke.
1: Boah, mir fällt aber auch gar nichts ein.
2: Und wenn wir ihr einfach wieder ein Bild malen?
1: Luisa malt ihr schon ein Bild. Und außerdem sind wir allmählich aus dem Bildmalalter raus.
2: Bücher hat sie schon zu viele. Topflappen haben wir die beiden Jahre zuvor mit Tante Erna zusammengehäkelt. Das stinkt mir, dass wir nichts finden.
1: Das stinkt mir. Hey, ich hab's! Wir kaufen einfach ein schönes Parfüm.
2: Parfüm? Gar nicht mal so schlechte Idee. Hat neben dem Rathaus nicht auch noch solch ein Laden vor kurzer Zeit aufgemacht?
1: Da hast du recht, Bruderherz.
2: Na gut, dann lass uns mal schnell auf die Räder springen und dann ab. Denn sonst bekommen wir danach nichts mehr.
1: Na dann nix wie weg.
0: Schnell rennen die beiden Brüder die Treppe hinunter ins Erdgeschoss, von wo sie direkt zum Hof gelangen, auf dem ihre beiden Räder stehen. Im Licht der Abendsonne springen sie auf ihre Drahtesel und machen sich auf den Weg ins Dorf, nach Winkelstedt. Hier hatte in der Tat nur wenige Wochen zuvor eine Parfümerie aufgemacht. So nennt man Läden, die vor allem Parfüm, aber auch Duschgel, Cremes und andere Sachen in dieser Art verkaufen.
1: So, das hätten wir geschafft.
2: Sollen wir reingehen?
1: Klar, hier draußen können wir schließlich nichts kaufen.
2: Mann, duftet das hier drin gut.
1: Boah, da hast du recht, was für Düfte.
3: Guten Abend, die Herren. Kann ich Ihnen helfen?
2: Nun ja, also wir...
1: Wir suchen nach einem Geschenk für unsere Mutter. Sie hat morgen Geburtstag und wir...
3: Och, wie süß. Nun, an was für eine Art von Geschenk haben Sie denn gedacht? Eher Parfüm, Duschgel oder doch eher Wellness?
1: Nun ja, wir wollten ja eigentlich ein ganz normales Parfüm kaufen.
2: Hauptsache, es riecht gut.
3: Nun, da wird sich doch was finden lassen. Immerhin ist guter Duft unser Geschäft.
0: In diesem Moment öffnet sich die Türe des kleinen Geschäftes zum zweiten Mal. Wieder ertönt die schrille Willkommensglocke. Und ein Mann mittleren Alters betritt die Parfümerie.
1: Pitt!
2: Wie cool, was machst du denn hier in der Parfümerie, Pitt?
4: Alexander, Thomas, schön euch hier zu sehen. Ja, was ich hier mache... Nächste Woche kommt auch Hanna für ein paar Tage auf Ferien nach Hause. Und ich wollte ihr ein kleines Geschenk machen.
3: Guten Abend, der Herr.
4: Guten Abend, Frau...
3: Lampert. Die jungen Herren und ich waren gerade damit beschäftigt, ein passendes Parfüm für ihre Frau Mutter zu finden.
4: Lassen Sie sich dabei nicht stören. Ich werde mich hier ein wenig umsehen.
0: Frau Lampert nimmt Alexander und Thomas mit zu einem Regal an der Ecke des Geschäftes. Hier steht alles voll herrlich schimmernder Glasfläschchen, die im Lichte der Abendsonne bunte Farben und Formen auf die hinter ihnen liegende Wand werfen.
1: Sieh mal hier, Thomas, wie schön die Flaschen hier aussehen.
2: Frau Lampert, sagen Sie mal, warum riecht Parfüm eigentlich so wie... Ja, so wie es riecht.
4: Das würde mich auch mal interessieren.
3: Nun, meine Herren, diese Flaschen, wie ihr sie nennt, werden von uns Fachleuten als Flakons bezeichnet. Das ist ein besonderer Ausdruck für Parfümfläschchen. Parfüm hat es schon lange gegeben. Schon die alten Ägypter hatten besondere Häubchen, die sich die Damen des Hofes während Festen und anderer Feierlichkeiten auf ihren Kopf setzten. Über den Abend schmolz dieses Häubchen und benetzte den Kopf und die Haare der Frau mit wohlriechenden Ölen und Gewürzen.
1: Also sind das Öle hier in der Flasche, so wie unser Sonnenblumenöl zu Hause?
3: Nein, heute nicht mehr. Parfüm besteht zu einem großen Teil aus Alkohol. Speziellen Alkoholen, die oftmals mit Gewürzen wie Ingwer, Zimt und vielen anderen Dingen gemischt werden.
2: Aber Alkohol stinkt doch. Wenn mein Vater die Scheiben von seinem Trecker reinigt, dann nimmt er auch immer Alkohol. Und das riecht gar nicht gut.
1: Da hast du recht. Warum riechen die Parfüme also so gut?
3: Dein Vater benutzt sehr wahrscheinlich Reinigungsalkohol. Kein Wunder, dass das also stinkt. Nein, die Alkohole, die im Parfüm drin sind, sind besonders.
1: Gibt es da verschiedene?
3: Ja, und zwar ziemlich viel verschiedene. Man kann fast alle bekannten Gerüche und Geschmäcke künstlich nachmachen.
2: Das heißt zum Beispiel Bananengeschmack?
3: Was du willst. Apfel, Banane, Melone, Birne, fast alles. Das Zeug ist zum Beispiel auch in Joghurts, Früchtequarks und so weiter drin. Zumindest manchmal als Geschmacksverstärker.
1: Krass!
3: Später stellten die Könige in Frankreich die ersten Profis zur Parfümherstellung ein. Wisst ihr warum?
2: Keine Ahnung. Vielleicht haben die besonders gestunken.
3: Und wie? Damals wurde sich selbst in den Schlössern und Anwesen nur äußerst selten gewaschen. Aller Gestank wurde einfach mit Parfüm zugekleistert.
1: Ach du Schande, das muss er gerochen haben.
4: Ja, nur leider machen das manche Menschen heute auch noch so.
2: Sich nicht waschen?
4: Doch, waschen und duschen tun sie sich schon. Aber damit kriegen sie ihre Sünde vor Gott nicht weg. Da nützt es auch nichts, tonnenweise Parfüm drauf zu hauen. Genauso bringt es auch gar nichts, wenn der Mensch selber versucht, irgendwas vor Gott zu bringen. Er ist immer sündig und stinkt in Gottes Augen. Deswegen muss er sich die Sünden vergeben lassen.

0: die dir mal diese schönen Flaschen hier anpitzt.
1: Mensch, Alex, lass uns die doch einfach kaufen. Da ist die Flasche schon so schön, dass es ganz egal ist, wie das Parfüm drin riecht.
0: Die Flasche hier?
1: Das Flakon.
0: Das Flakon hier sieht ganz normal aus, nicht so verschnörkelt wie all die anderen. Darf man da auch mal dran riechen?
1: Aber sicher. Dafür sind all die offenen Flakons, die vor den noch verpackten Flakons stehen. Einmal auf einen solchen Papierstreifen sprühen, kurz an der Luft trocknen und dann riechen.
0: Herrlich. Und dann nochmal das andere mit der schönen Flasche.
2: Alexander nimmt auch aus der reich verzierten und pompös bemalten Fiole eine Probe. Angeekelt hält er die Duftprobe dann von sich weg.
1: Ist etwas nicht gut? Bei der Flasche muss es doch gut riechen.
0: Das riecht wie deine Schuhe auf einen Tag Fußball auf dem Sportplatz.
3: Nicht schlecht, Jungs. So ähnlich ist das auch bei uns und Gott.
1: Wie meinen?
0: Was meinst du damit, Pitt?
3: Ja, es gibt eben viele Menschen, die meinen, dass, wenn sie außen einigermaßen so wie Christen aussehen und sich so, wie sie verhalten, von Gott ganz toll gefunden werden.
1: Was ist das zum Beispiel?
3: Ja, zum Beispiel glauben manche Leute, dass sie Gott nur deswegen gefallen, weil sie jeden Sonntag in die Kirche oder in die Gemeinde gehen. Oder weil sie eine Bibel haben und manch einer sie sogar auswendig kann.
1: Und das ist nicht gut?
3: Doch, natürlich. Aber pass mal auf. Ich lese euch eine kleine Geschichte vor. Die hat sogar auch mit Parfüm zu tun. Aus der Bibel.
1: In der Bibel steht eine Geschichte über Parfüm?
3: Ja, natürlich. Die Geschichte, die ich meine, steht in Johannes 12, Vers 3 bis 8. 6 Tage vor dem Passafest kam Jesus wieder nach Bethanien, wo Lazarus wohnte, den er vom Tod auferweckt hatte. Die Geschwister gaben Jesus zur Ehre ein Festmahl. Martha bediente und Lazarus lag mit den anderen zu Tisch. Maria aber nahm eine Flasche mit 1 Pfund Salböl. Es war echte, sehr kostbare Nade und salbte Jesus damit die Füße. Dann tupfte sie diese mit ihrem Haar ab. Der Duft des Salböls erfüllte das ganze Haus.
1: In der Tat, Parfüm. Nade war in damaliger Zeit eine sehr große Kostbarkeit.
3: Das stimmt. Dieses Fläschchen hat Maria einiges gekostet.
0: Wie viel denn ungefähr?
3: 300 Dinare. Das ist das, was sie in einem Jahr verdienen konnte.
1: Ein Jahresgehalt? Vergossen?
0: Nicht schlecht. Und nur um Jesus die Füße zu waschen.
1: Die muss ihn ja ziemlich lieb gehabt haben.
3: Exakt. Und das wusste Jesus. Und deswegen freute er sich umso mehr darüber. Judas, der Jünger, der ihn hinterher verraten hat, stieg dann vom Lager auf und regte sich fürchterlich über dieses herausgeworfene Geld auf. Er meinte, dass man das Parfüm hätte verkaufen können und das Geld den Armen hätte geben können. Aber an sich wollte er das Geld nur für sich behalten.
0: Ach, jetzt verstehe ich, was du meinst. Es kommt auf das Herz an.
1: Am wichtigsten ist es, wie ich in meinem Herzen zu Jesus stehe.
3: Jungs, ihr habt es erfasst.
1: Also guckt Gott auf mein Herz und nicht auf das, was ich anderen vorspiele?
3: Ich denke schon, Frau Lampert. In der Bibel steht mal, dass Gott auf das Herz sieht und nicht auf das, was vor Augen ist.
1: Aber das heißt doch nicht, dass ich machen kann, was ich will, nur wenn ich Gott in meinem Herzen lieb habe.
3: Nein, natürlich nicht. Dinge, die Gott nicht gefallen, macht man dann nicht, weil man ihn liebt und ihn so nicht verletzen will.
2: Das hört sich aber ganz schön schwierig an. Ist es aber nicht. Pitt hat nur versucht, Alexander und Thomas zu zeigen, dass es vor allem darauf ankommt, wie du in deinem Herzen zu dem Herrn Jesus stehst. Hast du ihn lieb, weil du verstanden hast, dass er dich so sehr liebt, dass er sich für dich hat töten lassen? Oder machst du all die Sachen in der Kinderstunde nur, weil deine Eltern das wollen und du keinen Zoff kriegen willst? Jesus will eine ganz enge Beziehung zu dir haben. So ähnlich wie Maria und er. Und das ist mehr als schön. Das habe ich und viele andere schon erlebt.

0: Hallo Theo, lieber Freund, du musst mir wieder was erklären. Was heißt denn, das ist mir durch die Lappen gegangen?
1: Dach Etienne, du weißt ja, was ein Lappen ist, oder?
0: Na logisch. In meiner Werkstatt, ich habe viele Lappen für wegzuwischen altes Öl.
1: Genau, aber die Lappen sind nicht gemeint. Das ist eine sehr alte Redensart. Sie stammt aus der Jägersprache. Wenn sich früher meine Vorfahren von Stolzenstein zur Treibjagd verabredeten, machten sie vorher einen Engpass aus, wo sie das Wild hintreiben wollten. Zum Beispiel eine Schlucht oder einen Hinterhalt. Damit ihnen dort kein Tier entwischen, also entkommen konnte, hängen sie große bunte Leintücher zwischen die Bäume, wie ein Zaun. Auf der Flucht scheuten die Tiere vor diesen bunten Lappen zurück und liefen den Jäger geradewegs vor die Flinte. Aber manchmal durchbrachen sie auch in Todesangst die Absperrung, aus dem Mut der Verzweiflung, und gingen so durch die Lappen.
0: Ah, comprends, ich verstehe. Durch die Lappen gehen. D'accord, das ist mir jetzt klar geworden. Das heißt, im letzten Moment davon kommen, durch eine Lücke schlüpfen. Durch die Lappen gehen. Das ist ein sehr lustiges Sprichwort.
1: Für die Jäger war das ärgerlich, für die Tiere war das die Rettung. Weißt du, Tien, der Teufel hängt auch viele bunte Tücher auf, um uns Menschen von dem rettenden Ausweg fernzuhalten, von dem Herrn Jesus. Der Teufel will uns ins Verderben locken und dazu benutzt er viele bunte Tücher, Bilder, Filme, Comics und Reklame, die uns ablenken sollen.
0: C'est vrai, das stimmt. Man weiß manchmal gar nicht mehr, wo einem der Kopf steht. Dankeschön.
1: Gern, mach's gut, alter Doppeldecker-Doktor. Lass dich nicht von dem Wichtigsten ablenken.

Fragen oder willst du uns einfach mal so schreiben? Unsere Anschrift kommt hier. Missionswerk Werner Heukelbach, 51 700 Bergneustadt in Deutschland. Tschüss, bis zum nächsten Mal.

Hast du die Gewohnheit, dich mit anderen zu vergleichen? Mit Menschen aus deinem Umfeld oder mit berühmten Menschen, die du bewunderst? Fällt es dir schwer zu akzeptieren, dass Gott dich körperlich und intellektuell so geschaffen hat, wie du bist? Für sehr lange Zeit wollte ich jemand anders sein und auch heutzutage kommen mir hin und wieder solche Gedanken. Was mir schließlich geholfen hat und immer noch hilft, war es einzusehen, dass Gott mich persönlich geschaffen hat, dass er keine Fehler macht, dass er mich liebt und seine Absichten gut sind. Im Psalm 139 bekennt David: Denn du hast meine Nieren bereitet und hast mich gebildet im Mutterleib. Ich danke dir dafür, dass ich wunderbar gemacht bin. Wunderbar sind deine Werke, und das erkennt meine Seele wohl. Deine Augen sahen mich, da ich noch unbereitet war, und alle Tage waren auf dein Buch geschrieben, die noch werden sollten, als derselben keiner da war. Aber wie köstlich sind vor mir, Gott, deine Gedanken! Wie ist ihrer so eine große Summe?

0: Hallo, liebe Kinder. Schön, dass ihr wieder dabei seid. Ist es nicht gut, ein Schäflein von Jesus zu sein? Ja, und wisst ihr warum? Weil Jesus der gute Hirte ist. Und der gute Hirte lässt sein Leben für die Schafe. Jesus sagte, meine Schafe hören meine Stimme und ich kenne sie und sie folgen mir. Und ich gebe ihnen das ewige Leben und sie werden nimmermehr umkommen. Und niemand wird sie aus meiner Hand reißen. Mein Vater, der mir sie gegeben hat, ist größer als alles, und niemand kann sie aus des Vaters Hand reißen. Also, wenn wir Jesu Schäflein sind, dann sind wir doppelt bewahrt. Wir sind in Jesu Hände, und Jesu Hände sind in des Vaters Hand. Und wer kann uns aus der starken Hand des Vaters reißen? Ist es nicht gut, ein Schäflein von Jesus zu sein?
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2: Sie hören nun die gute Nachricht aus Gottes Wort. Unser Wochenvers steht in Johannes 16, Vers 33. Solches habe ich mit euch geredet, dass ihr in mir Frieden habet. In der Welt habt ihr Angst, aber seid getrost. Ich habe die Welt überwunden. Das war unser Merkvers aus Johannes 16, Vers 33.

Der Herr, der Schöpfer der Himmel und Erde, ist ein heiliger, ein gerechter, ein guter und barmherziger Gott. Und er lädt alle ein zu sich, um Leben zu haben.

was oder wer wir lieben, wird deutlich an unserem Umgang mit unserer Zeit, mit unserem Körper, mit dem, was wir besitzen, mit unseren Mitmenschen. Wenn wir Gott lieben, wie es ihm geziemt, dann wird diese Liebe auch sichtbar werden an dem, was wir schätzen. Jesus warnte und tröstete seine Jünger mit diesen Worten: Fürchte dich nicht, du kleine Herde, denn es ist eures Vaters Wohlgefallen, euch das Reich zu geben. Verkaufet, was ihr habt, und gebt Almosen. Machet euch Beutel, die nicht veralten, einen Schatz, der nimmer abnimmt im Himmel, da kein Dieb zukommt und den keine Motten fressen. Denn wo euer Schatz ist, da wird auch euer Herz sein.

0: 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Unser Sprecher besuchte eine Bibel- und Missionsschule in der Schweiz und danach studierte er griechische und hebräische Philologie an der Universität Zürich. 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
1: Seine Liebe zu uns, er wird sie nie zurücknehmen. Seine Gnade zu uns, er wird sie nie zurücknehmen. Denn die Gnadengaben, wie du gestern auch zitiert hast, Römer 11, 29, die Gnadengaben und Berufung Gottes sind unbereubar. Gewaltsam wie der Tod, hart und unerbittlich wie der Scheol, ihr Eifer, und so eifert er um uns. Und darum hört die Liebe nimmer auf, 1. Korinther 13, Vers 8. Feuergluten, eine Flamme des Ewigen. Die Liebe Gottes zu den Seinigen ist von großer Leidenschaft. Eifer. Wer die Seinen antastet, tastet seinen Augapfel an. Zacharia 2, Vers 8. Wer den Geliebten Gottes übel will, legt sich mit dem Allerhöchsten an. Wer ihnen flucht, die verflucht Gott. Darum werden auch Ehebrecher entsprechend gerichtet, weil daran gezeigt wird, was es dem Heiligen, dem Gerechten, dem der Licht ist und dem der bei alledem Liebe ist, was es ihm bedeutet, wenn man sich an seiner Liebe vergreift. Ehebrecher wird der Feuereifer eines Gottes treffen, dessen glühende Liebe durch die Untreue der geliebten Braut herausgefordert wird. Darum muss die große Hure, Offenbarung 17, Vers 16, wie enden? Sie wird verbrannt. Das ist übrigens die einzige Stelle in diesem Buch, an dem der Name des Herrn genannt wird, Jah, kurz für Yahweh, der Ewige. Große Wasser können die Liebe nicht auslöschen, kein Leid und keine Anfeindung können die Liebe des Herrn zu uns, aber auch unsere Liebe zum Herrn nicht endgültig auslöschen. Psalm 42, Vers 7, ein Beispiel dafür. Da haben wir jemanden, der durch große Tiefen muss und große Wasserfluten stürzen über ihn und die Wellen schlagen über seinen Kopf zusammen. Und so heißt es, Tiefe ruft der Tiefe beim Brausen deiner Wassergüsse. Alle deine Wogen und deine Wellen sind über mich hingegangen. Aber die Liebe dieses Beters hat nicht aufhören können. Sonst stünde dieser Psalm ja nicht da. Er konnte aber seinen Gott nicht lassen. Ebenso Hiob. Und das gehört zu den ergreifenden Merkmalen am Buch Hiob. Hiob leidet, er ist im Dunkel, er ist in der Finsternis, er versteht all seiner Gehen nicht, aber wem klagt er seiner Gehen beständig? Seinem Gott, er kommt von seinem Gott nicht los. Und das ist sein größter Kummer. Sein größter Kummer ist nicht seine Krankheit, sondern sein größter Kummer ist, dass er wähnt, sein Gott habe sich von ihm abgewandt. Das erträgt er nicht. Diesen Gedanken, das quält ihn am meisten. Und so können große Wasser die Liebe, die Gott, mit der er uns geliebt hat und durch die er in uns diese Gegenliebe geweckt hat, keine Wasser können diese Liebe ersticken, auslöschen. Oder Psalm 124 oder Psalm 93, 3, 4. Aber wir lesen diese Stellen jetzt nicht. Am Schluss steht, wenn ein Mann allen Reichtum seines Hauses für die Liebe geben wollte, man würde ihn nur verachten. Die Liebe Gottes zu uns, man kann sie nicht erwerben. Man kann sie nicht verdienen, man kann sie nicht kaufen.
2: Ja?
3: Hier steht ja, dass die Liebe nicht ausgelöscht werden kann, ja? Aber die Liebe, die kann sie ja abgekühlt werden.
1: Ja, richtig. Ja, genau. Und das, wir sind diesen Schwankungen unterworfen, solange wir in dieser Welt und auch im Fleisch sind, dass unsere Liebe sie kühlt ab. Aber wenn wir vom Herrn Erwählte, wenn wir solche sind, die er mit ewiger Liebe geliebt hat, dann sorgt er dafür, dass diese Liebe nie aufhört. Sie erwacht immer wieder. Sie erwacht immer wieder. Ja, vielleicht hast du den einen oder anderen Wink bekommen durch das Buch, das wir jetzt miteinander studiert haben. Ich kann dir keine Methoden nennen, mach das und nachher wirst du immer wie auf der Autobahn, auf der Autobahn der Liebe in den Himmel fahren. Es wird nicht so sein. Nein, wir bleiben immer vom Herrn abhängig. Immer vom Herrn abhängig. Und er lässt es uns auch merken, wenn wir denken, jetzt haben wir es in der Hand, wenn wir selbstsicher werden. Wie David, der sagte, ich werde nicht wanken ewiglich, du hattest in deiner Güte meinen Berg befestigt, da verbarst du dein Angesicht und da war er gleich erschüttert. Und so merkte er, ohne den Herrn bin ich zu nichts anderem fähig, als nur zu sündigen. Ohne ihn, wir können nur sündigen. Und das macht uns von ihm abhängig. Ich nannte ein Mittel, aber das ist nicht ein Zaubermittel, das gibt's nämlich keine, aber ein Mittel, das uns der Herr in die Hand gegeben hat, das wir nicht vernachlässigen sollten, das ist der Umgang mit dem Herrn im Gebet. Es sind auch andere Mittel da, selbstverständlich das Lesen des Wortes, die Gemeinschaft unter den Heiligen, sehr wichtiges Mittel. Und diese Mittel sorgen immer wieder dafür, dass unsere Liebe wieder neu, wenn sie erkaltet ist, wieder neu entfacht wird. Aber Hohelied 8 gibt uns einen Ausblick in die Vollendung. Und wenn wir einmal beim Herrn sind, dann werden wir verstehen, es lag daran, dass seine Liebe wirklich so ist, dass wir nicht umkamen auf den Weg und dass auch bei uns die Liebe nie wirklich erlöschen konnte. Denn seine Liebe ist gewaltsam wie der Tod und hart wie der Scheol. Aber diese Liebe kann man nicht kaufen. Es ist ein Geschenk seiner Gnade. Dann sehen wir als nächstes die Sorge der Braut um die Geliebten des Herrn, die Verse 8 bis 10. Sie sind schwer zu erklären. Ich weiß nicht, ob meine Erklärung stimmt. Ich weiß es nicht. Man versucht irgendwie zu verstehen. Andere haben vielleicht bessere Erklärungen. Und ich folge hier Hudson Taylor. Die kleine Schwester scheint jemand zu sein, die dazu bestimmt ist, Braut zu werden, aber es noch nicht ist. Und so sehen wir hier, wie die Braut, sie ist besorgt darum, um andere, die noch nicht in diese glückliche Beziehung getreten sind. Und Hudson Taylor schreibt dazu, zu dieser kleinen Schwester, können wir in der kleinen Schwester, die noch nicht reif ist, nicht die Erwählten Gottes sehen, die nach Gottes Vorsatz dem Sohn gegeben, aber noch nicht in rettende Gemeinschaft zu ihm gebracht worden sind. Und vielleicht auch die Säuglinge in Christus, die erst Milch, aber noch keine feste Speise bekommen, die aber bei entsprechender Pflege zu reifen Gläubigen werden, die zum Dienst tüchtig sind. Dann wird man um sie werben und sie in den Dienst stellen. Gut, ich will jetzt auch da nichts sagen, da zu dieser Mauer und der Zinne und der Pforte, sondern zu den Versen 11 bis 12 noch einige Gedanken anfügen. Die Arbeit im Weinberg des Herrn. Hier geht es um Weinberg. Es geht darum, dass der Weinberg Ertrag bringt. Und das erinnert uns natürlich an Vergleiche, die unser Herr verwendet, vom Arbeit im Weinberg und vom Abgeben der Frucht an den Herrn des Weinbergs. Und dazu sind wir ja gerufen. Und wir haben gesehen, dass die Liebe, Gottes erwählende Liebe, Gottes Gnade, die sich in der Errettung als wirksam erweist, hat als Ergebnis Dienst. hat das Ergebnis Dienst. Ich weiß nicht, ob er F.W. Grant kennt. Er hat diese Numerical Bible geschrieben. Das ist ein sehr schöner Gedanke. Zum Buch Ruth sagt er das. Das Buch Ruth hat ja auch das Thema Gnade. Eine Moabitin, die ganz außerhalb aller Verheißung in Israel stand, wird zu Boas geführt und sie wird dann sogar eine Ur-Ur-Großmutter des David und zwar auch Stammmutter des Messias zur Gnade. Das erste Kind dieser Verbindung, Boas, wie heißt es? Wie heißt der Sohn? Obed. Und was bedeutet Obed? Diener. Das Ergebnis der Gnade ist Dienst. Das ist die Frucht der Gnade. Das ist die Frucht der Gnade. Wenn die Gnade an uns wirksam geworden ist in der Errettung, dann macht uns diese Gnade zu Dienern. Wir sehen das bei Paulus. 1. Korinther 15, Vers 10. Durch Gottes Gnade bin ich, was ich bin. Vorher spricht er davon, ich war ein Verfolger. Ich bin nicht wert, nicht einmal Heiliger und schon gar nicht Apostel genannt zu werden. Ich war ein Verfolger der Gemeinde. Aber durch Gottes Gnade bin ich, was ich bin. Und seine Gnade gegen mich ist nicht wirkungslos, vergeblich gewesen, sondern ich habe viel mehr gearbeitet als sie alle. Die Gnade macht ihn zu einem Arbeiter. Übrigens, Neuhebräisch, ich weiß nicht, ob jemand Neuhebräisch kann, heißt Obed Arbeiter. Und Arbeit heißt Arbeiten, also beides. Arbeiten und dienen. Ich habe viel mehr gearbeitet als sie alle. Und dann sagte, nicht aber ich, sondern die Gnade Gottes, die mit mir war. So wird also die Braut hier sehen wir sie wieder als Arbeiterin im Weinberg. Nun wir denken, ja, das passt doch alles nicht zusammen. Nun wir sind eben mit verschiedenen Vergleichen, werden wir in der Bibel bezeichnet. Wir heißen Knechte, wir heißen aber auch Kinder. Und wir denken, das kann doch einer, der ein Kind des Vaters ist, ist doch nicht ein Knecht. Aber wir sind eben beides. Und so sind wir geliebte Braut, die wir die Liebe des Bräutigams genießen und in ihr ruhen. Und wir sind Arbeiter im Weinberg, beides. Und wir sehen, wie sie Frucht bringt durch ihre Arbeit. Im Vers 12, der Weinberg sollte 1000 Silberschekel bringen, steht ja im Vers 11. Und dann in Vers 12, mein eigener Weinberg ist von mir, ja. Jetzt ist sie in ihrem eigenen Weinberg, erfüllt ihre Bestimmung und Berufung. Und der Weinberg bringt den erwarteten Ertrag, die 1000 sind dein, Salomo. Und genau so, das sagt doch die erlöste Seele, die von Gottes Gnade ergriffen ist, sagt, alles habe ich von dir empfangen, alles ist von dir, alles soll dir gehören. Es gäbe nichts Verkehrteres, als wollte ich das irgendwie dann auf mich beziehen und für mich haben wollen. Kommt ja alles von dir, alles verdanke ich dir, alles gehört dir. Und dann hat der Weinberg noch mehr Frucht gebracht und selbst von dem sagt sie nicht, aber das behalte ich wenigstens für mich. Die 1000 sind dein, Salomo. 200 seien den Hütern seiner Frucht. Nichts mehr will sie für sich. Gar nichts mehr. So wie Abraham, der einmal sagte, nichts für mich. Das ist ein so schöner Satz und eines heiligen Gottes wahrhaft würdig. Nichts für mich. Und noch viel angemessener ist dieser Satz vor dem Herrn, dem wir dienen. Das sagte ja Abraham vor einem irdischen König, vor dem König von Sodom. Aber wir sagen es vor dem König der Könige. Nichts für mich. Dann die Verse 13 und 14. Hier geht es um das Kommen des Herrn letztlich. Sein zweites Kommen. Wir hatten in Kapitel 1 einen Hinweis gesehen auf sein erstes Kommen, wie er über die Berge kommt und alle Hindernisse überwindet und um uns wirbt. Und wie er das immer wieder tut, und solange wir auf der Erde sind, immer wieder überwindet er Hindernisse, die in uns sind, und ruft uns in seine Gemeinschaft. Aber es kommt ein Tag, da kommt er ein letztes Mal über Berg und Hügel und wird die Himmelswelt, wo die ganzen Mächte der Finsternis und der Bosheit sind, er wird sie überwinden, hindurchfahren und zu seiner Braut kommen und sie zu sich nehmen. Und darum geht es im allerletzten Vers. Aber zuerst diese Aussage, Bewohnerin der Gärten, jetzt heißt sie, sie, die vorhin eine Arbeiterin im Weinberg war, jetzt heißt sie mit einem Mal Bewohnerin der Gärten. Das ist wieder die gleiche Person. Die Genossen, die Gefährten, sie hören auf deine Stimme. Lass sie mich auch hören. Und so freut sich der Herr immer, wenn die Seinen zu ihm rufen, sich nach ihm sehnen. Und diese Bitte wird im Vers 14 beantwortet. Lass mich deine Stimme hören. Und etwas will unser Herr mehr als alles andere von uns hören. Das ist zugleich das letzte Gebet in der ganzen Bibel. Die allerletzte, die abschließende Bitte des Volkes Gottes an den Herrn in der ganzen Bibel lautet: Komm, Herr Jesus. Das will unser Herr hören. Das will er hören. Er will es von uns hören. Dieses Sehnen in unseren Herzen, dass wir es ihm auch sagen: Komm, Herr Jesus. Komm, Herr Jesus. Eile! Komm! Eile! Ich habe hier nicht Enteile, denn Enteile hieße, geh weg. Brach! Das kann man auch so übersetzen. Eile! Die englische Bibel übersetzt make haste. So, das altertümliches Englisch, King James Englisch, make haste, beeile dich, eile, mein Geliebter, und sei gleich einer Gazelle oder einem Jungen der Hirsche auf den duftenden Bergen. Komm, Herr Jesus. Und das ist auch unser Rufen, unser Beten, unser Sehnen. Dann erst wird unser Liebesverlangen vollkommen gestillt sein, aber nicht nur unseres, sondern auch das unseres großen und herrlichen Herrn Retters.

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1: Sie hören nun die gute Nachricht aus Gottes Wort. Unser Wochenvers steht in Johannes 16, Vers 33. Solches habe ich mit euch geredet, dass ihr in mir Frieden habet. In der Welt habt ihr Angst, aber seid getrost. Ich habe die Welt überwunden. Das war unser Merkvers aus Johannes 16, Vers 33.

0: Lieber Herr, es gibt so viel Unrecht in der Welt. Bitte schenke mir Mitgefühl und gib mir die Kraft, die Bitterkeit abzulegen. Mitgefühl statt Bitterkeit. Als am 11. September 2001 die Türme des World Trade Centers einstürzten, war Greg Rodriguez eines der Opfer, die in den Trümmern starben. Während seine Mutter Phyllis und sein Vater trauerten, überlegten sie auch sorgfältig, wie sie auf einen so schrecklichen Anschlag reagieren sollten. Im Jahr 2002 traf Phyllis die Mutter von einem der beschuldigten Männer, H.R. Elwave. Phyllis sagte, »Ich ging auf sie zu und öffnete meine Arme. Wir umarmten uns und weinten. Zwischen H.R. und mir entstand sofort eine Verbindung. Wir litten beide wegen unserer Söhne.« Phyllis begegnete H.R. inmitten von gemeinsamem Schmerz und Kummer. Phyllis glaubte, dass die Wut über den Tod ihres Sohnes, so berechtigt sie auch war, ihren Schmerz nicht heilen konnte. Als sie H.R.'s Familiengeschichte hörte, empfand Phyllis Mitgefühl und widerstand dem Impuls, sie als Feinde zu betrachten. Sie wünschte sich Gerechtigkeit, doch gab Phyllis der Versuchung der Rache nicht nach und schaffte so Raum für Mitgefühl. Der Apostel Paulus teilt diese Überzeugung und ermahnt uns, befreit euch von Bitterkeit und Wut, von Ärger sowie jeder Art von Bosheit. Epheser 4, Vers 31. Wenn wir diese zerstörerischen Kräfte loslassen, erfüllt uns Gottes Geist mit einer neuen Perspektive. Seid stattdessen freundlich und mitfühlend, sagt Paulus in Vers 32. Es ist möglich, sich dafür einzusetzen, dass Unrecht wieder gut gemacht wird und gleichzeitig auf zerstörende Rache zu verzichten. Möge der Heilige Geist uns helfen, Barmherzigkeit zu zeigen, die die Bitterkeit überwindet. Sie hören den Bibeltext aus Epheser 4, Verse 25 bis 32.
1: Hört auf zu lügen und sagt einander die Wahrheit, weil wir alle zusammengehören. Sündigt nicht, wenn ihr zornig seid, und lasst die Sonne nicht über eurem Zorn untergehen. Gebt dem Teufel keine Möglichkeit, durch den Zorn Macht über euch zu gewinnen. Wer ein Dieb ist, soll aufhören zu stehlen. Er soll seine Hände zu ehrlicher Arbeit gebrauchen und dann anderen, die in Not sind, großzügig geben. Verzichtet auf schlechtes Gerede, sondern was ihr redet, soll für andere gut und aufbauend sein, damit sie im Glauben ermutigt werden. Achtet darauf, den Heiligen Geist nicht durch euer Verhalten zu betrüben. Denkt vielmehr daran, dass ihr sein Siegel tragt und dadurch

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2. Mose 20. Wir haben letztes Mal aufhören müssen beim 4. Gebot. Egal, wie rum wir es zählen, wir sagen beim 4. Gebot, die Reformierten, bloß dass ich das mal gehört habe, die kalvinistischen Kirchen, also etwa in der Schweiz oder die rheinische Kirche in Deutschland, die zählt das anders, die sagt dann die Gebote anders, da ist das 4. Gebot, das 5. Gebot. Im Heidelberger Katechismus etwa. Wir haben ja letztes Mal davon gesprochen, wegen diesem Bildergebot, warum das Luther rausgestrichen hat im Katechismus. Jetzt lesen wir noch einmal von Vers 12 ab. Wir haben letztes Mal noch drüber gesprochen. Ach, auch noch nicht. Der Sabbat auch noch nicht. Oho, von Vers 8. Gedenke des Sabbattages, dass du ihn heiligest. 6 Tage sollst du arbeiten und alle deine Werke tun. Aber am 7. Tag ist der Sabbat des Herrn deines Gottes. Da sollst du keine Arbeit tun. Auch nicht dein Sohn, deine Tochter, dein Knecht, deine Magd, dein Vieh. Auch nicht dein Fremdling, der in deiner Stadt lebt. Denn in 6 Tagen hat der Herr Himmel und Erde gemacht und das Meer und alles, was darin ist, und ruhte am 7. Tag. Darum segnete der Herr den Sabbattag und heiligte ihn. Du sollst deinen Vater und deine Mutter ehren, auf dass du lange lebst in dem Lande, das dir der Herr, dein Gott, geben wird. Du sollst nicht töten, du sollst nicht Ehe brechen, du sollst nicht stehlen, du sollst nicht falsch Zeugnis reden wider deinen Nächsten. Du sollst nicht begehren deines nächsten Hauses, du sollst nicht begehren deines nächsten Weib, Knecht, Magd, Rind, Esel, noch alles, was dein Nächster hat. Und alles Volk wurde Zeuge von dem Donner und Blitz und dem Ton der Posaune und dem Rauchen des Berges. Als sie aber solche sahen, flohen sie und blieben in der Ferne stehen und sprachen zu Mose: Rede du mit uns, wir wollen hören. Aber lass Gott nicht mit uns reden, wir könnten sonst sterben. Mose aber sprach zum Volk: Fürchtet euch nicht, denn Gott ist gekommen, euch zu versuchen, damit ihr es vor Augen habt, wie er zu fürchten sei und ihr nicht sündigt. So stand das Volk von Ferne, aber Mose nahte sich dem Dunkel, darin Gott war. Die Gebote empfinden wir immer als etwas, wo uns Kommandos gegeben werden. Erinnere ich nochmal dran, im jüdischen Sprachgebrauch wird das Wort ganz anders empfunden. Das Wort ist gleichzeitig eine Zusage. Man könnte genauso übersetzen: Du wirst sein, einer der. Es ist eine Richtung, die Gott angibt, der Ordnung unseres Lebens. Stellen Sie sich nochmal vor, die Israeliten waren Sklaven gewesen in Ägypten. Sie waren von KZ-Aufsehern kommandiert. Und immer hat Gott daran erinnert und hat gesagt: Ihr wart in der Knechtschaft in Ägypten. Übrigens, die Welt, in der wir leben, die macht uns zu Sklaven. Gott macht keine Sklaven. In der Welt ist man immer Sklave. Entweder ist man von Menschen rumkommandiert oder ist man vom Teufel rumkommandiert. Wer Sünde tut, der ist der Sünde Sklave und der Sünde Knecht. Man steht dauernd unter Druck. Man muss etwas tun und man wird nie glücklich werden mit dem, was man sucht. Das ist ein unbefriedigendes Sklavenleben. Das, was in Ägypten erlebt wurde, war für die Israeliten immer das Erlebnis, so ist das Dasein in der Welt. Und jetzt sind sie in den Sinai gekommen und für sie war die Begegnung mit dem Heiligen Gott die Befreiung. Wir haben eine Würde, wir sind Kinder Gottes. Wir gehören dem Gott, der uns gerufen hat, dass unser Leben geheiligt wird. Der Apostel Petrus hat später der Gemeinde was ganz Ähnliches zugerufen: Ihr seid das auserwählte Geschlecht, das königliche Priestertum, das Volk des Eigentums. Ihr sollt die Wohltaten Gottes verkündigen, der euch berufen hat zu seinem wunderbaren Licht. Gott gibt unserem Leben eine Würde und eine Schönheit. Ich muss nicht länger ein Sklavenleben der Sünde führen, sondern Gott möchte mein Leben schön machen. Und noch einmal kommt es wie bei der Erschaffung des Menschen. Ich darf Ebenbild Gottes sein. Und das, was an den Ordnungen Gottes drin ist, ist doch nur, dass Gott sein Wesen auf seine Kinder überträgt. Wenn Sie irgendwo meinen, es werde Ihnen irgendetwas von der Lust weggenommen, ist manchmal so töricht, wenn man mit jungen Leuten drüber diskutiert, dann sagen sie, es ist doch schlimm, wenn ich da jetzt nicht meine Freiheit austoben darf. Was ist denn schön? Da gibt's doch im Fernsehen, ich weiß nicht, ob Sie auch manchmal so Privatsender angucken, da gibt's eine der schrecklichen Sendungen, so ganz schreckliche Pornosex-Sendung von der Berger.
von der Frau Berger. Die wurde neulich interviewt im westdeutschen Fernsehen im dritten Programm, die Frau Berger. Und die Frau Berger wurde gefragt, wo haben Sie denn das alles gelernt? Und sie, ach, ich habe ja nicht wie eine Nonne gelebt. Und hat sie die Reporterin gefragt, ja, wie war denn das denn? Da sagt sie, alle meine Erlebnisse, die sie ja der Welt so propagiert als die große Befreierin, es waren alles Wunden in meinem Leben, die haben lang gebrannt, bis ich drüber wegkam. Das ist das, was sie heute der Welt durchs Fernsehen verkündet als die große neue Freiheit. Das ist doch gar keine Freiheit. Ganz offen gesagt, wenn Sie mal genau hinhören, wenn Sie immer hören, dass niemand durch, meinen Sie, durch Korruption sei jemand glücklich geworden oder durch eine Lüge sei jemand glücklich geworden. Das ist manchmal auch in der Welt so unheimlich, ich verstehe das nicht. Warten Sie mal, bis das letzte noch vom Schubladenausschuss in Schleswig-Holstein rauskommt. Von der Basel-Affäre. Der Teufel ist ja so gemeint, dass er am Ende immer wieder Leute wieder auffliegen lässt an ihre eigenen Lumpereien und allem. Das ist so schlimm. Und da wächst eben kein Gras drüber. Und das ist so furchtbar. In der Sünde wird man nicht glücklich. Gerechtigkeit erhöht ein Volk, aber die Sünde ist der Leute verderben. Das hat man früher im Religionsunterricht gelernt und das hat man noch gewusst. Das hat man gewusst, dass das Volk nur leben kann, wenn man in der Ordnung lebt. Heute ist immer so, für viele junge Leute, gerade durch das Medium Fernsehen oder Zeitung, da man hat irgendwo das flotte Leben und das schicke Leben liegt doch irgendwo vielleicht, wenn man jenseits der Ordnung Gottes lebt. Da wird kein Mensch glücklich. Das gibt's nicht. Und darum sind die Gebote nicht Lasten, die uns Gott auferlegt, sondern eine Gabe. Und das ist zuerst mal zu sehen, nach dem, was wir bisher gehört haben, jetzt am dritten Gebot, am Sabbat. Warum feiern wir nicht den Sabbat? Wir feiern den Sonntag. Das war schon den ersten Christen sehr wichtig. Die ersten Christen, die Judenchristen von Jerusalem, haben ja schon den Auferstehungstag gefeiert. Den Tag nach dem Sabbat, um sich deutlich aus der äußeren Zwangsherrschaft der jüdischen Sabbatgesetze zu befreien. Und wenn der Sabbat wirklich bloß noch eine quälende Last ist, dann braucht man ihn nicht halten. Und darum ist das so, dass hier wieder das Schöne kommt, ein Gottestag, ein Tag des Herrn. Sie wissen vielleicht, dass die Adventisten als Kirche das sehr genau nehmen und den Samstag einhalten als den Sabbattag. Die Kalenderreform hat es wieder den Sonntag zum siebten Tag gemacht, so steht es in jedem Fahrplan der Bundesbahn drin, der siebte Tag ist der Sonntag. Jetzt ist die Verwirrung komplett, darum kommt es gar nicht drauf an, sondern machen Sie einen Tag der Woche zu einem Tag der Ruhe, wo Sie Gott Raum geben. Und jetzt ist auch wieder nicht so in diesem Gebot verstanden, dass man jetzt sich sein Gewissen quälen soll. Was darf ich tun und was darf ich nicht tun? Sonst ist doch ein Tag, wo ich einmal Zeit habe für die Familie, für die Gemeinschaft, für die Menschen um mich her und Zeit habe, wo ich Gottes Wort hören kann und wo Gott zu mir redet. Und zwar begründet wird es, dass Gott diesen siebten Tag geheiligt hat von der Schöpfung her. Und ich brauche den siebten Tag nicht, um mit der Arbeit fertig zu werden. Wer den Sonntag grundsätzlich nimmt, der traut Gott nicht zu, dass Gott ihm das Gelingen schenkt. Und darum ist viel schlimmer der Unglaube, der aus dem Missbrauch des Sonntags spricht. Machen Sie am Sonntag auch keine Steuererklärung, machen Sie keine Gartenarbeit. Sie können das den Heiden nicht vermitteln. Aber Sie können diese Ordnung praktizieren. Wir sehen ja heute, wie diese Ordnungen sich ganz rasch auflösen. Aber Sie müssen auch wissen, dass in vielen Teilen der Welt so etwas nicht gibt. Auch in Jerusalem gibt es das nicht. Da wird in den jüdischen Vierteln der Sabbat gefeiert und dafür ist in den arabischen Vierteln der Teufel los. Da sind alle Geschäfte offen und so. Im Grunde in den meisten Ländern der Welt gibt es einen Ruhetag nicht und das ist doch noch etwas ganz Wunderbares, dass wir das haben. Wir haben ja noch Zeiten erlebt, wo wir am Karfreitag früher erlebt haben, als wir jünger waren, dass etwa das Radio eine Schweigezeit eingelegt hat zum Kreuzestod Jesu oder solche Dinge. Das sind ja alles Dinge, die weg sind. Aber wir wollen uns noch freuen, dass unser Gesetz noch den Sabbat kennt, aber wir können ihn beim Staat nicht einklagen, den Ruhetag, und es ist eine Segenssache. Und gerade auch ist gut, dass Jesus deutlich gemacht hat, dass es nicht um eine äußere Zwangsvorstellung geht, dass ich meine Schritte abzählen muss, ob ich das am Sonntag tun darf, sondern es soll ein Freudentag sein, ein Tag der Erwartung der Ewigkeitsruhe. So war es für die Juden immer. Es ist noch eine Ruhe vorhanden fürs Volk Gottes. In dieser Welt, in der alles immer so furchtbar hektisch zugeht, da ist ein Tag, wo ich mich ganz dem überlassen darf, dass ich weiß, Gott ist mit seiner Schöpfung ans Ende gekommen. Und das ist ja so toll. In der Evolution stellt man sich ja immer vor, die Welt ist aus Zufall entstanden. Da müsste man immer denken, jetzt geht ja die Evolution immer weiter, die geht nicht mehr weiter. Die Schöpfung ist an ihr Ziel gekommen, der Mensch wächst nicht mehr über sich hinaus.
Die künftigen Generationen werden sich nicht weiterentwickeln über die jetzigen, sondern Gott hat seine Schöpfung angesehen und die Schöpfung ist fertig. Und der Sabbat ist eine Erinnerung daran, dass wir nicht dauernd in diesen hektischen Wettlauf einstimmen müssen. Mehr, mehr, weiter, noch größer, noch wunderbarer. Sondern wir dürfen uns freuen an dem, was uns Gott in die Hand gelegt hat. Und da ist eine Grenze da und der Herr segnete den Sabbattag und heiligte ihn. Und Sie haben Teil an dem Segen, wenn Sie die Sabbatruhe halten. Die Feiertagsruhe und der Herr beschenkt sie mit dem Sabbat. Keine Pflicht, sondern ein ganz wunderbares Geschenk. Das merkt ja jeder, der einmal in seinem Leben umstellt und sagt, das ist wirklich so. Man muss es radikal machen und brechen mit den eigenen Vorstellungen. Jetzt kommt das Nächste. Du sollst deinen Vater und deine Mutter ehren, auf dass du lange lebst in dem Land, das dir dein Gott geben wird. Warum soll man denn die Eltern ehren? Warum denn? Ist ja heute überhaupt ganz umstritten. Das Elterngebot wurzelt darin, dass Gott Autorität will. Unser Leben kann nicht ohne Autorität geschehen. Jetzt machen wir mal wieder ein Denkspiel und überlegen Sie uns einmal, so wie es ja die anti-autoritäre Revolte probiert hat und die sagt, ihr seid ja schrecklich verknöchert, erzkonservativ und so weiter mit eurer Vorstellung. Wenn der Mensch keine Autorität mehr über sich hat, nichts mehr als sich selber, werden sie an diesem Stress kaputt gehen. Das ist eine wahnsinnige Spannung. Und ich behaupte, viele unserer jungen Leute werden krank, weil sie müssen in allem das Oberste sein. Ich merke das, wie schön das ist. Wir hatten am Sonntag ihre Familientreffen und ich erlebe das jetzt natürlich aus der Perspektive schon der alten Generation, wie das Kinder schon genießen, eingebettet zu sein in eine Familie. Natürlich kracht's oft. Das wissen wir ja von unseren Kindern, wenn sie ihre Freiheit entdecken. Und doch ist wieder was Wunderschönes, wenn sie in dieses soziale Gefüge einer Familie eingebettet sind. Wenn Sie das einmal heute vergleichen mit dem, was Völker der dritten Welt haben, wo eine Familie wenigstens aus 1000 Gliedern besteht, mit den Freunden, die zusammenhalten wie Pech und Schwefel. Wenn einer ins Krankenhaus kommt, da gibt die ganze Familie das letzte Hemd her. Und alle stehen dafür ein, dass dem Onkel die Rechnung bezahlt wird. Und das ist was Herrliches, eine Familie. Natürlich kann eine Familie auch eine Last sein, aber wir übertreiben es heute, weil nämlich das unseren jungen Leuten gerade fehlt. Wir wissen den Missbrauch der Familie auch zu nennen. Das wollen wir klar sagen. Es darf nicht so sein, dass wir zu Herrschern über unsere Kinder werden. Da wollen wir aufpassen. Sagt es jedem Brautpaar, dass Kinder nie Eigentümer sind von Eltern. Kinder gehören nicht den Eltern. Jetzt, wo sind die biblischen Beispiele? Wissen Sie, was das Bild der Vaterschaft ist? Bild vom verlorenen Sohn, der Vater. Wo gibt es so einen Vater? Der in einer Liebe und in einer Güte den Sohn aufnimmt. Der brüllt ja gerade nicht dem Sohn hin, das hat ja gar kein Wertsbrüllen, sondern die Liebe. Wie sich ein Vater über Kinder erbarmt, so erbarmt sich der Herr über die, die ihn fürchten. Und es rächt sich heute ganz bitter, wenn man immer von Gott unser Vaterbild bezieht. Ich hatte Panne passiert, in meinem Manuskript auf meinem Schreibtisch liegen. Also da weiß ich gerade die Stille nicht, man könnte den Konkurrenz gucken. Der Vater ist über alles, was da Kinder heißt im Himmel auf Erden, von dem eigentlich alle Vaterschaft herkommt. Wie Väter sein müssten, das können sie bei Gott nur ablesen. Die enorme Güte Gottes, die ist das Bild für unsere Vaterschaft. Und da ist wieder, dass Gott doch will, dass wir etwas von seiner Vatergüte repräsentieren in der Welt. So wie wir den Sabbat hineintragen sollen in eine ungläubige Welt, als ein Angebot der Freude, nicht als eine Last. So sollten wir den Menschen sagen, wir haben wieder ein Bild für Familie. Aber nicht der Despot, der Kinder anbrüllt, hast du mir meine Hausschuhe nicht gebracht, oder seine Launen auslässt, das ist doch nicht gemeint. Sondern der Vater, was ist der biblische Vaterbegriff? Ich freue mich, dass ein paar Männer da sind. Das ist ganz wichtig. Dass man das wieder, müssen wir mal trainieren. Ja, ja. Und der Hauspriester vor allem. Nicht? Der im Auftrag Gottes die Verantwortung für die Familie wahrnimmt. Ich weiß gar nicht, wer das erfunden hat, dass die Frau fürs geistliche Leben der Familie. Ich bin froh, meine Frau hat es aufgemacht bei den Kindern. Aber biblisch gesehen ist der Vater der verantwortliche Hauspriester für die ganze Familie. Und auch dieses ist ja etwas, wo ich gern bei den Kindertaufen betone. Wir wissen um die Problematik der Kindertaufen, aber sie wird heute auch überbetont. Wo ich eine Hausgemeinde habe, miteinander Hausandacht halte, hat es einen herrlichen Sinn, dass die Kinder von früh an vollwertige Mitglieder sind, mitbeten dürfen mit allem, was sie haben. Ich habe es Ihnen am Sonntag erzählt, dass die dreijährige Christiane betet hat um den Sonnenschein.
Ist doch schön, an der Morgana, so wie Kinder das machen. Und das bereichert doch uns, wenn man das sieht, wie das ein Urvertrauen dieser Kinder schon ist. Und da ist eine Familie da, wo man hineingestellt ist. Und das ist was Herrliches, wenn man das so leben darf. Ich möchte es denen nicht wehtun, die sagen, bei uns ist es gerade Wunder, der Vater zieht nicht mit und so. Aber die biblische Ordnung liegt da. Und darum gehört Vater und Mutter geehrt. Natürlich gehören auch die ungläubigen Eltern geehrt. Weil ja schon dadurch, dass Eltern uns gezeugt und geboren haben, sie in unserem Leben mitbeteiligt sind. Und ich mache mir an dieser Stelle einmal bewusst, ich habe mir das Leben nicht selber gegeben. Das ist ein Wunder. Und da waren Menschen, die haben gewollt, dass ich lebe. Heute ist es ja ganz schlimm, wie unsere Psychologen, glücklicherweise nicht alle Psychologen wie der Karadzic, aber manche, immer bloß an der Wunde rummachen, was die Eltern falsch gemacht haben an uns. Das gibt natürlich auch Überbetonung. Ich muss mich auch mal lösen können und meine bitteren Erfahrungen weglegen können. Ich bin auch versohlt worden und habe gemeint, das sei Unrecht. Aber ich weiß doch gar nicht mehr, ob es wahr war. Ich darf mich doch nicht ewig dran halten. Im Religionsunterricht, ich habe noch nie einen gefunden, der im Religionsunterricht, wenn er Ohrfeige gekriegt hat, sie mit Recht gekriegt hat. Sondern alle, die mir es erzählt haben, haben sie zu Unrecht gekriegt. Also wir müssen uns mal lösen von diesen Kinderverwundungen und einfach sehen, Gott hat mir mit den Eltern eine Gabe gegeben und oft merkt man es ja erst, wenn sie weg sind. Gibt es ein schönes Sprich, solange du nur eine Mutter hast, danke Gott und sei zufrieden und so weiter. Aber es geht gar nicht bloß um das Äußere, sondern dass Gott mich beschenkt mit dieser Gabe. Und bei der Mutterliebe ist doch ganz genauso. Ist doch so blöd, Gott zu sexualisieren, das gibt es ja in der Bibel gar nicht. Sondern kann ja genauso mit dem Mutterbild reden, in dem herrlichen Wort, Jesaja 49 steht. Und zwar gerade vor dem Wort, das wir am Sonntag gehabt haben. Nein, halt mal, das nächste Mal hat man's, du wirst erfahren, dass ich der Herr bin. Da, am nächsten Sonntag, ich bin schon durcheinander. Nächsten Sonntag ist es, da kommt dann davor das Wort, kann auch eine Frau ihres Kindleins vergessen, dass sie sich nicht erbarme über den Sohn ihres Leibes. Kann eine Mutter ihr Kind vergessen, das geht nicht. Aber wenn dies doch täte, will ich doch dein nicht vergessen, sieh in die Hände, habe ich gesagt. Mutterliebe, das Bild des göttlichen mütterlichen Amtes. Gott ist Vater, wie sein Vater über Kinder. Psalm 103 ist das eine. Und Jesaja 49. Wunderbar, die Bilder. Vater und Mutter. Und da gibt es in der Bibel eine ganze Reihe von diesen herrlichen Bildern, wie Gott uns hier beschenkt mit den Eltern. Und dass wieder mein Leben davon den Segen hat. Dass du lange lebst in dem Lande, das dir der Herr dein Gott geben wird. Es gibt in allen Völkern Gebote. Die biblischen Gebote sind ganz anders als alle Gebote. Vielleicht mag es in einzelnen Punkten Übereinstimmung geben. Sie sind alle zurückgeführt auf den einen Gott und sie sind Liebesgebote.

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1: Sie hören nun die gute Nachricht aus Gottes Wort. Unser Wochenvers steht in Johannes 16, Vers 33. Solches habe ich mit euch geredet, dass ihr in mir Frieden habet. In der Welt habt ihr Angst, aber seid getrost. Ich habe die Welt überwunden. Das war unser Merkvers aus Johannes 16, Vers 33.

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1: Gnade sei mit uns. Im Namen des Vaters und des Sohnes und des Heiligen Geistes. Amen. Der Herr wendet sich zum Gebet der Verlassenen und verschmäht ihr Gebeten. Wir wollen beten. Geist des Glaubens, Geist der Stärke, des Gehorsams und der Zucht. Schöpfer aller Gotteswerke, Träger aller Himmelsfrucht, Geist du Geist der heiligen Männer, Könige und Prophetenschar, der Apostel und Bekenner, auch bei uns wird offenbar. Ja, Herr, darum wollen wir dich bitten. Schenke uns einen Gottesdienst, in dem dein starker, guter, heiliger Geist unter uns wirkt, an unseren Herzen arbeitet. Amen. Wir danken dir, Herr, für dein Heil. Amen. Wir hören ein Wort der Heiligen Schrift. Es steht im ersten Kapitel des Kolosserbriefs. Wir beten für euch, dass ihr wachset in der Erkenntnis Gottes und gestärkt werdet mit aller Kraft nach seiner herrlichen Macht zu aller Geduld und Langmütigkeit mit Freuden und danksaget dem Vater, der uns tüchtig gemacht hat zu dem Erbteil der Heiligen im Licht, welcher uns errettet hat von der Obrigkeit der Finsternis. Und hat uns versetzt in das Reich seines lieben Sohnes, an welchem wir haben die Erlösung durch sein Blut, die Vergebung der Sünden. Herr, dein Wort ist meines Herzens Freude und Trost. Amen. Gnade sei mit uns und Friede von dem, der da ist und der da war und der da kommt. Amen. Wir hatten uns vorgenommen, wir wollten einmal ausgefallene und schwierige Psalmstellen in dieser Sommerzeit besprechen. Ich erinnere mich, wie ich Student war und ein Professor uns von einer Psalmstelle sagte, das sei nun unterchristlich, das sei der typische jüdische Rachegeist am Werke und so in der Preislage. Das fiel mir wieder ein, als ich an diese Stelle geriet. Ich möchte sie Ihnen heute auslegen. Psalm 108, Vers 10. Moab ist mein Waschbecken. Ich will meinen Schuh über Edom strecken. Über die Philister will ich jauchzen. Ich lese nochmal. Moab ist mein Waschbecken. Ich will meinen Schuh über Edom strecken. Über die Philister will ich jauchzen. Herr, heilige uns in deiner Wahrheit. Dein Wort ist die Wahrheit. Amen. Ein großartiges Wort Gottes, das vom hochgemuten Glauben redet. Sehen Sie, vor einiger Zeit saß ich mit den Jungs zusammen und wir singen sehr gerne im Weiglerhaus. Aber heute Nachmittag wird hier mächtig gesungen. Und da sangen die Jungs gerade ein Lied vom Zinzendorf. Das heißt, der Glaube bricht durch Stahl und Stein und kann die Allmacht fassen. Dann heißt es etwas später, wenn einer nichts als glauben kann, so kann er alles machen. Der Erde Kräfte sieht er an als ganz geringe Sachen. Während die Jungen so fröhlich sangen, dachte ich, na, da hat doch der Zinzendorf den Mund ein wenig sehr voll genommen. Der Erde Kräfte sieht er an als ganz geringe Sachen. Und es hat mich wieder mal die Frage bewegt, wie ist das? Darf der Glaube eigentlich den Mund so voll nehmen? Man wirft uns das vor, ihr macht immer viel zu große Worte. Darf der Glaube so großartig reden und so hoch daherfahren, der Glaube bricht durch Stahl und Stein und kann die Allmacht fassen. Na, und die Antwort bekam ich eigentlich durch ein schrecklich simples Erlebnis, lachen Sie mich nicht aus. In meiner Ferienreise bestellte ich mal in einem Gasthaus einen Johannisbeersaft. Es gibt so gute schwarze Johannisbeersäfte. Und das war nun so eine konzentrierte Sache, dass ich sie verdünnte mit Sprudel. Und habe ich aber so arg verdünnt, dass man von den guten Johannisbeeren eigentlich gar nichts mehr schmeckte. Und auf einmal dachte ich, so machen wir es mit dem Glauben. Wir verdünnen den Glauben durch Kompromisse. durch allerhand Verstandeszweifel, durch Gigantworte Gottes, durch Liebe zur Welt, durch Friedensschlüsse mit unserer Sünde, durch Halbheiten. Und da kommt am Schluss so ein verdünnter Glaube raus, ja, meine Freunde, der bricht nicht durch Stahl und Stein. Der ist total kraftlos. Und ich fürchte, bei uns findet man viel diesen verdünnten Glauben, der so kraftlos ist. Aber ein wirklich durch den Geist Gottes gewirkter Glaube, ein wirklich biblischer Christenglaube, meine Freunde, der bricht durch Stahl und Stein. Ein wirklich biblischer Christenglaube, der kann groß reden, der kann den Mund voll nehmen. Ich wollte als Überschrift über Predigt schreiben, der Glaube darf den Mund voll nehmen. Aber ich dachte, vielleicht nimmt doch jemand, der als Gast heute hier ist, einen Anstoß an so einer Formulierung. Und darum will ich lieber sagen, der richtige Glaube kann Hochgemut reden. Wir möchten vom hochgemuten Glauben heute Morgen sprechen. Ach, wenn einer mit seinem verdünnten Limonadenglauben heute Morgen Schluss machte und durchbräche zum hochgemuten Glauben, das wäre herrlich. Also Überschrift, der hochgemute Glaube. Ich habe drei Teile. Erstens, wie dieser hochgemute Glaube entsteht. Ehe ich den Text eigentlich auslege, müssen wir die Frage eben stellen. Wie kommt es zu solch einem hochgemuten Glauben? Davon ist in unserem Psalm die Rede. Ehe David zog, Psalm des Königs David, wissen Sie? Im Psalm des Königs David. Ehe David so große Worte redet, wie in unserem Text, wo habe ich mein Waschbecken und so. Vorher sagt er uns, wie er zu diesem hochgemuten Glauben kommt. Da heißt ein paar Verse vorher. Ich will es jetzt mal zitieren, nicht nach der Luther-Übersetzung, sondern nach der Übersetzung des jüdischen Professor Martin Buber. Da heißt es ein paar Verse vorher, Herr, damit deine Freunde losgeschnürt werden, befreie sie mit deiner Rechten. Antworte mir, Herr, damit deine Freunde losgeschnürt werden. Sehen Sie, meine Freunde, damit fängt der hochgemute Glaube an. Dass man zuerst mal zu sich selber kommt und seine wirkliche elende Lage sieht. Wir sind Gebundene. Ah, ich möchte nicht wissen, wie viel schreckliche und furchtbare Bindungen hier heute Morgen in diesen Kirchsaal gebracht worden sind. Wir sind Gebundene unseres Ich. Wir können ja gar nicht weitersehen als Ich. Wir sind gebunden des Hochmuts oder Verzagtheit oder Unreinigkeit. Ah, wie viel dunkle Bindung der Unreinigkeit und des Geldes und des Streites und so weiter. Als ich in meiner Vorbereitung hergekommen war, fiel mir auf einmal ein Erlebnis ein. Als junger Bursche las ich zum ersten Mal mit Bewusstsein das Lied von Luther, ist das Heil uns kommen her. Und da kam ich an die Zeile, dem Teufel ich gebunden lag. Und ich erinnere mich, wie ich da gelächelt habe. Da war ich junger Theologe und habe gedacht, nein, so können wir doch heute zu modernen Menschen nicht mehr reden. Nee, die würden uns ja auslachen. Tun sie ja auch, geht uns in der Straße und sagen, sie sind gebundene Satan. So können wir nicht mehr reden, dem Teufel ich gebunden lag. Meine Freunde, heute weiß ich es besser. Heute weiß ich, dass alle hochgemute Glaube damit anfängt, dass wir erkennen, dem Teufel ich gebunden liebe. Gebunden. Ah, wo wir das erkennen, da fängt das Seufzen an. Damit deine Freunde, Herr, losgeschnürt werden, befreie sie. Und nun erzählt David in diesem Psalm, dass er von Gott eine Antwort bekommt auf die Seufzen. Und zwar eine ganz merkwürdige Antwort. Er sagt, Gott redete in seinem Heiligtum. Des bin ich froh. Das war die Hilfe. Und nun kommt alles darauf an, was ich jetzt sage, dass Sie das richtig verstehen. Das Seufzen der Menschen nach Erlösung rufen, bekommt von Gott eine Antwort. Ein Wort. Ein Wort! Ich rede mit biblischen Worten. Ein Wort Gottes, das Wort war Fleisch und wohnte unter uns. Und wir sahen seine Herrlichkeit. Eine Herrlichkeit als des eingeborenen Sohnes vom Vater, voller Gnade und Wahrheit. Die Antwort Gottes auf alle Seufzen nach Erlösung ist Jesus. Die Antwort Gottes auf alle Seufzen nach Befreiung heißt Jesus, der Sohn Gottes. für unserem Kreuz schrecklich und blutig gestorben und glorreich auferweckt von den Toten. Wie sagt David, Gott redet in seinem Heiligtum, des bin ich froh. Das ist ein wundervoller Satz. Des bin ich froh. Und meine Freunde, Gottes Wort war Fleisch, Jesus, des bin ich froh. Sagt vor 3000 Jahren David, sage ich nach 3000 Jahren genauso, des bin ich froh. Und ich weiß, mit mir sagen's Tausende, Millionen in den 3 Jahrtausend, des bin ich froh. Wie bin ich doch so herzlich froh, dass mein Schatz ist das A und O, der Anfang und das Ende. Des bin ich froh, dass ich einen Heiland habe, an ihren Christentum, wie eine Religion, ich ein Dogma, also Quatsch, dass ich einen Heiland habe, der vom Krüpplein bis zum Grabe, bis zum Thron, da man ihn ehret, mir, dem Sünder, zugehöre. Jetzt bin ich froh. Meine Freunde, das, was der David jetzt gesagt hat, eben, was ich ihn ausgelegt habe, das ist meiner Meinung nach am schönsten ausgedrückt in der ersten Frage des Heidelberger Katechismus. Der hat einen lutherischen Katechismus gelernt, wenn er überhaupt gelernt hat, was mir der Zweifel hat, ist. Aber wenn er gelernt hat, lutherischen Katechismus gelernt, in reformierten Gemeinden lernt man den Heidelberger Katechismus. Und da ist die erste Frage, was ist dein einiger Trost im Leben und im Sterben? Ich könnte auch sagen, was ist der Grund deines hochgemuten Glaubens? Antwort, dass ich mit Leib und Seele, beides, im Leben und im Sterben, nicht mein, sondern meines getreuen Heilandes Jesu Christi eigen bin, der mit seinem teuren Blut für alle meine Sünden vollkömmlich bezahlt hat und mich aus aller Gewalt des Teufels erlöst hat. Können Sie das sagen? Wenn Sie das nicht sagen, können Sie keine Ahnung vom Christentum. Ich muss noch wiederholen, dass ich mit Leib und Seele, beides im Leben und im Sterben, nicht mein, sondern meines getreuen Heilandes Jesu Christi eigen bin, der mit seinem teuren Blut für alle meine Sünden vollkömmlich bezahlt hat und mich aus aller Gewalt des Teufels erlöst hat. Es geht noch weiter, aber genügt mir. Und sehen Sie, das ist die Voraussetzung für einen hochgemuten Glauben. Es war vor ein paar Tagen ein Besuch aus der DDR hier in Westdeutschland und der hat etwa Folgendes gesagt. Bei uns in Ostdeutschland, in der DDR, da glauben alle selbstverständlich an den dialektischen Materialismus. Fragen Sie in Schulen, fragen Sie Lehrer, fragen Sie Arbeiter, selbstverständlich glauben alle an dialektischen Materialismus. Hier im Westen, sagt er, glauben sie alle ans Christentum, ebenso selbstverständlich. Und dann fügt er hinzu, bloß hinter allem beiden steckt gar nichts. Hat er recht? So wie die DDR-Leute an Materialismus glauben, so glauben wir an Christentum. Hinter beidem steckt gar nichts. Sagt ein DDR-Mann, die kommen auf mit scharfem Blick darüber. Hinter beidem steckt gar nichts. Und es ist mir sehr interessant, dass wenn in unserem christlichen Westdeutschland ein Mensch sich wirklich bekehrt, und der ernst macht, Jesu Christi eigen zu sein, dann richte ich immer die ganze Mischpoke auf. Ich erlebe das ja erschütternd als Jugendpfarrer. Vor 30 Jahren, da waren die Eltern traurig, wenn ihre Kinder gottlos waren. Heute werden die Eltern wild, wenn die Söhne sich bekehren. Das ist die Melodie, die ich jeden Sonntagnachmittag von unzähligen Jungen höre. Besuchen Sie mal meinen Vater. Ein Mann wild, wenn sein Sohn in eine Bibelstunde geht. Und der Sohn schließlich sagt, gut, dann lass ich es, jetzt lumpe ich. Und da hat der Vater nichts dagegen, wenn der Junge dann um 12 Uhr nachts nach Hause kommt. Das ist in Ordnung. Aber man bezahlt seine Kirchensteuer nicht. Und ist christlich. Und der Pastor muss ihn loben am Grabe. Ah, liebe Freunde. Sehen Sie, solchen Glaube hat natürlich mit Hochgemut nichts zu tun. Nein, nein, das ist die Voraussetzung für hochgemuten Glauben, meine sehr verehrten Freunde, dass man zur Kenntnis seines verlorenen Zustandes kommt, dass ihm die Augen geöffnet werden für Jesus und dass es dahin kommt, dass ich man sagen kann, dass ich beides mit Leib und Seele im Leben und Sterben nicht mein, sondern meines getreuen Heilandes eigen bin, der mit seinem Blut für meine Sünden vollkömmlich bezahlt hat und mich erkauft hat aus der Gewalt Satans. So, nun ein zweites. Wir wollten vom hochgemuten Glauben reden. Wir sahen, wie er entsteht. Und als zweites, das möchte ich überschreiben, Davids Jubellied. Nun kommen wir zum Text selbst. Davids Jubellied.
2: den Sie in diesem hochgemuten Glauben, der Vergebung der Sünden hat, der mit Gott versöhnt ist, der sein Gotteskindschaft gewiss ist, in diesem Glauben schaut sich David nun um, in der Welt, in der er steht. Und da steht es nicht gut um ihn. Er sieht rings um sich, aber der König, feindliche, schreckliche Mächte. Das sind die Moabiter und das sind die Edomiter und das sind die Philister. Wer die Bibel ein bisschen kennt im Alten Testament, der weiß, wie diese Völker immer wieder gegen Gottes Volk heranbranden. Aber wer die Bibel wirklich kennt, jetzt muss ich wieder ein bisschen was Schwieriges sagen. Wer die Bibel wirklich kennt, der weiß, dass diese Völker, Moabiter, Edomiter, Philister, nicht nur einfach Feinde des Volkes Israel im Alten Testament sind. Der weiß, diese Völker haben eine tiefe geistliche Bedeutung. Sie repräsentieren feindliche Mächte, die wir auch kennen. Sehen Sie, von den Moabitern wird erzählt, dass sie listig versucht haben, Gottes Volk zu verführen zum Götzendienst und zu allem, was damit zusammenhängt, zur Unzucht, zum Saufen, zum Rausch, zur ganz massiven Sünde. Lesen wir mal im vierten Buch Mose, wird es erzählt, wie Gottes Volk bis an Abgrund kam durch die Verführung Moabs. Moab, das repräsentiert gleichsam die verführenden Mächte, die wir ja auch alle kennen. Und die Edomiter, sehen Sie, die repräsentieren auch etwas. Die Edomiter, die stammten auch von Abraham ab, wie Gottes Volk. Die Edomiter, die sagten, wir gehören auch zu Gott, wir sind auch Kinder Abrahams. Sie waren Nachkommen Esaus, aber sie waren nicht, jetzt rede ich mal biblisch, Kinder der Verheißung. Sie waren Nachkommen Abrahams äußerlich, aber nicht Kinder der Verheißung. Das heißt, sie repräsentieren eine Christenheit, ein Christentum, wo man auch christlich ist, aber nichts weiß von der Erwählung Gottes, von der Bekehrung, von der Wiedergeburt durch den Heiligen Geist, von gewaschen sein im Blut Jesu Christi, von Vergebung der Sünden, weiß man es nicht. Oh, es gibt viele Edomiter auch in diesem Kirchsaal heute Morgen, die Christen sind und nichts wissen davon, es sei denn, dass jemand von Neuem geboren werde, sonst kann er nicht ins Reich Gottes kommen. Und die Philister damals und heute, das sind einfach die sturen Kadetten, die brüllen, mach doch endlich Schluss mit der Gemeinde Jesu Christi. Die Philister brachen einfach ein und wollten vor Gottes Volk ausrotten, wollen sie heute auch noch. Und sehen Sie,

Und was tut nun David? David zieht diese Mächte um sich her. Und was tut er? Er stimmt ein Siegeslied über sie an. Ein wundervolles Siegeslied. Moab ist mein Waschbecken. Über Edom, wörtlich heißt es so, werf ich meinen Schuh zu. Edom werf ich meinen Schuh hin. Über die Philister will ich jauchzen. Meine Freunde, das ist biblische Bildersprache. Die muss ich Ihnen jetzt erklären. Sehen Sie, im Morgenland, da haben sie Leute im Anziehen einfacher als bei uns zu Lande. Da tragen sie einfach bloß Sandalen. Und wenn man in ein Haus kommt, dann streift man die Sandalen ab. Und wenn es ein vornehmer Herr ist im vornehmen Haus, dann streift die Sandale ab und wirft sie einem Sklaven zu und streckt den Fuß übers Waschbecken und ein anderer Sklave schüttet ihm Wasser über die staubigen Füße. Ich darf Ihnen, kann man eben sagen, für anwesende Theologen, es gibt viele Auslegungen, Leute haben sich Kopf zerbrochen. Ich habe mir auch zerbrochen. Ich bin überzeugt, das ist die richtige Auslegung, die ich will. Und sehen Sie, sagt David, auch diese ganzen Mächte, die mich bedrohen, das sind ja alles Sklaven. Edom werfe ich meinen Schuh hin. Moab ist noch weniger wie ein Sklaves Waschbecken. Hier, nicht? Die Philister lache ich einfach aus, über die jauchze. Siegeslied über die bedrohende Mächte des Glaubens. Das ist, meine Freunde, das ist der hochgemute Glaube. Ach, meine lieben Jungs, ich sehe euch so seufzen über Versuchungen, Anfechtungen, Niederlage und Macht Satans und Welt und ich bin verpasst. Moab ist mein Waschbecken, über Edom werfe ich meinen Schuh hin, über die Philister jauchze ich. Moab ist mein Waschbecken, wenn so ein reicher Herr sich die Füße abspülen lässt vom Staub der Straße, verachte das Waschbecken nicht sehr. Und dem Sklaven, über dem er den Schuh hinwirft, den nimmt er nicht sehr wichtig. So sagt David, ich verachte die Verführungsmächte. Ich gebe die Namen Christen, die sich um mich aufregen, zur Tagesordnung über. Und alles, was mir Glauben nehmen will, von innen und außen, ach, da singe ich ihnen meine Jesuslieder ins Gesicht. Große Sprache, ne? Aber sieh, das ist doch hochgemute Glaube, der sich seines Heilandes freut, dem Teufel einfach trotzt, seines Heils gewiss ist und sich durch keine Furcht und durch keine Niederlage und durch keine Drohung aus der Freude Gotteskindschaft bringen lässt. Ja, und wie steht das mit uns? Wird einem schwach, wenn man an unser Glaubensleben denkt und diesen hochgemuten Glauben hört, nicht? Ich muss sagen, ich bin eigentlich nicht so weit, dass ich über die Mächte Verführung von Ihnen außen sagen könnte, die sind mir nicht mehr als ein Sklave, dem ich einen Schuh hinschmeiße. Oder ein Waschbecken. Vielleicht sogar noch eine kleine Pointe drin. Moab wollte Israel verunreinigen. Er sagt, es wäre ein Waschbecken zur Reinigung. Ein Mann, den ich kenne, ist zum Glauben gekommen. Durch einen Satz, den ein alter Christ ihm eines Tages sagte. Der schaute diesen jungen Mann ernst an und sagte bloß, was könnte aus dir werden, wenn du ganz Jesus gehörtest? Das ging ihm durch und durch. Ich habe nur ein Leben. Was könnte aus dir werden? Und wenn ich solch einen hochgemuten Glauben sehe, dann will ich sagen, nee, da komme ich doch nie zu, sondern will das auf mich anwenden und sie sollen es auch tun. Was könnte aus uns werden, wenn wir ernst machten? Lassen mich noch kurz ein Drittes sagen. Der hochgemute Glaube durchzieht die ganze Bibel. Der hochgemute Glaube, sah, wie er entsteht, wir sahen ihn bei David, er durchzieht die ganze Bibel. Er durchzieht die ganze Bibel. Also im Neuen Testament, auf jeder Zeile, sehen Sie, wenn Sie den Schluss der Bibel nehmen, da kommt die Offenbarung. Da sieht man die Vollendeten, die aus Verfolgungen kommen, Märtyrer vom Thron Jesu stehen. Da heißt es, sie haben nicht kapituliert, sondern überwunden durch des Lammes Blut. Hochgemuter Glaube. Glaubende sind Überwinder. Und hören Sie mal den Paulus, da gibt es eine Stelle, wo er all den schrecklichen Mächten ins Gesicht trotzt. Tod, wo ist dein Stachel? Hölle, wo ist dein Sieg? Wie Philister jaucht sie, gell? Tod, wo ist dein Stachel? Hölle, wo ist dein Sieg? Und nun müssten wir eigentlich das ganze Kapitel Römer 8 vorlesen. Aber ich bin ja die Zeit gebunden, wissen Sie. Lesen Sie es für sich mal, Römer 8. Ich will nur so ein paar Verse. Über Edom werfe ich meinen Schuh hin. Wer will verdammen? Christus ist hier, der gestorben ist, gar viel mehr, der auch auferweckt ist, welcher ist zu Rechten Gottes und vertritt uns. Wer will mich scheiden von der Liebe Gottes? Ich bin gewiss, dass weder Tod noch Leben, das sind doch große Dinge, weder Engel noch unsichtbare Fürstentümer, noch Gewalten, es gibt Gewalten, die wir nicht kennen, weder Gegenwärtiges noch Zukünftiges, weder Edomiter noch Moabiter noch Philister,

mich scheiden können von der Liebe Gottes, die in Christo Jesus unserem Herrn. Er sagt dasselbe. Es kommt dann zu diesem Vers. Der Glaube, der sich erhebt über alles, was ihm entgegensteht, in der Kraft Jesu Christi. Und ich möchte zum Schluss noch eine wichtige Bemerkung machen für die, die sich im hochgemuten Glauben üben wollen. Sehen Sie, wir finden hier einen ganz wichtigen Hinweis. Da sagt der David, Moab ist mein Waschbecken. Edom werfe ich meinen Schuh hin. Das heißt, diese Verderbensmächte sind Sklaven, die mir dienen müssen. Die Verderbensmächte müssen mir dienen. So spricht der Glaube. Und genau das Neue Testament. Denen, die Gott lieben, müssen alle Dinge zum Besten dienen. Feindschaft, Anläufe des Teufels, Versuchung von innen, sogar meine Niederlagen. Alles, was mein Glauben auslöschen will, muss mir dienen. Denen, die Gott lieben, müssen alle Dinge zum Besten dienen. Sind Sklaven. Es muss mich läutern, es muss mich fördern, es muss mich näher zu Jesus hintreiben. Das ist eine große Sache. Oh, ich wünsche uns, dass wir mal einen kräftigen Anfang mit diesem hochgemuten Glauben machen. Wir wollen beten. Herr, unser Heiland, wir danken dir, dass du nicht Kleinigkeiten zu verschenken hast. Und dass die Gemeinschaft mit dir nicht eine primitive und billige Sache ist, sondern dass das Leben mit dir die neue Existenz ist. Oh Herr, wir haben nichts. Und je weniger wir haben, desto mehr willst du uns werden. Amen. Nach dem Segen wollen wir stehen. Anhang 58, 58, Anhang 58, geistige Volkslieder. Vers 2 singen. Ohne dich, wo käme Kraft und Mut mir her? Nun werden wir still. Unser Vater in dem Himmel, dein Name werde geheiligt. Dein Reich komme. Dein Wille geschehe wie im Himmel, also auch auf Erden. Unser täglich Brot gib uns heute. Und vergib uns unsere Schuld, wie wir vergeben unseren Schuldigern. Und führe uns nicht in Versuchung, sondern erlöse uns von dem Bösen.

0: Herr, segne uns und behüte uns. Herr, lass dein Angesicht über uns leuchten und sei uns gnädig. Erhebe dein Angesicht auf uns und gib uns Frieden. Amen.
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1: Nun konnten Adam und Eva nie mehr in dem schönen Garten Eden wohnen. Und sie waren nur so kurze Zeit dort gewesen. Sie hörten Gottes Stimme nicht mehr im Wind. Und der Herr kam nie mehr zu ihnen. Und statt Friede und Freude herrschten Sünde und Kummer in ihrem Leben. Denn Sünde und Kummer, das wussten sie nun, die gehörten zusammen. Die kamen immer gleichzeitig. Doch mit der Sünde ging auch das Verderben Hand in Hand. Nachdem die Sünde einmal durch die Menschen in die Welt gekommen war, wie eine schlimme, ansteckende Krankheit, erfasste sie auch die ganze Schöpfung. Sie hatte Gottes vollkommenes Werk verdorben. Die Tiere verfolgten und töteten einander. Der Löwe zerriss das Lamm. Die Schlange biss das Kaninchen. Die großen Raubvögel lauerten den kleineren Singvögeln auf. Auch in die Pflanzenwelt war das Verderben gekommen. Die Blumen blühten nicht mehr so schön. Das Gras verdorrte oft in der sengenden Sonne und die Erde brachte überall Disteln und Dornen und Unkraut hervor, wie Gott es gesagt hatte. Leid und Tod gingen durch die Welt. Die Erde seufzte unter Gottes Fluch. Und auf dieser verdorbenen Erde arbeiteten und plagten sich die beiden ersten Menschen, um am Leben zu bleiben. Oft brannte die Sonne auf ihre Köpfe, dann wieder froren sie vor Kälte. Wenn die wilden Tiere brüllten, flohen sie ängstlich. Und wenn die Stürme kamen oder Erdbeben oder Unwetter, dann zitterten sie. Und wenn die lange, dunkle Nacht kam, verkrochen sie sich irgendwo in eine Höhle oder Grotte in den Bergen, dicht aneinander gedrängt, zwei ängstliche, einsame Geschöpfe. Und wenn sie an früher dachten, an all das verlorene Glück, dann war ihr Schmerz groß. Und doch wussten sie, dass Gottes Liebe aus der Höhe über sie wachte, auch jetzt noch, und dass der Herr einmal den Erlöser senden würde. Hätten sie dieses Versprechen nicht gehabt, dann wäre ihre Strafe nicht zu ertragen gewesen, dann wären sie vielleicht sogar gestorben vor Reue und Kummer. Doch eines Tages geschah ein Wunder in ihrem Leben. Da wurde ein Kind geboren, ein kleiner Junge. Eva war Mutter geworden. Sie nahm das Kind in die Arme und sagte fröhlich:
2: Ich habe mit der Hilfe des Herrn einen Sohn bekommen.
1: Und sie nannte ihn Kain. Sie hatte keine Decke, womit sie ihn zudecken konnte. Sie hatte keine Wiege, worin sie ihn schlafen legen konnte. Sie hatte kaum mehr als ihre Liebe. Doch sie versorgte und pflegte das Kind, so gut es eben ging. Sie wärmte es an ihrer Brust. Und in ihrer Freude dachte sie, dieses Kind sei bereits der Erlöser, der sie und Adam wieder mit Gott versöhnen sollte. Aber auch in dem kleinen Herzen dieses Kindes wohnte schon die Sünde, die alles beschmutzt. Wie hätte es da der Erlöser sein können? Nicht viel später wurde ihnen noch ein Kind geboren, wieder ein Junge. Sie nannten ihn Abel. So hatten Adam und Eva zwei Kinder. Eva versorgte sie und Adam arbeitete für sie. Als sie größer wurden, lehrte Adam sie auch beten. Und er erzählte ihnen von Gott, der alles erschaffen hat, von dem schönen Paradies, von der Sünde und dem bösen Satan, aber auch von Gottes Liebe und Güte. Und manchmal nahm er sie mit aufs Feld, wenn er dem Herrn sein Opfer brachte. Kain und Abel wurden groß. Jetzt mussten auch sie arbeiten, genauso wie ihr Vater. Kain wurde ein Bauer. Er bestellte den Boden, er säte Korn und andere Pflanzen. Und wenn das Korn reif geworden war, sammelte er es ein und mahlte es und backte Brot daraus. Abel wurde ein Schafhirte. Er hütete seine Herde auf dem Feld und suchte die besten Stellen für sie aus. Die Schafe gaben Milch zum Trinken und Wolle für die Kleider und nahrhaftes Fleisch. Und Abels Herde wurde immer größer, weil so viele Lämmer geboren wurden. Kain und Abel waren die ersten Kinder auf der Erde. Ihre Eltern hatten sie beide lieb. Aber Eva liebte Kain von klein auf am meisten. Sie kannte ihre Söhne so schlecht. Der Herr aber sah, dass Kains Herz böse und gleichgültig war. Kain kümmerte sich nicht um Gott, er dachte nur an sich und an seine Arbeit. In Abels Herzen wohnte auch die Sünde. Das konnte nicht anders sein. Abel aber hatte den Herrn lieb. Er dachte viel an Gott, er betete den Herrn an und bekämpfte das Böse. In Abels Herzen wohnte der Glaube, in Kains Herzen nicht. Kain und Abel gingen aufs Feld, um zu opfern, wie ihr Vater es sie gelehrt hatte. Jeder häufte Steine zu einem Altar. Darauf legten sie das Holz, und auf das Holz legten sie das Opfer. Abel dachte,
3: alles, was ich besitze, hat der Herr mir gegeben. Ich will ihm zeigen, dass ich ihm dankbar bin.
1: Und Abel suchte den besten Bock aus für das Opfer. Kain aber dachte,
4: es ist nun einmal so üblich, ein Opfer zu bringen. Und so tue ich es auch. Aber warum sollte ich dankbar sein für das, was ich habe? Ich habe doch schwer dafür gearbeitet.
1: Und Kain legte von den Früchten des Feldes auf den Altar, aber er tat es ohne Liebe. Dann zündeten sie das Holz an, die beiden Brüder, und als die Flammen ihr Opfer verbrannten, knieten sie nieder zum Gebet. Abel sprach voller Ehrfurcht zu seinem Vater im Himmel, dem er aus ganzem Herzen vertraute, und sein Gebet stieg bis vor Gottes Thron. Kain kniete auch nieder und sprach auch ein paar Worte. Aber wie hätte Kain wirklich beten können, wo doch in seinem Herzen weder Glaube noch Dankbarkeit wohnten? Der Herr sah die Opfer und er sah auch die Herzen. Und er nahm Abels Opfer an, Kains Opfer aber nahm er nicht an. Kain bemerkte das sehr wohl und es machte ihn ärgerlich und zornig. Neid schlich sich in sein Herz und Hass auf den Bruder. Und Hass und Neid wurden so heftig, dass Kain an nichts anderes mehr dachte und sein Gesicht finster wurde. Der Herr warnte ihn noch in seiner väterlichen Liebe und sprach, Kain, warum bist du so zornig? Die Sünde liegt wie ein Feind vor der Tür und hat es auf dich abgesehen. Beherrsche sie und bekehre dich, dann will ich auch dein Opfer annehmen. Aber Kain hörte nicht auf Gottes Stimme. Er sprach mit Abel und lockte ihn listig mit aufs Feld. Und als er dort mit ihm allein war, schlug er in seinem großen und fürchterlichen Zorn seinen Bruder Abel tot. Abels Leiche lag im Gras, und sein Blut versickerte in der Erde. Da erschrak Kain. Eilig floh er von diesem schrecklichen Ort. Die Angst trieb ihn fort. Das Blut des Bruders klebte an seinen Händen, und die Angst und das Blut begleiteten ihn überall hin. Gott aber fand Kain und fragte ihn, »Wo ist dein Bruder Abel?« Aber in Kains Herzen keimte noch keine Reue. Er antwortete,
4: »Ich weiß es nicht. Soll ich der Hüter meines Bruders sein?«
1: Doch den Herrn konnte er nicht betrügen. Gott sprach, »Was hast du getan? Horch, das Blut deines Bruders schreit zu mir empor von der Erde.« Und schwer traf Kain Gottes Zorn. Er wurde verflucht, und die Erde wurde verflucht seinetwegen. Wenn er das Land bestellte, brachte es ihm den vollen Ertrag nicht mehr. Dornen und Disteln erstickten das Gesäte. Unstet und flüchtig sollte er sein und nirgends Ruhe finden. Da rief Kain verzweifelt:
4: Mein Verbrechen ist so groß, dass ich die Strafe nicht ertragen kann. Jeder, der mich findet, wird mich töten.
1: Aber der Herr wollte nicht, dass noch ein Verbrechen geschah. Und er machte ein Zeichen an Kain, damit ihn niemand erschlug. Und wer ihn dennoch erschlagen würde, der sollte es siebenfach büßen. So hatten Adam und Eva an einem einzigen Tage ihre beiden Söhne verloren. Kain wanderte weit fort in ein fremdes Land, und Abel wurde auf dem Feld gefunden, inmitten der ängstlich blökenden Schafe, blass und kalt und blutüberströmt. Und Adam und Eva trugen die Leiche ihres Sohnes vorsichtig nach Hause. Vielleicht haben sie noch bei ihr gewacht, stundenlang voller Angst darauf gewartet, dass Abel die Augen wieder aufschlagen und mit ihnen sprechen würde. Vielleicht riefen sie ihn beim Namen und versuchten, ihn aus dem tiefen Schlaf aufzuwecken. Doch Abels Augen blieben geschlossen. Nie mehr sollte seine Stimme Vater oder Mutter sagen. Da begriffen Adam und Eva, Abel war tot. Der schreckliche Feind, den Gott im Paradies schon angekündigt hatte, war zuerst zu dem frommen Abel gekommen. Und nun mussten dieser Vater und diese Mutter selber den Körper ihres Sohnes begraben in der dunklen Erde. Da wurde es ganz finster in ihrer Seele. Auf wen sollten sie jetzt noch ihre Zukunftshoffnung setzen? Wer sollte sie jetzt erlösen von Sünde und Schuld? Die Schlange würde zertreten werden, das hatte Gott versprochen. Aber hatte der Satan den Kampf nicht schon gewonnen? Der Glaube der beiden Menschen wurde auf eine schwere Probe gestellt. Aber der Herr selber tröstete Adam und Eva in ihrem Schmerz und ihrer Verzweiflung. Er schenkte ihnen noch einmal Kinder, Söhne und Töchter. Einer dieser Söhne sah dem Abel ähnlich, der war ihnen für Abel geboren. Er war genauso fromm, sein Glaube war genauso stark. Er wurde Seth genannt, das heißt Stellvertreter. Und so keimte in Adams und Evas Herzen doch wieder neue Hoffnung auf. Sie sahen, dass der Satan den Kampf noch keineswegs gewonnen hatte, ja, dass er ihn niemals gewinnen konnte. Der Erlöser würde trotz allem kommen. Gott war treu. Als Kains Faust den Abel erschlug, kamen Gottes Engel und trugen seine Seele zu Gott. Dorthin gehörte Abel zu seinem Vater im Himmel. Kain war der erste Mörder, und schrecklich war seine Strafe. Abel war der erste Mensch, der wegen seines Glaubens sterben musste, der erste Märtyrer. Aber auch der erste, der in den Himmel kam. Dort gab es keine Sünde mehr und kein Leid, keinen Tod und keinen Hass.

Das war gerade die Geschichte Kain und Abel aus dem großen Erzählbuch zur biblischen Geschichte. Ich hoffe, ihr kommt wieder, denn es gibt noch viele spannende Geschichten für euch.

Nachdem Gott Himmel und Erde erschaffen hatte, mit allem, was dazu gehört, erschuf er den Menschen. Und Gott schuf den Menschen ihm zum Bilde Gottes schuf er ihn und schuf sie einen Mann und ein Weib. Gott schuf hier etwas ganz Besonderes, denn der Mensch ist das einzige Wesen, das Gott nach seinem Bilde schuf. Das heißt, der Mensch, Mann und Frau, sind Gott ähnlich in seinem Charakter und können Gott widerspiegeln. Keine Pflanze, kein Stern und kein Tier ist so erschaffen worden, nur der Mensch. Mann und Frau schuf Gott nach seinem Bilde.

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1: Sie hören nun die gute Nachricht aus Gottes Wort. Unser Wochenvers steht in Johannes 16, Vers 33. Solches habe ich mit euch geredet, dass ihr in mir Frieden habet. In der Welt